Gudrun hat geschrieben und ich freue mich sehr darüber. Sie hat nämlich geschrieben, ich freue mich über die schöne Musik und die Begleitung in der Nacht. Liebe Grüße, Gudrun. Da grüße ich doch mal ganz lieb zurück und freue mich sehr darüber.

ist Vollbach, wenn Carlos Santana hier die Gitarre zupft mit seiner Band und dem herrlichen Samba-Party. Und Elke hat geschrieben, ich bin in der Nachtschicht im Krankenhaus in Wittenberg, Sachsen-Anhalt und eure Musik ist ein toller Begleiter. Danke für den schönen Mix und weiterhin eine angenehme Nacht. Ich wünsche auch eine schöne Nachtschicht, liebe Elke, und möge die Nachtschicht so schnell vorbeigehen, wie mir die Sendung immer so schnell vorbeizieht. Fragt man sich dann am Ende, wo ist eigentlich die Zeit geblieben? 2:12 steht jetzt gerade auf der Uhr.

Also, wir haben in dieser Nacht schon gelernt, die meisten Hörer haben so eine Wohlfühltemperatur irgendwo zwischen 20 und 25 Grad. Mehr muss es im Sommer dann auch nicht sein. Hitze mögen nur, ja, wir sind drauf gekommen, Faultiere zum Beispiel. Tja, und mehr waren mir vorhin auch gar nicht schnell eingefallen. Aber es gibt noch andere. Lara schreibt, Hallihallo ins Studio. Es gibt tatsächlich Tiere, die eine Sommerruhe halten, sehr verbreitet bei Landschildkröten, wie zum Beispiel der Vierzehenschildkröte, die im Sommer in den trockenen Steppen keine Nahrung findet und sich deswegen eingräbt. Liebe Grüße von einem Sommermuffel. Lara, das ist ja wunderbar, perfekt sozusagen. Wobei Muffel ja eher in die Mufflon-Familie gehören.

0: 2.30 Uhr ist es genau und damit Zeit für den Verkehrsservice der ARD Hitnacht. Die A1 Osnabrück Richtung Bremen ist zwischen Dreieck Ahlhorner Heide und Wildeshausen West wegen Bauarbeiten gesperrt bis 6 Uhr. Die Umleitung führt über die A29 und Ahlhorn. Dann A4 Aachen Richtung Köln. Hier ist zwischen Kreuz Köln West und Köln Eiffeltor wegen Markierungsarbeiten bis 5 Uhr gesperrt. Die A4 ist in Höhe Pulsnitz wegen eines Schwertransportes bis ca. 3.30 Uhr noch mehrfach kurzfristig gesperrt. Die A31 ist zwischen Jemgum und Leer West wegen Bauarbeiten im Emstunnel bis morgen früh jeweils 6 Uhr in beiden Richtungen gesperrt. Die A71 Richtung Schweinfurt ist zwischen Oberhof und Suhl-Zellermelis bis 6 Uhr gesperrt wegen Wartungsarbeiten im Tunnel. Auf der Autobahn 81 zwischen Kreuzingen und Hilzingen ist der Hohentwiel-Tunnel wegen Wartungsarbeiten bis ca. 6 Uhr in beiden Richtungen gesperrt. Dann in Berlin die A100 und A111. Hier ist zwischen Jakob-Kaiser-Platz und Hohenzollern-Damm wegen Wartungsarbeiten gesperrt bis 5 Uhr und der Tunnel Flughafen Tegel in beiden Richtungen wegen Wartungsarbeiten. Dann A535 Felbert Richtung Wuppertal. Hier ist zwischen Dreieck Felbert Nord und Felbert wegen Brückenarbeiten gesperrt. Bis 5 Uhr soll es dauern. Und dann noch die Autobahn 565. Hier ist zwischen Bonn-Beuel und Bonn-Auerberg in beiden Richtungen wegen Brückenarbeiten gesperrt. Gute Fahrt!
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0: Mit Hanno Bauer in Erfurt. Ich grüße schön.

0: Jesus Loves You, Boat on Mister, bei uns in der ARD Hitnacht. Und Marco, hat ein Gedicht geschrieben. Und wer mich kennt, eigentlich mag ich es ja sonst nicht so, wenn Reim dich oder Fress mich Worte zusammengeschüttelt werden. Aber hier bei Marco ist das heute mal anders, so dass ich mal eine Ausnahme mache und einfach dieses Gedicht wiedergebe, was er mühevoll wahrscheinlich oder einfach auch mit sehr viel Herzblut gereimt hat. Er hat geschrieben, ich sende euch heute meine Worte von einem ganz besonderen Orte aus Schleswig-Holstein, dem Land zwischen den Meeren, wo es gibt so tolle Fähren. Eure Musik ist einfach toll, der ich gerne lausche, euch nie mit einem anderen Sender tausche. Eure Klänge kommen in guten Sound aus meinen Bose-Boxen, aber ich gehöre nicht zu den Orthodoxen. Links von mir die Nordsee, rechts die Ostsee. Das ist was anderes als die Spree. Schleswig-Holstein ist für mich Heimat und Traum. Eure Musik nehme ich mit in jeden Raum. Eure Klänge gehen durch Mark und Bein. Ja, das ist schön, so soll es sein. Ich wünsche allen eine schöne Nacht, auch wenn jemand über euch lacht. Gruß, Marco. Marco, so klingt Heimatliebe. Übrigens auch aus den Lautsprechern anderer Premium-Lautsprecherhersteller natürlich.
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0: Hier ist die ARD-Hitnacht und wir hatten ja schon Elke in Wittenberg mit ihrer Nachtschicht im Krankenhaus, ja, und es ging bei uns um die richtige Wohlfühltemperatur. Sprich auch um die beste Kleidung, jetzt da der Sommer schon bevorsteht, aber wir nochmal durch die Schafskälte durch müssen. Und unser Quatschkopf Jürgen, unser Radioarzt, der hat sich auch nochmal gemeldet dazu und hat geschrieben, was kann man einer nackten Krankenschwester eigentlich noch vom Leibe reißen? Na, den Bereitschaftsarzt natürlich.
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0: Sehr lustig, verstehe ich natürlich überhaupt nicht. Stop in the name of love, bitte.

Wer verliert hier wen und wer ist dabei und wer nicht? Ich verliere jedenfalls Claudi nie aus dem Blick und aus dem Sinn. Claudia, ganz liebe Grüße. Du bist dabei in Stuttgart heute mit ein paar philosophischen Betrachtungen, denn die E-Mail ist überschrieben mit durchschnittlich. Ja, und sie hat geschrieben, ich bin eher so der durchschnittliche Typ und auch in vielem durchschnittlich. Fing schon bei den Schulnoten an, deswegen mag ich auch durchschnittliche Temperaturen. Die Sendung ist eher überdurchschnittlich. Freundliche Grüße. Claudi, unnormal überdurchschnittliche Umarmung zurück ins Ländle. Ich freue mich auf jeden Fall immer über deinen überdurchschnittlich feinen Humor. Und so ein paar Zeilen abzubekommen in der Sendung, das fast jede Nacht, das bedeutet mir sehr viel. Ganz lieben Gruß nach Stuttgart.

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1: Um 3 Uhr mit Juliette Groß. Trotz Waffenruhe greifen die USA erneute Ziele im Iran an. Es handele sich um Angriffe zur Selbstverteidigung, hieß es von der US-Armee. Iranische Medien berichten von Explosionen in mehreren Hafenstädten. Das Regime in Teheran erklärte nach den jüngsten US-Angriffen die Straße von Hormus für komplett gesperrt. Aus der Nachrichtenredaktion Miriam Ernst.
2: Jedes Schiff, das die Meerenge zu passieren versuche, werde angegriffen, ließ die Militärführung über den staatlichen Rundfunk erklären, auch Öltanker und Frachter. Das US-Regionalkommando dementierte und erklärte über X, Handelsschiffe würden weiterhin durch die Straße von Hormus fahren. Zuletzt mussten Reedereien vor der Durchfahrt ihrer Schiffe mit iranischen Kontaktstellen einen Korridor koordinieren und teils hohe Gebühren bezahlen. Als Reaktion auf die US-Angriffe hat der Iran auch wieder Ziele in den Golfstaaten Bahrain und Kuwait ins Visier genommen.
1: Ein Treffen der Koalitionsspitzen mit Vertretern von Gewerkschaften und Arbeitgeberverbänden ist am späten Abend ohne konkrete Entscheidungen zu Ende gegangen. Nach 3,5 Stunden wertete die Bundesregierung das Gespräch aber als positiv. Aus der Nachrichtenredaktion Petra Mittermeier.
3: Von einem Signal der Geschlossenheit vor den anstehenden schwierigen Reformentscheidungen ist von Seiten der Bundesregierung die Rede. Laut Regierungssprecher Cornelius sind die Wirtschafts- und Gewerkschaftsvertreter bereit, den Reformprozess konstruktiv zu begleiten. Schwerpunkte des Treffens waren demnach die Situation am Arbeitsmarkt, die Sicherung der Sozialversicherungen, der Abbau von Bürokratie und Fragen zur Steuerpolitik. Entscheidungen zu den geplanten Reformen wollen CDU, CSU und SPD nach dem bisherigen Zeitplan bei einem Koalitionsausschuss am 1. Juli treffen.
1: Der sogenannte Tankrabatt läuft Ende des Monats aus. Das haben die Fraktionen von Union und SPD entschieden. Unionsfraktionsvize Müller betonte, man könne bei einem möglichen starken Preisanstieg wieder schnell reagieren. Nach seiner Einschätzung hat der Tankrabatt von 17 Cent gut gewirkt. Im Aztekenstadion von Mexiko-Stadt wird am Abend die bislang größte Fußball-Weltmeisterschaft der Geschichte eröffnet. Die Partie von Mitgastgeber Mexiko gegen Südafrika ist das erste von insgesamt 104 Spielen. 48 statt wie zuletzt 32 Mannschaften sind bei der Fußball-WM dabei. Die USA und Kanada sind die weiteren Gastgeber. Vor dem Auftaktspiel gibt es in Mexiko-Stadt wegen möglicher Lehrerproteste Sorgen um die Sicherheit. Das waren die Nachrichten. Das Wetter in Deutschland. Tagsüber wechselnd bewölkt, später einige Schauer und einzelne Gewitter. Im Südwesten länger trocken. Höchstwerte 13 Grad im Erzgebirge bis 21 Grad im Mittelgebirge. Am Freitag zeitweise Schauer, vereinzelt Gewitter 14 bis 22 Grad. Es ist 3.03 Uhr.
4: Dankeschön, damit sind wir wieder auf dem neuesten Stand und schauen jetzt noch auf die Verkehrsmeldungen. Hier ist der Verkehrsservice der ARD Hitnacht. Die A1 Osnabrück Richtung Bremen ist zwischen Dreieck Ahlhorner Heide und Wildeshausen West wegen Bauarbeiten gesperrt. Bis 6 Uhr wird's dauern. Bitte die Umleitung nehmen, die A29, und dann später geht's noch durch Ahlhorn. Die A4 Aachen Richtung Köln ist zwischen dem Kreuz Köln-West und Köln-Eiffeltor wegen Markierungsarbeiten bis 5 Uhr gesperrt. Die A4 ist in Höhe Pulsnitz wegen eines Schwertransportes immer mal kurzfristig gesperrt. Bis ca. 3.30 Uhr soll es dauern, halbes Stündchen noch. Die A14 ist zwischen Schönebeck und Magdeburg-Reform nach einem Unfall in beiden Richtungen gesperrt. Verdammt, ist es wirklich passiert. Vorhin stand da nämlich ein Auto und es wurde davor gewarnt. Jetzt gab es also einen Unfall an der Stelle. Wie traurig. Die Autobahn 31 ist zwischen Jemgum und Leer West wegen Bauarbeiten im Ems-Tunnel bis morgen früh 6 Uhr in beiden Richtungen gesperrt. Nee, bis heute früh natürlich. Morgen ist dann die nächste Nacht, da wird auch wieder gesperrt ab 20 Uhr. Die Autobahn 71 Richtung Schweinfurt ist zwischen Oberhof und Sulzeller Mehles wegen Wartungsarbeiten im Tunnel Hochwald bis 6 Uhr gesperrt. Auf der Autobahn 81 zwischen Kreuzingen und Hilzingen ist der Hohentwiel-Tunnel wegen Wartungsarbeiten bis ca. 6 Uhr in beiden Richtungen gesperrt. Blick nach Berlin, die A100 und die A111 sind jeweils zu in den Tunneln, und zwar zwischen Jakob-Kaiser-Platz und Hohenzollern-Damm wegen Wartungsarbeiten bis 5 Uhr und bis 5 Uhr auch der Tunnel Flughafen Tegel in beiden Richtungen. Die A535 Felbert Richtung Wuppertal ist zwischen Dreieck Felbert Nord und Felbert gesperrt bis 5 Uhr. Und dann noch die Dauersperrung jetzt von der Autobahn 565. Das ist die Nordbrücke in Bonn. Hier ist zwischen Bonn-Beuel und Bonn-Auerberg dauerhaft gesperrt. Ihnen unterwegs eine gute Fahrt durch die Nacht. Bleiben Sie munter mit dieser Sendung im Radio.
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4: Hanno Bauer in Erfurt. Ich grüße schön, wünsche einen schönen Donnerstag.

Henry, mein Techniker, sagt mir gerade, er kennt den Effekt. Kaum ist er mal beim Moderator drin und spatzt ein bisschen, kommt ein Falschfahrer. Und so ist es auch heute wieder. Achtung bitte, Falschfahrer auf der Autobahn 72 zwischen Stolberg Nord und Penich. Hier ist ein Falschfahrer auf der Straße. Bitte ganz rechts fahren, nicht überholen. Auf der A72 zwischen Stolberg Nord und Penich ist ein Falschfahrer unterwegs. Vorsicht hier unbedingt in beiden Richtungen.

Günni aus dem Erzgebirge hat mir auch schöne Sprüche und Weisheiten zugeliefert ins Studio. Zum Beispiel den hier. Mitleid bekommt man geschenkt, Neid muss man sich erarbeiten. Den finde ich sehr schön. Oder wer viel spricht, hat wenig Zeit zum Denken. Das ist ja wie bei mir, hey. Hier ist die ARD-Hitnacht und ich erinnere noch einmal an den Falschfahrer. Achtung bitte, auf der Autobahn 72 zwischen Stolberg Nord und Penig ist ein Falschfahrer unterwegs. Bitte ganz rechts fahren, nicht überholen. Vorsicht bitte, auf der Autobahn 72 zwischen Stolberg Nord und Penig ist ein Falschfahrer unterwegs. Vorsicht hier in beiden Richtungen. Und damit ganz liebe Grüße zurück an Günni nochmal.

Ich freue mich ja sehr über Martina aus Siegen, die es geschafft hat, mit unseren guten Wünschen gut durch die Nacht zu kommen. Jetzt hat sie sich nämlich gemeldet und hat geschrieben, hallo liebes Hitnacht-Team, ganz liebe Grüße. Lieber Hanno, du hattest recht gehabt, ich bin nur fast trocken nach Hause gekommen. Es hat nur 3 Minuten getröpfelt, mehr kam nicht runter. Jetzt sage ich ciao, bin mit der Arbeit fertig, ganz viele Grüße ans Team. Und alle, die jetzt noch hören, bis

Waltraud hat geschrieben und auch sie möge natürlich hier erwähnt sein. Waltraud hat geschrieben, hallo Hanno, ich kann es mir nicht verkneifen, auch diese Nacht liebe Grüße an dich und alle LKW-Fernfahrerinnen und Fernfahrer zu senden, die dafür sorgen, dass die Regale im Supermarkt immer gefüllt sind. Danke dir und für die tolle Musik natürlich den Brummifahrerinnen problemloses Ankommen am Ziel. Liebe Grüße, Waltraud. Waltraud, ich freue mich sehr darüber. Und gebe diese Wünsche natürlich gerne weiter und wünsche selbst natürlich auch gutes Ankommen.

0: Es ist 3.31 Uhr. Und damit Zeit für den Verkehrsservice der ARD-Hitnacht. Erstmal gibt's die Entwarnung von der Autobahn 72. Kein Falschfahrer mehr unterwegs zwischen Stolberg Nord und Penich. Fahren alle wieder in die richtige Richtung. So soll es bleiben. Dann der Blick auf die Autobahn 1 Osnabrück Richtung Bremen. Hier ist zwischen Dreieck Ahlhorner Heide und Wildeshausen West gesperrt bis 6 Uhr. Dann die A4 Aachen Richtung Köln. Hier ist zwischen dem Kreuz Köln-West und Köln-Eiffeltor wegen Markierungsarbeiten bis 5 Uhr gesperrt. A7 Flensburg Richtung Hamburg. Der Elbtunnel ist nach Auslösung der Höhenkontrolle gesperrt. Die Autobahn 31 ist zwischen Jemgum und Leer West wegen Bauarbeiten im Enztunnel bis 6 Uhr in beiden Richtungen gesperrt. Die Autobahn 71 Richtung Schweinfurt ist zwischen Oberhof und Suhl-Zellermeles wegen Wartungsarbeiten im Tunnel bis 6 Uhr gesperrt. Auf der Autobahn 81 zwischen Kreuzingen und Hilzingen ist der Hohentwiel-Tunnel wegen Wartungsarbeiten bis ca. 6 Uhr in beiden Richtungen gesperrt. Dann der Blick nach Berlin, die A100 hier zwischen Jakob-Kaiser-Platz und Hohenzollern-Damm wegen Wartungsarbeiten in beiden Richtungen gesperrt bis 5 Uhr. Und A111, der Tunnel Flughafen Tegel, ist ebenfalls in beiden Richtungen wegen Wartungsarbeiten gesperrt. Die Autobahn 535, Felbert Richtung Wuppertal, ist zwischen dem Dreieck Felbert Nord und Felbert wegen Brückenarbeiten gesperrt bis 5 Uhr. Und dann noch die Autobahn 565, hier ist zwischen Bonn-Beuel und Bonn-Auerberg in beiden Richtungen wegen Brückenarbeiten gesperrt. Ihnen unterwegs eine gute Fahrt in den Donnerstagmorgen hinein.
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0: Mit Hanno Bauer in Erfurt. Ich grüße schön.

0: Hier ist die ARD-Hitnacht. Und ja, alle Autofahrer da draußen, die vielleicht gerade unterbrochen wurden in ihrem Hörbuch oder in ihrer CD, die sie gerade hören und dann jetzt dauerhaft unsere Verkehrsdurchsage angeblieben ist, das tut uns leid. Bei uns ist das Knöpfchen einfach eingefroren. Wir können das nicht mehr ausschalten, sozusagen die Verkehrsdurchsage. Wir arbeiten auf jeden Fall dran und versuchen das wieder hinzubekommen. Ansonsten ist es natürlich schön, dass Sie jetzt mal dauerhaft dabei sind bei der Sendung. Wunderbar. So ist es mal, wenn unterbrochen wird und die Unterbrechung dann nicht mehr auszuschalten geht.
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0: Dafür machen wir jetzt auch extra besonders schöne Musik mit Billy Idol und Eyes Without a Face.

Da wird hier das Gesicht ohne Augen besungen. Eyes Without a Face. Billy Idol in der ARD-Hitnacht. Und was wären das nun mal für Augen? Ja, es wären Sexy Eyes.

0: Hier ist die ARD Hitnacht. Und Manfred und Jessica schreiben eure Grüße an die Trucker und Truckerinnen. Eben in der Hitnacht haben mitten ins Schwarze getroffen. Oft fühlt man sich auf den Straßen da draußen ein bisschen vergessen. Aber eure Worte haben ja gezeigt, es gibt sie noch. Die Menschen, die an uns denken. Einen Gruß zurück aus Polen von einem Trucker-Ehepaar. Meine Frau rockt gerade das Steuer und ich genieße den Beifahrersitz. Egal, ob über DAB Plus oder per Internetradio, ihr seid unser treuer Begleiter im Cockpit. Danke für euren super Job und die Wertschätzung. Liebe Grüße, Manfred und Jessica. Und ich wünsche euch auf jeden Fall noch eine sehr gute Fahrt und kommt sicher ans Ziel bitte und macht euren Job so hervorragend weiter, wie ihr es tut. Ganz liebe Grüße aus Erfurt, aus der Nachtsendung.
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1: Um 4 Uhr mit Juliette Groß. Das US-Militär hat den Iran mit einer neuen nächtlichen Angriffswelle überzogen. Vom zuständigen Regionalkommando hieß es, man habe militärische Überwachungsfähigkeiten, Kommunikationssysteme und Luftverteidigungsanlagen ins Visier genommen. Der Einsatz sei inzwischen beendet. Aus der Nachrichtenredaktion Miriam Ernst.
2: Iranische Medien berichten von Explosionen in Hafenstädten an der Straße von Hormuz, aber auch über 1000 Kilometer entfernt, nahe der Hauptstadt Teheran. Unklar ist die Lage an der wichtigen Handelsroute. Der Iran erklärte, die Straße von Hormuz sei als Reaktion komplett für alle Schiffe gesperrt, auch für Öltanker und Frachter. Die US-Streitkräfte erwiderten, Handelsschiffe könnten weiterhin passieren. In Bahrain heulten am frühen Morgen die Sirenen wegen iranischer Vergeltungsangriffe. Auch Kuwait soll wieder angegriffen worden sein.
1: Die Spitzen der schwarz-roten Koalition haben am Abend mit Arbeitgebern und Gewerkschaften über mögliche Reformen gesprochen. Im Anschluss an die Beratungen im Kanzleramt nannte Regierungssprecher Cornelius das Gespräch ein Signal der Geschlossenheit vor den anstehenden Reformentscheidungen. Alle Teilnehmer haben weitere Gesprächsrunden vereinbart. Bei den Beratungen ging es unter anderem um die Situation am Arbeitsmarkt und die Sicherung der Sozialversicherungen. Papst Leo XIV. Hat am Abend einen Gottesdienst in der Sagrada Familia in Barcelona gefeiert. In seiner Predigt betonte er, christlicher Glaube und Krieg seien unvereinbar. Man könne nicht an Jesus glauben und gleichzeitig den Krieg fördern. Die Messe fand zu Ehren des auf den Tag genau vor 100 Jahren gestorbenen Architekten Antoni Gaudí statt, der die Sagrada Familia entworfen hatte. Im Anschluss an die Messe segnete der Papst den Hauptturm der Basilika, den höchsten Kirchturm der Welt. Heute Abend beginnt in Mexiko-Stadt die Fußball-Weltmeisterschaft. Im Eröffnungsspiel trifft Mexiko um 21 Uhr auf Südafrika. Aus Mexiko-Stadt Holger Dahl.
3: Nach 1970 und 1986 wird nun zum dritten Mal im Aztekenstadion ein WM-Eröffnungsspiel stattfinden. Sportlich ist Gastgeber Mexiko gegen Südafrika klarer Favorit. Vor dem Spiel ist eine spektakuläre Eröffnungsfeier angekündigt. Shakira wird den WM-Song präsentieren, Tenor Andrea Bocelli wird auftreten, dazu jede Menge lateinamerikanische Superstars. Zum Problem könnte in Mexico City das Wetter werden. Es gibt immer wieder starken Regen und Gewittergefahr. Außerdem wird befürchtet, dass Demonstrationen die Abläufe behindern.
1: Das waren die Nachrichten. Das Wetter in Deutschland. Tagsüber wechselnd bewölkt, später einige Schauer und einzelne Gewitter. Im Südwesten länger trocken, Höchstwerte 13 Grad im Erzgebirge bis 21 Grad im Mittelgebirge. Am Freitag zeitweise Schauer, vereinzelt Gewitter. Es ist 4.03 Uhr.
4: Dankeschön für den Blick auf die aktuelle Nachrichtenlage. Von mir jetzt noch der Blick auf die Straßen im Lande. Hier ist der Verkehrsservice der ARD Hitnacht. Und los geht's auf der Autobahn 1. Osnabrück Richtung Bremen ist zwischen Dreieck Alhorne-Heide und Wildeshausen West wegen Bauarbeiten gesperrt. Bis 6 Uhr wird's noch dauern, 2 Stunden. Die Umleitung führt über die A29 und Alhorn. Die A4 Aachen Richtung Köln ist zwischen dem Kreuz Köln-West und Köln-Eiffeltor wegen Markierungsarbeiten bis 5 Uhr gesperrt. Die A31 ist zwischen Jemgum und Leer-West wegen Bauarbeiten im Ems-Tunnel bis heute Morgen um 6 Uhr in beiden Richtungen gesperrt. Nächste Nacht ist dann auch wieder gesperrt zwischen 20 und 6 Uhr. Dann die Autobahn 71 Richtung Schweinfurt ist zwischen Oberhof und Suhl-Zellermeles wegen Wartungsarbeiten im Tunnel Hochwald bis 6 Uhr gesperrt. Auf der Autobahn 81 zwischen Kreuzingen und Hilzingen ist der Hohentwiel-Tunnel wegen Wartungsarbeiten bis ca. 6 Uhr in beiden Richtungen gesperrt. In Berlin ist gesperrt noch eine Stunde lang die Autobahn 100 zwischen Jakob-Kaiser-Platz und Hohenzollern-Damm wegen Wartungsarbeiten in beiden Richtungen und in beiden Richtungen ebenfalls der Tunnel Flughafen Tegel. Das wäre dann die A111. Die A535 ist zwischen Dreieck Velbert-Nord und Velbert wegen Brückenarbeiten gesperrt bis 5 Uhr. Und dann natürlich noch die Nordbrücke in Bonn über den Rhein. Die A565 ist jetzt dauerhaft gesperrt zwischen Bonn-Beuel und Bonn-Auerberg. Ihnen unterwegs eine gute Fahrt in den Donnerstagmorgen hinein.
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4: Mit Hanno Bauer in Erfurt. Ich grüße schön und wünsche einen schönen Donnerstag.

draußen im Nordosten. Wenn ich aus dem Fenster schaue, sehe ich schon einen roten Streifen am Horizont. Das bedeutet, so lange wird es nicht mehr dauern, bis der neue Tag ins Laufen kommt und wir dann wahrscheinlich einen sehr schönen Sonnenaufgang haben werden. Und Norah Jones singt auch jetzt davon schon bei uns in der ARD-Hitnacht. Um 4.10 Uhr gleich Sunrise. Das ist also der Vorsonnenaufgang am Donnerstag, dem 11.06.

So schöne Musik. Und auch ein sehr schönes Lied, sagt Rüdiger. Ein sehr schönes Lied, danke Hanno. Ein guter Ersatz für Nights in White Satin hat er geschrieben. Eine Hymne auf unsere lieben Frauen von Barbara Streisand haben wir ja auch eben gerade schon gehört. Allen einen schönen Start in den Tag von Rüdiger. Rüdiger, ich grüße ganz lieb zurück. Jetzt machen wir mal einen Tempowechsel zu ABBA und Honey, Honey, okay?

Hier ist die ARD Hitnacht und heute, das wird ja nun mal so ein gemischter Tag, ja, mit ganz viel unterschiedlichem Wetter. Die Sonne kann sich mal zeigen, allerdings Gewitter ist auch dabei. Und so ein bisschen Gewitter hören wir auch jetzt schon um diese Uhrzeit, 4:23 Uhr mit den Pet Shop Boys.

0: ist die ARD-Hitnacht und um diese Uhrzeit, 4.31 Uhr, schauen wir auf die Straßen im Lande. Zeit für den Verkehrsservice der ARD-Hitnacht. Die Autobahn 1 Osnabrück Richtung Bremen ist zwischen Dreieck Ahlhorn-Heide und Wildeshausen West bis 6 Uhr noch gesperrt. Die Umleitung führt über die A29 und Ahlhorn. Die A4 Aachen Richtung Köln ist zwischen dem Kreuz Köln-West und Köln-Eiffeltor wegen Markierungsarbeiten noch eine halbe Stunde gesperrt. Die A31 ist zwischen Jemgum und Leer West wegen Bauarbeiten gesperrt bis 6 Uhr in beiden Richtungen. Die A71 Richtung Schweinfurt ist zwischen Oberhof und Suhl-Zellermeles wegen Wartungsarbeiten im Tunnel Hochwald bis 6 Uhr gesperrt. Auf der Autobahn 81 zwischen Kreuzingen und Hilzingen ist der Hohenwiel-Tunnel wegen Wartungsarbeiten bis ca. 6 Uhr in beiden Richtungen gesperrt. In Berlin gesperrt sind die Autobahn 100 zwischen Jakob-Kaiser-Platz und Hohenzollern-Damm wegen Wartungsarbeiten in beiden Richtungen bis 5 Uhr und die A111, der Tunnel Flughafen Tegel, mal wieder in beiden Richtungen, ebenfalls wegen Wartungsarbeiten. Und dann die Autobahn 535 ist zwischen Dreieck Felbert-Nord und Felbert wegen Brückenarbeiten, Felbert Richtung Wuppertal gesperrt bis 5 Uhr und die Autobahn 565 ist zwischen Bonn-Beuel und Bonn-Auerberg in beiden Richtungen wegen Brückenarbeiten gesperrt.
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0: Mit Hanno Bauer in Erfurt. Ich grüße schön, wünsche einen schönen Donnerstag.

0: Milo. Little in the Middle. Um 4.40 Uhr. Und moin, moin, lieber Hanno. Hätte da auch noch ein lustiges Sprüchlein beizusteuern, hat Sonja aus Ulm geschrieben und bezieht sich auf die vielen lustigen Sprüche, die heute Nacht schon kamen. Und das hier ist Sonjas Spruch. Das coolste Insekt ist immer noch die Hummel. Etwas Übergewicht, völlig kurzsichtig, will keinen Stress, findet Blumen cool und nervt nicht. Ja, Sonja, total richtig.
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0: In diesem Sinne, einen coolen Hummelflugtag wünschen wir aus dem ARD-Hitnachtstudio. Ich mag Hummeln auch sehr. So friedlich. Das ist, was mir besonders an denen gefällt. Haben einen Stachel und sagen trotzdem, ey, ich bin doch nicht blöd. Ich brummle lieber davon. Geniale Insekten. Ganz liebe Grüße zurück nach Ulm.

wer reitet hier in den Donnerstagmorgen? Wer ist noch dabei? Wer ist schon munter oder wird's gerade mit uns? Wir bekommen jetzt 11 Minuten vor 5 noch raus, wer alles dabei ist. Wir haben nämlich den Durchzählsong 1, 2, 3, You Can Count On Me. Hier kommt Bruno Mars.

Mensch, draußen ist es hell. Dann war's dann wohl das schon mit der Nacht. Und vor allem bei den vielen Frühaufstehern. Ich bin Hanna Bauer, verabschiede mich von denen, die gleich mit ihren ausgeschlafenen Radioleuten in den Tag starten. Schönen Donnerstag wünsche ich. Und ich bin für die, die den Tag ruhig angehen lassen, gerne noch eine Stunde nach fünf auf Sendung. Bis dann.

0: Einen schönen guten Morgen an diesem Donnerstag. Es ist 5 Uhr. Alles Wichtige jetzt mit Karin Lukas.
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2: Auf dem Weg zu grundlegenden Reformen sucht die schwarz-rote Koalition den Schulterschluss mit Arbeitgebern und Gewerkschaftern. Nach Beratungen im Kanzleramt gestern Abend teilte Regierungssprecher Stefan Cornelius am späten Abend mit, die Vertreter der Regierungskoalition begrüßten die Bereitschaft der Wirtschafts- und Gewerkschaftsvertreter, den Reformprozess konstruktiv zu begleiten. Alle Teilnehmer haben weitere Gesprächsrunden vereinbart. Bei den Beratungen ging es laut Cornelius um die Situation am Arbeitsmarkt, die Stabilität und Sicherung der Sozialversicherungen sowie Bürokratieabbau und Steuerpolitik. Viele Klassenzimmer in Thüringen bleiben heute leer. Stattdessen sind laut Thüringer Ehrenamtsstiftung rund 6.500 Schüler aus über 100 Schulen beim Schülerfreiwilligentag im Einsatz. So viele wie noch nie seit dem ersten Aktionstag 2008. Die Kinder und Jugendlichen engagieren sich ganz unterschiedlich. Die Schüler vom Gymnasium und der Regelschule Bad Salzungen lernen etwa von der Freiwilligen Feuerwehr, wie man sich im Brandfall verhält. Die Achtklässler des Salzer Gymnasiums Bad Langensalza haben einen Schnuppertag in der Obdachlosenhilfe. Der Thüringer Landtag würdigt am Nachmittag die ehemaligen Soldaten der Bundeswehr mit einer Festveranstaltung. Anlass ist der bundesweite Veteranentag, der offiziell am 15. Juni begangen wird. Dabei soll auf den Dienst von Bundeswehrangehörigen für ihr Land aufmerksam gemacht werden. Neben dem Festakt im Landtag heute wird es in den nächsten Tagen noch weitere Veranstaltungen geben. Auf regennasser Fahrbahn hat es auf der A71 bei Erfurt gestern Nachmittag mehrere Unfälle gegeben. Auf Höhe der Anschlussstelle Nord in Richtung Sangerhausen kamen gegen 16.30 Uhr zwei Autos wegen Aquaplanings von der Fahrbahn ab und prallten gegen die Leitplanke. Ein 67-jähriger Autofahrer wurde schwer verletzt, als sich sein Auto nach dem Aufprall überschlug. Der Fahrer des zweiten Autos blieb laut Polizei unverletzt. Eine halbe Stunde später verunglückten zwei andere Autofahrer ebenfalls auf der A71 in Richtung Schweinfurt hinter Erfurt-Bindersleben. Auch sie hatten wegen Aquaplanings die Kontrolle über ihre Fahrzeuge verloren und prallten gegen die Leitplanke. Beide blieben unverletzt. Den Sachschaden an ihren beiden Autos schätzt die Polizei auf 111.000 Euro. Das US-Militär hat in der Nacht erneut Ziele im Iran attackiert. Es habe sich um Angriffe zur Selbstverteidigung gehandelt, erklärte das für die Golfregion zuständige US-Regionalkommando. Die neuen Luftschläge waren zuvor von US-Präsident Trump angekündigt worden. Iranische Medien melden Explosionen in Hafenstädten nahe der Straße von Hormuz und aus der Nähe der Hauptstadt Teheran. Im Aztekenstadion von Mexiko-Stadt wird am Abend die bislang größte Fußball-Weltmeisterschaft der Geschichte eröffnet. Die Partie von Mitgastgeber Mexiko gegen Südafrika ist das erste von insgesamt 104 Spielen. 48, wie zuletzt 32 Mannschaften, sind bei der Fußball-WM dabei. Die USA und Kanada sind die weiteren Gastgeber. Das waren die Nachrichten. 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
0: Vielen Dank, Karin. Das Wetter in Thüringen ist auch heute wieder unbeständig. Erst Wolken und zwischendurch Sonne, später oft Schauer und einzelne Gewitter, 14 bis 18 Grad. Aktuell sind es in Heiligenstadt 9 Grad und in Wurzbach 7 Grad und teils kann es heute böigen Wind geben. Morgen selten Sonne, die meiste Zeit Wolken verhangen, zeitweise Regen, 16 bis 20 Grad. Und auch am Wochenende weiter wechselhaft mit Wolken, Sonne, Schauern und mit maximal 22 Grad, so am Samstag, wird es auch nur geringfügig etwas milder. Damit jetzt 3:05. Hier sind die aktuellen Verkehrsmeldungen. Die A71 Richtung Schweinfurt ist zwischen Oberhof und Suhl-Zellermeles wegen Tunnelwartungsarbeiten noch bis ca. 6 Uhr gesperrt. Und die B7 Altenburg-Jena ist zwischen Gleina und Großstöbnitz wegen Bergungsarbeiten gesperrt. Zurzeit haben wir keine Blitzer. Melden Sie uns Staus oder Blitzer kostenfrei im MDR Thüringen Verkehrszentrum 0800 218 1600. Danke dafür. Gute Fahrt.
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0: Schönen guten Morgen. Heute beginnt die Fußball-Weltmeisterschaft. Steffi hat dafür stundenlang gewerkelt.
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0: Einfach zeitlos. Smokey, immer gut fürs Ohr. It's your life. Schönen guten Morgen. 5:12. Die MDR Thüringen Frühschicht ist bei Ihnen. Und Steffi und ich eröffnen heute mit Ihnen gemeinsam sozusagen, wir schneiden das rote Band gemeinsam durch, die Fußball-Weltmeisterschaft. Los geht's heute Abend 21 Uhr mit dem Eröffnungsspiel Mexiko gegen Südafrika.
1: Was glaubst du denn, wer wird Weltmeister in diesem Jahr?
0: Na, sagen wir mal so, was wäre denn, wenn Deutschland es wirklich macht?
1: Oh.
0: Wir träumen gemeinsam mit unserem Sportkollegen Peter Schulz.
2: Im abschließenden Gruppenspiel gegen Ecuador macht sich Nick Woltemade unsterblich. Sein Michael Ballack-Gedächtnis-Kopfball kurz vor Schluss sichert den Gruppensieg. Und das 16-Finale gegen Gastgeber USA. Selbst die Unterstützung von US-Präsident Donald Trump rettet die US-Boys nicht. In Boston siegt Deutschland durch 3 Tore von Vusiala mit 3:0. Danach wird aus dieser WM endgültig eine EM. Und Deutschland lehrt einem Top-Favoriten nach dem anderen das Fürchten. Im Achtelfinale gegen Top-Favorit Frankreich retten hinten Manuel Neuer und vorne Kai Havertz das deutsche Team vor dem Aus. Im Viertelfinale geht es gegen den Lieblingsnachbarn Niederlande. Siege gegen Oranje sind zwar nicht mehr so hitzig und speichelhaltig wie zu Tante Käthes Zeiten, aber immer wieder schön. Den Siegtreffer steuert übrigens Leroy Sané bei. Wer denn auch sonst? Motto des Halbfinals: Man sieht sich immer zweimal im Leben. Gegen Spanien geht's in die Verlängerung und jetzt wird's kitschig. In der 106. Minute trifft Musiala ausgerechnet den Arm von Marco Corellia. Der Rest ist ein gerechter Pfiff ins Finale. Und da kommt es schließlich zum deutschen Trainerduell. Nagelsmann gegen Tuchel, Deutschland gegen England. Und falls Sie nun denken, es muss doch mindestens einmal ein Elfmeterschießen bei so einer WM geben: Sie haben recht. Nach 120 Minuten steht das Finale torlos 0:0. Und einer der Finalisten heißt England. Der Rest erklärt sich wohl von selbst.
0: Möge dieser völlig frei ausgedachte Traum wahr werden. Und hoffentlich ist das kein schlechtes Omen, dass Udo Lindenberg ausgerechnet nach diesem Beitrag was von Plan B singt. Guten Morgen mit MDR Thüringen.

0: vor halb sechs. Schönen guten Morgen. Also wenn Sie ein Boot bauen, das schwimmen soll, dann würden Sie wahrscheinlich nicht als erstes an Beton als Material denken, gell? Sei denn, Sie wollen jemanden loswerden.
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0: Aber sinkt ein Betonkanu oder schwimmt es doch? Das hat die Bauhaus-Uni in Weimar getestet, und zwar im Schwanseebad. Damit bereiten sich die Studenten auf die Betonkanu-Regatta in Brandenburg an der Havel vor. MDR Thüringen-Reporterin Samira Wischerhoff hat

0: Heißt, wir haben dort dann kleine Glaskugeln mit rein, die auch auf dem Wasser schwimmen, weil da eben Luft eingeschlossen ist. Das heißt, wir haben zum einen ein sehr dichtes Boot hergestellt, dass kein Wasser reinläuft, aber eben auch eine leichte Mischung, ein sehr leichtes Boot.
1: Ich beschreibe das jetzt mal so ein bisschen optisch, wie das aussieht. Das sind zwei unterschiedliche Kanus, die hier gebaut wurden. Eins sieht so ein bisschen lila aus mit ein paar Zwiebelringen drumherum, weil das Motto lautet ja auch, sieht man hier auf dem T-Shirt auch stehen bei Ihnen, Betonien.
0: Genau, das ist der Bezug zum Zwiebelmarkt, zum Markt, der ja hier immer einmal im Jahr im Herbst stattfindet. Und das wurde quasi als Motto umgesetzt, sowohl auf den Booten als auch auf T-Shirts.
1: So, jetzt habe ich mir jemanden geschnappt, der eben das Boot das erste Mal ausprobiert hat. Isabel Wehner. Und das war ja jetzt für dich aufregend, ob das Ganze auch wirklich aufgeht und schwimmt.
2: Ja, also es war schon ein bisschen spannend, aber wir können auch aus Erfahrung sagen, dass sich die Schalung auf jeden Fall bewährt hat und unsere Bauweise. Und deswegen war ich eigentlich schon zuversichtlich, dass das was wird heute.
1: Aber bei der Regatta dann in 9 Tagen muss es ja auch ein bisschen zügig sein, ne? Also es darf ja, also sieht schön aus mit der lila Farbe und den Zwiebelringen da drauf, aber es soll ja auch ein bisschen schnell sein. Das heißt, wird da nochmal geübt vorher?
2: Genau, also wir haben 2x die Woche Training in Großbrennbach. Da haben wir quasi so einen kleinen See, in dem wir üben können. Und da trainieren wir auf jeden Fall sehr fleißig. Und ich würde sagen, es läuft auch ganz gut.
1: Ja, da kann ich eigentlich nur alles Gute wünschen für in 9 Tagen bei der Regatta und Daumen drücken, dass es vielleicht für die ersten 3 Plätze reicht.
2: Das wäre auf jeden Fall super. Dankeschön.
3: Also, der Praxistest wurde auf jeden Fall bestanden. Die Betonkanus der Bauhaus Uni Weimar sind nicht untergegangen. In 8 Tagen treten sie dann gegen weitere Kanus an bei der 20. Betonkanu-Regatta vom 19. bis 20. Juni in Brandenburg an der Havel.
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2: Um 5.30 Uhr Suche nach Schulterschluss. Nach dem Abend im Kanzleramt mit Gewerkschaftern und Arbeitgebern spricht die Bundesregierung von einem konstruktiven Treffen. Es werde weitere Gespräche geben. Schülerfreiwilligentag in Thüringen. Laut Thüringer Ehrenamtsstiftung sind rund 6.500 Schüler aus über 100 Schulen heute im Einsatz. Das sind so viele wie noch nie seit dem ersten Aktionstag 2008. Anzutreffen sind sie heute bei der Feuerwehr, im Naturschutz Schutzverein oder bei der Obdachlosenhilfe. WM-Start in Mexiko. Die Partie von Mitgastgeber Mexiko gegen Südafrika ist das erste von insgesamt 104 Spielen. Anpfiff ist deutscher Zeit um 21 Uhr.
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3: Mit Katrin Kurt, guten Morgen. Rudolstadt, eine Kulturpartnerschaft mit dem schönen österreichischen Burgenland, wird heute besiegelt. Geplant ist der Austausch von Kunst, Musik und Brauchtum. Weil das Burgenland noch viel mehr zu bieten hat, wird nicht nur mit thematisch passenden Ausstellungen, sondern ab morgen auch mit einem burgenländischen Weinfest gefeiert. Das ist kulturvolles Trinken. Bad Tabberz, Stichwort Kultur. An der Gemeindebibliothek gibt es jetzt ein Wandgemälde des Schmalkalder Künstlers Jörg Wolke. Gut 45 Quadratmeter groß macht es das Innenleben des Hauses nach außen hin sichtbar mit Büchern und lesenden Menschen. Heute wird das Kunstwerk eingeweiht und darauf darf getrost angestoßen werden. Osmanstedt. Grund zum Feiern gibt es auch im Weimarer Land. Heute wird ein 24-Stunden-Geschäft eröffnet. Der Selbstbedienungsladen bietet Waren des täglichen Bedarfs. Kunden zahlen bargeldlos und müssen sich nicht registrieren. Und irgendwie passt es heute gut, dass der Ort zur Landgemeinde Ilmtal-Weinstraße gehört. 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
4: Und das Wetter in Thüringen ist auch heute wieder eine wechselhafte Angelegenheit. Erst Wolken und zwischendurch Sonne, später oft Schauer und einzelne Gewitter. 14 bis 18 Grad. Kahla meldet momentan 9 Grad und in Meiningen 8 Grad gemessen. Teils böiger Wind kann heute aufkommen. Morgen selten Sonne, die meiste Zeit Wolken fangen, zeitweise Regen, 16 bis 20 Grad. Und am Wochenende weiter wechselhaft mit Wolken, Sonne und Schauern und maximal 22 Grad am Samstag. Damit jetzt 3 Minuten nach 5:30. Hier sind die aktuellen Verkehrsmeldungen. Die A71 Richtung Schweinfurt ist zwischen Oberhof und Suhl-Zellermeles wegen Tunnelwartungsarbeiten noch circa bis 6 Uhr gesperrt. Und die B7 Altenburg-Jena ist zwischen Gleinau und Großstöbnitz wegen Bergungsarbeiten gesperrt. Die Blitzer stehen auf der A38 Richtung Göttingen am Dreieck Halle Süd. Haben Sie auch was entdeckt? Sagen Sie es uns, wir sagen es weiter. 0800 218 1600. Das ist die kostenlose Nummer zum MDR Thüringen Verkehrszentrum. Kommen Sie gut an.
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4: Guten Morgen. Unsere Steffi macht schon mal Probeliegen im MDR Thüringen Siegersessel. Ist bequem, oder?
5: Ja, super bequem. Also ich finde es ja auch schön, dass er verstellbar ist, die Rückenlehne. Man kann sie hoch und runter stellen. 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Also je nachdem, wie hoch die Leinwand hängt, kann man darin wunderbar ohne Genickstarre die WM verfolgen.
4: Und die Farbe steht ja auch total gut. Also royales Blau.
5: Ja, ne? Ich würde ihn trotzdem abgeben. An jeden, der uns sagen kann, war der Ball drin oder nicht drin.
4: Die erste Runde gibt's kurz nach 6:30 und Sie können sich den Siegersessel bequem anschauen vorher in der MDR Thüringen App.
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0: 5:41 Uhr. Schönen guten Morgen. Manchmal braucht die Musikgeschichte echte Pannen, um echte Wunder hervorzubringen.
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0: Steffi und ich machen jetzt mit Ihnen so eine kleine Zeitreise. Wir schreiben den 11. Juni 1988. Im Londoner Wembley Stadion läuft das Solidaritätskonzert für Nelson Mandela.
2: Und auf der Bühne stehen an diesem Tag Sting, Whitney Houston, Eric Clapton und eigentlich auch Stevie Wonder.
3: I just called to say I love you.
0: Doch kurz vor seinem Auftritt gibt's ein Riesenproblem. Ein wichtiger Datenträger mit seiner Musik ist verschwunden. Stevie Wonder kann nicht auftreten. Die Organisatoren brauchen schnell Ersatz.
2: Und ihre Wahl fällt auf die 24-jährige Singer-Songwriterin Tracy Chapman. Und dann nur mit ihrer Akustikgitarre spielt sie ihren Song Fast Car spontan vor 70.000 Menschen im Stadion und Millionen vor den Fernsehern.
0: Und plötzlich kennt die ganze Welt ihren Namen. Bis heute. Tracy Chapman bei MDR Thüringen mit Fast Car jetzt.
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0: schönen Start in diesen Donnerstag. Und guten Morgen um 10 Minuten vor 6.
1: Und jetzt live aus dem MDR Thüringen Wetterstudio.
0: Jörg Schröder ist für uns da. Guten Morgen, Jörg.
2: Einen wunderschönen guten Morgen, Timo.
0: Möchte hier kurz eine Nachricht aus der MDR Thüringen App zum Besten geben. Aha. Sie wissen ja daheim, Ihre Nachrichten landen direkt bei uns im Studio und da hat uns was erreicht mit den Zeilen. Guten Morgen, liebes MDR Thüringen Team. Wir möchten uns ganz herzlich für Ihr tolles Morgenprogramm bedanken. Es macht uns viel Freude, den Tag mit Ihnen zu beginnen. Sonnige Grüße von den Galapagos-Inseln. Liebe Grüße Antonia und Thorsten, eigentlich aus Bad Sulza. Jörg, da kommst natürlich sofort du ins Spiel. Galapagos-Insel.
2: Ich überlege jetzt gerade, eigentlich ist es eigentlich der Post für Marco Ramm, würde ich sagen. Weil jetzt haben wir, weil auf den Galapagos-Inseln haben wir gerade 21.50 Uhr, da fängt quasi die Nacht gerade an. Ja.
0: Spätschicht schon.
2: Und quasi, wenn die früh morgens aufstehen, ja, ist Marco Ramm bei uns dran, das ist bei uns Nachmittag. Ne? Aber ist ein anderes Thema, auf alle Fälle Galapagos-Insel, logisch, da ist es warm. Da erwarten wir die Temperaturen bis 30 Grad, eine Mischung aus Sonne und Wolken. Also richtig Sommerwetter, aber was man auch nicht anderes erwartet von den Galapagos-Inseln. Auch diese Galapagos-Insel. Ist ein bisschen schwierig, auf alle Fälle. Wir schauen wieder nach Thüringen. Wir schwenken nach Thüringen
0: zurück. Gehen wir von Galapagos quasi nach Greiz und Greußen.
2: Und erwartet man quasi von diesen Inseln warmes Wetter, erwartet man bei der Schafskälte Temperaturen im eher kühleren Bereich. Ich habe heute Morgen gefroren. Ich war heute Morgen auch ein kleines Schäflein. Aktuell haben wir Temperaturen so um die 8, 9 Grad. Richtig warm wird es heute nicht wirklich. Temperaturen bis maximal 17, 18 Grad. Es ist ordentlich durchwachsen. Aktuell erleben wir in den meisten Gebieten eine trockene Phase, allerdings mit vielen Wolken. Und heute packen wir den Regenschirm und die Sonnenbrille ein, denn wir erleben viele Wolken. Zwischendurch scheint mal die Sonne, aber mit dem Sonnenschein bilden sich dann auch wieder Schauer. Am Nachmittag Gewitter, dass heute vieles dabei ist, was so quasi die Frühsommerwetterküche hergibt.
0: Und unbeständig, wechselhaft auch die Stichworte für die nächsten Tage?
2: Das hast du wunderbar formuliert. Wir kreuzen uns ganz dick den Samstagnachmittag bzw. den Samstagabend an, denn da erwarten wir insgesamt mal eine längere freundliche Phase bei Temperaturen bis 22 Grad. Denn da bleibt es überwiegend trocken und da wird es den meisten Sonnenschein geben.
0: Alles klar. Jörg, danke für den Moment. Kurz vor 8 hören wir uns wieder zur aktuellen Runde. Bis dahin.
2: Ich freue mich drauf.
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1: Und damit 6 Uhr. Einen schönen guten Morgen. Alles Wichtige jetzt mit Karin Lukas.
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3: Auf dem Weg zu grundlegenden Reformen sucht die schwarz-rote Koalition den Schulterschluss mit Arbeitgebern und Gewerkschaften. Gestern Abend gab es deshalb ein mehr als dreistündiges Treffen im Kanzleramt. Die Regierungskoalition begrüße es, dass die Wirtschafts- und Gewerkschaftsvertreter den Reformprozess konstruktiv begleiten, so der Regierungssprecher danach. Demnach wurden weitere Gesprächsrunden vereinbart. Themen gestern Abend waren laut Sprecher die Situation am Arbeitsmarkt, die Zukunft der Sozialversicherungen, Bürokratieabbau und Steuerpolitik. Rund 6.500 Schüler aus über 100 Schulen sind heute beim Schülerfreiwilligentag im Einsatz. Laut Thüringer Ehrenamtsstiftung sind das so viele wie noch nie seit dem ersten Aktionstag 2008. Die Schüler vom Gymnasium und der Regelschule Bad Salzungen lernen heute zum Beispiel von der Freiwilligen Feuerwehr, wie man sich im Brandfall verhält. Anzutreffen sind Schüler auch in Kindergärten, Altenheimen, bei der Obdachlosenhilfe, beim Müllsammeln oder im Tierheim. Der Thüringer Landtag würdigt am Nachmittag die ehemaligen Soldaten der Bundeswehr mit einer Festveranstaltung. Anlass ist der bundesweite Veteranentag, der offiziell am 15. Juni begangen wird. Dabei soll auf den Dienst von Bundeswehrangehörigen für ihr Land aufmerksam gemacht werden. Auf der regennassen A71 ist es gestern Nachmittag bei Erfurt zu mehreren Unfällen durch Aquaplaning gekommen. Gegen 16.30 Uhr verunglückten zwei Autos bei Erfurt Nord in Richtung Sangerhausen. Ein 67-Jähriger wurde schwer verletzt, ein weiterer Fahrer blieb unverletzt. Eine halbe Stunde später verloren zwei Autofahrer hinter Erfurt Bindersleben in Richtung Schweinfurt ebenfalls die Kontrolle. Beide blieben unverletzt. Der Sachschaden beträgt etwa 111.000 Euro, so die Polizei. Das US-Militär hat in der Nacht erneut Ziele im Iran attackiert. Die neuen Luftschläge waren zuvor von US-Präsident Trump angekündigt worden. Iranische Medien melden Explosionen in Hafenstädten nahe der Straße von Hormus und aus der Nähe der Hauptstadt Teheran. Der Iran hat nach den jüngsten US-Angriffen nach eigenen Angaben die Straße von Hormus komplett geschlossen. Die US-Streitkräfte wiesen die Angaben aus dem Iran als falsch zurück. In Mexiko wird am Abend die bislang größte Fußball-Weltmeisterschaft der Geschichte eröffnet. Bei der Eröffnungszeremonie im Aztekenstadion in Mexiko-Stadt treten Stars wie die kolumbianische Sängerin Shakira auf. Zum ersten Spiel der Gruppe A trifft Gastgeber Mexiko auf Südafrika. Anpfiff ist um 21 Uhr deutscher Zeit. Das waren die Nachrichten. 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
1: Danke, Karin. Das Wetter in Thüringen, aktuell in Gotha 9 Grad, in Ponitz beginnt der Donnerstag mit 11 Grad und im Laufe des Tages erreichen wir noch 14 bis 18. Dazu heute wieder unbeständig, erst Wolken und zwischendurch Sonne, später verbreitet Schauer und einzelne Gewitter, dazu auch teils böiger Wind. Morgen selten Sonne, die meiste Zeit Wolken verhangen, zeitweise Regen, 16 bis 20 Grad und auch am Wochenende weiter wechselhaft mit Wolken, Sonne, Schauern und mit maximal 22 Grad am Samstag auch nur etwas milder. Damit jetzt 6:03. Hier sind die aktuellen Verkehrsmeldungen. Momentan keine Störungen. Wunderbar. Die Blitzer stehen auf der A38 Richtung Göttingen am Dreieck Halle Süd. Fehlt da was? Geben Sie es gerne kostenfrei durch im MDR Thüringen Verkehrszentrum 0800 218 1600. Gute und sichere Fahrt.
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1: Schönen guten Morgen. Steffi, wie würdest du einen Ausflug in den Wald finden?
4: Wie sagte Didi Hallervorden schon immer so schön? Ich brauche mehr Details. Wo, wie und wann?
1: Ja, Eisenach, Sängerwiese,
5: heute, da finden seit gestern die Waldjugendspiele statt. Und da machen auch ganz viele Kinder mit ihren Schulen mit.
4: Ah, Unterricht draußen. Das finde ich gut.
5: Und was die Kinder in Eisenach da genau lernen, das erzählen wir Ihnen gleich.
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0: Ganz stark. Laura Branigan und Gloria. Schönen guten Morgen um 6:12. MDR Thüringen bei Ihnen mit der Frühschicht am Donnerstag. Waldjugendspiele, die gibt es bei uns in Thüringen schon seit vielen Jahren für Grundschulkinder. Das ist immer so weniger ein Wissenswettbewerb, sondern es geht darum, den Wald zu erleben, zu lernen, aber auch gemeinsam mit der Klasse Spaß zu haben, klar, aktiv zu sein. MDR Thüringen-Reporterin Ruth Breher ist im Eisenacher Johannistal unterwegs gewesen bei den Waldjugendspielen für die Region. Ruth, wie müssen wir uns das vorstellen?
1: Da war schon Leben im Wald. Das Forstamt Maxuhl hat einen kreativen Parcours mit 13 Stationen zu verschiedenen Waldthemen aufgebaut, von der Rodelbahn bis hinten zum Tennisplatz, und überall gab's was zum Mitmachen. Da konnten die Kinder beispielsweise von einem Mini-Hochsitz aus mit Ferngläsern nach versteckten Papptieren suchen.
2: Was habt ihr noch entdeckt, ihr zwei?
3: Ja. Ein Reh ist da.
2: Ja, richtig, super. Was hast du hier gesehen? Hier unten das Rote? Was könnte das sein?
3: Ein Fuchs.
2: Richtig, super.
1: Ein Waldarbeiter hat sein Werkzeug vorgestellt. Es ging um Lurche, Bienen, Greifvögel. Die Kinder konnten sich im Baumarten Sackhüpfen und Zapfenzielwerfen erproben und bei einer Photosynthese-Staffel.
0: Photosynthese. Uff, also das klingt etwas kompliziert, Ruth.
1: Ja, aber durch diesen Staffellauf haben das, glaube ich, alle gut verstanden. Förster Stefan Wichmann hat mit Hilfe der Kinder nochmal gesagt, was alles dazugehört, und dann entlang eines liegenden Baums den Ablauf gezeigt.
4: Wir haben hier das. Was laut?
5: Wasser.
4: Durch die
5: Wurzeln.
4: In den
5: Schwamm.
4: In die
5: Krone.
4: Dort machen wir
5: Zucker.
1: Und dann rannten die Kinder in zwei Teams mit der Schöpfkelle Wasser als Staffelstab von der Wurzel zur Krone, schütteten das Wasser aus, holten ein Stück Würfelzucker und rannten zurück. Ein großer Spaß, aber vermutlich bleibt auch etwas hängen.
0: Zumindest das mit dem Zucker, vermute ich mal.
1: Den durften sie nachher naschen, das bleibt bestimmt im Kopf. An der Jakobschule hatten sie das Thema Photosynthese übrigens gerade im Unterricht, sagte mir ihr Lehrer Andreas Hahn.
6: Und da habe ich mich abgemüht, ohne Ende denen das zu erklären. Herrlich. Muss ich unbedingt merken. Das ist cool.
1: Am Ende gab es noch für alle ein gesundes Mittagessen zum Ausklang des Vormittags.
0: Lernen einmal etwas anders. Waldjugendspiele des Forstamts Maxuhl im Eisenacher Johannistal. Auch heute werden noch Schulklassen erwartet. Gutes Gelingen wünscht MDR Thüringen.

0: Schönen guten Morgen, 7:10.
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2: Heute geht's los. Ja, die Fußball-WM. Was denn sonst? Dahinter wird alles verschwinden, was diese Welt sonst noch bewegt. Nur einer nicht. Oder zwei. Infantino, der FIFA-Chef. Und Trump. Die beiden verstehen sich prächtig. Bei der Auslosung der 104 Spiele hat der eine dem anderen einen Friedenspreis verliehen. Einen Friedenspreis. Davon hat das Trumpchen doch so geträumt. Vielleicht darf der jetzt sogar mitspielen. Der in kurzen Hosen, das hat der Welt noch gefehlt. Aber jetzt mal Spaß beiseite, obwohl so spaßig ist das gar nicht. 48 Mannschaften treten gegeneinander an. Ich habe da so einen Reflex. Ich halte meist zu den Schwächeren, den Ärmeren, den Outsidern. Außer wenn Deutschland spielt, dann schreie ich natürlich für unsere Mannschaft. Aber nur, wenn die Mannschaft nicht großmäulig daherkommt. Mit dem Herzen dabei bin ich, wenn die Spieler anderen Mannschaften Respekt zollen, eigene Fehler einräumen, zum Ausdruck kommt, nicht alles in der Hand zu haben, in der Hand sowieso nicht, auf dem Fuß, andere eben besser sein können. Mit einem Wort oder mit zweien, Freude und Demut. Und da ist noch was. Viele Spieler kennen sich, haben in anderen Mannschaften zusammengespielt. Der Fußball ist globalisiert. Und immer wieder gibt es feine Gesten, Verzicht auf den Jubel nach einem Tor, weil es auf Freunde wie Schadenfreude wirken könnte, oder nach einem Foul ein Tut mir leid auf die Schulter zu klopfen. Es sind auch diese Kleinigkeiten, die ein solches Ereignis groß und unvergesslich machen. Heute erstes Spiel, Mexiko gegen Südafrika. Übermorgen

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7: Um 6.30 Uhr Suche nach Schulterschluss. Nach dem Abend im Kanzleramt mit Gewerkschaftern und Arbeitgebern spricht die Bundesregierung von einem konstruktiven Treffen. Es werde weitere Gespräche geben. Schülerfreiwilligentag in Thüringen. Laut Thüringer Ehrenamtsstiftung sind rund 6.500 Schüler aus über 100 Schulen heute im Einsatz. Anzutreffen sind sie bei der Feuerwehr, im Naturschutzverein oder bei der Obdachlosenhilfe. Fußball-WM-Start in Mexiko. Die Partie von Mitgastgeber Mexiko gegen Südafrika ist das erste von insgesamt 104 Spielen. Anpfiff deutscher Zeit ist um 21 Uhr.
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8: Das Neueste für Mittel- und Westthüringen mit Sarah Rose. Guten Morgen. Erfurt. Auf der regennassen A71 ist es gestern Nachmittag zu mehreren Aquaplaning-Unfällen gekommen. Wie die Polizei mitteilte, verunglückten gegen 16.30 Uhr zwei Autos bei Erfurt Nord in Richtung Sangerhausen. Ein 67-Jähriger wurde dabei schwer verletzt. Eine halbe Stunde später verloren zwei Autofahrer hinter Erfurt-Bindersleben in Richtung Schweinfurt ebenfalls die Kontrolle. Beide blieben unverletzt. Den Sachschaden schätzt die Polizei auf über 100.000 Euro. Osmanstedt. Im Ort eröffnet heute Mittag ein 24-Stunden-Kiosk. Der Selbstbedienungsladen am Friedrich-Ludwig-Jahn-Platz bietet laut Betreiber Farmvent rund um die Uhr Lebensmittel, Getränke und weitere Produkte des täglichen Bedarfs an. Bezahlt wird ausschließlich bargeldlos. Bad Tabatz. Ein Wandgemälde an der Gemeindebibliothek ist der neue Blickfang neben dem Rathaus. Laut Gemeinde hat der Thüringer Künstler Jörg Wolke die Fassade auf 45 Quadratmetern farblich gestaltet. Zu sehen ist praktisch eine Bibliothek von innen mit Büchern, Regalen und lesenden Menschen. Heute Mittag soll das Kunstwerk eingeweiht werden. 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
9: Das Wetter in Thüringen aktuell: in Bad Lobenstein 8 Grad, in Sonnenstein 9 Grad. Es ist wieder mal unbeständig. Erst Wolken heute, zwischendurch Sonne, später oft Schauer und einzelne Gewitter bei 14 bis 18 Grad maximal. Morgen selten Sonne, die meiste Zeit Wolken verhangen, zeitweise Regen, 16 bis 20 Grad. Und am Wochenende weiter wechselhaft mit Wolken, Sonne, Schauern, maximal 22 Grad am Samstag. Also es wird nur etwas milder die kommenden Tage. Damit gleich 6:35. Hier sind die aktuellen Verkehrsmeldungen. Es läuft überall sehr schön. Die Blitzer stehen auf der A38 Richtung Göttingen am Dreieck Halle Süd. Melden Sie uns auch Staus oder Blitzer jederzeit kostenfrei im MDR Thüringen Verkehrszentrum 0800 218 1600. Gute und sichere Fahrt.
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9: Und wir starten Sie gleich mit dem besten aller Fanartikel aus.
10: Zum Dahinschmelzen in der Sonne. Es geht um unseren fantastischen MDR Thüringen Siegersessel.
9: Ja, dafür müssen Sie Steffi und mir nur sagen, war der Ball drin oder nicht drin. Wir spielen Ihnen gleich eine Fußballszene vor und drücken kurz vorm Torschuss die Stopptaste. Und dann sind Sie dran.
10: Notieren Sie sich also gern schon mal unsere Nummer zu Ihrem Siegtreffer: 0800 218 1313.
9: Guten Morgen.
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0: rocken uns wunderbar rein in den Donnerstag. Status Quo mit Rockin' All Over the World. Ihnen wurde ja immer vorgeworfen, ach Mensch, die Jungs, die können nur drei Akkorde. Sie haben es aber selber mit Humor genommen und dann irgendwann mal ein Album veröffentlicht mit dem Titel Auf der Suche nach dem vierten Akkord. 6.41 Uhr, schönen guten Morgen.
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0: Jawohl, heute geht's los. Das Spektakel des Jahres. Nein, ich rede nicht von dieser Fußball-Weltmeisterschaft, sondern von unserem Spiel für Sie.
2: Richtig, denn nur bei uns gibt's den MDR Thüringen Siegersessel. Den fanden Sie ja schon bei der WM 2022 so cool, dass Sie hier bei uns angerufen haben. Sie haben E-Mails geschickt. Jeder wollte diesen Sessel haben und manche hätten ihn sogar gekauft.
0: Stimmt, aber wir müssen sagen, unseren bequemen Liegestuhl mit dem royalblauen Bezug und Getränkehalter gibt's nur zu gewinnen. Und zwar, wenn Sie uns sagen, war der drin oder nicht drin. Das ist jetzt keine Übung mehr. Ich wiederhole, keine Übung mehr. Es wird ernst. Also gut aufpassen. Hier ist unser Reportageschnipsel.
3: Achtung, Italien vor dem deutschen Tor. 20 Meter Torentfernung mit Cassano, dem kleinen 1,75 Dribbler. Montolivo könnte schießen. Schieß!
0: Und was sagen Sie? War der drin oder nicht drin?
2: Ja, jetzt bloß nicht den Ball flach halten, sondern schnell anrufen 0800 218 13 13.
0: Und das Schöne ist, finde ich, selbst wenn Sie kein Fußballfan sind, nutzen Sie einfach die 50-50 Chance. 0800 218 13 13.
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0: Sie wollen sich einfach mal so richtig schön fallen lassen? Ja, dann nehmen Sie doch dafür gerne unseren bequemen MDR Thüringen Siegersessel.
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0: 6.48 Uhr, schönen guten Morgen. Und jetzt wollen wir mal gucken, ob wir den Ball aus dem Netz holen müssen oder nicht. Und ich sage guten Morgen an Rainer Volkert aus Gera. Schönen guten Morgen, Rainer.
2: Guten Morgen.
0: Rainer, schon auf Arbeit unterwegs heute Morgen?
2: Ja.
0: Was tun Sie, wenn ich fragen darf?
2: Schweißen.
0: Oh, und ist es bei Ihnen schon heiß dann am Morgen oder wie muss ich mir das vorstellen?
2: Ja, ist immer gut warm.
0: Sehr gut. Wird Ihnen auch heute Abend warm? Gucken Sie mal rein hier in die Eröffnung Fußball-Weltmeisterschaft.
2: Natürlich.
0: Sehr gut. Und Sie hätten gerne einen von unseren MDR Thüringen Siegersesseln. Dann beamen wir uns zurück mal ins Halbfinale der Europameisterschaft 2021. Deutschland gegen Italien. Es geht um diesen Schnipsel hier.
3: Achtung, Italien vor dem deutschen Tor. 20 Meter Torentfernung mit Cassano, dem kleinen 1,75 Dribbler. Montolivo könnte schießen. Schießt!
0: Und die einfache Frage an Sie. Drin oder nicht drin der Ball?
2: Ja, ich würde sagen drin.
0: Drin.
2: Leider.
0: Geraten oder wissen Sie es?
2: Geraten.
0: Dann schauen wir mal, wie sattelfest Sie im Raten sind.
3: Achtung, Italien vor dem deutschen Tor. 20 Meter Torentfernung mit Cassano, dem kleinen 1,75 Dribbler. Montolivo könnte schießen. Schießt! Und Neuer! Jawohl, wir haben auch einen Torwart.
0: Ja, wir haben einen Torwart. Aber was wir nicht haben, ist ein Siegersessel für Sie. Auch Menno.
2: Schade.
0: Ja.
2: Schade. Kein Problem.
0: Kein Problem. Rainer, ich sag mal so, die Fußball-Weltmeisterschaft dauert noch ein bisschen. Wir sind weiter für Sie da und Sie probieren es einfach beim nächsten Mal wieder. Abgemacht?
2: Alles klar, mach ich.
0: Dankeschön. Rainer, trotzdem fürs Mitspielen. Und ich kann sagen, hier der Auftakt, obwohl wir keinen Sieger hatten, aber macht viel Spaß mit Ihnen. Ich freue mich schon auf die nächste Runde und die gibt's nächste Stunde.
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Mike and the Mechanics, another cup of coffee. Beim nächsten Schluck aus Ihrer Kaffeetasse wird es 6.54 Uhr, 6 Minuten vor 7. Schönen guten Morgen mit einfach guter Musik bei MDR Thüringen. Die Buggles als nächstes und Video Killed the Radio Star.

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6: Einen schönen guten Morgen. Es ist 7 Uhr und Karin Lukas versorgt uns mit allem Wichtigen heute früh.
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8: Auf dem Weg zu grundlegenden Reformen sucht die schwarz-rote Koalition den Schulterschluss mit Arbeitgebern und Gewerkschaften. Gestern Abend gab es deshalb ein mehr als dreistündiges Treffen im Kanzleramt. Mehrere Teilnehmer sprachen danach von einer positiven, konstruktiven und ernsthaften Atmosphäre der Gespräche. Bereits vorher war betont worden, dass es keine Beschlüsse geben werde. Die schwarz-rote Koalition will aber in den kommenden Wochen über eine Gesundheits-, Pflege-, Renten- und Steuerreform entscheiden und hatte dafür die Meinung der Verbände eingeholt. Viele Klassenzimmer in Thüringen bleiben heute leer. Rund 6.500 Schüler aus über 100 Schulen machen laut Thüringer Ehrenamtsstiftung beim Schülerfreiwilligentag mit. Die meisten Teilnehmer seit Beginn des Aktionstages 2008. MDR Thüringen-Reporterin Emily Tümmeler. Was machen die Kinder und Jugendlichen heute den Tag über?
9: Zum Beispiel mit Senioren spazieren gehen, im Tierpark Tiere füttern oder einen Unterschlupf für Fledermäuse basteln. Die Kinder und Jugendlichen engagieren sich heute in allen möglichen Bereichen. Die Schüler vom Gymnasium und der Regelschule Bad Salzungen zum Beispiel lernen von der Freiwilligen Feuerwehr, wie man sich im Brandfall verhält, helfen beim Naturschutzverein, den Tafeln oder im Museumsverein. Die Achtklässler des Salzer-Gymnasiums Bad Langensalza haben einen Schnuppertag in der Obdachlosenhilfe. Ziel des Aktionstages ist es, Schüler für ein freiwilliges Engagement zu begeistern.
8: Der Thüringer Landtag würdigt am Nachmittag die ehemaligen Soldaten der Bundeswehr mit einer Festveranstaltung. Anlass ist der bundesweite Veteranentag, der offiziell am 15. Juni begangen wird. Dabei soll auf den Dienst von Bundeswehrangehörigen für ihr Land aufmerksam gemacht werden. Das US-Militär hat in der Nacht erneut Ziele im Iran attackiert. Die neuen Luftschläge waren zuvor von US-Präsident Trump angekündigt worden. Iranische Medien melden Explosionen in Hafenstädten nahe der Straße von Hormuz und aus der Nähe der Hauptstadt Teheran. Der Iran hat nach den jüngsten US-Angriffen nach eigenen Angaben die Straße von Hormuz komplett geschlossen. Die US-Streitkräfte wiesen die Angaben aus dem Iran als falsch zurück. In Mexiko wird am Abend die bislang größte Fußball-Weltmeisterschaft der Geschichte eröffnet. Zum ersten Spiel der Gruppe A trifft Gastgeber Mexiko auf Südafrika. Anpfiff ist um 21 Uhr deutscher Zeit. MDR Thüringen-Reporterin Anne Demmer, wie ist die Stimmung in Mexiko?
10: Ja, seit einigen Wochen sieht man überall WM-Werbung und Deko, die grün-weiß-roten Mexiko-Flaggen. Und seit Monaten schon sind vor allem Kinder und Jugendliche im grünen Trikot auf den Straßen unterwegs. Und wer noch keins hat, kann inzwischen an allen Straßenecken Trikot-Imitationen kaufen. Fanartikel füllen die Märkte und Läden und selbst Hunde laufen im Team-Trikot an der Leine. La pelota vuelve a casa, der Ball kehrt zurück nach Hause. Das ist in diesen Tagen ein geflügelter Satz, den man überall hört.
8: Das waren die Nachrichten. 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
6: Vielen Dank, Karin. Das Wetter in Thüringen sieht auch heute wieder unbeständig aus. Wir haben erst Wolken und zwischendurch Sonne, später dann oft und verbreitet Schauer. Einzelne Gewitter noch mit dabei, 14 bis 18 Grad und es kommt ein teils böiger Wind auf. Momentan sind es in Marksuhl 10 Grad und in Rudolstadt 9 Grad. Morgen selten Sonne, die meiste Zeit Wolken verhangen, zeitweise Regen bei 16 bis 20 Grad. Und auch am Wochenende weiter wechselhaft mit Wolken, Sonne und Schauern mit maximal 22 Grad am Samstag wird es auch nur nur geringfügig milder. Damit jetzt 7:04. Hier sind die aktuellen Verkehrsmeldungen. Auf unseren Straßen alles Bingo. Die Blitzer stehen auf der A38 Richtung Göttingen am Dreieck Halle Süd und auf der B92 zwischen Schöpsdrehe und Kunstdorf in beiden Richtungen. Melden Sie uns auch Staus oder Blitzer kostenfrei im MDR Thüringen Verkehrszentrum. Vielen Dank dafür. 0800 218 1600 und natürlich gute Fahrt.
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6: Schönen guten Morgen. Rainer Volkert aus Gera ist heute unser erster Anwärter auf den MDR Thüringen Siegersessel gewesen. Er hat sich an unsere Torszene rangewagt. Ein Schuss beim EM-Halbfinale 2021 war's. Deutschland gegen Italien.
3: Achtung, Italien vor dem deutschen Tor. 20 Meter Torentfernung mit Cassano, dem kleinen 1,75 Dribbler. Montolivo könnte schießen. Schieß!
6: Drin oder nicht drin der Ball?
11: Ja, ich würde sagen drin.
6: Ah Mensch, eigentlich habe ich gedacht, hier so wie Rainer gewinnt bei uns keiner, aber tatsächlich war der Ball nicht drin und wir können Rainer den Sessel nicht zuschicken.
10: Aber schon in dieser Stunde gibt's ja die nächste Chance auf einen extra für Sie angefertigten Siegersessel.
6: Weiter gilt, Sie müssen uns nur sagen, war der Ball drin oder nicht drin.
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0: 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Falls Sie noch einen Joker für diesen Tag gebraucht haben, sehr gerne. Steve Miller Band haben dafür gesorgt. 7:12, guten Morgen.
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0: Was erwartet uns in Erfurt am 1. Juli-Wochenende? Darum ging es im Kern gestern Abend bei den Fernsehkollegen von Fakt ist und auch heute beim Redakteur für Hörerfragen. Gern mit Ihren Meinungen zur Erinnerung. Wir haben den AfD-Parteitag in der Stadt. 50.000 Demonstranten werden erwartet und zwei ausverkaufte Konzerte von Roland Kaiser und Clüso gibt's dazu. Thomas Becker, du warst gestern in der Sendung dabei. Dein Eindruck?
2: Naja, es ging um die Proteste, einschließlich der Sorgen einer Mutter, deren Person als Polizist im Einsatz sein wird. Es gab Vorlesungen in Verfassungsrecht für die jungen Protestierer und den Alltag im Blick hatte Heike Langguth, zuständig für Sicherheit in Erfurt.
3: Es wird Einschränkungen geben. Wir versuchen es so klein wie möglich zu halten. Es wird Zeiten geben, da wird es ein bisschen schwieriger sein. Wir haben Bürgertelefon ab dem 24.06. eingerichtet. Wir haben Leute, die wir gerade noch ausbilden, Lotsen, die in der Stadt erkennbar unterwegs sein werden, zuzüglich zur Polizei. Und wir werden alles dafür tun, damit das normale Leben weitestgehend funktioniert. Okay.
2: Ja, es wird also eine Herausforderung.
0: Was meintest du mit Vorlesungen im Verfassungsrecht?
2: Naja, also die Adressaten waren die jungen Leute vom Bündnis Widersetzen, die den Parteitag am liebsten verhindern wollen. Das sieht die Verfassung aber nicht vor, auch wenn die AfD ein bisschen Pech hatte bei der Datumswahl. Hier zwei der Vorlesungen, eine von Staats- und Verfassungsrechtler Professor Wolfgang Hecker und anschließend Thüringens Innenminister Georg Mayer.
4: Da hat das Bundesverfassungsgericht in seiner Weisheit ganz eindeutig mit allen 8 Richterinnen und Richtern übereinstimmend entschieden, dass Verhinderungsblockaden mit dem Grundgesetz nicht vereinbar sind.
5: Verhinderungsproteste sind rein rechtlich nicht möglich. Die Polizei wird da einschreiten müssen.
2: Ja, die Frage ist, wer bekommt am Ende die Bilder, die er sich wünscht? Moderator Lars Sänger hat Lena Raupach vom Bündnis Widersetzen genau danach befragt.
6: Wenn man sozusagen den Protest so überzieht, dass er möglicherweise genau das Gegenteil auslöst, sehen Sie das auch als Gefahr?
7: Ich sehe das nicht als Gefahr tatsächlich.
2: Tja, der Innenminister schon, die Thüringer Polizei sei aber auf alle Szenarien vorbereitet.
0: Was erwartet uns in Erfurt am 1. Juli-Wochenende? Wie denken Sie darüber, was da auf uns zukommt? Gern als Sprachnachricht in der MDR Thüringen-App. Thomas Becker hatte heute ein offenes Ohr für Sie.
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0: Prost und guten Morgen. In 8 Minuten haben wir es 7:30.
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0: Dürfte sich herumgesprochen haben. Heute startet die Fußballweltmeisterschaft in den USA, Kanada und Mexiko.
2: Und wir suchen dringend Sesselleger. Sie wissen ja, wir haben schöne MDR Thüringen Siegersessel mit Getränkehalter für schöne Fußballabende. Ja. Und Sie können sich das gute Stück gern schon mal anschauen in unserer MDR Thüringen App.
0: Und einer davon kann Ihnen gehören, wenn Sie uns sagen, ob der Ball hier in dieser Szene drin ist oder nicht drin ist.
3: Und Schiedsrichter heute Abend übrigens ein Japaner, Toru Kamikawa aus Ebina City, und er müsste jetzt gleich

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7: Um 7.30 Uhr Suche nach Schulterschluss. Nach dem Abend im Kanzleramt mit Gewerkschaftern und Arbeitgebern spricht die Bundesregierung von einem konstruktiven Treffen. Es werde weitere Gespräche geben. Schülerfreiwilligentag in Thüringen. Laut Thüringer Ehrenamtsstiftung sind rund 6.500 Schüler aus über 100 Schulen heute im Einsatz. Das sind so viele wie noch nie seit dem ersten Aktionstag 2008. Fußball-WM-Start in Mexiko. Die Partie von Mitgastgeber Mexiko gegen Südafrika ist das erste von insgesamt 104 Spielen. Anpfiff ist deutscher Zeit 21 Uhr.
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8: Das Neueste für Mittel- und Westthüringen mit Sarah Rose. Guten Morgen. Erfurt. Tausende Menschen haben am Mittwoch beim Thüringer Unternehmenslauf für Bewegung gesorgt. Nach Angaben der Veranstalter gingen bei der 17. Auflage mehr als 12.000 Läuferinnen und Läufer an den Start. Die Strecke führte sie 5 Kilometer vom Theaterplatz aus durch die Altstadt bis zum Domplatz. Eisenach. Über die Möglichkeiten der dualen Hochschule können sich heute Abend Eltern und Studieninteressierte informieren. Professoren, Praxispartner und Studierende sowie Absolventen geben Einblicke in das duale Studium, stellen Anforderungen und das Bewerbungsverfahren vor. In Eisenach werden verschiedene Bachelorstudiengänge in den Bereichen Wirtschaft und Technik angeboten. Weimar. Rund 500 Jugendliche beteiligen sich am Schülerfreiwilligentag. Nach Angaben der Bürgerstiftung helfen sie an rund 30 Einsatzstellen, darunter in Kindergärten, Altenheimen und der Stadtbücherei. Ziel der Aktion ist es, Jugendliche für ehrenamtliches Engagement zu begeistern. 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
9: Das Wetter in Thüringen, bei Ihnen in Sitzendorf stehen heute Morgen 9 Grad auf dem Thermometer, Apolda meldet 12 Grad und 14 bis 18 sind dann die Maximalwerte im Laufe des Tages. Dazu wieder unbeständig, erst Wolken und zwischendurch Sonne, später oft Schauer und einzelne Gewitter und ein teils böiger Wind. Morgen, selten Sonne, die meiste Zeit ist so wolkenverhangen, zeitweise regnet es bei 16 bis 20 Grad und auch am Wochenende weiter wechselhaft mit Wolken, Sonne, Schauern und mit maximal 22 Grad am Samstag auch nur etwas milder. Damit jetzt 8:02. Hier sind die aktuellen Verkehrsmeldungen. Momentan keine Störungen. Die Blitzer stehen auf der A38 Richtung Göttingen am Dreieck Halle Süd, auf der B92 zwischen Schöpsdrehe und Kunstdorf in beiden Richtungen und auf der B176 zwischen Döllstedt und Andesleben. Wenn Sie jetzt sagen, ich habe auch noch was gesehen, das ist wichtig für alle unterwegs, geben Sie es gerne kostenfrei durch im MDR Thüringen Verkehrszentrum 0800 218 1600. Danke, kommen Sie gut an.
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9: Schönen guten Morgen und hier nochmal die kurze Erinnerung von Steffi und mir.
10: Unser MDR Thüringen Siegersessel sucht noch einen neuen Besitzer, aber vorher müssen Sie uns sagen, war der hier drin oder nicht?
9: Ohren gespitzt.
11: Ein Schiedsrichter heute Abend, übrigens ein Japaner, Toru Kamikawa aus Ebina City. Und er müsste jetzt gleich diesen Freistoß freigeben. Nur ein Mannmauer, Schneider bringt den Ball mit viel Effekt herein. Auf den zweiten Pfosten, Möglichkeit, Achtung, Kill schießt!
12: drin oder nicht drin, der Ball jetzt anrufen für einen MDR Thüringen Siegersessel. Ganz schick, klappbar, in royalem Blau. 0800 218 13 13. 0800 218 13 13.
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0: Rod Stewart, ja auch bekanntermaßen großer, großer Fußballfan. Schönen guten Morgen um 7.41 Uhr.
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0: Ja, darüber klärt uns jetzt gleich hoffentlich Sabine Lindner aus Holzhausen auf. Schönen guten Morgen, Sabine.
2: Guten Morgen.
0: Das Holzhausen, wo früher mal das Bratwurstmuseum stand, also bei Arnstadt?
2: Genau, dieses Holzhausen.
0: Sehr gut. Sabine, Sie wissen ja, es geht um unseren Deluxe-Liegestuhl in royalem Blau, Getränkehalter dabei zum Zusammenklappen und zum WM-Schauen, ganz gemütlich. Sind Sie ein Fußballkenner oder eher so auf der Ersatzbank, was Fußballwissen angeht?
2: Das Fußballwissen der Ersatzbank hilft mir manchmal.
0: Aber das macht ja nichts, weil bei uns haben Sie einfach nur eine 50-50 Chance und deswegen kann hier gerne jeder mitraten. Wir hören eine Szene aus dem WM-Spiel von 2006. Deutschland gegen Portugal. Achtung, hier ist sie nochmal.
3: Schiedsrichter heute Abend übrigens ein Japaner, Toru Kamikawa aus Ebina City. Und er müsste jetzt gleich diesen Freistoß freigeben. Nur ein Mannmauer, Schneider bringt den Ball mit viel Effekt rein. Auf den zweiten Pfosten, Möglichkeit, Achtung, Kiel schießt!
0: Sabine, drin oder nicht drin der Ball?
2: Der war drin, Tor.
0: Der war drin, sagen Sie. Tor. Hier ist die Auflösung.
3: Nur ein Mannmauer, Schneider bringt den Ball mit viel Effekt rein. Auf den zweiten Pfosten, Möglichkeit, Achtung, Kiel schießt! Knapp daneben!
2: Oh!
0: Na, was ist denn da los? Ach, Sabine, haben Sie vorhin schon den Rainer aus Gera gehört?
2: Ja, der war auch daneben, leider.
0: Ja, Mensch, was ist denn heute los? Böser Donnerstag, böser Donnerstag. Aber auch für Sie gilt natürlich, die WM läuft noch ein bisschen. Wir haben noch genug Siegersessel, weil jetzt am Morgen sind gleich zwei nicht rausgegangen. Aber ja. Die nächste Chance gibt's schon am Vormittag beim Kollegen Matthias Hase. Und ich sag vielen Dank, Sabine. Schöne Grüße nach Holzhausen. Bleiben Sie so sympathisch, wie Sie sind.
2: Dankeschön und einen schönen Tag noch.
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0: 10 vor 8 haben wir es. Schönen guten Morgen an diesem Donnerstag.
1: Und jetzt live aus dem MDR Thüringen Wetterstudio.
0: Jörg Schröder ist für uns da. Guten Morgen, Jörg.
2: Einen wunderschönen guten Morgen.
0: Und ich überlasse die erste Frage jetzt mal unserer Steffi aus dem Frühschichtteam.
3: Oh ja, ich muss wissen, bleibt es am Nachmittag im Raum Erfurt trocken? Wir haben da noch eine Outdoor-Veranstaltung, da sollten die Buchseiten trocken bleiben.
2: Ein bisschen eng, ne? Sag ich mal so. Du weißt Bescheid, ja? Also wir haben mit Schauern und auch Gewittern zu tun. Die müssen bekanntermaßen nicht jeden treffen. Denken wir mal positiv. Am Nachmittag machen alle Schauer, alle Gewitter einen dicken, fetten Bogen um die Outdoor-Veranstaltung im Raum Erfurt. Aber das kann ich nicht garantieren, denn diese Schauer und Gewitter lassen eigentlich erst im Laufe des Abends so ganz allmählich nach. Ich sage mal ganz vorsichtig, einfach mit Regen rechnen. Da kann nichts schief gehen.
3: Okay.
0: Ja, was ist denn das genau für eine Veranstaltung, wenn du sagst, die Buchseiten dürfen?
3: Ja, das ist eine Kinderbuchlesung. Outdoor.
0: Ah, okay, ich verstehe. Viel Spaß.
2: Da gibt es ja Pavillons, oder? Kann man drunter stellen, oder?
3: Regenschirme.
2: Regenschirme macht es auch gemütlich, ja, in gewisser Weise schon. Und damit ist der Tag eigentlich schon so ein bisschen beschrieben. Wir erleben heute wieder mal so einen Mischmasch von all dem, was wir in den letzten Tagen auch schon hatten. Da sind viele Wolken dabei. Aktuell schauert es schon etwa so vom Wartburgkreis bis ins Altenburger Land. Und das heißt, wir packen den Regenschirm ein. Es kann immer wieder mal eine Husche von oben herunterkommen. Am Nachmittag kommen noch Blitz und Donner dazu. Und die Temperaturen, wir sind eben halt mittendrin in der Schafskälte. So richtig warm wird es nicht wirklich. Temperaturen bis maximal 18 Grad. Und zum Buchlesen, das habe ich noch vergessen, ne? Der Wind ist zum Teil recht kräftig. Da müsste quasi dann die Blätter nicht umschlagen. Das macht dann der Wind für euch, okay?
0: Jörg, und für alle, die sich fragen, wozu habe ich mir eigentlich eine neue Badehose gekauft, haben wir für die mal wieder was im Angebot.
2: Ich lege doch nicht die Platte auf, wann wird es mal wieder richtig Sommer von Rudi Carrell. Das machen wir mal noch nicht. Allerdings, wir müssen uns noch so ein bisschen gedulden. Aktueller Stand, eine Woche müssen wir noch durchhalten, dieses durchwachsene, eher kühle Wetter. Aber dann pünktlich quasi zum Sommeranfang wuppen die Temperaturen nach oben. Quasi ab nächsten Donnerstag könnte der Sommer mal wieder richtig in Fahrt kommen. Aber das Ganze ist noch unsicher, bis dahin eher durchwachsen und eher kühl.
0: Eine Woche, ich habe die Strichliste angefangen. Da kannst du aber glauben, dass ich da drauf gucke, mein Freund. Also, danke dir, Jörg. Weiter schönen Donnerstag.
2: Gleichfalls.
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2: Einen schönen guten Morgen an diesem Donnerstag. Es ist 8 Uhr. Alles Wichtige jetzt mit Karin Lukas.
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4: Die Spitzen der schwarz-roten Regierungskoalition haben sich am Abend mit Gewerkschaften und Arbeitgeberverbänden beraten. Bei dem Treffen ging es um die Situation am Arbeitsmarkt, die Sozialversicherungen, den Bürokratieabbau und die Steuerpolitik. Mehrere Teilnehmer sprachen danach von einer positiven, konstruktiven und ernsthaften Atmosphäre. Schon vorher war klar, es würde keine Beschlüsse geben. Gab es denn trotzdem irgendwelche Ergebnisse? MDR Thüringen-Reporterin Bianca Schwarz.
5: Dieses Treffen kann man mehr als Beziehungspflege verbuchen. Die Arbeitgeber und die Gewerkschaften haben seit Monaten nicht wirklich miteinander gesprochen. Und wenn sich diese beiden Seiten jetzt mit der Politik ein Stückchen wieder angenähert haben sollten, dann wäre das schon kein schlechtes Ergebnis von diesem Abend. Laut Pressemitteilung der Bundesregierung nach dem Treffen sind weitere Gespräche geplant. Wann genau, das ist allerdings nicht bekannt bisher.
4: Rund 6.500 Schüler aus über 100 Schulen sind heute beim Schülerfreiwilligentag im Einsatz. Laut Thüringer Ehrenamtsstiftung sind das so viele wie noch nie seit dem ersten Aktionstag 2008. Die Schüler vom Gymnasium und der Regelschule Bad Salzungen lernen heute zum Beispiel von der Freiwilligen Feuerwehr, wie man sich im Brandfall verhält. Anzutreffen sind Schüler auch in Kindergärten, Altenheimen, bei der Obdachlosenhilfe, beim Müllsammeln oder im Tierheim. Der Thüringer Landtag würdigt am Nachmittag die ehemaligen Soldaten der Bundeswehr mit einer Festveranstaltung. Anlass ist der bundesweite Veteranentag, der offiziell am 15. Juni begangen wird. Dabei soll auf den Dienst von Bundeswehrangehörigen für ihr Land aufmerksam gemacht werden. MDR Thüringen-Reporter Dirk Reinhardt.
6: Dass in Thüringen wie in ganz Deutschland der Veteranentag begangen wird, geht vor allem auf Veteranenverbände zurück. Die fordern seit Jahren mehr Anerkennung für die Soldatinnen und Soldaten, etwa für deren oft gefährlichen Dienst in den Auslandseinsätzen. Nach dem Festakt im Landtag wird es in den nächsten Tagen weitere Veranstaltungen geben. So lädt die Veteranenkameradschaft Thüringen am Sonntag zu einem Fest auf dem großen Inselsberg ein. Der Unstrut-Heinig-Kreis will am 22. Juni in Mühlhausen mit einer eigenen Veranstaltung die Veteranen würdigen.
4: Den zweiten Abend in Folge ist es in Nordirland zu Gewalt bei ausländerfeindlichen Protesten gekommen. Die Polizei ging in der Nähe von Belfast mit Wasserwerfern gegen Steine werfende Demonstranten vor. Die Polizei hat im Laufe des Tages ihre Präsenz in Belfast massiv verstärkt. Zudem blieben viele Schulen und Geschäfte geschlossen. In Mexiko wird am Abend die bislang größte Fußball-Weltmeisterschaft der Geschichte eröffnet. Bei der Eröffnungszeremonie im Aztekenstadion in Mexiko-Stadt treten Stars wie die kolumbianische Sängerin Shakira auf. Zum ersten Spiel trifft Gastgeber Mexiko auf Südafrika. Die Fußball-WM wird bis zum 19. Juli gemeinsam von Mexiko, den USA und Kanada ausgerichtet. Erstmals nehmen 48 Nationen teil. Es gibt eine Rekordzahl von 104 Spielen. Die Ticketpreise sind so hoch wie noch nie. Das waren die Nachrichten. 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
2: Danke dir, Karin. Das Wetter in Thüringen auch heute wieder unbeständig. Erst Wolken und zwischendurch Sonne, später oft Schauer und einzelne Gewitter. Und da, wo diese Schauer und Gewitter hinkommen, kann es auch in teils Bögen Wind geben. 14 bis 18 Grad die Höchstwerte. Momentan sind wir in München-Bernsdorf mit 11 Grad unterwegs und in Suhl mit 8 Grad. Morgen selten Sonne, die meiste Zeit Wolken verhangen, zeitweise Regen, 16 bis 20 Grad. Und an unserem Wochenende weiter wechselhaft mit Wolken, Sonne, Schauern und mit maximal 22 Grad am Samstag wird es auch nur geringfügig milder. Damit jetzt 3 Minuten nach 8. Hier sind die aktuellen Verkehrsmeldungen. Keine Störungen. Die Blitzer stehen auf der A4 Richtung Frankfurt zwischen Stadtroda und Jena Zentrum, auf der A38 Richtung Göttingen am Dreieck Halle Süd. Es blitzt auf der B91, Ortsumgehung Weißenfels zwischen Borau und Lützen, auf der B92 zwischen Schöpsdrehe und Kunstdorf in beiden Richtungen und auf der B176 zwischen Döllstedt und Andesleben. Haben Sie mehr? Dann gerne her. Sie erreichen das MDR Thüringen Verkehrszentrum wie immer kostenfrei unter 0800 218 1600. Kommen Sie alle gut und sicher an, bitte.
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2: Guten Morgen. Sabine Lindner aus Holzhausen wollte gern ihre Torkenntnisse bei uns unter Beweis stellen, bei drin oder nicht drin. Die Voraussetzungen waren nicht schlecht.
7: Das Fußballwissen der Ersatzbank hilft mir manchmal.
2: Aber diesmal hat es leider nicht ganz gereicht bei unserem Torschnipsel aus der WM 2006. Deutschland gegen Portugal lag Sabine leider knapp daneben. Und der MDR Thüringen-Siegersessel muss noch warten.
8: Ja, macht aber nichts, denn wir kicken den Ball weiter zu unserem Kollegen Matthias Hase. Da gibt's dann am Vormittag die nächste Runde drin oder nicht drin und damit die nächste Chance auf unseren Siegersessel.
2: Ich hab da was von kurz nach 10:30 gehört. Du doch auch, Steffi, oder?
8: Ich auch, ja.
2: Dann sind wir uns sicher.
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0: Die größte aller Zeiten, das schwebt irgendwie so über allem. Schönen guten Morgen, 8 Minuten nach 8 haben wir's.
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0: Heute geht's dann endlich los. Viel ist gesprochen worden, jetzt raus aus der Theorie, rein in die Praxis. Mexiko gegen Südafrika, die erste Partie. Ab 19:30 sind die Kollegen vom ZDF live bei der Eröffnungsfeier dabei. Und unser Sportreporter vor Ort ist Dirk Walsdorf. Schönen guten Morgen, Dirk.
2: Guten Morgen.
0: Ja, schon nervös?
2: Das geht so, muss ich sagen. Eher vorfreudig. Wir sind ja hier ganz nah an der deutschen Fußballnationalmannschaft dran und die macht im Moment einfach Freude. Aber natürlich ist es jetzt insgesamt auch schön, dass es losgeht. Und ja, die Nervosität hat vielleicht auch deswegen was damit zu tun, dass Deutschland als erstes gegen Curaçao spielt. Und bei aller Liebe, da müssen wir nicht so nervös sein.
0: Aber du hast gute Stimmung im deutschen Team angesprochen. Hm. Wie macht sich das bemerkbar? Was läuft da gerade bei unseren Jungs?
2: Na, ich beobachte die ja schon doch ein paar Jahre und ich merke einfach, dass das eine besonders gute Chemie ist, dass es da ganz wenig Grüppchenbildung gibt, dass die ganz viel Spaß einerseits haben, aber andererseits super konzentriert arbeiten, eine hohe Wertschätzung füreinander, einen guten Humor. Also ich muss euch sagen, das wirkt alles wie so eine Klassenfahrt, die total gut funktioniert. Es ist für mich einer der harmonischsten Auftritte einer deutschen Mannschaft, die ich seit vielen Jahren so mitkriege zum Start in so ein Turnier.
0: Gut zu hören. Dirk, kommen wir zur Eröffnung heute Abend. Beim Testspiel gegen die USA haben wir ja schon so einen Vorgeschmack bekommen. Stadionshow mit Bums und Bombern sozusagen. Heute Aztekenstadion in Mexiko. Was erwartet uns da?
2: Ja, auch sowas in der Art. Stadionshow, halt ein bisschen mehr Latin anstatt American. Ne? Also es gibt ganz viel tolle spanische Musik, aber irgendwann kommt dann auch Shakira, die kennen wir natürlich alle, singt den offiziellen WM-Song. Die Inszenierung, da werden die Drohnen über dem Stadion fliegen und das machen die Leute, die viele olympische Eröffnungsfeiern in den letzten Jahren gemacht haben. Also die wissen schon genau, was sie tun, aber irgendwann muss dann damit auch mal Schluss sein. Die Fußballer müssen sich warm machen und dann gibt's halt auch Fußball und ein hoffentlich tolles Spiel zwischen Mexiko und Südafrika und das vor einer frenetischen Kulisse. Also Mexiko ist ein super Fußballpublikum, knapp 90.000, da kann man sich schon drauf freuen. Dürfen nicht vergessen, rund ums Stadion viele Proteste, viele Probleme. Wie so oft bei den großen Sportveranstaltungen in den letzten Jahren gibt es da auch eine gewisse Ambivalenz.
0: Wir wünschen trotz aller Rahmenbedingungen euch und uns natürlich viel Spaß und morgen früh sprechen wir über unsere Highlights, ist doch klar.
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0: Karat spielen auf am Samstag bei 1250 Jahre Westhausen. Wir freuen uns und sind damit auch direkt beim Thema. 8.18 Uhr, guten Morgen.
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0: Sehr gut läuft's in dieser Woche für das Festkomitee 1250 Jahre Feier Westhausen. Guten Morgen.
2: Morgen.
0: Gestern Abend haben eure Festtage begonnen. Auf einer Skala von 1 bis 10. Wie fit seid ihr heute Morgen?
2: Ja, wir sind voll auf der 10, 15.
0: Fantastisch. Den Optimismus will ich hören.
2: Wir hatten gestern einen ganz tollen Abend. Wir hatten viele Leute. Vielleicht lag es auch ein wenig an MDR, dass ihr ein bisschen Werbung gemacht habt.
0: Ja, in der Tat hören viele Leute zu. Deswegen will ich euch kurz auch noch eine Frage von unserer Hörerin Katharina weitergeben. Die hatte nämlich mitbekommen, dass wir hier geplaudert haben über euer Kochbuch zum Ortsjubiläum. Und sie hat tatsächlich gefragt, wo kann sie das denn bekommen, ist die Frage.
2: Bei uns im Ort haben wir verschiedene Stellen zum Verkauf. Im Schulkonsum oder jetzt am Wochenende übers Zelt, im Zelt. Und am Sonntag beim großen Tag ist Merchandising-Stand, da gibt's das auch, das Buch.
0: Prima, eine Feier mit eigenem Merchandising-Stand, herrlich. So,
2: ja, natürlich.
0: Jetzt wieder Ärmel hochkrempeln, es, Köpfchen ist gefragt.
2: Es kommen ja auch 500 bis 3000 Leute.
0: Ja, das wird ein richtig großes Ding, ich merke das schon. 400 Euro habt ihr schon erquisst. Womit wollt ihr denn den nächsten 100er einsacken? Natur, Musik, Sport, ja. Aktuell oder Teamfrage?
2: Wir wollen alles die Woche durchmachen und heute machen wir mit Musik weiter.
0: Dann kriegt ihr hier die Musikfrage für heute.
1: Musik.
0: Eine Gitarre von David Gilmour wurde in New York für 14,5 Millionen Dollar versteigert. Gilmour prägte damit entscheidend den typischen Sound von den Rolling Stones, Pink Floyd oder Queen.
3: Gilmour.
0: Zu welcher Gruppe hat er gehört, der David Gilmour? Pink Floyd, Stones oder Queen?
2: Also wir sind uns alle einig wieder mal, hoffe ich, mit Pink Floyd, ja.
0: Und wisst ihr was? Das ist eine gute Taktik, dass ihr euch immer alle einig seid, weil auch das ist richtig. Wunderbar. Mensch, ich notiere 500 Euro auf der Habenseite und morgen nicht vergessen zum Finaltag könnt ihr verdoppeln. Also ihr könnt die kompletten 1000 Euro holen. Machen wir das?
2: Na, hallo.
0: Sehr schön. Ihr Lieben, danke euch für heute und bis morgen zum Finale. Macht's gut.
2: Ja, ciao.
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0: 5 Minuten vor 9:30. Wir gehen mal rein ins MDR Thüringen Verkehrszentrum. Vorsicht bitte auf der A4 Richtung Dresden. Zwischen Eisenach-Ost und Sättelstedt eine ungesicherte Unfallstelle. Betrifft die A4 Richtung Dresden zwischen Eisenach-Ost und Sättelstedt. Vorsicht, eine ungesicherte Unfallstelle.
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5: Um 8.30 Uhr Suche nach Schulterschluss. Nach dem Abend im Kanzleramt mit Gewerkschaftern und Arbeitgebern spricht die Bundesregierung von einem konstruktiven Treffen. Es werde weitere Gespräche geben. Schülerfreiwilligentag in Thüringen. Laut Thüringer Ehrenamtsstiftung sind rund 6.500 Schüler aus über 100 Schulen heute im Einsatz. Anzutreffen sind sie bei der Feuerwehr, im Naturschutzverein oder bei der Obdachlosenhilfe. Fußball-WM-Start in Mexiko. Die Partie von Mitgastgeber Mexiko gegen Südafrika ist das erste von insgesamt 104 Spielen. Anpfiff ist deutscher Zeit 21 Uhr.
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6: Das Neueste für Mittel- und Westthüringen mit Sarah Rose. Guten Morgen. Erfurt. Auf der regennassen A71 ist es gestern Nachmittag zu mehreren Aquaplaning-Unfällen gekommen. Wie die Polizei mitteilte, verunglückten gegen 16.30 Uhr zwei Autos bei Erfurt Nord in Richtung Sangerhausen. Ein 67-Jähriger wurde dabei schwer verletzt. Zwei weitere Autofahrer verloren bei Erfurt Bindersleben die Kontrolle über ihre Fahrzeuge, blieben aber unverletzt. Der Sachschaden beträgt laut Polizei über 100.000 Euro. Osmanstedt. Im Ort eröffnet heute Mittag ein 24-Stunden-Kiosk. Der Selbstbedienungsladen am Friedrich-Ludwig-Jahn-Platz bietet laut Betreiber Farmvent rund um die Uhr Lebensmittel, Getränke und weitere Produkte des täglichen Bedarfs an. Bezahlt wird ausschließlich bargeldlos. Bad Tabatz. Ein Wandgemälde an der Gemeindebibliothek ist der neue Blickfang neben dem Rathaus. Laut Gemeinde hat der Thüringer Künstler Jörg Wolke die Fassade auf 45 Quadratmetern farblich gestaltet. Heute Mittag soll das Kunstwerk eingeweiht werden. 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
7: Das Wetter in Thüringen, da schauen wir bei unserem Wettermelder Jürgen Klimke in Schleiz vorbei. Da sind es 12 Grad und der Himmel ist bedeckt, meldet er mit ersten blauen Lücken. Tja, insgesamt das Wetter heute wieder unbeständig. Erst Wolken, zwischendurch Sonne, später aber verbreitet Schauer und einzelne Gewitter. 14 bis 18 Grad in Schauer- und Gewitternähe kann der Wind richtig kräftig werden. Morgen ist selten Sonne, die meiste Zeit Wolken verhangen, zeitweise Regen, 16 bis 20 Grad. Und auch am Wochenende weiter wechselhaft mit Wolken, Sonne, Schauern und mit maximal 22 Grad am Samstag auch nur etwas milder. Damit jetzt 2 Minuten nach 8:30. Hier sind die aktuellen Verkehrsmeldungen. Vorsicht bitte auf der A4 Richtung Dresden. Zwischen Eisenach Ost und Sättelstedt ein Unfall auf der rechten Spur. Und B4 Richtung Erfurt zwischen Sondershausen und dem Abzweig Hohenebra Stau an einer Baustellenampel. Die Blitzer stehen auf der A4 Richtung Frankfurt zwischen Stadtroda und Jena Zentrum. Auf der A38 Richtung Göttingen am Dreieck Halle Süd. Auf der B91 Ortsumgehung Weißenfels ist das zwischen Borau und Lützen. Es blitzt auf der B92 zwischen Schöpsdrehe und Kunstdorf in beiden Richtungen, auf der B176 zwischen Döllstedt und Andesleben und dann noch in Jena am Heiligenberg stadteinwärts. Melden Sie uns auch Staus oder Blitzer jederzeit kostenfrei im MDR Thüringen Verkehrszentrum. Vielen Dank 0800 218 1600. Gute Fahrt.
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7: Guten Morgen an Sie. Steffi, halt dich fest. Ab heute bin ich der menschliche Wirbelsturm. So sehr freue ich mich auf diese WM.
8: Moment, dann habe ich hier noch was für dich.
7: Oh, was kommt? Oh. Ja. Heute Abend dann gerne alle gemeinsam. Zum Beispiel in Gera. Da ist wieder eine Fanmeile aufgebaut. Und die schauen wir uns kurz vor neun an.
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0: die Gitarrenarbeit. Mega. Dire Straits begleiten uns rein in diesen Donnerstag. Ihnen einen schönen guten Morgen. 8.41 Uhr.
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2: Ein leichtsinniger Wurf hätte Mittwochabend in der Erfurter Innenstadt schwerwiegende Folgen haben können. Gegen 19.45 Uhr warf ein 21-Jähriger aus einer fünfköpfigen Gruppe heraus zwei leere Glasflaschen sowie einen eingeschweißten Salatkopf vom Dach eines Parkhauses auf die Straße und den Gehweg. Glücklicherweise wurde niemand getroffen, was jedoch nicht dem Verhalten des Mannes, sondern allein dem Zufall zu verdanken gewesen war. Beamte der Bereitschaftspolizei, die im Rahmen der Absicherung einer Veranstaltung eingesetzt waren, wurden auf das Geschehen aufmerksam und beendeten das gefährliche Treiben. Sie erteilten dem 21-Jährigen einen Platzverweis und nahmen eine Strafanzeige wegen versuchter gefährlicher Körperverletzung auf. Aus der Landespolizeiinspektion Erfurt, Danny Schlee.
3: Am Mittwochmittag handelte sich ein 40-jähriger Mann in Gera in kürzester Zeit mehrere Strafverfahren durch die Polizei ein. Zunächst bedrohte er auf dem Parkplatz eines Verbrauchermarktes einen 60-jährigen Mann und trat gegen dessen Auto. Anschließend schubste er im Markt unvermittelt einen 54-jährigen, wodurch dessen Smartphone zu Boden fiel und beschädigt wurde. Als der Geschädigte ihn darauf ansprach, wurde er beleidigt. Zudem entwendete der 40-Jährige alkoholische Getränke im Wert von rund 3,5 Euro. Die alarmierten Polizeibeamten nahmen den Tatverdächtigen in Gewahrsam. Gegen ihn wurden mehrere Strafverfahren, unter anderem wegen Bedrohung, Nötigung, Beleidigung, Sachbeschädigung und Diebstahls eingeleitet. Aus der Landespolizeiinspektion Gera, Daniel Lenk.
4: Ein vermeintlicher Einbrecher hat gestern früh in Jena kurzzeitig für Aufregung gesorgt. Eine Bewohnerin beobachtete per Videokamera, wie ein Mann offenbar versuchte, ihre Wohnungstür zu öffnen und alarmierte die Polizei. Vor Ort stellte sich schnell heraus, statt eines Einbrechers stand ein Mitarbeiter einer Aufzugsfirma vor der falschen Tür. Der Mann hatte sich schlichtweg im Hauseingang geirrt, wie er glaubhaft dem Beamten mitteilte. Ein Sachschaden entstand nicht und die Beamten konnten somit nach Personalienfeststellung den Einsatzort ohne Straftatsverdacht verlassen. Aus der Landespolizeiinspektion Jena, Sina Poser.
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0: 9:10. Schönen guten Morgen an diesem Donnerstag.
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0: Ole, möchte ich rufen. Steffi, du hast den WM-Countdown im Blick. Wie lang ist jetzt noch?
2: Noch 12 Stunden und 10 Minuten bis zum Anpfiff für das Eröffnungsspiel Mexiko gegen Südafrika.
0: Dankeschön. Das bedeutet, dass auch die Thüringer das Megasportereignis live gemeinsam beim Public Viewing erleben können. Auch in Gera zum Beispiel ist wieder eine Fanmeile aufgebaut. Das weiß natürlich unsere Kollegin dort im MDR-Studio Gera, Kathleen Bernhardt. Kathleen, guten Morgen.
3: Guten Morgen.
0: Na, schon im Trikot und Feierlaune?
3: Ja, mein Trikot, das ist noch in der Tasche, aber in der vom Fitnessstudio, da werde ich mich heute Nachmittag für die WM aufwärmen.
0: Wow.
3: Ja, aber sonst steht natürlich alles bereit für die vielen Fans zum gemeinsamen Fußball gucken. Mitten in der Stadt auf dem Puschkinplatz ist wieder die große Arena aufgebaut. Hunderte Fans können dort mitfiebern und die sind fast live dabei, denn wir haben eine gigantische Leinwand, 30 Quadratmeter groß, also da kannst du die Brille zu Hause lassen.
0: Aber hallo.
3: Brauchst du auch hier diesen Schiedsrichter anrufen, ich weiß schon, ja, Frauen im Fußball. Ja, noch regnet es bei uns ein bisschen, sag ich mal, aber es wird bis zum Abend vorbei sein und spätestens am Sonntag zum ersten großen Deutschlandspiel, da wird die Arena garantiert kochen.
0: Ja, wie weit die deutsche Nationalmannschaft bei dieser WM kommen wird, ist ja noch so ein Blick in die Glaskugel.
3: Genau.
0: Aber in Gera soll ja ein Weltmeisterschaftsorakel den Spielausgang voraussagen.
3: Genau, was heißt hier eins? Sie haben gleich zwei Orakel, nämlich zwei Goldkopflöwenäffchen. Das sind zuckersüße kleine Wuschelknäule. Erichito und Nikita heißen die und die wohnen im Tierpark in Gera und die sind ziemlich verfressen. Tierpflegerin Angelina Gläser erklärt mal, wie das funktioniert.
4: Also im Prinzip haben wir zwei verschiedene Futterschüsse, die für die zwei verschiedenen Länder stehen. Und dann gucken wir mal, aus welcher lieber gefressen wird. Und so wird denn der Gewinner auch.
3: Ja, der Schmatz ist auch schon los, hörst du, ne? Es gibt lecker Käferlarven. Ja, und was da gefuttert, also orakelt wird, das kann man auf dem Instagram-Kanal der Sparkasse Gera Kreiz sehen.
0: Hatte mich kurz gewundert, ob du mich vielleicht beim Frühstück aufgenommen hast mit den Schmatzgeräuschen, aber es waren dann doch die Äffchen. Und ich sag mal so, todsicherer Tipp.
3: Ja.
0: Also zumindest für die Käferlarven wirklich todsicher. Heute Abend startet die Fußball-Weltmeisterschaft. In Gera gibt's wieder großes Public Viewing mit Äffchen-Orakel. Die süßen Knäule haben wir auch mal hier auf unserer MDR Thüringen Instagram-Seite in Aktion.
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0: Ist es schon wieder soweit? Steht uns der Matthias Hase schon wieder im Rücken? Vielleicht kette ich mich an den MDR Thüringen Siegersessel.
1: Nee, der ist schon belegt.
0: Ach so, den verlost
1: da
0: auch.
1: Da bin ich drin.
0: Matthias jetzt, ne?
1: Ach so, ja, das auch.
0: Kurz nach 10:30 ist es wieder soweit. Nehmen Sie Platz in unserem Siegersessel. Mit ein bisschen Glück bei drin oder nicht drin. Das war die MDR Thüringen Frühschicht für heute. Steffi und ich sagen
1: tschüss.
0: Und bis morgen.

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10: Im Bundestag beginnt Kanzler Friedrich Merz in diesen Minuten mit seiner Regierungserklärung zum kommenden EU-Gipfel. Dabei wird es unter anderem um den Ukraine-Krieg gehen. Merz versucht momentan mit Frankreich und Großbritannien die festgefahrenen Bemühungen, um ein Ende des Kriegs wieder in Gang zu bringen. Außerdem beraten die Abgeordneten noch am Vormittag über einen Antrag der Grünen-Fraktion zu einer BAföG-Reform. Laut Antrag sind 36% der Studierenden armutsgefährdet. Gleichzeitig sank die Zahl der BAföG-Geförderten auf den niedrigsten Stand seit dem Jahr 2000. Danach wollen die Abgeordneten in erster Lesung über die Reform des Heizungsgesetzes beraten. Viele Klassenzimmer in Thüringen bleiben heute leer. Rund 6.500 Schüler aus über 100 Schulen machen laut Thüringer Ehrenamtsstiftung beim Schülerfreiwilligentag mit. Die meisten Teilnehmer seit Beginn des Aktionstages 2008. MDR Thüringen-Reporterin Emily Tümmler. Was machen die Kinder und Jugendlichen heute den Tag über?
11: Zum Beispiel mit Senioren spazieren gehen, im Tierpark Tiere füttern oder einen Unterschlupf für Fledermäuse basteln. Die Kinder und Jugendlichen engagieren sich heute in allen möglichen Bereichen. Die Schüler vom Gymnasium und der Regelschule Bad Salzungen zum Beispiel lernen von der Freiwilligen Feuerwehr, wie man sich im Brandfall verhält, helfen beim Naturschutzverein, den Tafeln oder im Museumsverein. Die Achtklässler des Salzer Gymnasiums Bad Langensalza haben einen Schnuppertag in der Obdachlosenhilfe. Ziel des Aktionstages ist es, Schüler für ein freiwilliges Engagement zu begeistern.
10: Tausende Menschen haben beim Thüringer Unternehmenslauf Run in Erfurt für Bewegung gesorgt. Nach Angaben der Veranstalter gingen bei der 17. Auflage trotz Regens mehr als 12.000 Läuferinnen und Läufer an den Start. Unter dem Motto "Gemeinsam laufen, gemeinsam feiern" führte die rund 5 Kilometer lange Strecke vom Theaterplatz durch die Altstadt bis zum Domplatz. Nach dem Spitzentreffen der schwarz-roten Koalition mit Gewerkschaftern und Arbeitgeberverbänden herrscht Optimismus bei der Deutschen Industrie- und Handelskammer. Präsident Peter Adrian sagte am Morgen im ZDF, er sei sehr optimistisch, dass die Bundesregierung noch vor der Sommerpause konkrete Entscheidungen auf den Weg bringt. Das Treffen im Bundeskanzleramt habe gezeigt, dass bei allen Beteiligten die Bereitschaft groß sei, zu gemeinsamen Lösungen zu kommen. In Mexiko wird am Abend die bislang größte Fußball-Weltmeisterschaft der Geschichte eröffnet. Zum ersten Spiel der Gruppe A trifft Gastgeber Mexiko auf Südafrika. Anpfiff ist um 21 Uhr deutscher Zeit. MDR Thüringen-Reporterin Anne Demmer, wie ist die Stimmung?
12: Ja, seit einigen Wochen sieht man überall WM-Werbung und Deko, die grün-weiß-roten Mexiko-Flaggen. Und seit Monaten schon sind vor allem Kinder und Jugendliche im grünen Trikot auf den Straßen unterwegs. Und wer noch keins hat, kann inzwischen an allen Straßenecken Trikot-Imitationen kaufen. Fanartikel füllen die Märkte und Läden und selbst Hunde laufen im Team-Trikot an der Leine. La pelota vuelve a casa, der Ball kehrt zurück nach Hause. Das ist in diesen Tagen ein geflügelter Satz, den man überall hört.
10: Das waren die Nachrichten. 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
8: Dankeschön, Karin. Das Wetter in Thüringen. Heute ziehen dichte Wolken durch. Zwischendurch kommt auch mal Sonne raus. Erst vereinzelt, ab dem Mittag dann Schauer und einzelne Gewitter. 14 bis 18 Grad die Höchstwerte heute. Vor allem in Schauer- und Gewitternähe böig auffrischender Westwind. Morgen ist es die meiste Zeit stark bewölkt. Nur selten gibt es Sonne, zeitweise Regen. 16 bis 20 Grad. Im Tagesverlauf auflebender, stark böiger, auf Südwest drehender Wind. Und der Samstag bringt Wolken und Regen. Im Tagesverlauf mehr Sonne, dann nur noch vereinzelt Schauer, vor allem am Nachmittag sehr windig. Mit 22 Grad wird es etwas milder und am Sonntag unbeständig, aber da gibt es auch größere Aufheiterungen, dichte Wolken, Wind, Schauer, alles dabei und wieder etwas kühler. 9.04 Uhr. Hier sind die aktuellen Verkehrsmeldungen. A4 Richtung Dresden. Zwischen Eisenach-Ost und Sättelstedt sind die rechte und mittlere Fahrspur nach einem Unfall blockiert. A4 Richtung Frankfurt. Zwischen Chemnitz-Ost und Chemnitz-Mitte stockender Verkehr wegen Bauarbeiten. Hier brauchen Sie 15 Minuten länger. A72 Richtung Hof. Zwischen Chemnitz-Süd und Stolberg-Nord 4 Kilometer stockender Verkehr an einer Baustelle. Hier brauchen Sie 15 Minuten länger. Und die Blitzer stehen auf der A4 Richtung Frankfurt, zwischen Stadtroda und Jena Zentrum, A38 Richtung Göttingen am Dreieck Halle Süd, B91 Ortsumgehung Weißenfels zwischen Borau und Lützen, B92 zwischen Schöpstrehe und Kunsdorf in beiden Richtungen, B176 zwischen Döllstedt und Andesleben, in Jena am Heiligenberg stadteinwärts. Und wenn Sie mehr gesehen haben, melden Sie Staus und Blitzer kostenfrei im MDR Thüringen Verkehrszentrum. 0800 218 1600. Ich bin Matthias Hase, wünsche einen schönen Vormittag.
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Na, irren Sie auch hin und wieder schon auf den Kalender? Vielleicht nicht wegen der Fußball-WM, sondern weil der Sommer vor der Tür steht und die Sommerferien. Also ich glaube, Eltern, die Kinder im schulpflichtigen Alter haben, die gucken da schon hin und wieder drauf, freuen sich vielleicht auch auf das, was sie im Sommer vorhaben. Und falls Ihnen aber die Sommerlaune noch so ein bisschen fehlt, weil das Wetter gerade nicht so richtig schön ist, wir haben jetzt Musik von Dolly Parton und Kenny Rogers, Island in the Stream. Und das sorgt vielleicht so ein bisschen für Vorferiengefühle.

0: wunderschöne Musik von Sheryl Crow am Donnerstagvormittag. Hier ist MDR Thüringen, 9.21 Uhr ist es.
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2: Heute geht's los. Ja, die Fußball-WM. Was denn sonst? Dahinter wird alles verschwinden, was diese Welt sonst noch bewegt. Nur einer nicht. Oder zwei. Infantino, der FIFA-Chef. Und Trump. Die beiden verstehen sich prächtig. Bei der Auslosung der 104 Spiele hat der eine dem anderen einen Friedenspreis verliehen. Einen Friedenspreis. Davon hat das Trumpchen doch so geträumt. Vielleicht darf der jetzt sogar mitspielen. Der in kurzen Hosen, das hat der Welt noch gefehlt. Aber jetzt mal Spaß beiseite, obwohl so spaßig ist das gar nicht. 48 Mannschaften treten gegeneinander an. Ich habe da so einen Reflex. Ich halte meist zu den Schwächeren, den Ärmeren, den Outsidern. Außer wenn Deutschland spielt, dann schreie ich natürlich für unsere Mannschaft. Aber nur, wenn die Mannschaft nicht großmäulig daherkommt. Mit dem Herzen dabei bin ich, wenn die Spieler anderen Mannschaften Respekt zollen, eigene Fehler einräumen, zum Ausdruck kommt, nicht alles in der Hand zu haben, in der Hand sowieso nicht, auf dem Fuß, andere eben besser sein können. Mit einem Wort oder mit zweien, Freude und Demut. Und da ist noch was. Viele Spieler kennen sich, haben in anderen Mannschaften zusammengespielt, der Fußball ist globalisiert. Und immer wieder gibt es feine Gesten, Verzicht auf den Jubel nach einem Tor, weil es auf Freunde wie Schadenfreude wirken könnte, oder nach einem Foul ein Tut mir leid auf die Schulter zu klopfen. Es sind auch diese Kleinigkeiten, die ein solches Ereignis groß und unvergesslich machen. Heute erstes Spiel, Mexiko gegen Südafrika. Übermorgen, falls Sie Trump in kurzen Hosen sehen wollen, USA gegen Paraguay. Und am Sonntag Deutschland gegen Curaçao. Viel Spaß wünscht Ralf Uwe Beck, evangelisch und aus Eisenach.
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11: Das Neueste für Mittel- und Westthüringen mit Sarah Rose. Guten Morgen. Erfurt. Tausende Menschen haben am Mittwoch beim Thüringer Unternehmenslauf für Bewegung gesorgt. Nach Angaben der Veranstalter gingen bei der 17. Auflage mehr als 12.000 Läuferinnen und Läufer an den Start. Die Strecke führte sie 5 Kilometer vom Theaterplatz aus durch die Altstadt bis zum Domplatz. Eisenach. Über die Möglichkeiten der dualen Hochschule können sich heute Abend Eltern und Studieninteressierte informieren. Professoren, Praxispartner und Studierende sowie Absolventen geben Einblicke in das duale Studium, stellen Anforderungen und das Bewerbungsverfahren vor. In Eisenach werden verschiedene Bachelorstudiengänge in den Bereichen Wirtschaft und Technik angeboten. Weimar. Rund 500 Jugendliche beteiligen sich am Schülerfreiwilligentag. Nach Angaben der Bürgerstiftung helfen sie an rund 30 Einsatzstellen, darunter in Kindergärten, Altenheimen und der Stadtbücherei. Ziel der Aktion ist es, Jugendliche für ehrenamtliches Engagement zu begeistern. 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
12: Das Wetter in Thüringen. Thomas aus Meiningen meldet über die MDR Thüringen App 14 Grad und Regen. Und bei Erwin Schiffner in Großbocka sind es nur 10 Grad. Der Himmel ist bedeckt. Ja, heute ist es recht frisch. Man braucht was über die Schulter zu ziehen. 14 bis 18 Grad sind die Höchstwerte. Und vor allem in Schauer- und Gewitternähe gibt's böig auffrischenden Westwind aus ansonsten Durchzug von dichten Wolken. Zwischendurch guckt auch mal die Sonne. Aber ab Mittag erwarten wir wieder Schauer und einzelne Gewitter. Morgen die meiste Zeit stark bewölkt. Nur selten scheint Sonne. Zeitweise gibt's Regen bei 16 bis 20 Grad. Im Tagesverlauf auflebender, stark böiger, auf Südwest drehender Wind. Am Samstag Wolken und Regen. Im Tagesverlauf mehr Sonne. Nur vereinzelt Schauer, vor allem am Nachmittag ist es sehr windig, wird etwas milder bis 22 Grad. 9.34 Uhr. Hier sind die aktuellen Verkehrsmeldungen. A4 Richtung Dresden. Zwischen Eisenach Ost und Sättelstedt ist die rechte Fahrspur nach einem Unfall blockiert. A4 Richtung Frankfurt. Zwischen Chemnitz Ost und Chemnitz Mitte stockender Verkehr wegen Bauarbeiten. Hier brauchen Sie eine Viertelstunde länger. A72 Richtung Hof. Zwischen Chemnitz Süd und Stolberg Nord. 4 Kilometer stockend an einer Baustelle. Auch hier 15 Minuten Verzögerung. Die Blitzer stehen auf der A4 Richtung Frankfurt zwischen Stadtroda und Jena Zentrum, A73 Richtung Suhl zwischen Schleusingen und Suhl-Friedberg, B91 Ortsumgehung Weißenfels zwischen Borau und Lützen, B92 in Schöpsdrehe und zwischen Schöpsdrehe und Kunsdorf in beiden Richtungen, auf der B176 zwischen Döllstedt und Andisleben, in Jena am Heiligenberg stadteinwärts und in Teichröda Richtung B85. Melden Sie Staus und Blitzer kostenfrei im MDR Thüringen Verkehrszentrum 0800 218 16 00. Vielen Dank und gute Fahrt.
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0: schönen Donnerstagvormittag. Hier ist MDR Thüringen.
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0: Ah, wenn Sven Walter sich meldet, weiß ich, hier spielt die Musik. Denn Sven Walter ist nicht nur Wettermelder bei uns, sondern auch Musiker und viel auf Bühnen unterwegs. Und er meldet sich aus Winterstein. Schönen guten Morgen, Herr Walter.
2: Guten Morgen aus dem schönen Thüringer Wald.
0: Was macht denn Winterstein heute? Ist auch frisch?
2: Ja, momentan gibt es bei uns einen Sonne-Wolken-Mix bei frischen 11 Grad Celsius.
0: Aha. Und die Natur mag das aber? Oder ist es in Winterstein dadurch auch ein bisschen, verschimmeln die Kirschen schon am Baum?
2: Soweit ist es noch nicht, aber ich denke mal, es wird wieder besser, denn die Tendenz für heute verspricht schon schöneres Wetter und der blaue Himmel lugt schon durch die Wolken.
0: Ah, sehr gut. Und bei Sven Walter ist der Terminkalender gut gefüllt mit eigenen Veranstaltungen und mit Tipps fürs Wochenende. Wo geht's denn los?
2: Ja, ich habe einen Tipp für alle Rennsportbegeisterten, denn am Wochenende findet auf der Straße zwischen Bad Liebenstein und dem Rennsteig das 27. internationale Glasbach-Rennen statt.
0: Ja.
2: Ein Tourenwagen-Zeitfahrrennen, was eine tolle Sache ist.
0: Glasbach-Rennen ist, glaube ich, steile Strecken, alles ein bisschen eng, oder?
2: Ja, da wird also hochgefahren vom Tal auf die Höhe, auf ca. 700 Meter von 350 auf 700 Meter hoch.
0: Ja.
2: Durch viele Kurven, das ist schon eine ganz interessante Sache für Leute, denen das gefällt.
0: Ja, die so ein bisschen den Benzingeruch in der Nase mögen, beziehungsweise den...
2: Oh ja, ja.
0: Genau. Sie selber sind in Frienstedt unterwegs wieder und machen Musik.
2: Das sollte eigentlich morgen sein, aber aufgrund des erwartenden Regens haben wir das verschoben. Auf den 22.06., also Freitag in 2 Wochen, findet im Biergarten vom Fürstenhof in Frienstedt ein musikalischer Grillabend statt.
0: So, und am 4. Juli haben wir beide was Wichtiges vor. Da gehen Sie ins Waldschwimmbad und ich werde hier versuchen, durch Erfurt zu kommen, wo ja hier großes Tohuwabohu ist. Was ist denn am 4. Juli empfehlenswert?
2: Am 4. Juli beginnt ab 13 Uhr die Badesaison im Wintersteiner Waldschwimmbad. Wir haben so ein kleines schnuckliges Schwimmbad hier noch.
0: Ja.
2: Und der Verein Freibad Freunde Emsetal e.V. veranstaltet an diesem Tag eine sehr große Benefizveranstaltung zum Erhalt des Schwimmbades von 13 bis 1 Uhr nachts.
0: Ich würde jetzt mal sagen, Schwimmen für einen guten Zweck oder so.
2: Ja, so kann man es auch sagen, ja.
0: Und Sie selber, sind Sie mit der Badehose dabei oder mit dem Keyboard?
2: Ich beteilige mich an dieser Benefizsache und werde zwischen 13 und 15 Uhr ein bisschen Musik machen zugunsten unseres Schwimmbades.
0: Wunderbar. Also Sven Walter, dann vielen Dank für all diese Tipps und das Wetter aus Winterstein und gutes Gelingen für alle Auftritte.
2: Vielen Dank und schönes Wochenende.
0: Tschüss.
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Ein Mann, der mit Leib und Seele Musik macht. Dieser Song steht vermutlich wie kein zweiter für das, was Heinz-Rudolf Kunze seit Jahrzehnten ausmacht. Vielseitigkeit, auch der Mut, sich nie in eine Schublade stecken zu lassen. Und trotzdem ist er unverkennbar immer er selbst. Am Klavier, mit der Gitarre oder mal wieder mit seiner Rockband, dann sagt er am liebsten selbst, er kommt mit Verstärkung. Und wenn Sie ihn live erleben wollen, dann haben Sie in den nächsten Monaten reichlich Gelegenheit dazu. Seine Tour heißt Das sagt der Richtige, das ist die Solo-Tour, die startet im Juli, zum Beispiel auf der idyllischen Seebühne in Bad Staffelstein ist er da zu erleben oder im August in der Stadthalle Greifswald, falls Sie gerade an der Ostsee sind. Im Oktober und November, da gibt es dann die Tour mit der Band Verstärkung. Und dann rockt er Hallen in Leipzig, Jena, Hamburg, Berlin oder Hannover. Wenn man sich das überlegt, er ist ja nicht der Allerjüngste. Insgesamt rund 30 Termine stehen für dieses Jahr auf dem Plan und der Vorverkauf für 2027 läuft auch schon auf Hochtouren. Also ein Mann, der mit Leib und Seele unterwegs ist und ja, seine Fans zu Recht begeistert. So, jetzt werden wir ein bisschen leiser, stiller am Donnerstagvormittag. Wir machen die Bühne frei, Platz für Whitney Houston.

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1: Donnerstagvormittag, es ist 10 Uhr, jetzt alles Wichtige mit Karin Lukas.
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3: Noch in diesen Wochen will die Bundesregierung ihre Vorschläge für die großen Reformvorhaben in Deutschland vorlegen. In seiner Regierungserklärung zeigte sich Bundeskanzler Friedrich Merz zuversichtlich. Jetzt würden die Aufgaben angegangen, die viel zu lange liegen geblieben seien. Dabei appellierte Merz auch an die Verantwortung der Abgeordneten des Bundestags.
4: Hier im Haus entscheiden wir alle dann zusammen über die Zukunft unseres Landes. Es ist unser Land, das diskutiert. Es ist aber auch unser Land, das entscheidet. Es ist unser Land, das mit sich ringt. Ja, wir alle als Bürgerinnen und Bürger dieses Landes, die wir auch sind, haben die Verantwortung, genau hinzusehen, was unser Land als Ganzes jetzt braucht und nicht nur die eigenen Interessen zu sehen.
3: Auf dem Weg zu grundlegenden Reformen sucht die schwarz-rote Koalition den Schulterschluss nicht nur im Parlament, sondern auch mit Wirtschaftsverbänden und Gewerkschaften. Gestern Abend gab es deshalb ein mehr als dreistündiges Treffen im Kanzleramt. Angesichts akuten Wohnraummangels will die Stadt Erfurt die Zahl von Ferienwohnungen eindämmen. Dazu will die Stadt die Altstadtsatzung ändern, damit die Behörden künftig Anträge für neue Ferienwohnungen ablehnen können. In vielen anderen Bundesländern gibt es solche Regeln bereits. Geschätzt 1000 Ferienwohnungen gibt es derzeit in Erfurt. Zugleich fehlen der Stadt laut dem Beigeordneten für Stadtentwicklung Lars Bredemeier rund 3000 Wohnungen für die Erfurter. Falls der Stadtrat dem zustimmt, könnten Ämter künftig Anträge auf eine Umnutzung als Ferienwohnung leichter ablehnen. Rund 6.500 Schüler aus über 100 Schulen sind heute beim Schülerfreiwilligentag im Einsatz. Laut Thüringer Ehrenamtsstiftung sind das so viele wie noch nie seit dem ersten Aktionstag 2008. Die Schüler vom Gymnasium und der Regelschule Bad Salzungen lernen heute zum Beispiel von der Freiwilligen Feuerwehr, wie man sich im Brandfall verhält. Anzutreffen sind Schüler auch in Kindergärten, Altenheimen, bei der Obdachlosenhilfe, beim Müllsammeln oder im Tierheim. Den zweiten Abend in Folge ist es in Nordirland zu Gewalt bei ausländerfeindlichen Protesten gekommen. Die Polizei ging in der Nähe von Belfast mit Wasserwerfern gegen steinwerfende Demonstranten vor. Die Polizei hat im Laufe des Tages ihre Präsenz in Belfast massiv verstärkt. Zudem blieben viele Schulen und Geschäfte geschlossen. In Mexiko wird am Abend die bislang größte Fußball-Weltmeisterschaft der Geschichte eröffnet. Bei der Eröffnungszeremonie im Aztekenstadion in Mexiko-Stadt treten Stars wie die kolumbianische Sängerin Shakira auf. Zum ersten Spiel trifft Gastgeber Mexiko auf Südafrika. Anpfiff ist um 21 Uhr deutscher Zeit. Das waren die Nachrichten. 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
1: Dankeschön, Karin. Das Wetter in Thüringen. Heute ziehen dichte Wolken durch. Zwischendurch kann auch mal ein bisschen Sonne dabei sein. Erst nur vereinzelt. Ab heute Mittag Schauer, einzelne Gewitter, 14 bis 18 Grad. Vor allem in Schauer- und Gewitternähe gibt's böig auffrischenden Westwind. Morgen ist es die meiste Zeit stark bewölkt. Nur selten gibt es Sonne. Zeitweise Regen, 16 bis 20 Grad. Im Tagesverlauf auflebender, stark böiger, auf Südwest drehender Wind. Am Samstag Wolken und Regen. Im Tagesverlauf mehr Sonne und nur vereinzelt Schauer. Vor allem am Nachmittag sehr windig, etwas milder bis 22 Grad. Am Sonntag dann unbeständiges Wetter mit größeren Aufheiterungen, dichten Wolken, Wind und Schauern und es wird auch wieder etwas kühler. Die Pollenbelastung durch Roggenpollen schwach bis mäßig, durch Gräserpollen mäßig bis stark. 10:04 Uhr ist es. Hier sind die aktuellen Verkehrsmeldungen. A4 Richtung Dresden. Zwischen Eisenach Ost und Sättelstedt ist die rechte Fahrspur nach einem Unfall blockiert. A4 Richtung Frankfurt zwischen Chemnitz Ost und Chemnitz Mitte. Stockender Verkehr wegen Bauarbeiten. Hier brauchen Sie 10 Minuten länger. A72 Richtung Hof zwischen Chemnitz Süd und Stolberg Nord. 5 Kilometer Stau an einer Baustelle. Hier brauchen Sie 20 Minuten länger. B4 Richtung Erfurt zwischen Sondershausen und Oberspier. Stau an einer Baustelle mit 10 Minuten Verzögerung. Die Blitzer stehen auf der A4 Richtung Frankfurt zwischen Stadtroda und Jena Zentrum, A73 Richtung Suhl zwischen Schleusingen und Suhl-Friedberg, B91 Ortsumgehung Weißenfels zwischen Borau und Lützen, B92 zwischen Schöpsdrehe und Kunsdorf in beiden Richtungen, auf der B176 zwischen Döllstedt und Andesleben, in Jena am Heiligenberg stadteinwärts, in Teichröda Richtung B85. Melden Sie Staus und Blitzer kostenfrei im MDR Thüringen Verkehrszentrum 0800 218 16 00. Ich bin Matthias Hase, wünsche einen schönen Vormittag.
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Ja, vor einer halben Stunde haben wir gerade mit unserem Wettermelder Sven Walter gesprochen aus Winterstein, der selbst Musik macht, professionell als Alleinunterhalter unterwegs ist und mir dann noch gesagt hat, ach, Anfang Juli, er freut sich schon wahnsinnig drauf. Er wird nämlich zu Roland Kaiser kommen nach Erfurt. Und ich habe gesagt, ja, Sie wissen aber schon, dass die Anreise eventuell ein bisschen umständlicher wird, weil das ja sozusagen eine Großlage in Erfurt sein wird. Gleichzeitig zwei Großkonzerte und der AfD-Parteitag mit 50.000 Gegendemonstranten in etwa. Also da ist einiges, was in der Luft liegt, und das war auch gestern Abend Thema bei Fakt ist im MDR Fernsehen, und Thomas Becker, der kommt gleich nochmal zu uns ins Programm und fasst die Debatte von gestern Abend zusammen.

0: Schöne Musik von Dusty Springfield. Das ist der Donnerstagvormittag bei MDR Thüringen.
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0: Wir müssen ja mal zugeben, es interessiert vielleicht nicht jeden, aber doch ziemlich viele Leute, was am 1. Juli Wochenende in Erfurt passiert. Darum ging es gestern im Kern am Abend bei Fakt ist und jetzt heute auch beim Redakteur. Gern auch mit Ihren Meinungen. Zu Erinnerungen, wir haben den AfD-Parteitag in der Stadt. 50.000 Demonstranten werden erwartet und es gibt dazu noch zwei ausverkaufte Großkonzerte, Clüso und Roland Kaiser. Thomas Becker, ich sehe, es wird da heftig diskutiert, auch in der MDR Thüringen-App.
2: Ja, so ist es. Und ich erinnere nochmal an unsere Sprachfunktion. Da muss ich nicht so viel vorlesen hier. Ja, Annette aus Suhl schreibt zum Beispiel, Protest gegen Faschisten ist kein linker Protest. Ich beteilige mich auch daran, aber ich bin nicht links. Ich bin Mensch, Antifaschistin und Sozialdemokratin. Um gegen Faschisten zu protestieren, muss man nicht links sein. Man muss nur Mensch sein, schreibt sie.
0: Ja. Und Gunnar aus Waltershausen hat sich auch gemeldet. Er findet es traurig, dass unser Innenminister bei der Frage, wo aus seiner Sicht Gewaltübergriffen stattfinden können und von wo diese ausgehen könnten, ins Rudern gekommen ist, obwohl man genau weiß, wovon Gewalt ausgehen könnte, zum Beispiel Antifa.
2: Ja, ganz genau, es war der schwarze Block auch Thema gestern und er schreibt auch weiter, der Gunnar, die AfD konnte nur so stark werden, weil das Volk immer mehr unzufriedener wird und wenn die regierenden Parteien jetzt sich aufwachen und zeigen, dass das eigene deutsche Volk an erster Stelle steht, wird es für die AfD weiterhin ein Selbstläufer bleiben.
0: Tja. Also es ging gestern Abend beileibe nicht nur jetzt um organisatorische Fragen, ist gesperrt, wo ist zu, sondern auch um eben wirklich politische Debatten, um die Frage, wie Demonstrationskultur stattfindet. Und du hast ähnliche Stimmen wie eben auch gestern Abend noch im Fernsehstudio eingefangen.
2: Ganz genau, ja. Ich habe da eine sehr muntere Diskussion wahrgenommen, danach in vielen kleineren Gruppen, viel länger als sonst. Ich bin da schon immer mal wieder dabei gewesen bei den Sendungen. Also es wurde diskutiert mit den Experten, der Innenminister mittendrin, das Studiopublikum hat mitgemacht. Man ist also nicht gleich auseinandergelaufen und ich biete ja dann auch immer mein Mikro an für alle, die der knappen Zeit wegen nicht alles loswerden konnten, was sie wollten. Und der Erste, der dieses Angebot genutzt hat, das war Martin Röckert aus Weimar.
3: Ich hätte gerne dem Innenminister Georg Mayer widersprochen, der gesagt hat, Protest ist das wichtigste Mittel gegen die AfD. Das sehe ich nicht so. Ich bin der Überzeugung, dass eine gute Politik das wichtigste Mittel gegen die AfD ist.
2: Tja, und damit ist er wohl ganz bei Gunnar aus Waltershausen.
0: Trotzdem bleibt die Frage, was erwartet uns denn nun in Erfurt am 1. Juli Wochenende und wie denken Sie darüber, was da auf uns zukommt? Gern als Sprachnachricht bei uns in der App. Dankeschön, Thomas.
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2: Das Neueste für Mittel- und Westthüringen mit Sarah Rose. Guten Morgen. Erfurt. Tausende Menschen haben am Mittwoch beim Thüringer Unternehmenslauf für Bewegung gesorgt. Nach

0: Angaben der Veranstalter gingen bei der 17. Auflage mehr als 12.000 Läuferinnen und Läufer an den Start. Die Strecke führte sie 5 Kilometer vom Theaterplatz aus durch die Altstadt bis zum Domplatz. Eisenach. Über die Möglichkeiten der dualen Hochschule können sich heute Abend Eltern und Studieninteressierte informieren. Professoren, Praxispartner und Studierende sowie Absolventen geben Einblicke in das duale Studium, stellen Anforderungen und das Bewerbungsverfahren vor. In Eisenach werden verschiedene Bachelorstudiengänge in den Bereichen Wirtschaft und Technik angeboten. Weimar. Rund 500 Jugendliche beteiligen sich am Schülerfreiwilligentag. Nach Angaben der Bürgerstiftung helfen sie an rund 30 Einsatzstellen, darunter in Kindergärten, Altenheimen und der Stadtbücherei. Ziel der Aktion ist es, Jugendliche für ehrenamtliches Engagement zu begeistern. 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
1: Das Wetter in Thüringen. Norman Begler aus Sömmerda meldet 14 Grad. Der Himmel ist bewölkt. Auch in Untermaßfeld, da sind es 12 Grad. Vielen Dank an unsere Wettermelder. Heute ziehen halt dichte Wolken durch. Zwischendurch kann mal kurz Sonne kommen. Erst nur vereinzelt ab Mittag Schauer und einzelne Gewitter. Höchstwerte 14 bis 18 Grad. Vor allem in Schauer- und Gewitternähe böig auffrischender Westwind. Morgen die ganze Zeit stark bewölkt. Ganz selten nur Sonne, zeitweise Regen. 16 bis 20 Grad. Im Tagesverlauf auflebender, stark böiger, auf Südwest drehender Wind. Der Samstag bringt Wolken und Regen, im Tagesverlauf dann mehr Sonne, nur noch vereinzelt Schauer. Vor allem am Nachmittag ist es sehr windig. Insgesamt wird es etwas milder am Samstag. So, und die Pollenbelastung durch Roggenpollen schwach bis mäßig, durch Gräserpollen mäßig bis stark. 10.32 Uhr. Hier sind die aktuellen Verkehrsmeldungen. A4 Richtung Dresden. Zwischen Eisenach Ost und Sättelstedt ist die rechte Fahrspur nach einem Unfall blockiert. A72 Richtung Hof zwischen Chemnitz Süd und Stolberg Nord. 6 Kilometer Stau an einer Baustelle. Sie brauchen 30 Minuten länger. B4 Richtung Erfurt zwischen Sondershausen und Oberspier. Stau an einer Baustelle. Hier brauchen Sie 10 Minuten Geduld. B7 Richtung Jena in Höhe Mönchenholzhausen ist die Überfahrt Richtung A4 nach einem Unfall gesperrt. Die Blitzer stehen auf der A4 Richtung Frankfurt zwischen Stadtroda und Jena Zentrum, A73 Richtung Suhl, zwischen Schleusingen und Suhl-Friedberg, auf der B91 Ortsumgehung Weißenfels in Höhe Borau, auf der B92 zwischen Schöpsdrehe und Kuhnsdorf in beiden Richtungen, B176 zwischen Döllstedt und Andisleben, in Jena am Heiligenberg stadteinwärts, in Teichröda Richtung B85. Melden Sie Staus und Blitzer kostenfrei im MDR Thüringen Verkehrszentrum 0800 218 1600. Vielen Dank und gute Fahrt.
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0: Donnerstagvormittag, hier ist MDR Thüringen. Ich weiß nicht, ob Sie sich freuen auf die WM. Vielleicht so ein bisschen. Mir geht's so, ist was los. Man kann abends schön gucken und im Siegersessel sitzen.
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0: Ja, das ist er nicht.
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0: Genau, das ist nämlich die Frage. Wir haben den Siegersessel für Sie und Sie entscheiden, drin oder nicht drin. Wir haben eine schöne kleine Szene aus einem Länderspiel und es ist eine Torszene oder nicht. Geht der rein, geht der nicht rein? Ich sag ihm mal, was es ist hier.
2: Er hatte sich ja gestern bei der Pressekonferenz von seinem Assistenten Hansi Flick vertreten lassen. Heute ist er dabei. Uruguay kommt mit Suarez. 3-2 Situation. Passt den Ball auf die linke Seite, die Chance.
0: Ja, so viel kann ich Ihnen sagen. Uruguay hat gespielt. Wer sonst noch gespielt hat, wann das war, spielt jetzt mal keine Rolle. Sie haben, selbst wenn Sie keine Ahnung haben, die 50-50-Chance zu sagen, ist er drin oder ist er nicht drin. Rufen Sie einfach an 0800 218 13 13. Mit ein bisschen Glück habe ich Sie gleich in der Leitung. Und dann lösen wir es auf und ich drücke mal die Daumen, dass es bei Ihnen klappt. Ne? Heute Morgen bei der Frühschicht bei Timo war es ein bisschen schwierig. Aber vielleicht geht ja jetzt der erste Siegersessel raus.
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0: 10.48 Uhr ist es.
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0: Ja, Thomas Rust ist drin. Er ist drin im Auto und hat gerade mal rechts angehalten. Er ist unterwegs als Bauleiter. Und ich sage schönen guten Tag, Herr Rust.
2: Ja, hallo, schönen guten Tag.
0: Gerade auf dem Weg zur Baustelle oder wieder zurück ins Büro?
2: Zur Baustelle.
0: Ah, zur Baustelle. Die müssen jetzt eine Sekunde warten.
2: Ja.
0: Machen Sie Hochbau, Tiefbau?
2: Ingenieurbau.
0: Ingenieurbau. Das heißt, was ist da so Thema?
2: Brücken und Stützwände.
0: Ah, okay. Also Großbauten, öffentliche Bauten.
2: Auch, ja.
0: Oh, verrückt. Herr Rust, das ist nicht unser Thema. Wir wollen wissen, ist er drin, ist er nicht drin? Es geht um einen Siegersessel, schöner Liegestuhl, blau bezogen, herrlicher Aufdruck, macht sich gut auf Balkon, Terrasse, auch im Garten. Und ich merke schon, Sie sind so ein bisschen angespannt, ob Sie jetzt alles richtig machen.
2: Richtig.
0: Wir hören nochmal in die Szene rein.
3: Er hatte sich ja gestern bei der Pressekonferenz von seinem Assistenten Hansi Flick vertreten lassen. Heute ist er dabei. Uruguay kommt mit Suarez. 3-2 Situation. Passt den Ball auf die linke Seite. Die Chance.
0: Na, was denken Sie? Drin?
2: Der war drin.
0: Eindeutig. Sie sagen, der war drin?
2: Jawohl.
3: Uruguay kommt mit Suarez. 3-2 Situation. Passt den Ball auf die linke Seite. Die Chance. Und das Tor.
0: Jawohl.
2: Mega.
0: Hey, haben Sie irgendeine Ahnung, was es für ein Spiel gewesen sein könnte? Also Uruguay ist klar.
2: Ein Länderspiel wahrscheinlich.
0: Ja, das auf alle Fälle.
2: Nee, ich hab keine Ahnung.
0: Okay, macht gar nichts. Sie haben den Siegersessel, war 2010, Spiel um Platz 3 bei der WM. Und Uruguay hat gegen Deutschland 2-3 verloren. Also schon eine Weile her. Mensch, 2010, 16 Jahre. Verrückt, unglaublich. Und jetzt ist wieder WM. Und gucken Sie ein bisschen?
2: Ja, auf jeden Fall.
0: Dann zu Hause, draußen drin?
2: Wir wollen im Garten einen Beamer aufbauen.
0: Herrlich, da passt der Siegersessel genau dazu. Herr Rust, dann ab zur Baustelle und danke fürs Mitmachen.
2: Ich hab zu danken.
0: Jo, schönen Tag, tschüss.
2: Ich auch.
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8: Bundeskanzler Friedrich Merz hat im Bundestag dazu aufgerufen, den Reformkurs der schwarz-roten Koalition mitzutragen. Jeder solle prüfen, was er zum Gelingen des Ganzen beitragen könne, sagte Merz in einer Regierungserklärung. Er appellierte an die Menschen, wohlwollend mitzudiskutieren und nicht verächtlich abzuwinken. Die Gespräche mit Arbeitgebern und Gewerkschaften gestern Abend im Kanzleramt nannte Merz ausgesprochen gut und sehr konstruktiv. Für die Opposition kritisierte AfD-Co-Chefin Alice Weidel Merz Regierungserklärung wörtlich als Abgesang eines Gescheiterten. Angesichts akuten Wohnraummangels will die Stadt Erfurt die Zahl von Ferienwohnungen eindämmen. Dafür will die Stadt die Altstadtsatzung ändern, damit die Behörden künftig Anträge für neue Ferienwohnungen ablehnen können. In vielen anderen Bundesländern gibt es solche Regeln bereits. Aus der MDR Thüringen Nachrichtenredaktion Barbara Meesmann.
9: Geschätzt 1000 Ferienwohnungen gibt es derzeit in Erfurt. Zugleich fehlen der Stadt laut dem Beigeordneten für Stadtentwicklung Lars Bredemeier rund 3000 Wohnungen für Erfurter. Deshalb will Erfurt jetzt seine Altstadtsatzung ändern und darin den Schutz und Erhalt von Wohnraum in der Altstadt verankern. Falls der Stadtrat dem zustimmt, könnten Ämter künftig Anträge auf eine Umnutzung als Ferienwohnung leichter ablehnen. Bereits jetzt geht Erfurt über das Baurecht gegen nicht genehmigte Ferienwohnungen vor. Rund 200 Verfahren laufen derzeit.
8: Der Landtag würdigt am Nachmittag die ehemaligen Soldaten der Bundeswehr mit einer Festveranstaltung. Anlass ist der bundesweite Veteranentag, der offiziell am 15. Juni begangen wird. Er soll auf den Dienst von Bundeswehrangehörigen für ihr Land aufmerksam machen. Für einen solchen Tag hatten sich vor allem Veteranenverbände stark gemacht. Sie wünschten sich mehr Anerkennung für die Soldaten, unter anderem wegen der oft gefährlichen Auslandseinsätze. In den nächsten Tagen sind weitere Veranstaltungen geplant. Der Matratzenhersteller Breckler aus Weide hat Insolvenz in Eigenverwaltung angemeldet. Als Grund nannte das Unternehmen auf Anfrage von MDR Thüringen Mehrkosten von bis zu 25%. Das sei zum einen dem Preisdruck des Handels geschuldet. Zum anderen seien die Kosten seit Jahresbeginn sprunghaft angestiegen. Breckler nannte als Ziel, die zurzeit 270 Arbeitsplätze in Weide zu erhalten. Das Unternehmen produziert seit 1990 in Weide und weiteren Standorten Matratzen, Polster und Boxspringbetten. Der Automobilclub ADAC beobachtet seit Einführung der 12-Uhr-Regel an den deutschen Tankstellen deutliche Preisschwankungen. In einer Auswertung kommt der ADAC bei Super E10 auf eine Preisdifferenz von 14,6 Cent zwischen dem höchsten und dem niedrigsten Literpreis am Tag. Bei Diesel waren es demnach sogar 18,4 Cent pro Liter. Vor einem Jahr ohne 12-Uhr-Regel betrug die Differenz bei Super E10 noch 12,5 Cent pro Liter. Seit April dürfen Tankstellen die Treibstoffpreise nur noch einmal am Tag um 12 Uhr anheben. Das waren die Nachrichten. 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
6: Vielen Dank, Ulf. Wir schauen aufs Wetter. Das bringt heute dichte Wolken, die durchziehen, zwischendurch ein bisschen Sonne, erst vereinzelt, ab Mittag dann mehr Schauer und auch einzelne Gewitter, 14 bis 18 Grad. Morgen die meiste Zeit stark bewölkt, nur selten Sonne, zeitweise Regen, 16 bis 20 Grad. Am Samstag Wolken und Regen, im Tagesverlauf mehr Sonne, nur noch vereinzelt Schauer. Am Nachmittag sehr windig. Es wird etwas milder am Samstag bis 22 Grad, am Sonntag aber schon wieder unbeständiger und kühler. 11 Uhr und 4 ist es. Hier sind die aktuellen Verkehrsmeldungen. A4 Richtung Dresden. Zwischen Eisenach Ost und Sättelstedt ist die rechte Fahrspur nach einem Unfall blockiert. A4 Richtung Frankfurt zwischen Gerstungen und Wildeck-Obersuhl. Behinderungen wegen eines defekten LKW. A72 Richtung Hof zwischen Chemnitz Süd und Stolberg Nord. 6 Kilometer Stau an einer Baustelle. Hier brauchen Sie 30 Minuten länger. Und B4 Richtung Erfurt zwischen Sondershausen und Oberspier. Stau an einer Baustelle mit 10 Minuten Verzögerung. Die Blitzer stehen auf der A4 Richtung Frankfurt zwischen Stadtroda und Jena Zentrum, auf der A73 Richtung Suhl zwischen Schleusingen und Suhl-Friedberg, B91 Ortsumgehung Weißenfels in Höhe Borau Richtung Merseburg, B92 zwischen Schöpsdrehe und Kunsdorf in beiden Richtungen, B176 zwischen Döllstedt und Andisleben, in Jena am Heiligenberg stadteinwärts, in Teichröda Richtung B85. Melden Sie uns Staus und Blitzer kostenfrei im MDR Thüringen Verkehrszentrum 0800 218 1600. Ich bin Matthias Hase, wünsche einen schönen Donnerstagvormittag.
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0: Ich weiß nicht, wie Ägypter laufen, aber Walk Like an Egyptian ist die Musik von den Bengals. Wir laufen jetzt schnurstracks durch die Servicestunde. Heute ist Namenforscher Professor Jürgen Udolf bei uns bei MDR Thüringen. Ich sage herzlich willkommen.
1: Ja, Sie sagen willkommen, meine Frau ist sauer.
0: Hm? Wieso das denn?
1: Weil ich heute bei Ihnen bin und nicht bei ihr.
0: Was gibt's denn zu Hause? Erdbeerernte oder?
1: Nein, ein Jubiläum.
0: Oh.
1: Wir haben geheiratet.
0: Rund?
1: Rund, ja.
0: Es ist Schnapszahl.
1: 55,
0: Matthias. Unglaublich. Herzlichen Glückwunsch, sage ich da.
1: Danke. Verstehen Sie jetzt, warum meine Frau sauer ist?
0: Ja, na, Sie kommen ja heute noch nach Hause.
1: Oder? Recht haben Sie.
0: Unterwegs bringen Sie Blumen mit und dann ist alles geritzt.
1: Tolle Idee, wir sind drauf gekommen.
0: Wir kommen zur Namenforschung. Die erste Frage heute von Andreas Muck aus Erfurt. Und der Name wird mit GK geschrieben. Die Vorfahren aus Rula. Ich bin sehr unsicher. Man denkt, man hat den Namen gehört, aber mit GK geschrieben habe ich noch nie gesehen.
1: Nee, das stimmt. Ich habe eine Verbreitungskarte vor mir. Die meisten Namen mit der Schreibung gibt es in Südhessen.
0: Okay.
1: Es gibt einen in Thüringen, aber in Südhessen ist ein spannender Name, Matthias.
0: Ja.
1: Er enthält ein Wort, was wir heute nicht mehr kennen. Nicht aus dem Deutschen, wir kennen es aber aus McDonald's, kennen wir es zum Beispiel.
0: Mac.
1: Ja, und zwar geht es um ein mittelhochdeutsches Wort, Mark, heißt Blutsverwandter der Seitenlinie. Es geht also hier um angeheiratete Verwandte, ne, in der Richtung.
0: Okay.
1: Und das gibt es auch im Keltischen. Und das ist das Wort Mac oder Mac, was wir in vielen Familiennamen England und Irland haben. Ne? Ja. Also, Mok ist die deutsche Form, auch Mark. Und demnach wurde er so bezeichnet. Was habe ich hier? Schwiegervater, Schwiegersohn oder Schwager. Ne? In der Familie sagt man das. Na, Mok.
0: Es ist ein Verwandtschaftsverhältnis,
1: genau, was
0: einfach beschrieben wird. Und in unterschiedlichen Schreibweisen vorkommt.
1: Ja, natürlich. Ja, klar. Genau. Wir haben alle möglichen Variationen.
0: Ne? Dann Andreas Mok aus Erfurt. Das wäre die erste Frage für heute gewesen. Joachim Marischka aus Kahla hat uns eine Mail geschrieben. Er möchte gerne seinen Nachnamen geklärt haben. Klingt so ein bisschen nach einem Mädchennamen. Die kleine Marischka kommt da an. Aber ist es das?
1: Ja, es klingt danach. Sie haben völlig recht. Muss aber nicht sein. Er hat ja noch gesagt, eventuell aus Rumänien.
0: Genau.
1: Ich habe was anderes gefunden. Und zwar Marischka. Und jetzt geschrieben mit S und einem Haken oben drauf.
0: Ja.
1: Wie beim Skoda.
0: Ja. Ne?
1: Der hat auch so einen Haken auf dem S drauf. Und den gibt's vor allen Dingen in Böhmen. Ich glaube, es in die Richtung geht. Marischka dann betont. Und das ist kann eine Frau sein, die den Namen zuerst bekommen hat, aber es ist auch möglich, dass ein Mann das war. Grundlage ist auf jeden Fall ein alter Vorname. Ja, welcher jetzt? Entweder Martin oder Maria. In der Tat könnte es auch ein weiblicher Vorname sein. Dann verkost, verniedlicht. Also, die liebe kleine süße Maria oder liebe kleine süße Martin.
0: Sie haben die Chance, Ihre Fragen zu stellen an Namenforscher Professor Jürgen Udolf unter 0800 218 16 16. Bis 12 Uhr ist das Telefon geschaltet. Sie können uns natürlich auch eine E-Mail schicken über unser MDR Thüringen Formular auf mdr.de.

0: Fußball-Weltmeisterschaft geht los, fällt mir gerade mal so nebenbei ein. Wenn Professor Jürgen Udolf bei uns sitzt, muss es um Fußball gehen. Ich muss nur ganz schnell mal fragen, ist zu Hause alles bereit für die nächtlichen Fußball-Sessions?
1: Ja, ich versuche nur bei bewussten Pausen, dann die Amis machen ja Werbung, auch wenn der Einwurf kommt.
0: Ja, ja, ne? Ja, ja. Hm? Ja.
1: Deshalb versuche ich dann den Präsidenten der Vereinigten Staaten zu umgehen, okay?
0: Hm? Das ist ja probat, also das kann man ja machen.
1: Aber sonst
0: gibt immer einen wichtigen Gang.
1: Natürlich die Spiele, ist
0: man
1: klar.
0: Man geht schnell mal in die Küche, holt sich ein neues Getränk.
1: Kann man dann machen, ja.
0: Ja, ja, genau. Gut, aber wir wollen die Namenforschung treiben hier am Vormittag bei MDR Thüringen, jede Woche einmal. Und die nächste Frage, die kommt von von Herrn Kreinbring aus Neustadt bei Coburg. Er sagt, seine Vorfahren, die stammen aus Mecklenburg-Vorpommern. Kreinbring.
1: Das ist ein toller Name, ja,
0: schön.
1: Matthias. Ja. Haben Sie eine Idee?
0: Kreinburg oder sowas, das sind ja Ortsnamen.
1: Ja.
0: Und ich hätte jetzt so aus dem ersten Gefühl überlegt, ob es auch hier irgendwie eine Örtlichkeit ist, die drin
1: ist. Richtig.
0: Ah, super.
1: Ja. Und Brink, das ist ein altes Wort, vor allem in Norddeutschland, Westfalen ganz häufig. Wenn man zwei Äcker immer bearbeitet,
0: ja,
1: dann bleibt manchmal am Rand des Ackers ein bisschen Erde liegen.
0: Okay.
1: Und wenn man das 30 Jahre macht, entsteht allmählich ein kleiner Hügel, so eine Hügelkette.
0: Ja.
1: Ne? So ganz klein, das ist ein Brink.
0: Okay.
1: Ne? Brinkmann ist ein ganz häufiger Name, der darauf Bezug nimmt.
0: Ja.
1: Ja, und Kreie ist das Niederdeutsch Wort für einen Vogel.
0: Krähe.
1: Ja. Und damit haben wir
0: ein kleiner Krähenhügel.
1: Ja, genau. Wir haben also eine Erhebung, auf dem sich Krähen, klar, gerne aufgehalten haben. Wir können sie ja besser gucken. Ne? Und dann wurde jemand so benannt, der dort gewohnt hat. Ein wunderschöner Name.
0: Aber ich finde diese Erklärung so schön. Sie sagen, diese Hügel entstehen beim Umflügen der Felder,
1: ja,
0: wird dann also am Rand so ein Hügel aufgeworfen. Und es gibt unheimlich viele Namen mit Brink. Also das, und die haben alle irgendwas sozusagen mit so einer Gegend.
1: Mit hoher Wahrscheinlichkeit fast alle, ja.
0: Wunderbar. Dann kommen wir zur nächsten Frage von Judith Hesse.
2: Mein Name ist Judith Hesse und ich würde mich interessieren für den Kurznamen meiner Mutter. Meine Mutter ist in Königsberg geboren und ihr Mädchenname ist Dessenies. Ich weiß, dass der Name sehr wenig vorkommt. Ich habe ihn eigentlich nur gefunden bei Leuten, die zu der Familie gehören. Vielleicht können Sie mir helfen, jemanden zu finden, was viel wichtiger ist. Woher stammt dieser Name?
0: Mhm.
2: Ich bedanke mich.
0: Frau Hesse hat noch dazu gesagt, Ostpreußen, Königsberg, da stammen die Vorfahren her. Ich persönlich finde den Namen gar nicht so selten. Ich kenne zum Beispiel Schreibweisen mit SZ, Dessenies.
1: Was, echt? Ja? Kennen Sie ihn?
0: Ja?
1: Ja. Ja, also Dessenies gibt es bei unter 35 Millionen 7-mal.
0: Oh, das ist selten.
1: Aber ich habe hier Varianten. Dessenies und SZ, also nicht mit unserem SZ geschrieben, sondern S und Z einzeln geschrieben. 35 Mal. Vielleicht können Sie sehen.
0: Ja.
1: Und Ostpreußen, die Heimat, ein toller Name, nämlich eine baltisch-polnische Gemeinschaftsproduktion.
0: Okay.
1: Die Grundlage ist ein polnischer Name. Und zwar Daschko. Das ist eine Koseform von Namen wie David, ja, mhm, oder Dana. Die werden dann verkürzt, verniedlicht mit dem Sch. Da, das ist Verkosung. Und dann kommt das Baltische und hängt ein Is dran. Das ist eine baltische Form. Oschlis gibt es alle möglichen Variationen. Das heißt, wir haben eine polnische Grundlage mit einem alten Vornamen. Welcher das ist, wissen wir nicht genau. Ich tippe auf David. Und dann hätten wir dann eine Baltisierung des polnischen Personennamens. Es ist schon irre, was mit Namen passieren kann. Ne?
0: Aber dann wissen wir ja auch, wo er herkommt, denn das ist ja genau die
1: Aber
0: Ecke.
1: Ja, er genau. Kann nur aus Ostpreußen kommen.
0: Dann, vielen Dank, Professor Udolf. Judith Hesse hat es gehört und Sie können Ihre Fragen weiterstellen telefonisch 0800 218 1616.

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3: Das Neueste für Mittel- und Westthüringen mit Sarah Rose. Guten Tag. Eisenach. In dieser Woche ist die neue Brücke über dem Mühlgraben eingesetzt worden. Das 12 Meter lange und 4 Meter breite Bauwerk aus Glasfaser wurde per Kran in einem Stück montiert. Nach Angaben der Stadt dauert es noch 3 bis 4 Wochen, bis Fußgänger und Radfahrer den neuen Überweg an der Jakobschule nutzen können. Die Kosten der Brücke liegen bei ca. 250.000 Euro. Weimar. Rund 500 Jugendliche beteiligen sich am Schülerfreiwilligentag. Nach Angaben der Bürgerstiftung helfen sie an rund 30 Einsatzstellen, darunter in Kindergärten, Altenheimen und der Stadtbücherei. Ziel der Aktion ist es, Jugendliche für ehrenamtliches Engagement zu begeistern. Erfurt. Tausende Menschen haben am Mittwoch beim Thüringer Unternehmenslauf für Bewegung gesorgt. Nach Angaben der Veranstalter gingen bei der 17. Auflage mehr als 12.000 Läuferinnen und Läufer an den Start. Die Strecke führte sie 5 Kilometer vom Theaterplatz aus durch die Altstadt bis zum Domplatz. 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
4: Das Wetter in Thüringen. Wir haben aktuelle Werte von Tobias Heunemann aus Steinbach im Eichsfeld. 13 Grad starke Bewölkung und in Bad Lobenstein, Saale-Orla-Kreis, 12 Grad. Hier ist es im Moment regnerisch. Also viel ist heute nicht los. Wir müssen uns warm anziehen, um durch diese Tage zu kommen. 14 bis 18 Grad heute. Dichte Wolken, zwischendurch Sonne. Erst Mittag vereinzelt ein paar Schauer und dann später mehr Schauer und einzelne Gewitter. Morgen die meiste Zeit stark bewölkt. Nur selten Sonne, zeitweise Regen, 16 bis 20 Grad. Im Tagesverlauf auflebender, stark böiger, auf Südwest drehender Wind. Am Samstag Wolken und Regen, im Tagesverlauf mehr Sonne und vereinzelt Schauer, vor allem am Nachmittag sehr windig. Die Pollenbelastung durch Roggenpollen schwach bis mäßig, durch Gräserpollen mäßig bis stark. 11.34 Uhr. Hier sind die aktuellen Verkehrsmeldungen. A4 Richtung Dresden zwischen Eisenach-Ost und Sättelstedt ist die rechte Fahrspur nach einem Unfall blockiert. A4 Richtung Frankfurt zwischen Gerstungen und Wildeck-Obersuhl steht ein defekter LKW auf der rechten Fahrspur. A9 Richtung München zwischen Dittersdorf und Schleiz-Behinderungen nach einem Unfall. A72 Richtung Hof zwischen Chemnitz-Süd und Stolberg-Nord 6 Kilometer Stau an der Baustelle, 20 Minuten Verzögerung. B4 Richtung Erfurt zwischen Sondershausen und Oberspiel. Bier, Stau an einer Baustelle. Sie brauchen eine Viertelstunde länger. Und die Blitzer stehen auf der A4 Richtung Frankfurt zwischen Stadtroda und Jena Zentrum, A38 Richtung Göttingen zwischen Schafstedt und Querfurt, A73 Richtung Suhl zwischen Schleusingen und Suhl-Friedberg, B91 Ortsumgehung Weißenfels in Höhe Borau Richtung Merseburg, B92 zwischen Schöpsdrehe und Kunsdorf in beiden Richtungen, in Breitungen Hauptstraße Richtung Schmalkalden, in Jena am Heiligenberg stadteinwärts und in Teichröder Richtung B85. Melden Sie Staus und Blitzer kostenfrei im MDR Thüringen Verkehrszentrum 0800 218 16 00. Vielen Dank und gute Fahrt.
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0: Susi Quattro, Don't Change My Luck. Das ist Donnerstagvormittag, die Servicestunde bei MDR Thüringen mit Namenforscher Professor Jürgen Udolf und Ihren Fragen zu Orts- und Familiennamen. Und hier ist die nächste.
1: Hallo, hier ist die Frau Gabi Neumann und ich möchte gern wissen, wie von meinem Geburtsnamen Ermentrud, wo das herkommt. Ich weiß nur, dass es aus dem Eichsfeld ist und wo das noch weiter herkommt, weiß ich nicht. Das hätte ich gern gewusst. Dankeschön.
0: Müssen wir vielleicht nochmal buchstabieren. Erbend mit D und dann R-U-T-H. Also kein Rot, klingt nach Rot, sondern Rut. Ja, es ist trotzdem was Rotes.
2: Die Frage ist, Matthias, wo man das trennt. Ne? Ob man Erbend Rut sagt oder Erbendrut.
0: Erbendrut.
2: Ja, es ist nicht ganz einfach und da hilft vielleicht die Herkunft, aber nur vielleicht, weil nach 1500 Jahren, ich gebe dem Namen so viel, das kann ich gleich erklären, wird natürlich auch vieles verändert wieder. Ja. Es geht um einen alten, seltener Name, es geht um einen alten germanischen Vornamen aus zwei Teilen. Im ersten Teil steckt das Erbe drin.
0: Ja.
2: Erbe erscheint auch als Arb in deutschen Mundarten und das heißt nicht nur Erbe, sondern auch Besitz. Ne? Mhm. Das, was man vererbt, ist Besitz. Ne? Und der zweite Teil ist Rut, das ist Kraftstärke. Ist dann früh schon vermengt worden mit Vertraut, Traut, ne? Irmtraut, Gertrud, die haben auch dieses Element drin. Aus diesen beiden Elementen, Erbe, Besitz und Kraftstärke ist dieser altgermanische Name gebildet worden. Diese Namen haben ein Alter vorchristlich, also von vielleicht 1500 Jahren.
0: Und den habe ich nun wirklich noch nie gehört. Ja. Also der muss doch selten sein, oder nicht?
2: Ist er. Ich habe ihn hier gleich etwa 15 Mal.
0: Ach, wunderbar. Frau Neumann, also ein toller Name. Ja. Das ist so ein richtiges Schätzchen, sage ich mal, dass er ausgegraben wurde. Wir kommen zur nächsten Frage.
3: Hallo, hier ist die Sabine Zotzmann aus Weimar. Ich hätte gerne den Nachnamen meiner Eltern Schnieser. Hans Schnieser, Ilse Marie Schnieser, sie kommen aus Polen, irgendwie Elbing. Ja, und da hätte ich gerne gewusst, wo der Name Schnieser herkommt.
0: Aber Schnieser klingt gar nicht so polnisch. Ist es vielleicht irgendwie auch eine Vermengung von verschiedenen Linien?
2: Ja, Matthias, Sie haben eine Menge gelernt inzwischen schon, ja. Da helfen uns jetzt die Verlustlisten des Ersten Weltkriegs. Ich sag's immer wieder. Fast 8 Millionen Soldaten sind gefallen oder wurden verwundet. Und vor ihnen haben wir die Herkunftsorte auf der Seite des Vereins für Computergenealogie. Verlustlisten Erster Weltkrieg. Ich habe eine Karte davon hier. Die meisten Schnieser sind nicht allzu viele, kommen aus dem südlichen Ostpreußen, aus dem heute polnischen Teil von Ostpreußen. Da ist er zu Hause, das hat ja auch Frau Zutzmann, glaube ich, gesagt, ne? Elbing und so weiter, das passt in etwa. Ein toller Name mit einer negativen Bedeutung, denn im Slawischen gibt es das Wort Snes und das Nies, das ist der Brand im Getreide, der Brandpilz. Aha. Und wenn jetzt das ist eine Getreidekrankheit sozusagen, ne? Und wenn jetzt ein Bauer immer wieder solches Getreide liefert, wo so was drin ist, dann wird er zum Teil damit in Verbindung gebracht. Und er will, guck mal, der Brandpilz kommt, ne? Der bringt wieder sein Getreide, ne? Und dann wird das zur Bezeichnung für den Menschen. Haben wir im Deutschen auch solche Wörter für diese Getreidekrankheiten?
0: Wunderbar. Also, aber auch eine tolle Erklärung. Also, dass sowas da drin stecken kann. Sabine Zotzmann aus Weimar hat's gehört. Und jetzt kommen wir gleich noch zu einem verrückten Ortsnamen in Thüringen. Warum heißt ein Ort Kuhfraß? Ich bin da sehr gespannt.
2: Ich auch.

0: Die Berichterstattung, auch aus allen Teilen Thürings, selbst aus dem kleinsten Dorf, finde ich hochinteressant, weil man da Ecken kennenlernt, von denen man noch nie was gehört hat. Und wir sind dann auch wirklich so, dass wir manchmal sagen, das haben wir gehört im Radio, da fahren wir jetzt mal hin, das gucken wir uns mal an.
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0: Donnerstagvormittag, hier ist MDR Thüringen mit der Servicestunde. Heute mit Namenforscher Professor Jürgen Udolf und ihren Fragen zu Orts- und Familiennamen. Und der letzte Familienname wird heute von Angelika Pohle aus Altenburg erfragt.
1: Mein Name ist Angelika Pohle. Ich hätte gerne mal gewusst, wo mein Mädchenname herkommt und die Bedeutung Britzun.
0: Ja. Wird mit DSZ geschrieben. Was bedeutet Britzun?
2: Ist ein baltischer Name. Er kommt aus Ostpreußen. Die litauische Grundform, die wir auch gut brauchen können, heißt Bridgiunas. Klingt gut, ne? Mhm. Bridgiunas. Und ich habe eine irre Bedeutung gefunden, Matthias. Bridgius im Litauischen ist, der auf einer Wiese eine Linie zieht. Und dann habe ich jetzt weitergefunden, Bridrus ist eine Spur, die durch das Betreten von Getreide oder Wiese entsteht, ein Tritt und Kuh trifft auch. Es scheint sich um einen Weg, um einen Pfad zu handeln, der durch Felder führt, wo man die Kühe, das Vieh lang getrieben hat. Und der Familienname geht darauf zurück, dass der Vorfahre dort gewohnt hat. Das haben wir in Deutschland auch. Trifft und solche Geschichten. Ne? Ja, ein überaus spannender Name. Wir haben überhaupt heute irre Namen.
0: Ja, finde ich auch. Also wir halten nochmal fest, es ist eine Art Trampelpfad, der durch Tier oder Mensch entsteht in
2: Sehr
0: Feldern.
2: Gut, Matthias,
0: und
2: ja.
0: derjenige, der den Namen trägt, hat den aber nicht verursacht, sondern
2: wohnte dort.
0: Ja. Dann, Frau Pohle, das ist die Antwort auf Ihre Frage. Und die letzte Frage, wir sind jetzt einmal schon mal bei Tieren auf dem Feld. Wolfgang Fritz aus Erfurt möchte gern wissen, was der Name Kuhfraß, der Ort im Landkreis Saalfeld-Rudolstadt, was der zu bedeuten hat. Wer hat denn da was gefressen oder wuchs da irgendwas, was die Kühe so gemocht haben? Herr Udolf.
2: Ja, ist ein Ortsname, der auch schon erklärt wurde von Fischer Elbracht aus einem kleinen Buch über die Ortsnamen des Kreises. Und es gibt eine Variante in Österreich, Kühfressen, ein Ortsname in Österreich.
0: Okay.
2: Kühfressen. Und dort wird von Frau Schuster, das ist eine österreichische Namenforscherin, erklärt, ursprünglich eine Person, die Kühe verschlingt, ein Vielfraß, sagt sie. Ja, aber das glauben wir nicht, sondern es geht offensichtlich um bei dem Ortsnamen um einen Ort, der entstanden ist an einer schmalen Reihe, an einem schmalen Feld, und zwar an einem Feld, auf dem Klee oder so steht, und als ein Feld, also das so groß ist, dass Kühe das fressen können. Also es geht offensichtlich um Kühe, die dort etwas gefressen haben. Ein irrer Ortsname, ich gebe's zu. Spannend und ja, wie ich hier sage, Namenforschung ist kein Wunschkonzert, aber spannend.
0: Spannend auch am Samstag. Sie sind in Thüringen unterwegs, und zwar, jetzt gucke ich nochmal gerade nach, Groß-Romstedt.
2: Ja.
0: Liegt bei Bad Sulza, glaube ich. Ne?
2: Genau, Bad Sulza, bei Apolda auch in der Richtung. Und da gibt es um 14 Uhr Kaffee trinken.
0: Ja.
2: Ne? Und anschließend erzähle ich über, ich habe 30 Familiennamen bekommen, die ich erklären muss.
0: Also nicht nur den Ortsnamen Groß-Romstedt.
2: Okay. Natürlich interessieren Menschen sich immer auch sehr für die Familiennamen. Ich würde mich freuen, wenn ich dort Thüringer auf wieder treffen würde. Vielleicht auch die, die das Radio hören. Ne? Hm?
0: Und Sie freuen sich am meisten auf den Kuchen, oder?
2: Nein, ich bin überhaupt kein Kuchenfan.
0: Ach so, schade eigentlich.
2: Ich freue mich auf den Vortrag.
0: Und wissen Sie, was für tolle Kuchen in Thüringen gebacken werden können?
2: Haben Sie mir gerade irgendwann erzählt. Ja,
0: ja, Matthias, ja, genau. Ja. Aber viel Spaß in Groß-Romstedt und natürlich auch allen Gästen. Viel Spaß beim Vortrag von Professor Udolf. Ich sage für heute auf Wiederhören, auf Wiedersehen, und wir sind in der nächsten Woche wieder verbunden, dann mit Sina Waage.
2: Sehr gerne.

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7: 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Ulf Dube bringt uns jetzt auf den aktuellen Stand.
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9: Für die schwarz-rote Koalition in Berlin haben die entscheidenden Wochen für das geplante Reformpaket begonnen. Gestern Abend haben die Spitzen der Regierung den Schulterschluss mit Arbeitgebern und Gewerkschaften gesucht. Heute hat Bundeskanzler Friedrich Merz in einer Regierungserklärung im Bundestag dafür geworben, dass möglichst alle an Veränderungen mitwirken oder sie zumindest akzeptieren.
10: Die Aufgabe ist ohne Zweifel groß. Aber wir stellen uns dieser Aufgabe unter schwierigsten Umständen, weil wir Vertrauen haben in unser Land, weil wir Vertrauen haben in die Bürgerinnen und Bürger unseres Landes und weil wir sicher sind, dass wir die Herausforderungen, vor denen wir stehen, gemeinsam lösen können.
9: Im Anschluss an den Bundeskanzler hat AfD-Co-Chefin Alice Weidel die Debatte für eine Generalabrechnung mit Friedrich Merz genutzt. Sie warf ihm und der Bundesregierung eine verfehlte Wirtschafts-, Migrations- und Sozialpolitik vor.
11: Diese Regierungserklärung war der Abgesang eines Gescheiterten. Herr Merz, Ihre eigenen Leute diskutieren schon über Ihre Ablösung, aber Sie singen Loblieder auf sich selbst.
9: Grünen-Fraktionschefin Britta Hasselmann sagte in der Debatte, das Wort Reformen sei zu einem Synonym für Kürzungen verkommen. Linke-Fraktionschef Sören Pellmann warf der Regierung vor, die Axt an den Sozialstaat zu legen. Union und SPD wollen bis zur Sommerpause Mitte Juli ein Reformpaket schnüren, das den Arbeitsmarkt, die Sozialversicherungen, die Einkommensteuer und den Bürokratieabbau umfasst. Es ist eine Premiere für den Thüringer Landtag heute. Am Nachmittag wird mit einer Festveranstaltung der Veteranen der Bundeswehr gedacht. Anlass ist der bundesweite Veteranentag am 15. Juni, also am kommenden Montag. Unser MDR Thüringen Bundeswehrexperte Dirk Reinhardt ist im Studio. Was genau passiert heute im Landtag?
12: Ja, es gibt eine Festveranstaltung im Plenarsaal, bei der unter anderem Landtagspräsident Thaddäus König reden wird. Er und weitere Redner wollen die ehemaligen Soldatinnen und Soldaten der Bundeswehr für ihren Dienst ehren und ihnen im Namen der Gesellschaft Dank sagen. Denn vor allem die Auslandseinsätze in den vergangenen Jahrzehnten, etwa auf dem Balkan, in Afghanistan oder in Mali, waren ja gefährlich. Dort gab es auf Seiten der Bundeswehr Verletzte und leider auch Todesopfer zu beklagen. Und es gibt in den nächsten Tagen auch noch weitere Veranstaltungen rund um den Veteranentag, unter anderem am Sonntag auf dem Großen Inselsberg und am 22. Juni in Mühlhausen.
9: Diesen Veteranentag gibt es ja jetzt seit 2 Jahren. Warum wurde er eingeführt?
12: Ja, die Veteranenverbände beklagen seit Jahren, dass der Dienst der Soldatinnen und Soldaten von der Politik und der Gesellschaft zu wenig gewürdigt wird. Sie wurden vom Bundestag zum Beispiel ja nach Afghanistan geschickt, haben dort ihr Leben riskiert. Viele leiden nach Jahren nach dem Einsatz unter dem dort Erlebten, Stichwort posttraumatische Belastungsstörung. Ja, und das alles wurde von Politik und Gesellschaft mit einem Schulterzucken kommentiert. Deshalb wurde der Veteranentag als sichtbares Zeichen des Dankes etabliert. Das ist aber eben nur die symbolische Seite. Viel wichtiger ist die Nachsorge oder die Betreuung auch der Veteranen und ihrer Familien, etwa mit ausreichenden Therapieangeboten. Und da ist aus Sicht der Bundeswehrveteranen noch viel Nachholbedarf.
9: Der Thüringer Landtag ehrt die Bundeswehrveteranen. Das war MDR Thüringen-Reporter Dirk Reinhardt. 4 Jahre sind wieder rum. Heute um 21 Uhr beginnt wieder das große Weltfußballspektakel. Gastgeber der Fußballweltmeisterschaft sind diesmal die USA, Kanada und Mexiko. Das Auftaktspiel bestreiten heute Abend Mexiko und Südafrika. Und mit erstmals 48 Nationalmannschaften ist es das bisher größte WM-Turnier. Trotz Zeitverschiebung treffen sich auch hierzulande wieder viele Fußballfans vorm Public Viewing in Thüringen, zum Beispiel in Gera. Dort ist eine Fanmeile aufgebaut. MDR Thüringen-Reporterin Katlin Bernhard, wie viele Fußballfans können denn dort jubeln?
3: In die Sparkassenarena am Puschkinplatz mitten in Gera passen bis zu 3500 Fans. Die können bei allen Spielen vor einer 30 Quadratmeter großen Leinwand mitfiebern. Geöffnet wird die Arena immer eine halbe Stunde vor Spielbeginn. Während die deutsche Nationalmannschaft kickt, dann schon 2 Stunden vor dem Anpfiff. Wegen der Zeitverschiebung wurde sogar die Sperrstunde geändert. Deutschlandspiele dürfen bis Mitternacht unter freiem Himmel übertragen werden. Danach geht's bis 1 Uhr in der Sportsbar weiter.
9: Für die Spiele der deutschen Mannschaft hat Gera ja auch ein eigenes Weltmeisterschaftsorakel. Was hat es damit auf sich?
3: Genauer gesagt hat Gera 2 Orakel, nämlich 2 Goldkopflöwenäffchen. Die leben seit 2 Jahren im Tierpark Gera und gehören dort zu den Publikumslieblingen. An den deutschen Spieltagen müssen sich diese Orakel zwischen 2 Schalen mit Würmern entscheiden. Eine für Deutschland oder eben für die der anderen Fußballmannschaft. Wo die Äffchen zugreifen, wird auf dem Instagram-Kanal der Sparkasse Gera Kreiz gezeigt. Erstmals zu erleben am Sonntag, denn dann spielt Deutschland gegen den WM-Neuling Curaçao. Dennoch werden durch die Zeitverschiebung viele Fußballpartys Thüringen und deutschlandweit wohl deutlich kleiner ausfallen als in den Vorjahren.
8: Was außerdem noch wichtig ist:
9: Die Stadt Erfurt will die Zahl der Ferienwohnungen eindämmen. Als Grund nennt die Stadtverwaltung akuten Wohnraummangel. Eine geänderte Altstadtsatzung soll demnach ermöglichen, dass die Behörden künftig Anträge für neue Ferienwohnungen auch ablehnen können. Schätzungen zufolge gibt es zurzeit 1000 Ferienwohnungen in Erfurt, während nach offiziellen Angaben rund 3000 Wohnungen fehlen. Der Automobilclub ADAC beobachtet seit Einführung der 12-Uhr-Regel an den deutschen Tankstellen deutliche Preisschwankungen. Laut ADAC beträgt die Preisdifferenz bei Super E10 14,6 Cent zwischen dem höchsten und dem niedrigsten Literpreis am Tag. Vor einem Jahr waren es noch 12,5 Cent Differenz. Seit April dürfen Tankstellen die Preise nur noch einmal am Tag um 12 Uhr anheben. Bei Ausschreitungen in der nordirischen Hauptstadt Belfast sind 12 Polizisten verletzt worden. Laut nordirischer Regionalregierung wurden 16 Menschen festgenommen. Die nordirische Polizei ging gestern Abend mit Wasserwerfern gegen Steine werfende Demonstranten vor. Es war die 2. Protestwelle in Folge. Auslöser der Proteste war eine brutale Messerattacke eines Migranten aus dem Sudan gegen einen Mann am Montag. Das waren die Nachrichten. 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
13: Dankeschön, Ulf. Wir schauen aufs Wetter hier bei uns in Thüringen. Heute Nachmittag gibt es Wolken und Aufheiterung, Schauer und auch einzelne Gewitter ziehen durch. Wir kennen das ja schon aus der ganzen Woche. 14 bis 18 Grad sind heute die Höchstwerte und vor allem in Gewitter- und Schauernähe ist es auch sehr windig. Morgen die meiste Zeit dichte Wolken, nur selten Sonne, zeitweise natürlich wieder Regen. 16 bis 20 Grad, weiterhin auch sehr windig. Am Samstag wird es ein bisschen Beruhigung geben in der Wetterküche. Wolken und Regen im Tagesverlauf, dann aber mehr Sonne, nur noch vereinzelt Schauer. Am Nachmittag dann sehr windig und insgesamt auch milder, Höchstwerte so um die 22 Grad. Der Sonntag geht dann wieder ein bisschen unbeständiger und kühler weiter. Damit ist es jetzt 7:07. Hier sind die aktuellen Verkehrsmeldungen. A4 Richtung Dresden zwischen Eisenach Ost und Sättelstedt ist die rechte Spur nach einem Unfall blockiert. A4 Richtung Frankfurt zwischen Gotha und Gotha-Boxberg liegt nach einem Unfall Fahrzeugteile auf der Fahrbahn. Dann A72 Richtung Hof zwischen Chemnitz Süd und Stolberg Nord 6 Kilometer Stau an einer Baustelle, 20 Minuten Wartezeit. Und im Landkreis Hildburghausen ist die Straße zwischen Steinfeld und Hildburghausen nach einem Unfall gesperrt. Die Blitzer stehen A38 Richtung Göttingen zwischen Schafstedt und Querfurt. B91 der Ortsumgehung Weißenfels in Höhe Borau Richtung Merseburg. Dann B92 zwischen Schöpstrehe und Kunsdorf in beiden Richtungen. Auf der B176 wird geblitzt zwischen Dachwig und dem Andeslebener Kreuz. In Breitungen aufgepasst in der Hauptstraße Richtung Schmalkalden. In Erfurt in der Martin-Andersen-Nexhöhe-Straße stadteinwärts und auch in der Wilhelm-Busch-Straße aufgepasst. Weitere Staus und Blitzer, die melden Sie uns gerne unter 0800 218 1600 direkt ins MDR Thüringen Verkehrszentrum. Vielen Dank, gute Fahrt. Ich bin Nadine Witt und wünsche Ihnen einen wunderbaren Donnerstagmittag. 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

0: Los Bravos hier beim MDR Thüringen, 12.19 Uhr.
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0: Und es ist viel los bei uns in Thüringen. Wir haben Ihnen alles auch in unserer MDR Thüringen-App zusammengestellt. Da können Sie sich ein paar Veranstaltungstipps raussuchen und Ihr Wochenende planen. Oder ganz spontane Menschen sind heute zum Beispiel in die Weimarer Stadtbücherei eingeladen. Da ist nämlich Bücherflohmarkt. Bis 18 Uhr können kleine und große Leseratten stöbern und was Neues entdecken. Zum kleinen Preis gibt es sozusagen eine große Auswahl an Büchern. Der Flohmarkt wird vom Schülerfreiwilligendienst und von Jugendlichen der Stadt unterstützt. Sie helfen beim Aufbau, Sortieren und auch Kassieren. Und wenn Sie neuen Lesestoff für die Sommerferien vielleicht brauchen oder den Urlaub, dann auf nach Weimar.
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12: Das Wetter bei uns in Thüringen, Peter Neumann aus Dietlars im Feldertal meldet 14 Grad, dichte Bewölkung und auch in Weida ist es regnerisch bei 14 Grad. Ja, und das sind so die Temperaturen heute im Maximum, 14 bis 18 Grad. Viele Wolken, Aufheiterungen sind immer mal wieder mit dabei, aber auch kräftige Schauer und einzelne Gewitter. Und in Gewitternähe gibt es auch einen auffrischenden Westwind. Auch morgen dieses Wetter weiter, also 16 bis 20 Grad, ein bisschen wärmer. Der Wind bleibt uns erhalten, die meiste Zeit auch dichte Wolken und nur selten Sonne, morgen viel Regen, auch dann wieder am Samstag. Wolken und Regen, aber dann im Tagesverlauf mehr und mehr Sonnenschein, vereinzelt nur noch Schauer und am Nachmittag weiterhin sehr windig. Milder wird es am Samstag auch, Höchstwerte um die 22 Grad. 12.30 Uhr ist es. Hier sind die aktuellen Verkehrsmeldungen. A4 Richtung Dresden zwischen Eisenach Ost und Sättelstedt ist die rechte Spur nach einem Unfall blockiert. A4 Richtung Frankfurt zwischen Wildeck-Obersuhl und Wildeck-Höhnebach ist die Autobahn wegen Reparaturarbeiten an einem defekten LKW gesperrt. A72 Richtung Hof zwischen Chemnitz Süd und Stolberg Nord 5 Kilometer Stau an einer Baustelle, 20 Minuten Wartezeit. A72 Leipzig Hof zwischen Reichenbach und Treuen in beiden Richtungen stockender Verkehr wegen Bauarbeiten, 10 Minuten Wartezeit. Und im Landkreis Hildburghausen ist die Straße zwischen Steinfeld und Hildburghausen nach einem Unfall gesperrt. Die Blitzer stehen A4 Richtung Frankfurt zwischen Stadtroda und Jena Zentrum, A38 Richtung Göttingen zwischen Schafstedt und Querfurt, B91 der Ortsumgehung Weißenfels in Höhe Borau Richtung Merseburg, B176

0: zwischen Dachwig und dem Andesebener Kreuz. In Breitungen aufgepasst in der Hauptstraße Richtung Schmalkalden und zweimal in Erfurt in der Martin-Andersen-Nexhöhe-Straße stadteinwärts und auch in der Wilhelm-Busch-Straße. Melden Sie uns Staus und Blitzer gerne weiter kostenfrei ins MDR Thüringen Verkehrszentrum 0800 218 1600. Dankeschön und gute Fahrt.
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0: Peter Tom unterwegs im Weltall. Peter Schilling hier bei MDR Thüringen. 12.42 Uhr. Wir schauen mal aufs Wetter.
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0: Diana Weise, ich grüße dich. Hallo.
2: Hallo Nadine.
0: Auch heute wieder Schauer, Gewitter und Wind. Es ist ja keine Überraschung. Aber lass uns mal auf die Temperaturen gucken und auf die Windstärken, bitte. Wie sieht's aus aktuell?
2: Die Temperaturen im Vogtland, Tanna 10 Grad, Eisenach hat 16 Grad, also frische Luft ist da bei uns vom Westwind mitgebracht und die Böen, die sind starker Natur, also es kann auch mal in einzelnen Gewittern stürmische Böen am Nachmittag geben, aber noch haben wir das nicht und diese Schauer und Gewitter, die ziehen eben am Nachmittag immer wieder von West nach Ost durch. Regenmengen gab es zum Beispiel in Martinroda mal von 7 Liter pro Quadratmeter in Ruderstadt von 5 Liter pro Quadratmeter am Vormittag. Also ein bisschen kann sich das noch steigern am Nachmittag, aber sobald man so einen Guss abbekommen hat, kommt auch schnell wieder die Sonne mit raus und das bei 14 bis 19 Grad.
0: Okay, also meine Regentonnen sind alle samtvoll.
2: Sehr gut.
0: Es hat viel geregnet in den letzten Tagen, was ja gut ist. Wie sieht es denn in der Nacht aus?
2: Dieses viel müssen wir einordnen. Also es ist noch nicht so richtig viel, wenn man den ganzen Juni betrachtet. Da fehlt schon noch was zur Bilanz.
0: Ja.
2: Aber es ist schon mal ein guter Anfang. Und in der Nacht werden die Schauer auch erstmal nachlassen. Erst gegen morgen früh kommt dann von Westen her wieder Regen auf uns zu. Und die Tiefstwerte der Nacht dann 11 bis 6 Grad.
0: Ich meine, wir dürfen nicht vergessen, im Mai hat so gut wie gar nicht geregnet. Ne? Da ist ein Defizit da, was noch gefüllt werden muss. Aber es sieht ja eigentlich ganz gut aus, denn die nächsten Tage ist auch weiter Regen in Sicht. Ne? Morgen auch wieder?
2: Also morgen gibt es auf jeden Fall Regennachschub, so um die Mittagszeit und am Vormittag einen Schwung Regen und dann ja etwas mehr davon am späten Abend und in der Nacht zum Sonnabend. Also da ja wird ordentlich nochmal gegossen, bevor es dann ja nicht mehr so viel Regen wird, eher so ein paar wenige Schauer noch am Wochenende gibt. Und morgen die Höchstwerte, ja ein ganz kleines bisschen geht es schon hoch auf 15 bis 20 Grad.
0: Okay, das freut mich jetzt erstmal, dass du sagst, dass es am Samstag ein bisschen freundlicher wird oder am Wochenende. Lass uns mal konkret auf den Samstag schauen. Wir sind nämlich mit dem Grüntelefon und dem Radiogarten live auf der Landesgartenschau in Leinefelde-Worbis. Die Frage, kommen wir da trocken durch? Sollten wir einen Regenschirm zur Sicherheit sicherlich einpacken, oder?
2: Der Regenschirm, also dabei sein sollte er schon, gerade wer früh losgeht, aber so am Nachmittag, da werden die Schauer wahrscheinlich vielleicht einen Bogen um das um Worbis machen. Also da können wir vielleicht auch trocken durchkommen, sogar mit ein paar Sonnenstrahlen. Die nächsten größeren Schauer erwarten wir eigentlich erst am Sonntag. Und die Höchstwerte dort 19 Grad, sonst in Thüringen so 22, 23 Grad am Sonnabend. Am Sonntag geht es wieder ein bisschen runter.
0: Okay, das ist doch schön, da schwitzen wir nicht so sehr. Das ist angenehm.
2: Auf jeden Fall.
0: Dann danke ich dir, Diana. Bis morgen. Mach's
2: gut. Bis morgen.
0: Tschüss.
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4: Es ist 13 Uhr, jetzt alle wichtigen Meldungen von Ulf Dube.
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5: Bundeskanzler Friedrich Merz hat im Bundestag dazu aufgerufen, den Reformkurs der schwarz-roten Koalition mitzutragen. Jeder solle prüfen, was er zum Gelingen des Ganzen beitragen könne, sagte Merz in einer Regierungserklärung. Er appellierte an die Menschen, wohlwollend mitzudiskutieren und nicht verächtlich abzuwinken. Für die Opposition kritisierte AfD-Co-Chefin Alice Weidel Merz' Regierungserklärung wörtlich als Abgesang eines Gescheiterten. Die Grünen kritisierten, das Wort Reformen sei zu einem Synonym für Kürzungen verkommen. Die Linke warf der Regierung vor, die Axt an den Sozialstaat zu legen. In der Justizvollzugsanstalt Arnstadt ist ein Strafgefangener tot in seiner Zelle aufgefunden worden. Wie das Justizministerium mitteilte, haben Kriminalpolizei und Staatsanwaltschaft sofort die Ermittlungen zu den Todesumständen aufgenommen. Es gebe bislang keine Anhaltspunkte für ein Fremdverschulden, so das Ministerium. Der Mann befand sich wegen des Erschleichens von Leistungen in Haft. Der Mini-Supermarktbetreiber Tante Enso aus Bremen darf 36 Teegut-Filialen in Hessen, Thüringen und Nordbayern übernehmen. Das Bundeskartellamt hat dafür grünes Licht gegeben. Es gebe keine wettbewerblichen Bedenken, hieß es. Tante Enso betreibt kleinere, halbautomatisierte Geschäfte. Die 36 Teegut-Filialen befinden sich nach Behördenangaben überwiegend in ländlichen Regionen. Teegut mit rund 300 Märkten gehört bislang zur Schweizer Migros-Gruppe und soll bis Ende des Jahres verkauft werden. Lebensmittel neben Tante Enso wollen vor allem Edeka und Rewe die Lebensmittelgeschäfte übernehmen. Die Stadt Erfurt will die Zahl von Ferienwohnungen eindämmen. Grund ist nach Stadtangaben akuter Wohnraummangel. Geplant ist, die Altstadtsatzung zu ändern, damit die Behörden künftig Anträge für neue Ferienwohnungen ablehnen können. In vielen anderen Bundesländern gibt es solche Regeln bereits. Schätzungen zufolge gibt es derzeit 1000 Ferienwohnungen in Erfurt. Gleichzeitig fehlen der Stadt nach offiziellen Angaben rund 3000 Wohnungen für die Erfurter Einwohner. Die Landesregierung wirbt mit einer neuen Plakatkampagne für Lehrerinnen und Lehrer in Thüringen. Wie das Bildungsministerium mitteilte, sollen ab 15. Juni an 270 Standorten großflächige Werbeplakate mit Gesichtern von Lehrern aus der Region hängen. Die Kampagne soll auch über soziale Netzwerke, Online-Anzeigen, Audio- und Podcast-Formate verbreitet werden. Das Ministerium will junge Menschen frühzeitig für das Lehramt interessieren. Im Moment sind demnach rund 600 Lehrerstellen zu besetzen. Das waren die Nachrichten. 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
4: Dankeschön, Ulf. Das Wetter. Ja, eigentlich nichts Neues, ne? Es gibt weiter Wolken, paar Schauer, Gewitter. Nicht ganz so warm heute. 14 bis 18 Grad die Höchstwerte. Und weiterhin sehr windig. Auch morgen ganz ähnlich. Auch nur selten Sonne. Recht viele Wolken. Morgen zeitweise Regen, 16 bis 20 Grad. Und auch weiterhin starkböiger Südwestwind. Am Samstag Wolken und Regen aus der Nacht. Im Tagesverlauf dann aber mehr Sonne. Mal eine kleine Regenpause. Und ab Nachmittag kann es wieder sehr windig werden. Milder wird es am Samstag auch. Temperaturen bis 22 Grad. Am Sonntag hingegen schon wieder unbeständig und etwas kühler. Damit ist es 4 Minuten nach 1. Hier sind die aktuellen Verkehrsmeldungen. A4 Richtung Dresden zwischen Eisenach-Ost und Sättelstedt ist die rechte Spur nach einem Unfall blockiert. A4 Richtung Frankfurt zwischen Jena-Göschwitz und Bucha steht im Jagdbergtunnel ein defektes Fahrzeug. A38 Richtung Leipzig zwischen Leuna und Lützen Stau nach einem LKW-Unfall. Eine Dreiviertelstunde brauchen Sie mehr Zeit. A72 Richtung Hof zwischen Chemnitz Süd und Stolberg Nord. 5 Kilometer Stau an einer Baustelle. 20 Minuten Wartezeit. Und A72 Leipzig-Hof zwischen Reichenbach und Treuen in beiden Richtungen stockender Verkehr wegen Bauarbeiten. Im Landkreis Hildburghausen ist die Straße zwischen Steinfeld und Hildburghausen nach einem Unfall beeinträchtigt. Hier gibt es aktuell Behinderungen. Die Blitzer stehen auf der A4 Richtung Frankfurt zwischen Stadtroda und Jena Zentrum, A38 Richtung Göttingen zwischen Schafstedt und Querfurt, B91 der Ortsumgehung Weißenfels in Höhe Borau Richtung Merseburg, B176 zwischen Dachwig und dem Andeslebener Kreuz. Geblitzt wird auch in Breitungen in der Hauptstraße Richtung Schmalkalden und zweimal in Erfurt, Martin-Andersen-Nexhöhe-Straße stadteinwärts und in der Wilhelm-Busch-Straße. Weitere Staus und Blitzer, Sie wissen Bescheid, gerne durchsagen, kostenfrei im MDR Thüringen Verkehrszentrum 0800 218 16 00. Dankeschön, gute Fahrt, ich bin Nadine Witt und ich hoffe, Sie haben eine entspannte Mittagspause.
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0: Phil Collins hier bei MDR Thüringen. 13.17 Uhr ist es.
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0: Ja, was erwartet uns denn eigentlich am 1. Juli-Wochenende? Darum ging es ja im Kern gestern Abend bei Fakt ist und heute auch beim Redakteur. Gerne auch mit Ihren Meinungen, liebe Hörerinnen und Hörer. Zur Erinnerung, wir haben den AfD-Parteitag in der Stadt. 50.000 Demonstranten werden erwartet. Und zwei ausverkaufte Konzerte gibt's auch noch. Roland Kaiser und Clüso an dem Wochenende. Das ist schon logistisch eine echt große Herausforderung, Thomas. Und das wirft auch Fragen auf.
2: Ganz genau. Also Sibylle aus Erfurt schreibt zum Beispiel, was ich nicht verstehe, dass die Verantwortlichen die Veranstaltung nicht hätten besser koordinieren können. Die Konzerttermine standen doch bestimmt schon lange fest und dann hätte der Parteitag eben nicht genehmigt werden dürfen für dieses besagte Wochenende.
0: Wäre das denn gegangen, dieses Nicht-Genehmigen?
2: Nee, das wäre nicht gegangen. Also ein Parteitag einer zugelassenen Partei genießt in Deutschland einen hohen verfassungsrechtlichen Schutz. Und wenn eine Partei eine geeignete Halle findet und mietet, was ja auch nicht einfach so versagt werden darf, dann ist das so. Und auch die Gegenproteste übrigens werden nicht genehmigt, sondern nach dem Versammlungsgesetz angemeldet. Gegebenenfalls bekommen sie dann Auflagen.
0: Okay, und du hast vorhin erzählt, dass nach der Sendung auch noch eifrig weiter diskutiert wurde im kleineren Rahmen, kleineren Runden. Lass uns doch daran bitte mal teilhaben.
2: Ja, und da waren ja die jungen Protestierer, ne, die ja alle im Studentenalter sind und den Parteitag am liebsten verhindern wollen. Und die stehen dann eben nach der Sendung mit dem Professor für Verfassungsrecht da, der ja in der Sendung schon klar gemacht hat, dass die Verfassung und auch das Bundesverfassungsgericht das nicht tolerieren, dass man einen Parteitag verhindert. Ja. Und dahinter steckt so ein bisschen der Kern auch, dass die politische Auseinandersetzung, Diskussion eben anders verlaufen muss, mehr argumentativ. Und so sieht das auch Georg Mayer, unser Innenminister, der dann auch so ein bisschen aus der Schule geplaudert hat.
3: Es gibt kein Wochenende, wo ich nicht auf irgendeiner Feuerwehrveranstaltung bin oder irgendeiner Festivität, wo man mit Menschen ins Gespräch kommt. Ich kriege natürlich auch mit, dass die Menschen sich über gewisse Dinge ärgern. Und wenn man dann mit den Menschen tiefer einsteigen kann und sagen kann, was ist denn eigentlich jetzt die Lösung dafür? Also Migration ist ja zum Beispiel immer ein großes Thema. Und wenn ich dann sage, überlegt euch doch mal, wer pflegt denn eigentlich die Menschen im Krankenhaus oder wer sorgt in der Gastronomie dafür, dass noch die Gaststätten offen sind und dass die Hotels offen sind? Das sind in der Regel auch ausländische Mitarbeiterinnen und Mitarbeiter. Was würde passieren, wenn wir die alle wegschicken würden?
2: Tja, also vielleicht sollten wir mehr diskutieren und argumentieren und weniger demonstrieren.
0: Ich glaube, das lässt sich für das Juli-Wochenende nicht mehr verhindern mit den Demonstrieren. Nee. Da ist schon einiges im Geschehen. Was erwartet uns in Erfurt am 1. Juli-Wochenende? Was denken Sie denn darüber, was da auf uns zukommt? Gern können Sie uns auch eine Sprachnachricht schicken in der App. Und Thomas, du verarbeitest das dann hoffentlich. Vielen Dank und bis später.
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6: Wir schauen aufs Wetter. Peter Rudolf aus Sondershausen meldet uns über die MDR Thüringen App, dass es am Kyffhäuser kurze Schauer gegeben hat und 3,6 Kilometer Windgeschwindigkeit. Die Wolkendecke reißt auf. Aktuell sind es 14 Grad und bei Peter Leffler in Grawinkel im Landkreis Gotha auch 14 Grad. Leichte Regenschauer in Lauscha im Landkreis Sonneberg im Moment 13 Grad und regnerisch. Ja, heute ist gefühlt so der kühlste Tag der Woche mit 14 bis 18 Grad. Weiter gibt's Schauer. Einzelne Gewitter, viele Wolken, zwischendurch mal ein paar Aufheiterungen und auch weiter Wind. Morgen dann ganz ähnlich wie heute. Ein bisschen wärmer, 16 bis 20 Grad, zeitweise Regen. Morgen vielleicht dann doch ein bisschen seltener noch Sonnenschein. Am Samstag aber. Wolken und Regen aus der Nacht verziehen sich im Laufe des Tages. Dann wird es sehr sonnig sein, vereinzelt nur noch Schauer und in Richtung Nachmittag ein bisschen mehr Wind. Insgesamt dann Höchstwerte um die 22 Grad. 13.31 Uhr wird es. Hier sind die aktuellen Verkehrsmeldungen und wir schauen auf die A4 Richtung Dresden. So, zwischen Eisenach-Ost und Sättelstedt ist die rechte Spur nach einem Unfall immer noch blockiert. A38 Richtung Leipzig, zwischen Kreuz-Rippachtal und Lützen gibt es nach einem LKW-Unfall Stau bis Leuna sowie Rückstau auf die A9 am Kreuz-Rippachtal. Und in Richtung Göttingen 3 Kilometer Stau zwischen Leipzig-Südwest und Kreuz-Rippachtal. 20 Minuten dauert's länger. A72 Richtung Hof zwischen Chemnitz Süd und Stolberg Nord 6 Kilometer Stau an einer Baustelle, 20 Minuten Wartezeit. Die B4 Richtung Nordhausen ist zwischen Hain und dem Abzweig Utleben durch ein defektes Fahrzeug im Kurvenbereich beeinträchtigt. Dann gibt es im Landkreis Weimarer Land eine Meldung, die Straße zwischen Wersdorf und Pfiffelbach ist nach einem Unfall im Moment gesperrt. Die Blitzer, die stehen A4 Richtung Frankfurt zwischen Stadtroda und Jena Zentrum. A38 Richtung Göttingen zwischen Schafstedt und Querfurt.

0: B91, Ortsumgehung Weißenfels in Höhe Borau Richtung Merseburg. Ein Blitzer auf der B176 zwischen Dachwig und dem Andislebener Kreuz. In Breitungen in der Hauptstraße Richtung Schmalkalden aufgepasst und zweimal in Erfurt, und zwar an der Martin-Andersen-Nexhöhe-Straße stadteinwärts und in der Wilhelm-Busch-Straße. Weitere Blitzer, Staus, Behinderungen sagen Sie uns gern durch. Kostenfrei wie immer im MDR Thüringen Verkehrszentrum 0800 218 16 00. Dankeschön und gute und sichere Fahrt.
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0: sind U2. Hier bei MDR Thüringen. Einfach gute Musik ist das an ihrem Donnerstagnachmittag. Und wir schauen jetzt mal auf unser aktuelles Gewinnspiel.
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0: Heute Abend startet ja offiziell die FIFA-Fußball-Weltmeisterschaft. Die WM findet ja in Kanada, in den USA und auch in Mexiko statt. Dort ist auch noch heute Abend die Eröffnung in Mexico City. Und nach der Eröffnungsfeier 21 Uhr dann das Eröffnungsspiel Mexiko gegen Südafrika mit hoffentlich ganz vielen Toren. Und um Tore geht es auch in unserem WM-Spiel, drin oder nicht drin. Sabine Lindner aus Holzhausen hat sich heute Morgen schon dran versucht in der Frühschicht bei Timo Hartmann. Wir hören nochmal.
2: Es geht um unseren Deluxe-Liegestuhl in royalem Blau, Getränkehalter dabei zum Zusammenklappen und zum WM-Schauen, ganz gemütlich. Sind Sie ein Fußballkenner oder eher so auf der Ersatzbank, was Fußballwissen angeht?
3: Das Fußballwissen der Ersatzbank hilft mir manchmal.
2: Aber das macht ja nichts, weil bei uns haben Sie einfach nur eine 50-50-Chance und deswegen kann hier gerne jeder mitraten. Wir hören eine Szene aus dem WM-Spiel von 2006. Deutschland gegen Portugal. Achtung, hier ist sie nochmal.
4: Schiedsrichter heute Abend übrigens ein Japaner, Toru Kamikawa aus Ebina City. Und er müsste jetzt gleich diesen Freistoß freigeben. Nur ein Mannmauer, Schneider bringt den Ball mit viel Effekt rein. Auf den zweiten Pfosten, Möglichkeit, Achtung, Kill schießt!
2: Sabine, drin oder nicht drin, der Ball?
3: Der war drin, Tor.
2: Der war drin, sagen Sie. Tor. Hier ist die Auflösung.
4: Nur ein Mannmauer, Schneider bringt der Ball mit viel Effekt rein. Auf den zweiten Pfosten, Möglichkeit, Achtung, Kill schießt! Knapp daneben!
3: Oh!
2: Na, was ist denn da los? Ach, Sabine, haben Sie vorhin schon den Rainer aus Gera gehört?
3: Ja, der war auch daneben, leider.
2: Ja, Mensch, was ist denn heute los? Böser Donnerstag, böser Donnerstag.
0: Werden wir sehen, ob das ein böser Donnerstag ist. Schade, Marmelade, aber ja, es ist einfach eine 50-50-Chance. Ne? 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Und ich hoffe, es wird ein guter Donnerstag. Ich drücke Ihnen die Daumen, Aufruf folgt, dann machen Sie mit. Ihnen wird eine Torszene vorgespielt und dann sagen Sie drin oder nicht drin.
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5: Es ist 14 Uhr, jetzt alle wichtigen Meldungen von Ulf Dube.
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7: Bundeskanzler Friedrich Merz hat im Bundestag dazu aufgerufen, den Reformkurs der schwarz-roten Koalition mitzutragen. Jeder solle prüfen, was er zum Gelingen des Ganzen beitragen könne, sagte Merz in einer Regierungserklärung. Er appellierte an die Menschen, wohlwollend mitzudiskutieren und nicht verächtlich abzuwinken. Für die Opposition kritisierte AfD-Co-Chefin Alice Weidel Merz' Regierungserklärung wörtlich als Abgesang eines Gescheiterten. Die Grünen kritisierten, das Wort Reformen sei zu einem Synonym für Kürzungen verkommen, und die Linke warf der Regierung vor, die Axt an den Sozialstaat zu legen. Die Mini-Supermarktkette Tante Enso aus Bremen darf 36 Tegut-Filialen in Hessen, Thüringen und Nordbayern übernehmen. Das Bundeskartellamt hat dafür grünes Licht gegeben. Es gebe keine wettbewerblichen Bedenken, hieß es. Tante Enso betreibt kleinere, halbautomatisierte Geschäfte. Die 36 Tegut-Filialen befinden sich nach Behördenangaben überwiegend in ländlichen Regionen. Tegut mit rund 300 Märkten gehört bislang zur Schweizer Migros-Gruppe und soll bis Jahresende verkauft werden. Lebensmittelgeschäfte werden von Edeka und Rewe übernommen. Die Stadt Erfurt will die Zahl von Ferienwohnungen eindämmen. Als Grund nennt die Stadtverwaltung akuten Wohnraummangel. Eine geänderte Altstadtsatzung soll demnach ermöglichen, dass die Behörden Anträge für neue Ferienwohnungen auch ablehnen können. Schätzungen zufolge gibt es derzeit 1000 Ferienwohnungen in Erfurt, während nach offiziellen Angaben rund 3000 Wohnungen für Erfurter Einwohner fehlen. Der Autozulieferer HP Pelzer Automotive in Berka-Werra im Wartburgkreis schließt zum Jahresende. Ein Anwalt des Unternehmens sagte MDR Thüringen, für die 40 Beschäftigten sei mit dem Betriebsrat ein Sozialplan und ein Interessenausgleich abgeschlossen worden. Es werde eine Transfergesellschaft eingerichtet für maximal ein Jahr. Als Zulieferer sei das Unternehmen von den Produktvolumen der großen Autohersteller abhängig. HP Pelzer stellt in Berka-Werra akustische Verkleidungsteile her. In Großbritannien ist Verteidigungsminister Healey zurückgetreten. Er warf Premierminister Starmer vor, dem Militär nicht die notwendigen Mittel zur Verteidigung des Landes zur Verfügung zu stellen. Das Verteidigungs- und das Finanzministerium ringen seit Monaten um mehr Geld für den Militärhaushalt. Die britische Rüstungsindustrie kritisiert, dass durch den Streit auch die geplanten Investitionen in Rüstungsgüter verzögert würden. Das waren die Nachrichten. 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
5: Dankeschön, Ulf. Wir schauen aufs Wetter hier bei uns in Thüringen. Die Temperaturen 14 bis 18 Grad heute, dazu Wolken, zum Teil ein paar Aufheiterungen, ansonsten auch wieder Schauer und Gewitter. Morgen dann ganz ähnlich, die Temperaturen dann so zwischen 16 und 20 Grad, die meiste Zeit dichte Wolken, nur selten Sonne. Samstag, da gibt's noch Regen aus der Nacht, aber dann im Tagesverlauf freundlicher, nur noch vereinzelt Regenschauer und Temperaturen um die 22 Grad. Damit ist es jetzt 2:03. Hier sind die aktuellen Verkehrsmeldungen und wir schauen auf die A4 Richtung Dresden. Zwischen Eisenach-Ost und Sättelstedt ist die rechte Spur nach einem Unfall blockiert. A38 Richtung Leipzig zwischen Kreuz Rippachtal und Lützen. ist nach einem LKW-Unfall. Das heißt, im Stau gibt es da bis Leuna sowie Rückstau auf die A9 am Kreuz Rippachtal und in Richtung Göttingen A38. 3 Kilometer Stau zwischen Leipzig Südwest und Kreuz Rippachtal. Hier brauchen Sie 20 Minuten länger. A72 Richtung Hof zwischen Chemnitz Süd und Stolberg Nord. 6 Kilometer Stau an einer Baustelle. 20 Minuten Wartezeit. B4 Richtung Nordhausen zwischen Hain und dem Abzweig Utleben. Steht ein defektes Fahrzeug im Kurvenbereich. Im Unstrut-Hainich-Kreis zwischen Stotheim und Großmehra. Stau wegen einer Veranstaltung. Im Landkreis Weimarer Land zwischen Tannroda und Kranichfeld gibt es Stau durch den Anreiseverkehr zu einem Festival. Im Landkreis Weimarer Land ist auch die Straße zwischen Wersdorf und Pfiffelbach nach einem Unfall gesperrt. Und noch eine Meldung aus Plauen. In der Pauser Straße, Höhe Martin-Luther-Straße, gibt es Stau nach einem Straßenbahnunfall. Die Blitzer stehen A4 Richtung Frankfurt zwischen Stadtroda und Jena Zentrum, A38 Richtung Göttingen zwischen Schafstedt und Querfurt, B91 Ortsumgehung Weißenfels in Höhe Borau Richtung Merseburg, dann B176 aufgepasst zwischen Dachwig und dem Andeslebener Kreuz, B281 in Hoheneiche Richtung Ansgereuth. Außerdem wird geblitzt in Breitungen in der Hauptstraße Richtung Schmalkalden und zweimal in Erfurt, Martin-Andersen-Nexhöhe-Straße stadteinwärts und auch in der Wilhelm-Busch-Straße aufgepasst. 0800 218 1600, Ihre Nummer zu uns ins MDR Thüringen Verkehrszentrum, da können Sie uns weitere Staus und Blitzer durchsagen. Vielen Dank, gute Fahrt, ich bin Nadine Witt, wünsche Ihnen noch eine schöne Mittagszeit.
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0: einfach gute Musik hier bei MDR Thüringen. 14.15 Uhr ist es. Und der Countdown läuft. In 8 Tagen lädt Erfurt zum Krämerbrückenfest.
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0: Vom 19. bis 21. Juni wird sich dann die gesamte Altstadt in ein riesiges Fest, in eine ganze Festmeile verwandeln. Mit Handwerk, Gauklern, ganz, ganz viel Live-Musik. Und das Beste für Sie, das Open-Air-Spektakel, kostet Sie keinen Cent Eintritt. Wichtig ist aber zu wissen, die Erfurter Innenstadt wird an dem Wochenende für Autos komplett gesperrt. Heißt, Autos am besten auf den öffentlichen Park-and-Ride-Parkplätzen am Stadtrand stehen lassen und ganz entspannt mit der Straßenbahn reinrollen. Das lohnt sich nämlich richtig. 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
2: Hör

großartig. Und am Sonntagmittag dann die ultimative Sommerparty mit dem König der guten Laune, der den Domplatz dann garantiert zum Kochen bringt. Und wir kochen schon mal ein bisschen vor. Hier ist Lou Bega mit Mambo No. 5.

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5: Dirk Bachmann aus Schmölln im Altenburger Land meldet 14 Grad, leichte Regenschauer und in Klosterfessra im Landkreis Hildburghausen sind es aktuell nur 13 Grad, überwiegend bewölkt ist es. Ja, heute würde ich auch sagen, ist so der kühlste Tag der Woche. Höchstwerte so um die 14 bis höchstens 18 Grad. Wolken gibt es, Aufweiterung, Schauer, einzelne Gewitter auch und Wind auch weiterhin. Die Temperaturen für morgen sehen schon ein bisschen besser aus, 16 bis 20 Grad, die meiste Zeit aber auch dichte Wolken und nur selten Sonne morgen. Am Samstag dann Wolken und Regen aus der Nacht, im Tagesverlauf mehr Sonnenschein, vereinzelt auch noch nur ein paar Schauer tagsüber und milde Temperaturen so um die 22 Grad. 14.30 Uhr ist es. Hier sind die aktuellen Verkehrsmeldungen und wir schauen auf die A4 Richtung Dresden. Zwischen Eisenach Ost und Sättelstedt ist die rechte Spur nach einem Unfall blockiert. A38 Richtung Leipzig zwischen Kreuz-Rippachtal und Lützen. Nach einem LKW-Unfall ist die Autobahn gesperrt. Im Moment staut es sich. A72 Richtung Hof zwischen Chemnitz Süd und Stolberg Nord. 6 Kilometer Stau an einer Baustelle, 20 Minuten Wartezeit. Im Unstrut-Hainich-Kreis zwischen Schlotheim und Großmehlra Stau wegen einer Veranstaltung. Im Landkreis Weimarer Land zwischen Tannroda und Kranichfeld, da gibt es Stau durch Anreiseverkehr zu einem Festival. Im Unstrut-Hainich-Kreis ist die Straße zwischen Keula und Menteroda wegen eines Brandes gesperrt. Bitte halten Sie Fenster und Türen geschlossen. Und im Landkreis Weimarer Land ist die Straße zwischen Wersdorf und Pfiffelbach nach einem Unfall gesperrt. In Plauen in der Pauseer Straße, Höhe Martin-Luther-Straße, da gibt es Stau nach einem Straßenbahnunfall. Die Blitzer stehen A4 Richtung Frankfurt zwischen Stadtroda und Jena Zentrum, A38 Richtung Göttingen zwischen Schafstedt und Querfurt. B176 zwischen Dachwig und dem Andeslebener Kreuz wird geblitzt, dann B281 in Hoheneiche Richtung Ansgereuth. In Breitungen in der Hauptstraße Richtung Schmalkalden und zweimal in Erfurt, Martin-Andersen-Nexhöhl-Straße stadteinwärts und in der Wilhelm-Busch-Straße wird auch geblitzt. Sollten Sie mehr gesehen haben, gerne anrufen bei uns, kostenfrei im MDR Thüringen Verkehrszentrum 0800 218 16 00. Dankeschön und gute Fahrt.
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0: Wild Thing, das sind die Trucks hier bei MDR Thüringen. 14.41 Uhr.
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0: Ja. Markus sitzt mir gegenüber. Ja. Entschuldige, ich muss gerade lachen.
2: Ich habe aber keine WM-Verkleidung an. Ich sehe immer so aus.
0: Ist das so?
2: Ne? Ja.
0: Ich habe schon die ersten Autos gesehen, die hier so mit Deutschland-Fähnchen
2: wieder.
0: Ja, ich
2: das ist doch ursprünglich mal aus dem Jahr 2006 gewesen.
0: Oh,
2: ne?
0: Keine
2: Sommermärchen,
0: Ahnung.
2: Dass man diese Fähnchen ans Auto gemacht hat. Ey, ich finde, einerseits finde ich gar nicht so schlecht, weil man sagt, okay, jetzt sind wir ein bisschen im Fußballfieber. Aber irgendwie finde ich auch, ist es durch, das Thema.
0: Mhm.
2: Weißt du, wie ich es meine?
0: Mhm.
2: Ja. So, bei uns gibt es drin oder nicht drin. Wir haben heute Nachmittag die Möglichkeit für Sie geschaffen, meine Damen und Herren, dass Sie unserem Reporter zuhören oder der Reporterin. Die schildern eine Torszene und dann stoppen wir das Ganze kurz bevor es heißt Tor oder eben nicht Tor.
0: Mhm.
2: Und Sie sagen dann, ist Tor oder ist nicht Tor. Und wenn Sie es richtig haben, gibt es einen, und jetzt kommt das eigentliche Highlight, sensationellen, wunderbaren, ich sage immer Fernsehsessel, es ist ein Liegestuhl.
0: Es ist ein Liegestuhl, der MDR Thüringen Siegersessel.
2: Fantastisch sieht der
0: mit
2: aus.
0: Mit Getränkehalter.
2: Und ich, genau, und ich habe mich schon Probe reingelegt und ich sage ihm was, man kommt nicht wieder hoch. Wenn man einmal unten ist, kommst du nicht
0: moderiert?
2: Mehr hoch.
0: Hast du moderiert? Ist ja eigentlich witzig, ich muss ja den Tisch so ganz weit.
2: Dann müssen wir den Stuhl aber auf den Tisch stellen. Also, und dann lege ich mich rein, das geht. Also, der ist herrlich, wunderbar bequem, also schönes Teil, finde ich, kann man sich mal besorgen bei uns hier. Heute Nachmittag.
0: Gewinnen, genau, die gibt es nur zu gewinnen, den gibt es nicht zu kaufen und wenn Sie Lust haben, Marco spielt heute zwei Spielrunden.
2: Ja, aber nicht nur Fußball. Ne? Wir haben auch noch ein bisschen was anderes.
0: Was hast du noch vorbereitet?
2: Ich war zum Beispiel heute Vormittag beim Schülerfreiwilligentag. Die waren in Weimar in einem so ein Seniorenpflegeheim. Und das ist mal Kontrastprogramm, sage ich mal, an der Stelle. Ne?
0: Mhm.
2: Und die Schüler aus dem Goethe-Gymnasium und von der Jena-Plan-Schule, das waren zumeist Mädchen, die haben also Musik gemacht mit den älteren Herrschaften und haben mit denen auch Spiele gespielt, so Brettspiele und sowas.
0: Ach, cool, ja.
2: Und es war wirklich, es war faszinierend. Also ich fand es ganz, ganz toll, wie da Alt und Jung zusammengekommen ist. Das gibt's auch noch heute Nachmittag.
0: Sehr schön. Also ein buntes Programm bei dir. Vielen Dank, viel Spaß, bis nachher.
2: Ja.
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Das sind die Cornells mit 74-75. Sie hören MDR Thüringen. 14.53 Uhr wird es. Ich bin Nadine Witt. Wir hören uns morgen Mittag wieder. Ich wünsche Ihnen einen ganz wunderbaren Nachmittag. Jetzt ab 3 gleich mit Marco Ramm.

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4: So, und jetzt haben wir es 15 Uhr. Ich wünsche Ihnen einen schönen Nachmittag. Alles Wichtige mit Ulf Dubel.
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6: Die Europäische Zentralbank hat erstmals seit 3 Jahren wieder die Zinsen erhöht. Der EZB-Rat setzte den Leitzins von 2,0 auf 2,25%. Als Grund nannten die Zentralbanker die durch den Iran-Krieg gestiegene Inflation. Sie sei zuletzt mit 3,2% deutlich über das EZB-Ziel von 2,0% hinausgeschossen. Zuletzt hatte die EZB den Leitzins im September 2023 heraufgesetzt. Die Stadt Erfurt will die Zahl von Ferienwohnungen eindämmen. Als Grund nennt die Stadt akuten Wohnraummangel. Eine geänderte Altstadtsatzung soll künftig ermöglichen, dass die Behörden Anträge für neue Ferienwohnungen ablehnen können. Aus der MDR Thüringen Nachrichtenredaktion Barbara Meßmann.
7: Geschätzt 1000 Ferienwohnungen gibt es derzeit in Erfurt. Zugleich fehlen der Stadt laut dem Beigeordneten für Stadtentwicklung Lars Bredemeier rund 3000 Wohnungen für Erfurter. Deshalb will Erfurt jetzt seine Altstadtsatzung ändern und darin den Schutz und Erhalt von Wohnraum in der Altstadt verankern. Falls der Stadtrat dem zustimmt, könnten Ämter künftig Anträge auf eine Umnutzung als Ferienwohnung leichter ablehnen. Bereits jetzt geht Erfurt über das Baurecht gegen nicht genehmigte Ferienwohnungen vor. Rund 200 Verfahren laufen derzeit.
6: Der Mini-Supermarktbetreiber Tante Enso aus Bremen darf 36 Teegut-Filialen in Hessen, Thüringen und Nordbayern übernehmen. Das Bundeskartellamt hat dafür grünes Licht gegeben. Es gebe keine wettbewerblichen Bedenken, hieß es. Tante Enso betreibt kleinere, halbautomatisierte Geschäfte. Die 36 Teegut-Filialen befinden sich nach Behördenangaben überwiegend in ländlichen Regionen. Teegut mit rund 300 Märkten gehört bislang zur Schweizer Migros-Gruppe und soll bis Jahresende verkauft werden. Neben Tante Enso wollen vor allem Edeka und Rewe die Filialen übernehmen. In der Justizvollzugsanstalt Arnstadt ist ein Strafgefangener tot in seiner Zelle aufgefunden worden. Wie das Justizministerium mitteilte, haben Kriminalpolizei und Staatsanwaltschaft sofort die Ermittlungen zu den Todesumständen aufgenommen. Es gebe bislang keine Anhaltspunkte für ein Fremdverschulden, so das Ministerium. Der Mann befand sich wegen des Erschleichens von Leistungen in Haft. Der Bundestag hat über das neue Heizungsgesetz der Bundesregierung debattiert. Die Koalition will das bisherige Gebäudeenergiegesetz der Ampelregierung ändern. Wirtschaftsministerin Katharina Reiche sprach von einem Neustart. Aus Berlin, MDR Thüringen-Reporter Maximilian Ulrich.
8: Es soll ein Schlussstrich sein, betont die CDU-Wirtschaftsministerin Katharina Reiche. Jeder soll zukünftig selbst entscheiden, welche Heizung er einbaut. Auch Öl- und Gasheizungen sollen erlaubt bleiben. Für den Klimaschutz soll eine sogenannte Biotreppe sorgen. Fossilen Brennstoffen müssen die Lieferanten ab 2029 schrittweise sogenannte klimafreundliche Brennstoffe beimischen. Die Regelung der Ampelkoalition, dass neue Heizungen zu mindestens 65% mit erneuerbaren Energien betrieben werden müssen, soll entfallen.
6: Das waren die Nachrichten. 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
4: Dankeschön, Ulf. So, beim Wetter haben wir Sonne und Wolken im Wechsel, wie gehabt, ne? In Richtung Abend, dann gibt's immer Schauer- und Gewittergefahr, 14 bis 19 Grad, so auch heute. Dann in der Nacht selber 11 bis 6 Grad. Und da lockert es auch mal auf, aber da ist ja dann die Sonne sowieso nicht da. Es kann aber auch von der Werra her wieder erneut Regentropfen geben. Morgen ebenfalls bewölkt, zeitweise sonnig, zeitweise Regen, 15 bis 20 Grad. Wochenende wird besser. Der Regen zieht am Samstag ab, dann lockert es auf, die Sonne kommt durch und ansteigende Temperaturen. 3:03. Aktuelle Verkehrsmeldung. A4 Richtung Dresden, zwischen Kirchheimer Dreieck und Friedewald sind es 2 Kilometer Stau. Dann nochmal die A4 Richtung Dresden, zwischen Eisenach Ost und Sättelstedt, rechte Fahrspur nach einem Unfall derzeit blockiert. A38 Richtung Leipzig, die ist zwischen dem Kreuz Rippachtal und Lützen nach einem LKW-Unfall gesperrt. Dort halten wir sie auf dem Laufenden, logischerweise im Moment Stau. Dann die A72 Richtung Hof, zwischen Chemnitz Süd und Stolberg Nord, 6 Kilometer Stau an der Baustelle, 20 Minuten obendrauf. B84 Richtung Eisenach, zwischen Förtha und Eisenach, da steht ein defekter LKW im Kurvenbereich, bitte Vorsicht. Im Unstrut-Heinig-Kreis ist die Straße zwischen Keula und Menteroda wegen eines Brandes gesperrt. Im Landkreis Weimarer Land ist die Straße zwischen Bersdorf und Pfiffelbach nach einem Unfall gesperrt. Die Blitzer. A4 Richtung Frankfurt zwischen Stadtroda und Jena Zentrum. A38 Richtung Göttingen zwischen Schafstedt und Querfurt. B176 zwischen Dachwig und dem Andislebener Kreuz. Dann die B281 in Hoheneiche Richtung Arnsgereuth, ein Blitzer. In Breitungen in der Hauptstraße Richtung Schmalkalden. Erfurt Martin-Andersen-Nexel-Straße stadteinwärts und in der Wilhelm-Busch-Straße in Erfurt auch noch. Dann sind wir durch. Staus oder Blitzer kostenfrei wie immer direkt zu uns ins MDR Thüringen Verkehrszentrum 0800 218 16 00. Wir wünschen eine gute Fahrt. Kommen Sie gut nach Hause.
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4: So, also geht los mit der Fußball-WM, geht los mit unserem Drin- oder Nicht-Drin-Spielchen. Sie wissen ja Bescheid. Es geht um einen Siegersessel vom Allerfeinsten. Der steht hier bei mir im Studio. Haben Sie es gehört? Also, das ist handgeschnitzt. Ich habe vorhin auch versucht, das Teil mal zusammenzubauen. Geht ganz easy. Unser Siegersessel, also vom Allerfeinsten. Und wenn Sie sagen, den hätte ich gerne, dann bitte gleich aufpassen, denn gleich geht's hier bei uns los. Und zwar ohne Sitzkissen. Bis gleich.

0: am heutigen Nachmittag von Blondie, The Tide is High. Herzlich willkommen nochmal, 13 Minuten nach 3.
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0: Sie wissen ja von mir, dass ich mit Fußball ein bisschen was anfangen kann und deshalb ist mir dieses Spielchen drin oder nicht drin ein großes Anliegen. Es ist so schön. Wir haben Reporter aus den letzten 100 Weltmeisterschaften nochmal rausgesucht und ja, die schildern ja immer so wunderbar die Torszenen. Ne? Also bevor es zum Tor kommt oder eben auch nicht, wird das Ganze ja schön beschrieben und genau diese Schnipsel spielen wir Ihnen vor und stoppt mal an der Stelle, wo es heißt, ist er drin oder ist er nicht drin? Und dann frage ich Sie und Sie sagen mir dann, ist er jetzt reingegangen, der Ball, oder nicht reingegangen? Und dann gibt es einen herrlichen MDR Thüringen Siegersessel, meine Damen und Herren. Und der Profi beschreibt den wie folgt. Das ist ein energetisches Blau, in dem dieser Siegersessel gehalten ist, mit Getränkehalter auf der rechten Seite, klappbar. Und damit sind Sie sozusagen zu Hause erst da bei Ihrer privaten WM-Runde. Und ich möchte noch ergänzen, das habe ich vorhin schon gesagt, wenn man sich da einmal reinfallen lässt, ohne Hilfe wird es eng, ne? Ob du da dann nach 90 Minuten wieder rauskommst. Der ist einfach bequem, weißt du? So sieht's aus. So, jetzt kommen wir zu der Szene. Wenn Sie mitmachen wollen, bitte schon mal das Telefon zurechtlegen. Ich sag schon mal die Nummer 0800 218 13 13 und um folgende Szene geht es. Achtung!
2: Meier gibt heraus, nur aus dem Strafraum bis zu Beckenbauer. Der rollt den Ball über 20 Meter. Müller löst sich wieder von seinem Bewacher. Und dann geht es los. Berti Vogt, weiter für Hölzenbein. Berti Vogt, jetzt im Strafraum. Jetzt kann es passieren. Die Nerven behalten.
0: Also man hört verschiedene Sachen. Ne? Das eine ist, es ist schon eine Weile her. Also das merkt man, dass damals auch ganz ruhig kommentiert worden ist. Außer wenn es dann eng wurde. Und das zweite ist, war er jetzt drin oder war er nicht drin? Das wäre meine Frage an Sie. 0800 218 13 13. Der Berti Vogts hat noch mitgespielt. Ich gucke gleich mal nach, von wann diese wunderbare Szene ist. Bitte jetzt anrufen 0800 218 13 13. Die Nummer ist übrigens kostenfrei. Bis gleich.
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0: Oh yes, um 15.21 Uhr geht es jetzt um unseren MDR Thüringen Siegersessel.
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0: So, hallo an Sabine Kortz aus Beverstedt.
2: Ja, Sabine, das bin ich.
0: Sabine, du hattest so flinke Finger. Du bist entweder bist du jemand, der jemand mit dem Siegersessel überraschen möchte, oder du bist großer Fußballfan. Was von den beiden Sachen trifft zu?
2: Mein Mann ist gerade hier und hört mit, denn ich habe von Fußball keine Ahnung.
0: Ich verstehe. Und der hat dich jetzt vorgeschickt. Du sollst es
2: mal. Nein, auf keinen Fall. Nein. Ich habe mich selber vorgeschickt.
0: Okay. Spielt denn dein Mann noch Fußball oder?
2: Nein.
0: Wie ich, ein fleißiger Gucker. Und das ist ja eh das Schönste, weil da hat man auch mal Zeit, zwischendurch ein bisschen was zu knabbern oder mal zu trinken.
2: Ja.
0: Und jetzt geht's los. Also, wie gesagt, ne? Die Frage ist ja, drin oder nicht drin. Ich spiele jetzt die Szene nochmal vor und du sagst mir dann klar und deutlich, was du denkst. Los.
2: Ja.
3: Meier gibt heraus, nur aus dem Strafraum bis zu Beckenbauer. Der rollt den Ball über 20 Meter. Müller löst sich wieder von seinem Bewacher. Und dann geht es los. Berti Vogt. Weiter für Hölzenbein. Berti Vogt. Jetzt im Strafraum. Jetzt kann es passieren. Die Nerven behalten.
0: Sabine, drin oder nicht drin?
2: Wilfried, drin? Mein Mann hat gesagt drin.
0: Dein Mann sagt, er ist drin. Warte mal, da hören wir jetzt mal rein.
3: Müller löst sich wieder von seinem Bewacher. Und dann geht es los. Berti Vogt. Weiter für Hölzenbein. Berti Vogt. Jetzt im Strafraum. Jetzt kann es passieren. Die Nerven behalten. Und Jungblut hält.
2: Oh, schade.
0: Das gibt's doch nicht. Er hat gehalten. Das war übrigens von der WM 74.
2: Oh.
0: Wie alt ist denn dein Mann, wenn ich fragen darf?
2: 78.
0: 78 geboren.
2: Nein, 78 Nein. Jahre. Er guckt aber regelmäßig Fußball.
0: Ach so, okay, also alles klar. Das ist ja interessant. Also dann sag mal bitte liebe Grüße, 74. Der Berti Vogt war für vieles bekannt, aber nicht dafür, dass er ein Tor schießt. Ne?
2: Okay, das hättet ihr eigentlich wissen müssen.
0: Das hätte ich wissen müssen, genau. Ich sag mal liebe Grüße an euch, ja, nicht traurig sein.
2: Nein.
0: Der Sessel bleibt erstmal noch hier, aber es ist mir auch ganz recht, weil also ich muss mich auch mal ausruhen zwischendurch. Ne?
2: Das dürfen Sie.
0: Alles klar.
2: Alles klar. Dann
0: liebe Grüße, ciao.
2: Tschüssi auch, alles. Tschüss.
0: Wir haben übrigens nachher noch eine Runde, ne? Also vielleicht geht der Sessel doch noch raus, der MDR Thüringen Siegersessel. Rod Stewart.

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3: Um 15.30 Uhr. EZB erhöht Leitzins. Wegen der durch den Iran-Krieg angestiegenen Inflation hat der Zentralbankrat den Leitzins von 2,0 auf 2,25% angehoben. Zuletzt hatte die EZB den Zins im September 2023 heraufgesetzt. Pläne gegen zu viel Ferienwohnungen. Die Stadt Erfurt plant, die Altstadtsatzung zu ändern, damit die Behörden Anträge auf neue Ferienwohnungen auch ablehnen können. Als Grund nennt die Stadtverwaltung akute Wohnungsnot. Bundestag debattiert über Heizungsgesetz. Der Gesetzentwurf von Wirtschaftsministerin Katharina Reiche sieht vor, dass künftig auch wieder der Einbau von Gas- und Ölheizungen erlaubt sein soll. Grüne und Linke kritisierten einen Rückschritt beim Klimaschutz.
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4: Das Neueste für Mittel- und Westthüringen mit Markus Wetterauer. Dachwig. Der Mini-Supermarktbetreiber Tante Enso darf zwei Tegut-Filialen in Mittel- und Westthüringen übernehmen. Dabei handelt es sich um die Märkte in Ichtershausen im Ilmkreis und in Dachwig im Landkreis Gotha. Nach Angaben des Unternehmens gab das Bundeskartellamt dafür grünes Licht. Um das Konzept umzusetzen, müssen zunächst mehrere hundert Einwohner Genossenschaftsanteile an den neuen Läden kaufen. Berka Werra. Der Autozulieferer HP Pelzer Automotive in Berka Werra im Wartburgkreis schließt zum Jahresende. Ein Anwalt des Unternehmens sagte MDR Thüringen, für die gut 40 Beschäftigten sei mit dem Betriebsrat ein Sozialplan und ein Interessensausgleich abgeschlossen worden. Es gibt eine Transfergesellschaft, Abfindungen und Entschädigungen. Eisenach. Ein mit Wein und Sekt vollbeladener Lastwagen ist auf der Autobahn 4 von der Fahrbahn abgekommen und in einen Graben umgekippt. Der 33-jährige Fahrer wurde verletzt und kam ins Krankenhaus. Ein Teil der geladenen Flaschen zerbrach. Die Polizei bezifferte den Schaden auf 150.000 Euro. 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
5: Wetter wie an der englischen Küste. Ne? Du hast entweder ganz schön dicke Wolken und da kommt es auch mal ordentlich raus in Sachen Schauer oder auch ganz und gar Gewitter oder eben sehr schöne sonnige Abschnitte mit diesen weißen Wolken und der Sonne dazwischen, blauer Himmel. Also alles mit dabei, was das Herz begehrt. 11 bis 14 Grad sind es in Richtung Abend. Wenn es gewittert, dann ist der Wind stürmisch unterwegs. In der Nacht Tiefstwerte 11 bis 6 Grad. Auch da abwechselnd mal dicke, mal dünne Wolken und erneut

0: Regen. Morgen auch da Wolken und zeitweise Regen, 15 bis 20 Grad. Samstag wird es besser und das ist uns ja irgendwie dann auch recht, ne? Weil Wochenende können wir ja auch mal ein bisschen mehr Sonne vertragen. Kommt auch. Der Regen zieht am Samstag ab, dann kommt die Sonne raus und leicht ansteigende Temperaturen. 3 Minuten nach 3:30. Aktuelle Verkehrsmeldungen, A4 Richtung Dresden, zwischen Eisenach-Ost und Sättelstedt, rechte Fahrspur nach einem Unfall blockiert. Dann haben wir die A38 Richtung Leipzig, die ist zwischen Kreuz Rippachtal und Lützen nicht mehr gesperrt, das ist erstmal die gute Nachricht, aber es staut sich natürlich noch. A72 Richtung Hof, zwischen Chemnitz Süd und Stolberg Nord sind es 6 Kilometer Stau, Grund eine Baustelle, 20 Minuten länger dauert's. Dann die B84 Richtung Eisenach, zwischen Förtha und Eisenach steht ein defekter LKW im Kurvenbereich. Im Landkreis Nordhausen ist die Straße zwischen Hörningen und Herreden nach einem Busunfall blockiert. Und Struth-Heiligkreis, die Straße zwischen Keula und Mentroda, da brennt es, ist gesperrt. Die Anwohner mögen bitte Fenster und Türen geschlossen halten. Die Blitzer. A4 Richtung Frankfurt zwischen Stadtroda und Jena Zentrum. Nochmal die A4 Richtung Frankfurt am Kreuz Erfurt ein Blitzer. Dann sind wir auf der A38 Richtung Göttingen zwischen Schafstedt und Querfurt. B176 zwischen Dachwig und dem Andislebener Kreuz. B281 in Hoheneiche Richtung Arnsgereuth. Es wird viel geblitzt heute Nachmittag. In Erfurt Martin-Andersen-Nexel-Straße stadteinwärts und in der Wilhelm-Busch-Straße außerdem auch noch in Erfurt. Das wäre es dann aber. 0800 218 1600. Durchfall zu uns ins MDR Thüringen Verkehrszentrum. Gute Fahrt. 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
0: Ich fand das toll von der Sabine vorhin, ne, die sich bei uns gemeldet hat und mitspielen oder mitgespielt hat bei Drin oder Nicht Drin. Die hat gesagt, ich habe überhaupt keine Ahnung vom Fußball, aber erstens habe ich meinen Mann neben mir und zweitens will ich es mal probieren. Und das hat sie einfach gemacht. Und ja, es ging knapp daneben, aber wir haben ja gerade erst angefangen, ne, mit Drin oder Nicht Drin. Jede Menge MDR Thüringen Siegersessel warten ja noch auf neue Besitzer, also von daher, heute Nachmittag haben wir noch eine Runde, bisschen Geduld noch und dann morgen früh natürlich wieder. Bachmann Turner Overdrive.

0: Super Song nach wie vor von Tom Petty, I Won't Back Down. Jetzt haben wir es 15:41 und die Polizei klopft ja schon an der Tür. Wir müssen aufmachen.
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2: Unbekannte Täter haben in Seligenstedt einen alten Eisenbahnwaggon am ehemaligen Bahnhof ins Visier genommen. Nach bisherigen Erkenntnissen verschafften sie sich zwischen Anfang Mai und dem 10. Juni auf bislang unbekannte Weise Zutritt zu dem Waggon. Aus dem Inneren wurden ein Notstromaggregat sowie zwei LKW-Planen im Gesamtwert von rund 4.000 Euro gestohlen. Darüber hinaus richteten sie Sachschaden an. Zudem wurden an einem nahegelegenen Überseecontainer mehrere Graffitis festgestellt. Ob diese Schmierereien mit dem Diebstahl in Zusammenhang stehen, ist derzeit Gegenstand der Ermittlungen. Die Polizei Greiz hat die Untersuchungen aufgenommen. Aus der Landespolizeiinspektion Gera, Daniel Lenk.
3: Im Rahmen einer Verkehrskontrolle stellten Polizisten gestern Nachmittag im Landkreis Sömmerda einen berauschten Autofahrer fest. Gegen 15 Uhr kontrollierte eine Streifenbesatzung in Leubingen einen 23-jährigen Mercedes-Fahrer. Dabei reagierte ein freiwilliger Drogenvortest positiv auf Cannabis. Für den 23-Jährigen war die Fahrt damit beendet. Er musste sich in einem Krankenhaus einer Blutentnahme unterziehen. Gegen ihn wurde ein Ordnungswidrigkeitenverfahren eingeleitet. Bei einer rechtskräftigen Ahndung drohen dem jungen Mann ein Bußgeld von mindestens 500 Euro, Punkte in Flensburg sowie ein Fahrverbot. Aus der Landespolizeiinspektion Erfurt, Danny Schlee.
4: Ein automatischer Notruf eines iPhones hat am Mittwochnachmittag einen Einsatz auf der B88 zwischen Groß-Eutersdorf und Kahla ausgelöst. Zunächst wurde von einem möglichen Verkehrsunfall ausgegangen. Vor Ort konnten die Einsatzkräfte jedoch lediglich ein Smartphone auf der Fahrbahn feststellen. Ermittlungen ergaben, dass die Besitzerin das Gerät offenbar auf dem Autodach abgelegt hatte. Während der Fahrt fiel das Telefon herunter und löste aufgrund des Aufpralls die automatische Notruffunktion aus. Verletzt wurde niemand, das Smartphone konnte sichergestellt und der Eigentümerin wieder zugeordnet werden. Aus der Landespolizeiinspektion Jena, Sina Poser.
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1: Sie hören uns an dieser Stelle des Öfteren, weil die Frau Thielmann regelmäßig um kurz vor vier bei mir hier im Studio erscheint. Aus gutem Grunde, denn heute Abend um 19 Uhr gibt es das Thüringen-Journal. Wir wollen immer mal ein bisschen drüber reden, was ihr an Themen heute Abend für die Zuschauer aufbereitet habt. Ne? Heute geht es nämlich um...
2: Es geht um Ferienwohnungen in Erfurt.
1: Ich habe es in den Nachrichten schon ein bisschen gehört. Ne? Da gibt es einen neuen Plan.
2: Gibt es einen neuen Plan, ja. Also die Ferienwohnungen sind bei Touristen sehr beliebt. Also wenn du auf allen möglichen Portalen im Internet kann man sie buchen, überall in der Altstadt. Ja, das ist ja auch so gewollt, dass Touristen in Erfurt eben auch Ferienunterkünfte und auch Privatwohnungen vorfinden. Aber es sind eben doch sehr viele direkt in der Altstadt, nämlich 200. Und Erfurt lebt zwar von den Touristen, aber natürlich vor allem von seinen Bewohnern oder für seine Bewohner.
1: Und für die gibt es keine Wohnung mehr.
2: Und denen fehlen 3000 Wohnungen. Genau. Und das ist das Problem. Das heißt, man versucht da irgendwie ein gutes Maß zu finden zwischen dem ein paar Ferienwohnungen zulassen für die Touristen, damit die auch wirklich immer wieder gerne kommen, aber eben auch nicht zu viel neue zu genehmigen. Und deswegen will Erfurt jetzt seine Altstadtsatzung ändern, um es den Behörden eben leichter zu machen, so eine Beantragung auch mal abzusagen.
1: Okay.
2: Einer neuen Ferienwohnung.
1: Und das habt ihr heute Abend mal ein bisschen näher betrachtet und beleuchtet.
2: Auf jeden Fall, von allen Seiten.
1: Sehr gut. Hören wir uns und sehen wir uns an, auf jeden Fall. Um 19 Uhr geht's los. Ich weiß, du wirst es gerne jetzt schon alles verraten, aber das geht nicht.
2: Das machen wir nicht.
1: Du musst warten bis heute Abend. Eine schöne Sendung.
2: Danke. Dir auch.

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2: 16 Uhr. Ich wünsche einen schönen Nachmittag. Alles Wichtige an dieser Stelle mit Ulf Dube.
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4: Die Europäische Zentralbank hat erstmals seit fast 3 Jahren wieder die Leitzinsen im Euroraum angehoben. Der EZB-Rat hat sie heute von 2,0 auf 2,25% erhöht. Grund ist die Inflation. Sie ist höher gestiegen als zunächst erwartet, berichtet MDR Thüringen-Reporterin Ursula Mayer.
5: Die Schätzung der EZB fällt nun düsterer aus. Sie erwartet für das gesamte Jahr eine Inflation von 3%. Da sie mittelfristig mit 2% weniger anstrebt, will sie gegensteuern. Wegen des Iran-Kriegs waren in den letzten Monaten etwa Heizöl und Sprit teurer geworden. Nun sorgen sich die Zentralbanker, die gestiegenen Energiepreise könnten sich auch auf andere Bereiche auswirken. Die Wirtschaft soll laut EZB dieses Jahr statt um 0,9 nur noch um 0,8% wachsen.
4: Die Flucht eines mutmaßlichen Drogenhändlers aus Erfurt hat auf Mallorca ein Ende gefunden. Wie das Thüringer Landeskriminalamt mitteilte, haben spanische Ermittler den Mann im Osten der Mittelmeerinsel festgenommen. Nach dem 24-Jährigen war seit 2023 gesucht worden. Damals hatten Mitarbeiter eines Erfurter Hotels in seinem Zimmer große Mengen Drogen entdeckt. Die Polizei stellte 17 Kilogramm Methamphetamin und 13 Kilogramm Marihuana im Wert von 1,8 Millionen Euro sicher. Die Großbäckerei Lampe in Roßleben-Wiehr im Kyffhäuserkreis ist zahlungsunfähig. Wie das Unternehmen mit rund 280 Beschäftigten mitteilte, läuft ein vorläufiges Insolvenzverfahren. Der Betrieb läuft demnach weiter. Alle 44 Filialen in Thüringen und Sachsen-Anhalt bleiben vorerst geöffnet. Es ist die dritte Insolvenz am heutigen Tag in Thüringen. Zuvor hatte der Matratzenhersteller Breckle in Weider Insolvenz in Eigenverantwortung gemeldet. Außerdem stellt der Autozulieferer HP Pelzer in Berkaverra seinen Betrieb zum Jahresende ganz ein. Der Bundestag hat über das neue Heizungsgesetz der Bundesregierung debattiert. Wirtschaftsministerin Katharina Reiche sprach von einem Neustart. Man ziehe einen Schlussstrich unter eine Politik des Misstrauens, sagte die CDU-Politikerin. Die Koalition will das bisherige Gebäudeenergiegesetz der Ampelregierung ändern. Künftig soll es erlaubt sein, mit weniger strengen Vorgaben auch wieder neue Öl- und Gasheizungen einzubauen. Grüne und Linke bemängelten Rückschritte beim Klimaschutz. Die AfD kritisierte, dass die Regierung für den Heizungsbau überhaupt noch Vorgaben plane. Sport. Mit dem Start der Fußball-Weltmeisterschaft heute in Mexiko, den USA und Kanada können Fußballfans in Deutschland wieder viele Spiele beim Public Viewing schauen. In Thüringen gibt es in den größeren Städten Angebote, unter anderem auf dem Petersberg in Erfurt und in der Innenstadt von Gera. Was dort geplant ist, berichtet MDR Thüringen-Reporterin Kathleen Bernhardt.
6: In die Sparkassenarena am Puschkinplatz mitten in Gera passen bis zu 3500 Fans. Die können bei allen Spielen vor einer 30 Quadratmeter großen Leinwand mitfiebern. Geöffnet wird die Arena immer eine halbe Stunde vor Spielbeginn. Während die deutsche Nationalmannschaft kickt, dann schon 2 Stunden vor dem Anpfiff. Wegen der Zeitverschiebung wurde sogar die Sperrstunde geändert. Deutschlandspiele dürfen bis Mitternacht unter freiem Himmel übertragen werden. Danach geht's bis 1 Uhr in der Sportsbar weiter.
4: Das waren die Nachrichten. 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
2: Schönen Feierabend, Ulf. Danke. So, Wetter nach wie vor. Also die Andrea aus Mila im Westen des Freistaates, ne, ist Kreuzburg die Ecke, da hat es eben Gewitter gegeben, schreibt sie. Und sie ist auch nass geworden auf der Gassi-Runde. Und ich guck mal, wie das weitergeht in Richtung Abend. Das kann Ihnen auch passieren, wenn Sie nachher nochmal raus müssen. Das kann immer wieder Schauer und Gewitter geben, aber auch sonnige Abschnitte. 11 bis 14 Grad in der Nacht, 11 bis 6 Grad. Das sind in dem Falle die Tiefstwerte, also geht noch. Und ja, Regen ist auch in der Nacht ein Thema. Morgen 15 bis 20 Grad, mal Sonne, mal Wolken, mal ein paar Tropfen. Samstag, ohne Tropfen wird's besser. Samstag kommt die Sonne durch und das Wochenende sieht alles in allem sehr ordentlich aus mit relativ viel Sonne. 4:04. Aktuelle Verkehrsmeldungen. Da sind wir zu Gange auf der A4 Richtung Dresden. Zwischen Eisenach Ost und Sättelstedt ist die rechte Fahrspur nach einem Unfall immer noch blockiert. Dann die A71 Richtung Sangerhausen. Zwischen Kölleda und Heldrungen liegt ein größeres Metallteil auf der Fahrbahn. A72 Richtung Hof. Zwischen Chemnitz Süd und Stolberg Nord 6 Kilometer Stau. Grund ist eine Baustelle, circa 20 Minuten obendrauf. B84 Richtung Eisenach. Zwischen Förtha und Eisenach defekter LKW im Kurvenbereich. Bitte Obacht und Vorsicht. Ebenfalls Vorsicht auf der B247 zwischen Leinefelde und dem Abzweig Dingelstedt. Hallo, liegt ein Unterlegkeil auf der linken Fahrspur. Landkreis Nordhausen. Die Straße zwischen Hörningen und Herreden. Da gab es einen Busunfall, deshalb auch dort Schwierigkeiten. Die Straße ist blockiert. Unstrut-Hainich-Kreis. Die Straße zwischen Keula und Menteroda. Da brennt es. Bitte die Anwohner auf jeden Fall Fenster und Türen geschlossen halten. Die Blitzer, hätte ich jetzt beinahe vergessen, es gibt ja auch noch Blitzer. A4 Richtung Frankfurt zwischen Stadtroda und Jena Zentrum. A4 Richtung Frankfurt am Kreuz Erfurt ein Blitzer. A38 Richtung Göttingen zwischen Schafstedt und Querfurt. B281 in Hoheneiche Richtung Arnsgereuth. Mühlhausen, Ammersche Landstraße stadteinwärts. Und in Trügleben Richtung Aspach. 0800 218 1600. Das ist die kostenfreie Verbindung für Sie. Damit können Sie direkt bei uns im MDR Thüringen Verkehrszentrum durchklingen. So, jetzt aber ab zur Musik, oder? So viel gequatscht.
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2: Life is for living. So kurz und knapp kann man das sagen, ne? Barclay James Harvest auf dem Weg in diesen Donnerstag-Feierabend.

0: Eurythmics und Love is a Stranger. Um 16.13 Uhr, also gleich Viertel fünf.
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0: Thomas heute ein bisschen eher. Hallo Thomas. Hast dich mit dem 1. Juli-Wochenende in Erfurt heute beschäftigt. Ja. Der eine oder andere wird es schon mitgekriegt haben. Denn gestern Abend ging es ja bei Fakt ist, unserer Fernsehsendung, im Kern auch genau darum. Der AfD-Parteitag, der dort angekündigt ist. Also man hört von 50.000 Demonstranten, die erwartet werden. Zugleich gibt es in der Stadt noch zwei ausverkaufte Konzerte. Roland Kaiser und Clouseau sind auch noch in der Stadt. Das heißt, also an dem Wochenende wird aber mal alles getestet, was zu testen ist. Ne?
2: Oder? Absolut, ja. Und es wird ja leider auch bundesweit getrommelt für die Demonstrationen. Leider, sagt diese Dame aus Erfurt.
3: Ich finde, wenn man das gar nicht so hochspielen würde, dann würden viele Menschen das gar nicht so mitbekommen mit der AfD. Die sitzen in der Messe und keiner kriegt's mit.
2: Ja, und sie hat übrigens Karten für Roland Kaiser, ja, ihre Tochter hat welche für Clouseau und sie fragt sich, ob man denn auch an das normale Leben in Erfurt denkt und das im Blick hat, und da hat Heike Langguth, zuständig für die Sicherheit in Erfurt, gestern Folgendes gesagt, weil Fakt ist.
4: Wir haben Bürgertelefon ab dem 24.06. eingerichtet, wir haben Leute, die wir gerade noch ausbilden, Lotsen, die in der Stadt erkennbar unterwegs sein werden, zuzüglich zur Polizei, und wir werden alles dafür tun, damit das normale Leben weitestgehend funktioniert.
2: Okay. Ja, also das ist der Wunsch.
0: Also daran ist jetzt auch nicht mehr zu rütteln. Das Wochenende ist jetzt so, wie es jetzt geplant ist, findet das auch statt. Da wird jetzt nicht mehr irgendwie noch, oder weißt du da mehr? Nein. Nee. Nein.
2: Genau, also, das ist so.
0: Wir haben ja das Ganze auf der MDR Thüringen App auch so ein bisschen begleitet, also das, was du heute zum Thema gemacht hast. Und da wünschen sich auch viele einen normalen Umgang mit der AfD. Und da ist ja auch was dran letztlich.
2: Da ist auch was dran. Das wurde auch heftig diskutiert gestern in der Sendung, beziehungsweise eher nach der Sendung. Ne? Die haben ja hinterher noch alle ein bisschen rumgestanden und haben diskutiert, die Gäste und so weiter. Und da kam ja auch die Meldung rein, das ist immer noch ganz interessant, dass die Erfurt ja die glücklichste deutsche Großstadt ist. Ne? Da sagen viele, auch Erfurt Großstadt und glücklich. Wie kommen denn die dazu, dass sie glücklich sind? Aber das haben natürlich die Erfurter angegeben, ne? Die eben gerne dort leben, weil es eben schön ist. Ne?
0: Ja.
2: Und Innenminister Georg Mayer, der hat gestern auch noch so einen Wunsch geäußert, wir müssen ein bisschen aufpassen, dass wir uns nicht alles schlechter reden lassen, als es ist. Ne? Und das würde ich auch unterstreichen. Und dann würde ich nochmal dick unterstreichen, ich habe ja auch viel mit Fake News und deren Wirkung zu tun. Und er hat da diesbezüglich gestern nach der Sendung Folgendes gesagt.
5: Man muss sich auch, wenn man Staatsbürger ist, mal ein bisschen informieren, was denn eigentlich dahinter steckt. Natürlich werden die überflutet in den sozialen Medien mit diesen ganzen Erzählungen, dass wir dabei sind, das Volk auszutauschen und so ein Schwachsinn. Höcke wollte uns erzählen, dass Westdeutsche eigentlich keine Deutschen sind, sondern Amerikaner, die Deutsch sprechen. Er kommt selber aus dem Westen. Was ist er denn? Also man merkt, dass das ist ja abstrus.
2: Ja.
0: Ja, also jetzt, wann ist das genau, dieses 1. Juli-Wochenende?
2: Ja, das 1. Juli-Wochenende halt. Ne?
0: Also, das heißt, weil ich überlege gerade, ob ich dann, also wenn es denn so voll wird, würde ich mich an dem Wochenende mal woanders rumtreiben. Einfach, weil das ist, ich bin da nicht für die vielen Menschen und so. Ich habe jetzt auch keine Tickets für Roland Kaiser oder Clouseau. Ja. Von daher.
2: Es ist auch ausverkauft. 4. und 5. Juli.
0: Thomas, herzlichen Dank für die Recherche und einen schönen Nachmittag. Ja.
2: Gleichfalls.

0: In the Gang on Celebration, einfach gute Musik, 16.23 Uhr. Wenn die junge Generation auf die alte Generation trifft, dann ist Schülerfreiwilligentag und das ist heute.
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0: Initiiert von der Thüringer Ehrenamtsstiftung wird der thüringenweite Aktionstag für Weimar von der Ehrenamtsagentur der Bürgerstiftung Weimar organisiert. Und ich habe mich da heute Morgen, erst habe ich Kontakt aufgenommen und dann habe ich mich auf den Weg gemacht zum Seniorenpflegeheim und traf direkt auf eine sehr nette junge Frau.
2: Charlotte Lückhoff vom Sozialdienst im Seniorenpflegeheim. Es war heute überraschend, dass so viele Schüler da sind und wir haben das kurzfristig gelöst, indem wir eine große Gruppe ins Eiscafé geschickt haben. Also spontane Begeisterung. Es sind 9 Schülerinnen zusammen mit Mitarbeitern von uns in die Stadt gegangen.
0: Was ist das Wichtige? Gemeinsame Zeit zu verbringen?
2: Ja, Zeit zu haben und andere Eindrücke zu haben. Wenn man in einem Seniorenpflegeheim lebt über Jahre, dann hat man natürlich sehr viel immer wieder Gleiches und freut sich über alle Abwechslungen. Und wir haben das hier in Sophienhaus zum Glück gut. Wir sind in der Innenstadt, wir können das zum Teil leisten, aber die Zeit in Eiscafé zu gehen zum Beispiel, haben wir natürlich nicht.
0: Für die Schüler ist es auch eine total neue Erfahrung wahrscheinlich. Ich meine, die kennen die Großeltern von zu Hause, aber nicht jeder kennt das Seniorenpflegeheim.
2: Richtig, ich habe vorher gefragt, wer war schon mal in einem Pflegeheim? Das war vielleicht die Hälfte.
0: Was ist denn das heute für euch? Was bedeutet das denn, an so einem Schülerfreiwilligentag hier mitzumachen, hierher zu kommen zu den älteren Leuten?
3: Ich finde das einfach total toll, wenn man einfach mal, also einerseits so ein bisschen Berufsleben von anderen so ein bisschen erfährt.
4: Man muss auf jeden Fall aus seiner Komfortzone rauskommen und mal mit Sachen konfrontiert werden, die man so in seinem alltäglichen Leben nicht macht.
0: Jetzt habt ihr ja alle Großeltern wahrscheinlich mehr oder weniger noch zu Hause. Man kennt also den Umgang mit älteren Menschen, aber in so einem Pflegeheim ist ja nochmal was anderes.
4: Wir sind ja hier in einer Umgebung, die wir persönlich nicht kennen. Es ist natürlich wichtig, auf die Bedürfnisse von den Menschen, die wir hier nicht kennen, weil wir sie alltäglich um uns haben, zu achten und vor allem darauf auch einzugehen. Man muss sich darauf einstellen, dass es nicht wie gewohnt bei Oma und Opa ist. Und ich glaube, es ist ganz wichtig, dass man auch diese Seite kennenlernt.
0: Ihr seid ja noch relativ jung, aber irgendwann endet es im Zweifelsfalle oder geht das Leben an so einem Ort auch zu Ende. Was denkt ihr darüber? Also welche Gedanken gehen euch dazu durch den Kopf?
4: Einerseits auch ziemlich beängstigend, finde ich. Aber andererseits ist es ja super toll, dass wenn man halt selber nicht mehr alleine zu Hause leben kann, dass man die Möglichkeit hat, noch auch soziale Kontakte mit Gleichaltrigen zu haben oder wie hier Spiele spielen kann und nicht alleine auf sich gestellt in einer Wohnung leben muss.
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10: Um 16.30 Uhr. EZB erhöht Leitzins. Wegen der durch den Iran-Krieg angestiegenen Inflation hat der Zentralbankrat den Leitzins von 2,0 auf 2,25% angehoben. Zuletzt hatte die EZB den Zins im September 2023 heraufgesetzt. Bundestag debattiert Heizungsgesetz. Der Gesetzentwurf von Wirtschaftsministerin Katharina Reiche sieht vor, dass künftig auch wieder der Einbau von Gas- und Ölheizungen erlaubt sein soll. Grüne und Linke kritisierten einen Rückschritt beim Klimaschutz. Start für Public Viewing. Zum Beginn der Fußball-WM heute Abend bieten einige Thüringer Städte ab heute öffentliche Live-Übertragungen an. In Gera ist eine Fanmeile für bis zu 3.500 Menschen aufgebaut. Weitere Angebote gibt es unter anderem auch in Erfurt, Weimar oder Mühlhausen.
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11: Das Neueste für Mittel- und Westthüringen mit Markus Wetterauer. Erfurt. Die Flucht eines mutmaßlichen Drogenhändlers aus Erfurt ist auf Mallorca zu Ende gegangen. Nach Angaben des Thüringer Landeskriminalamts wurde er jetzt dort festgenommen. Ermittler hatten den 24-Jährigen quer durch Europa verfolgt. Nach ihm war seit fast 3 Jahren gesucht worden. Damals hatten Mitarbeiter eines Erfurter Hotels in seinem Zimmer 30 Kilo Drogen entdeckt und die Polizei verständigt. Wuta van Roda. Der Schlosspark van Roda im Wartburgkreis ist wegen des Befalls mit dem Eichenprozessionsspinner vorerst gesperrt. Wie Bürgermeister Jörg Schlothauer bestätigte, arbeitet die Gemeinde mit Hilfe einer Fachfirma an einer schnellen Lösung. Das geplante Fest der Feuerwehr am Wochenende sei im Einvernehmen mit dem Verein abgesagt worden. Eisenach. Den in Eisenach gefertigten Opel Grandland gibt es jetzt auch als Einsatzwagen für die Polizei. Wie der Autokonzern mitteilte, wurde das speziell ausgerüstete Fahrzeug auf einer Fachmesse in Leipzig vorgestellt. Die Fahrzeuge wurden entsprechend beklebt und mit allem ausgerüstet, was im täglichen Streifendienst benötigt wird. 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
12: So, und der Blick geht zum Wetter und das ist im Moment noch so, wie es die letzten Tage auch schon war, mit Sonne, Wolken und gerne auch mal Schauer oder wenn es ganz dicke kommt, auch mal ein Gewitter mit dazu. In Richtung Abend haben wir 11 bis 14 Grad, die Nacht 11 bis 6 Grad, das sind schon die Tiefstwerte, also ja, schon ein bisschen frischer. Ne? Dann haben wir morgen 15 bis 20 Grad, morgen ähnlich wie heute, Sonne, Wolken und etwas Regen möglich. Am Wochenende und jetzt mal wirklich eine sehr gute Nachricht hinten dran, wird's besser. Ja, Samstag soll der Regen endgültig abziehen, dann lockert es richtig auf, die Sonne kommt durch und die Temperaturen gehen leicht zumindest nach oben. 16.33 Uhr, 3 Minuten nach 4:30. Aktuelle Verkehrsmeldung, A4 Richtung Dresden, zwischen Eisenach Ost und Sättelstedt, rechte Fahrspur nach einem Unfall, derzeit blockiert. Dann die A9 Richtung München, zwischen Weißenfels und Naumburg, da steht ein defektes Fahrzeug und bitte Vorsicht, da erfolgt ein Radwechsel auf der Fahrbahnseite. A38 Richtung Göttingen zwischen Sangerhausen West und Roßlau staut es sich wegen Bauarbeiten. 10 Minuten Verspätung. A72 Richtung Hof zwischen Chemnitz Süd und Stolberg Nord sind 6 Kilometer Stau in der Baustelle und das heißt umgerechnet halbe Stunde Verspätung. B84 Richtung Eisenach zwischen Förtha und Eisenach ein defekter LKW im Kurvenbereich.

0: B247 zwischen Leinefelde und dem Abzweig Dingelstedt ein Unterlegkeil auf der linken Fahrspur. Landkreis Nordhausen, die Straße zwischen Hörningen und Herreden ist nach einem Busunfall blockiert und im Unstrut-Hainich-Kreis ist die Straße zwischen Keula und Menteroda wegen eines Brandes gesperrt. Die Blitzer. A4 Richtung Frankfurt zwischen Stadtroda und Jena Zentrum. Dann auf der A4 Richtung Frankfurt am Kreuz Erfurt ein Blitzer. A38 Richtung Göttingen zwischen Scharfstedt und Querfurt. B281 in Hoheneiche Richtung Arnsgereuth. Mühlhausen, Ammersche Landstraße stadteinwärts. Da bin ich auch schon mal geblitzt worden. Und Trügleben Richtung Asbach. Das wär's erstmal. Staus oder Blitzer kostenfrei direkt zu uns ins MDR Thüringen Verkehrszentrum 0800 218 16 00.
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0: Je nachdem, welches Baujahr man ist, hat man ja so seine Hits. Ne? Also da hörst du so die ersten 2-3 Sekunden und sagst sofort, ah. Und der nächste Song, das ist bei mir so hier. Ah. Camouflage. The Great Commandment aus den 80ern.

0: Ganz kurz, bevor wir gleich zur Eröffnung der Fußball-Weltmeisterschaft in Mexiko heute kommen, ganz kurz mal für die Autofahrer eine Meldung, weil es wichtig ist, von der A9 und zwar Richtung München zwischen Weißenfels und Naumburg. Da steht ein defektes Fahrzeug und bitte äußerste Vorsicht, denn dort wird das Rad auf der Fahrbahnseite gewechselt. Das heißt, es ist jemand dort zugange und deshalb bitte aufpassen und ja, vorsichtig sein. Ne? A9 Richtung München zwischen Weißenfels und Naumburg. So, jetzt haben wir es 16:42 Uhr und jetzt müsste die Leitung nach Amerika eigentlich stehen. Wir hören mal rein jetzt, oder?
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0: So, ich mach mal den Regler auf und sind wir denn mit Amerika verbunden mit Tabea Kunze? Hallo Tabea.
2: Hallo aus Winston-Salem.
0: Ja, so wie gestern. Also die Leitung steht. Du, ich muss mal anfangen mit einer Frage, die jetzt vielleicht nicht ganz so happy ist, aber wo die mir auch im Kopf rumschießt. Und zwar geht es irgendwie darum, dass USA und Iran, du kriegst das ja auch mit, in Sachen Politik, da werden Raketen abgeschossen und man bekriegt sich gegenseitig. Zugleich wird die Fußball-Weltmeisterschaft eröffnet. Und der Iran hat ja auch eine Mannschaft, die müssen auch in den USA antreten. Ich frage dich jetzt mal, weil du vor Ort bist, spielt denn dieser Iran Krieg bei den Fans in den USA irgendeine Rolle?
2: Ja, das ist natürlich ganz, ganz schwer zu sagen. Ich sitze ja hier im DFB-Quartier. Hier ist ja sag ich mal, auf den Straßen wenig von WM-Stimmung zu spüren. Mhm. Trotzdem ist es natürlich eine WM, die so politisch ist, wie wahrscheinlich noch keine zuvor. Und wenn du den Iran ansprichst, dann geht es ja schon damit los, dass der Iran ja hier ohne Fans antreten muss, weil die überhaupt nicht einreisen dürfen. Mhm. Die Mannschaft darf sich ja auch nur am Tag der Spiele hier in den USA aufhalten, musste das Quartier nach Mexiko verlegen. Also das sind grobe Eingriffe, die eben dieser politische, der Krieg, kann man ja nicht anders sagen, hier auch auf diese Fußball-WM schon jetzt hat. Und ich bin auch sehr gespannt, wie das eben weitergehen wird, wenn der Iran zum ersten Mal hier auf dem Rasen steht. Denn es ist ja so, dass der Iran sogar angedroht hat, das Spiel abzubrechen, sollte es im Stadion zu Demonstrationen gegen die Islamische Republik kommen. Also da drohen uns noch weitere Verwicklungen in den nächsten Tagen.
0: Ja, so eine Brisanz hatte die in der WM in dieser Hinsicht, glaube ich, noch nie. Aber lass uns mal noch mal ganz kurz heute auf den Donnerstag gucken, weil heute ist ja Auftaktspiel. Ne? Wir sind im Aztekenstadion in Mexico City, Eröffnungsfeier. Dort ist die Stimmung, naja, sagen wir mal, auch so ein bisschen 50-50. Ne? Es gab Proteste auch vor dem Stadion. Wie ist da die Situation?
2: Ja, du hast es richtig angesprochen. Es ist wirklich eine gemischte Atmosphäre. Zum einen große Vorfreude bei den mexikanischen Fans. Das ist ja wirklich ein fußballverrücktes Gastgeberland. Menschen, die in den Trikots auf den Straßen unterwegs sind. Es gibt 18 Leinwände in Mexico City, um die Spiele zu schauen. Und auf der anderen Seite eben die Proteste, die zum Teil gewalttätigen Proteste, unter anderem der Lehrergewerkschaft, aber auch von Landwirten, die Zugänge zum Stadion oder die Zufahrtswege zum Stadion blockieren wollen oder auch das Fanfest blockieren wollen. Das, was ich jetzt gerade von meinem Kollegen in Mexico City gehört habe, ist es so, dass viele Fans jetzt schon auf dem Weg zum Stadion sind. Die Lage soll entspannt sein, was auch daran liegt, dass viele schwer bewaffnete Einsatzkräfte rund ums Stadion unterwegs sind. Eine Bannmeile ist eingerichtet worden, damit sich auch nur akkreditierte Personen und Ticketinhaber überhaupt näher an das Stadion heranbewegen dürfen.
0: Tabea, wenn wir aufs Spiel gucken, die Mexikaner im Auftakt gegen Südafrika, wenn es jetzt mal nur um den Fußball gehen soll, also Auftaktspiele waren ja eigentlich immer, ich sag mal eher so, da war die Show schön bunt und lustig, aber danach wurde es ein bisschen mäßiger, ne, oder?
2: Nee, lass uns mal doch positiv auf dieses Spiel heute schauen, denn die Mexikaner haben einen 17-Jährigen, das ist ihr Hoffnungsträger, der heißt Gilberto Mora, gilt als absolutes Ausnahmetalent und auf den freue ich mich heute. Der soll eine unglaubliche spielerische Leichtigkeit vermitteln und an dem sollen Real Madrid, der FC Arsenal, Manchester City dran sein. Der soll heute quasi Mexiko zum Sieg führen und bei Südafrika, klar, da muss man sagen, das ist jetzt ein Spiel oder ein Team ohne große Stars. Deswegen Mexiko für mich heute auch in diesem Heimspiel im Aztekenstadion der Favorit.
0: Ist dir was zu Ohren gekommen? Letzte Frage, ob Speedy Gonzales heute Abend mit aufläuft oder hast du...
2: Habe ich bisher nicht gehört, aber ich werde natürlich die Augen offen halten für euch.
0: Tabea Kunze aus Amerika in dem Falle zum Eröffnungsspiel der Fußball-WM heute Abend. Herzlichen Dank und ja, für die Berichterstattung. Wir hören uns morgen wieder. Bis dahin.
2: Das machen wir. Bis dahin.

0: 16.52 Uhr haben wir es. Jetzt kommen wir zu was, worüber man gerne spricht, nämlich über den Mutzbraten, meine Damen und Herren.
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0: Denn der Mutzbraten wird in der nächsten Woche in Schmölln das Stadtgeschehen dominieren. Wie das? Natürlich bei der ersten Mutzbratenmeisterschaft. Das ist soweit. Mir läuft schon das Wasser im Mund zusammen. Heute wurde erstmal geguckt, ne? Viel Neues rund um die traditionelle Schmölner Fleischgericht-Geschichte. Meine Kollegin Katrin Welzel hat das Ganze schon mal ausprobiert, Appetitmacher sozusagen. Und ich habe was gehört, liebe Katrin, dass du in Sachen Mutzbraten auch in Sachen Mutzleberwurst und Mutzfettstuhle unterwegs warst.
2: Stimmt, genau das habe ich verkostet und es schmeckt lecker. Intensiv, gar nicht so sehr nach Mutzbraten-typischen Majoran, wie ich dachte. Es ist so spannend, was die Schmölner ums traditionelle Gericht herumtüfteln. Da trifft zum Beispiel Mutzbraten auf französische Küchentradition. Es gibt nämlich jetzt auch so eine Art Rillette vom Mutz. Und auch ein Mutzschnaps wurde kreiert. Ein Jahr hat die Triller Hofmanufaktur daran experimentiert.
0: Jetzt erwischst du mich. Ich finde es toll, dass sie so viel machen, aber ich bin ja eher so puristisch veranlagt. Weißt du, ich finde so ein Mutz Braten, wie er früher mal war. So das traditionelle Stück Fleisch gibt's aber auch noch, oder?
2: Na klar, alle 12 Teams müssen mit Salz, Pfeffer und Majoran ein Stück Schweinefleisch über Birkenfeuer zu Mutzbraten machen. Aber was für mich heute absolut neu war, neben aller Kulinarik, die über 1000-jährige Mutzbratengeschichte. André Schakaleski hat dazu geforscht.
3: Schmölln war zu den damaligen Zeiten ein ganz berühmter Wallfahrtsort. Und es waren ganz viele Wallfahrer da zu diesem Zeitpunkt in Schmölln und die mussten verköstigt werden. Und das ist die erste Erwähnung aus dem Jahr 1970.
2: Der Majoran kam übrigens, auch das hat er herausgefunden, erst nach dem Zweiten Weltkrieg dazu.
0: Katrin, mir ist gerade aufgefallen, dass du den Mutzbraten anders aussprichst als der Mutzbratenpapst. Wie heißt es denn nun richtig?
2: Ach, ich finde, wir haben beide recht. André Schakaleski erklärt es so.
3: Also wir in Schmölln sagen Mutzbraten, ganz, ganz klar. Aber in der Altenburger Ecke wird dann schon Mutzbraten mit länger gezogenen U gesprochen. Oder wenn ich dann mit meinen Mutzbraten unterwegs bin auf vielen Volksfesten, heißt es dann auch gleich mal Mutzenbraten oder Mutzelbraten. Der Name Mutz ist ja auch so eine Sache. Wo kommt Mutz eigentlich her? Der Name Mutzbraten. Ja, aber das ist schon wieder eine andere Geschichte.
0: Allerdings. Also nächste Woche geht's los in Schmölln. Ein Wochenende lang rund um den Mutzbraten. Und ich sag mal so, lass laufen.

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5: Wir haben es ganz genau 17 Uhr. Ich wünsche Ihnen einen schönen Donnerstagfeierabend. 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
7: Die Thüringer Technologiestiftung hat für die Erfurter Kontaktmesse Investor Days eine positive Bilanz gezogen. Nach Stiftungsangaben sind in den 11 Jahren seit der ersten Messe Investitionen von mehr als 600 Millionen Euro gemacht worden. Bei der heutigen Ausgabe suchen noch bis zum Abend 200 Unternehmer und mögliche Investoren aus ganz Deutschland nach einem passenden Geschäftspartner. Aus Erfurt berichtet MDR Thüringen-Reporter Peter Sommer.
8: Man könnte es mit einem Speed-Dating vergleichen. Genau 3 Minuten haben die Unternehmer Zeit, ihre Idee oder ihr Produkt auf einer Bühne möglichst originell vorzustellen. Danach soll es dann in Gespräche mit möglichen Investoren gehen. Das können Banken, Fondsgesellschaften oder auch Privatpersonen, sogenannte Business Angels, sein. Nach Auskunft der Thüringer Technologiestiftung war das Format in den bislang 11 Jahren seines Bestehens ein Erfolg.
7: Nach 3 Jahren Flucht ist ein mutmaßlicher Drogenhändler aus Erfurt jetzt auf Mallorca festgenommen worden. Wie das Landeskriminalamt mitteilte, wurde der 24-Jährige in dem Ort Cala Ratxada festgenommen. Einzelheiten von Ulf Duber aus der MDR Thüringen Nachrichtenredaktion.
9: Ins Rollen gebracht hatte den Fall ein Drogenfund vor 3 Jahren in einem Erfurter Hotel. Mitarbeiter hatten dort in einem Zimmer 30 Kilogramm Methamphetamin und Marihuana entdeckt. Der Wert der Drogen 1,8 Millionen Euro. Der damals 22-jährige Verdächtige, der das Zimmer gemietet hatte, flüchtete anschließend quer durch Europa, verfolgt von Zielfahndern des Landeskriminalamtes. Vor 3 Tagen haben ihn dann spanische Polizisten im Osten Mallorcas gefasst. Bei einer Verurteilung droht dem Mann eine mehrjährige Freiheitsstrafe.
7: In Mente-Rodam und Struth-Hainich-Kreis brennt zur Stunde ein Wohnhaus. Nach ersten Angaben der Polizei steht das Haus komplett in Flammen. Der 65 Jahre alte Bewohner sei mit Verdacht auf Rauchgasvergiftung ins Krankenhaus gebracht worden. Anwohner wurden aufgefordert, wegen der starken Rauchentwicklung Fenster und Türen geschlossen zu halten. Es bestehe aber keine Gefahr, dass die Flammen auf angrenzende Gebäude übergreifen, so die Polizei. Der Sachschaden wird auf mehrere 10.000 Euro geschätzt. Der Bundestag hat über das neue Heizungsgesetz der Bundesregierung debattiert. Wirtschaftsministerin Katharina Reiche sprach von einem Neustart. Man ziehe einen Schlussstrich unter eine Politik des Misstrauens, so die CDU-Politikerin. Die Koalition will das bisherige Gebäudeenergiegesetz der Ampelregierung ändern. Künftig soll es erlaubt sein, mit weniger strengen Vorgaben auch wieder neue Öl- und Gasheizungen einzubauen. Die Europäische Zentralbank hat erstmals seit 3 Jahren wieder die Zinsen erhöht. Der EZB-Rat setzte den Leitzins von 2,0 auf 2,25%. Als Grund nannten die Zentralbanker die durch den Iran-Krieg gestiegene Inflation. Sie sei mit zuletzt 3,2% deutlich über das EZB-Ziel von 2,0% hinausgeschossen. Die Zinserhöhung soll die Teuerungsrate wieder senken. Das waren die Nachrichten. 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
5: Danke, Moritz. Wetter. Ja, also so wie es jetzt heute tagsüber war, ist es im Grunde auch in der Nacht. Also ohne die kurzen sonnigen Abschnitte natürlich. 11 bis 6 Grad kommende Nacht. Schauer sind ein kleines Thema. Und ja, Wolken sowieso. Morgen 15 bis 20 Grad. Der Freitag ist immer noch bewölkt. Zeitweise etwas Regen mit dabei. Oder zwischendurch sonnige Abschnitte. Samstag soll es besser werden, weil Samstag zieht der Regen dann komplett ab. Und die Temperaturen steigen leicht nach oben an. Und Sonne ist auch ein Thema. Gleich 4 Minuten nach 5. 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
10: Da sind wir und ich muss meinen roten Button bewegen. Hier, zack. So, A4 Richtung Dresden, zwischen Eisenach-Ost und Sättelstedt immer noch die rechte Fahrspur nach einem Unfall blockiert. Dann sind wir auf der A4 Richtung Dresden, zwischen Jena-Göschwitz und Jena-Zentrum. Staut es sich, der Grund sind Bauarbeiten, da brauchen Sie ein bisschen Geduld. Dann die A72 Richtung Hof, zwischen Chemnitz-Süd und Stolberg-Nord, 6 Kilometer Staugrund, eine Baustelle, halbe Stunde obendrauf. B84 Richtung Eisenach, zwischen Förtha und Eisenach, defekter LKW im Kurvenbereich. B89 Richtung Haslach, die ist zwischen Föritz und Neuhaus-Schierschnitz nach einem Unfall blockiert. Die Blitzer. A4 Richtung Frankfurt zwischen Stadtroda und Jena Zentrum. A4 Richtung Frankfurt zum Zweiten, da blitzt es am Kreuz Erfurt. A38 Richtung Göttingen zwischen Scharfstedt und Querfurt. B281 in Hoheneiche Richtung Arnsgereuth. Mühlhausen, Ammersche Landstraße, stadteinwärts. Und in Trügleben Richtung Aspach. Das wär's. 0800 218 1600. Die Nummer ist wie immer kostenfrei, die Durchwahl ins MDR Thüringen Verkehrszentrum. Gute Fahrt. 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
10: So, der Roland aus Sonneberg, Ortsteil Oberlind, hat mir geschrieben über die MDR Thüringen App und er schreibt, hallo Marco, heute gegen 10 Uhr war plötzlich der Sender weg. Ich habe dann stundenlang mit dem Radio gekämpft und seit circa 10 Minuten kann ich euch zum Glück wieder hören. Ich denke, dass ich eine Runde Siegersessel, MDR Thüringen Siegersessel verpasst habe, brenne aber darauf mitzumachen. Ich probiere es nachher durchzukommen. Lieber Roland, also zwei Dinge. Erstens, gut, dass du uns wiedergefunden hast und zweitens, es gibt tatsächlich eine zweite Runde, wo wir um unseren sensationellen Siegersessel spielen werden. Und das machen wir kurz nach 5, also in einer Stunde. Bleibt bei uns. Bis dahin gibt es nämlich einfach gute Musik. Steve Miller Band, Abracadabra, bitte.

0: She's a Lady. Einfach gute Musik von Tom Jones. 12 Minuten nach 5.
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0: Ja, was ist denn da in Gotha eigentlich los? Aus Grau macht Bunt. In der Stadt gibt es einen sogenannten Unbekannten, der graue Straßenmasten mit Kunst verziert. Ich weiß von unserem MDR Thüringen-Reporter Adi Rückebeut, dass er es nicht ist, weil der hat künstlerisch nichts auf der Pfanne. Aber es gibt jemanden, der das eben macht. Du stehst gerade vor so einer Kunstlaterne in Gotha. Wo bist du genau? Erzähl mal.
2: Ich bin in Gotha, im Süden Gothas, und zwar in der Dirk-Kolmer Straße. Das ist die Verlängerung der Leiner Straße. Das ist so eine langgezogene, wirklich nicht schöne Straße im Gewerbegebiet. Ja, und da kann man diese Kunstwerke bewundern.
0: Was sind denn das für Kunstwerke? Erzähl doch mal.
2: Also, die sind nicht größer, als wenn so ein Handwerker, der schon 30 Jahre im Beruf ist, seine Hand mal ausstreckt, ne? Der Größe. Und die kleben an alten, grauen DDR-Lichtmasten.
0: Okay.
2: In einer Höhe von über 2 Meter kommst du nicht hin. Und sind bunt, sind total bunt, mehrere Farben. Und sind vor allem Menschen abgebildet mit ein paar Lebenssprüchen dran. Und wirken einfach, also ich muss sagen, sie wirken auf einen wirklich schön.
0: Ja, also es passt zu Gotha, es macht Gotha noch schöner. Aber natürlich wollen alle wissen, wer ist oder wer ist die Unbekannte? Man weiß es nicht, vielleicht ist es auch eine Künstlerin. Gibt es irgendeine Spur?
2: Also ein kleines bisschen. Also ich will dir mal erzählen, dass ich ja nun mittlerweile schon 180.000 Mal hier in die Leinerstraße langgefahren bin und mir noch nie aufgefallen ist, dass es hier auch ein Keramikatelier gibt.
0: Ja.
2: Und da bin ich gleich eingebogen, habe gedacht, naja, das werden die doch wohl sein. Ja. Liegt ja auf der Hand. Aber sie sind es nicht. Hallo Martina.
3: Hallo.
2: Hast du eine Ahnung, wer das ist? Denn er oder sie bleiben ja unbekannt.
3: Nein, ich habe überhaupt keine Ahnung, wer das sein könnte. Könnte aber so ein Trend sein, deutschlandweit, weil ich das im Instagram schon mal gesehen habe. Und da könnte es auch sein, dass eine Künstlergruppe oder so dahinter steht, die so ein bisschen die Anleitung gibt, weil es muss ja auch technisch funktionieren. Sie müssen ja so sein, dass sie wasserdicht sind, dass sie nicht abfallen beim ersten Regen.
0: Mhm.
3: Und die müssen ja heimlich angebracht werden, denn wir haben noch nie jemanden beobachtet, der auf eine Leiter gestiegen ist und das so weit oben irgendwie festgeklebt hat.
2: Die kleben übrigens an den Masten, sind aus Holz, sind aus Keramik oder Fliesen. Und jedenfalls wunderschön. Und jetzt, natürlich habe ich die Stadt auch schon gefragt. Sie hat 2 Tage gebraucht, mir zu antworten, dürfen die hängen bleiben oder nicht. Da kam eine ganz neutrale Antwort. Da müssen wir erst mal gucken, ob die an den richtigen Masten hängen. An Verkehrsmasten dürfen sie nicht hängen, hängen sie ja nicht. Also nur Strommasten. Ich gehe mal davon aus, sie dürfen hängen bleiben.
0: Das ist ja sehr mysteriös, dein Guter, oder? Wenn Sie sich diese kleinen Kunstwerke mal angucken wollen, wir haben die bei uns auf der MDR Thüringen Instagram-Seite abgebildet. Sehr interessant. Ich bin gespannt, wer sich da letztlich outet und der Künstler oder die Künstlerin ist.

0: Sister Sisters und Slow Hands. 17.21 Uhr. Was hat eigentlich die heute beginnende Fußball-WM in Sachen Musik zu bieten? Und da müssen wir jetzt mal nachfragen, ne?
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0: Das ist die erste WM mit 48 Nationen, also im Grunde spielt die ganze Welt mit und es sind gleich drei Gastgeberländer und das wird eine musikalische Superfete. Amelie, du hast gekramt und hast gestochert.
2: Tach Marco, das musste ich gar nicht so lange kramen und stochern. Da stehen große Namen im Raum, beziehungsweise auf der Bühne. Madonna, Burna Boy, Katy Perry, Alanis Morissette und Michael Bublé zum Beispiel.
0: Oh, und vor allem die Frau, die im Grunde genommen die letzten paar Male öfter bei der Weltmeisterschaft war, als die Italiener, nämlich Shakira.
2: Natürlich Shakira. Also. Ja, die stellt heute Abend ihren offiziellen WM-Song Die Die vor, den sie zusammen mit Burna Boy gemacht hat.
0: Fantastisch, das sind tolle Namen, die kann man sich merken. Shakira liefert die Hymne zur WM.
2: Und das scheint gut zu funktionieren. Ist alles wie immer. Der Song hat in zwei Wochen, Marco, schon mehr als 100 Millionen Klicks gesammelt.
0: Alter, das gibt's ja nicht. Lass mal reinhören. Los.
2: Klingt doch mega, oder?
0: Aber wie?
2: Ja, wer Waka Waka möchte, hat eigentlich dieselben Zutaten, nur einen anderen Namen. Also easy Refrain, schöner Rhythmus, Stadiongefühl ist sofort wieder da. Und erinnerst du dich noch an Waka Waka?
0: Selbstverständlich. Hol gleich meine Vuvuzela raus.
2: Bitte nicht. So, das ist von 2010 übrigens, Waka Waka. 2014 hat sie auch geliefert, Dare La La La. Und jetzt hat sie mit Dai Dai wieder eine gute Laune-Nummer.
0: Die Babycharts mit Shakira. So, während Mexiko heute Abend die große Party feiert, Eröffnung, ne? Die anderen, es gibt ja noch zwei weitere Gastgeberländer. Kommen wir mal zu den Kanadiern. Was machen die denn?
2: Die setzen morgen Abend in Toronto auf heimische Stars wie Alanis Morissette. Und Michael Bublé.
0: Und die Amerikaner wissen nicht, wen sie nehmen sollen, weil es gibt einfach zu viele.
2: Die haben Katy Perry im Telefonbuch ganz oben und die soll es reißen in Los Angeles. Oh,
0: also die drei Gastgeberländer, ich freue mich wirklich auf diese Shows. Wie ist das mit Deutschland? Was haben wir denn?
2: Wir haben Helene Fischer, Marco.
0: Ja, wir haben Helene Fischer, na

0: Heute Nacht ist der offizielle WM-Song von Magenta TV. Mhm.
1: Ja, dann sage ich schon mal gute Nacht an alle, die ein bisschen eher ins Bett gehen. Und wir hören uns jetzt mal an Dai Dai, meinen Lieblingssong zur WM, weil den kann man sich gut merken. Hier ist Shakira.

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5: Um 17.30 Uhr. Lob für Investorenmesse. Die Erfurter Investor Days, bei der Unternehmer heute zum 11. Mal nach Geldgebern suchen, ist laut Thüringer Technologiestiftung ein Erfolg. In den 11 Jahren ihres Bestehens wurden laut Stiftung mehr als 600 Millionen Euro investiert. Brand in Wohnhaus. In Menterode im Unstrut-Heinig-Kreis brennt zur Stunde ein Wohnhaus. Der Bewohner kam laut Polizei mit einer Rauchgasvergiftung ins Krankenhaus. Der Schaden wird auf mehrere 10.000 Euro geschätzt. EZB erhöht Leitzins. Wegen der durch den Iran-Krieg angestiegenen Inflation hat der Zentralbankrat erstmals seit 3 Jahren den Leitzins von 2,0 auf 2,25% angehoben. Mit dem Schritt soll die Teuerungsrate gesenkt werden.
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6: Das Neueste für Mittel- und Westthüringen mit Markus Wetterauer. Dachwig. Der Mini-Supermarktbetreiber Tante Enso darf 2 Tegut-Filialen in Mittel- und Westthüringen übernehmen. Dabei handelt es sich um die Märkte in Ichtershausen im Ilmkreis und in Dachwig im Landkreis Gotha. Nach Angaben des Unternehmens gab das Bundeskartellamt dafür grünes Licht. Um das Konzept umzusetzen, müssen zunächst mehrere hundert Einwohner Genossenschaftsanteile an den neuen Läden kaufen. Berka Werra. Der Autozulieferer HP Pelzer Automotive in Berka Werra im Wartburgkreis schließt zum Jahresende. Ein Anwalt des Unternehmens sagte MDR Thüringen, für die gut 40 Beschäftigten sei mit dem Betriebsrat ein Sozialplan und ein Interessensausgleich abgeschlossen worden. Es gibt eine Transfergesellschaft, Abfindungen und Entschädigungen. Eisenach. Ein mit Wein und Sekt voll beladener Lastwagen ist auf der Autobahn 4 von der Fahrbahn abgekommen und in einen Graben umgekippt. Der 33-jährige Fahrer wurde verletzt und kam ins Krankenhaus. Ein Teil der geladenen Flaschen zerbrach. Die Polizei bezifferte den Schaden auf 150.000 Euro. 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
7: So, bevor wir gleich zum Wetter kommen, erstmal eine Sofortmeldung für die Autofahrer. Und zwar Achtung, auf der A73 Bamberg-Suhl zwischen Suhl-Zentrum und dem Dreieck Suhl ist ein Falschfahrer unterwegs. Bitte äußerst rechts fahren, nicht überholen. Wir melden, wenn die Gefahr vorüber ist. Betrifft die A73 Bamberg-Suhl zwischen Suhl-Zentrum und Dreieck Suhl ist ein Falschfahrer unterwegs. Bitte äußerst rechts fahren und nicht überholen. Jetzt kommen wir zum Wetter. Da haben wir in der kommenden Nacht Wolken und auch Wolkenlücken, aber auch einige Regentropfen noch mit dabei. Tiefstwerte sind zwischen 11 und 6 Grad. Morgen, der Freitag, ist ähnlich wie der heutige Donnerstag war, nämlich mit sonnigen Abschnitten, mit Wolken, mit etwas Regen, 15 bis 20 Grad in der Spitze. Samstag und Sonntag wird es vom Wetter her ein bisschen besser. Also der Regen zieht am Samstag ab, die Sonne kommt mehr durch als bisher und die Temperaturen steigen auch leicht an. 3 Minuten nach 5:30. So, jetzt die restlichen aktuellen Verkehrsmeldungen. Haben wir die A4 Richtung Dresden zwischen Eisenach-Ost und Sättelstedt. Rechte Fahrspur nach einem Unfall immer noch blockiert. Die A7 Würzburg Richtung Hannover. Die ist zwischen Melsungen und Guxhagen nach einem Unfall gesperrt. Es staut sich derzeit auf 3 Kilometer. A38 Göttingen-Leipzig zwischen Eilstedt und Eisleben gab es einen LKW-Unfall, deshalb eine Sperrung. B84 Richtung Eisenach. Zwischen Förtha und Eisenach steht ein defekter LKW im Kurvenbereich. B89 Richtung Haslach. Die ist zwischen Fürritz und Neuss-Schirschnitz nach einem Unfall immer noch blockiert. Die Blitzer. A4 Richtung Frankfurt zwischen Stadtroda und Jena Zentrum. A4 Richtung Frankfurt am Kreuz Erfurt ein Blitzer. Dann auf der A38 Richtung Göttingen zwischen Schafstedt und Querfurt. B281 und zwar in Hoheneiche Richtung Arnsgereuth. Mühlhausen nach wie vor Ammersche Landstraße stadteinwärts und in Trügleben Richtung Aspach. Staus oder Blitzer wie immer kostenfrei zu uns ins MDR Thüringen Verkehrszentrum

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2: Weil hier schon wieder Nachfragen kommen in Sachen MDR Thüringen Siegersessel. Wann kann man darum spielen? Um kurz nach sechs legen wir los. Ne? Das wollte ich nur noch mal ganz kurz durchstecken. Kurz nach sechs geht es um unseren Siegersessel. Hinter mir steht er.

0: Fantastisch, oder? Chris Isaac im Blue Hotel, 17:41 Uhr.
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0: Wir gehen jetzt ins Kino. Da kommt er, oder da kam er angesprungen, der Weiße Hai. Und alle hatten Angst seiner Zeit, Christiane. Das war 1975, ne?
2: Ja.
0: Der erste große Film von Star-Regisseur Steven Spielberg. Ein Film für die Ewigkeit, sagen die, die das gesehen haben. Ich sage, ich hatte einfach nur Angst. In dieser Woche startet ein neuer Film von Steven Spielberg und deshalb kommen wir ja so langsam drauf, aber ich kann den nicht aussprechen. Wie heißt der?
2: Also Disclosure Day, der Tag der Wahrheit, also Disclosure würde man übersetzen mit Offenlegung. Also es geht eben um den Tag der Wahrheit.
0: Was erfahren wir denn am Tag der Wahrheit?
2: Also darauf steuert die ganze Geschichte zu, die erstmal harmlos anfängt. Margaret moderiert das Wetter bei einem Fernsehsender, also musst du dir vorstellen, so wie Sandra Vogtmann beim Thüringen-Journal. Ja. Aber Margaret fühlt sich unterfordert, möchte gerne etwas von Bedeutung machen und plötzlich steckt sie während eines Live-Interviews auch mittendrin.
3: Was passiert mit mir? Ich habe Angst, ich habe panische Angst.
4: Musst du aber nicht haben, du hast noch jemanden.
3: Daniel Kerner.
4: Wer ist da?
3: Sie dürfen nicht zum Haus zurückgehen.
5: Die haben sie gefunden. Ich weiß nicht, wer sie sind, aber die werden sie umbringen.
0: Was ist denn hier los?
2: Also Margaret ist eine Auserwählte für Außerirdische, ohne dass sie es irgendwie kapiert, was mit ihr los ist. Mhm. Die melden sich schon seit 79 Jahren bei uns auf der Erde übrigens. Ne? Das wird nur alles vertuscht von einer geheimen Regierungsorganisation, um uns Menschen eben nicht zu beunruhigen.
0: Du, jetzt wo du sagst, ich erinnere mich an E.T., der mit dem Leuchtefinger. Das war ja genau. Auch so ein Film von Steven Spielberg. Das war ein netter Außerirdischer. So einer könnte gerne kommen. Ne?
2: Ja, aber hier geht es eben um viele. Und wir wissen ja nicht so genau, ob die auch so nett sind wie E.T. Und daraus entsteht wirklich auch eine irre Spannung, auch wie Margaret dann mit anderen abtrünnigen Mitarbeitern dieser geheimen Regierungsorganisation versucht, die Wahrheit in die Welt zu bringen, eben Tag der Wahrheit. Das ist zum Teil sehr actiongeladen, aber auch sehr emotional.
0: Würdest du sagen, der Film will, dass wir glauben, dass da draußen jemand ist?
2: Also Regisseur Steven Spielberg, der ist davon überzeugt.
6: When Disclosure Day actually happens, we're going to have to accept we haven't been alone since the beginning of time.
2: Also wenn der Tag der Wahrheit kommt, sagt er, dann müssen wir akzeptieren, also dass wir von Anfang an nie alleine waren.
0: Okay, dann jetzt nur für mich, damit ich vorbereitet bin, wie sehen die Außerirdischen aus?
2: Also ganz klischee-mäßig, ne? Körper wie Echsen, keine Haare auf dem Kopf und riesig große dunkle Augen, also geheimnisvoll und freundlich zugleich. Und die kommen natürlich mit UFOs, also vermutlich heute mit E-Antrieb.
0: Ein Film nach meinem Geschmack, meine Damen und Herren. Vielleicht sieht man ja auch weitläufig Bekannte oder Verwandte in dem Film, wer weiß, ne? Der neue Film von Steven Spielberg, wie heißt er?
2: Disclosure Day.
0: Tag der Wahrheit, kann ich mir merken. Ab heute in den Thüringer Kinos. Vielen Dank, Christiane.

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17.51 Uhr, 9 Minuten vor 6, kleiner Nachtrag zum Filmtipp von eben, die Corinna hat geschrieben aus Suhl. Hallo lieber Marco, der Filmtipp klingt gut. Vielleicht ist Steven Spielberg nicht von dieser Welt, weil er außerirdisch gute Filme macht. Ne? Einen wunderschönen Abend, Grüße von der Corinna, der irdischen oder, Klammer auf, schreibt sie, heißt es erdisch, Klammer zu. Finde ich sehr schön. Also, liebe Grüße zurück nach Suhl.

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9: Und damit haben wir es 18 Uhr. Ich wünsche Ihnen einen wunderbaren Feierabend. Alles Wichtige an dieser Stelle mit Moritz Meissner.
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11: Die Erfurter Kontaktmesse Investor Days für Unternehmen und Investoren ist laut Beobachtern ein Erfolg. Der Thüringer Technologiestiftung zufolge hat die Messe in den 11 Jahren ihres Bestehens mehr als 600 Millionen Euro an Investitionen angestoßen. Heute konnten Unternehmerinnen und Unternehmer erneut im Erfurter Kontor ihre Ideen präsentieren. Auf der Bühne hatten sie dafür 3 Minuten Zeit. Anschließend ging es in Gespräche mit potenziellen Investoren, zum Beispiel Banken, Fondsgesellschaften oder Privatpersonen. Die Flucht eines mutmaßlichen Drogenhändlers aus Erfurt hat auf Mallorca ein Ende gefunden. Wie das Thüringer Landeskriminalamt mitteilte, haben spanische Ermittler den Mann im Osten der Mittelmeerinsel festgenommen. Nach dem 24-Jährigen war seit 2023 gesucht worden. Damals hatten Mitarbeiter eines Erfurter Hotels in seinem Zimmer große Mengen Drogen entdeckt. Die Polizei hatte 17 Kilogramm Methamphetamin und 13 Kilogramm Marihuana im Wert von 1,8 Millionen Euro sichergestellt. In Mente-Roda am Unstrut-Hainich-Kreis brennt zur Stunde ein Wohnhaus. Nach ersten Angaben der Polizei steht das Haus komplett in Flammen. Der 65 Jahre alte Bewohner sei mit Verdacht auf Rauchgasvergiftung ins Krankenhaus gebracht worden. Anwohner wurden aufgefordert, wegen der starken Rauchentwicklung Fenster und Türen geschlossen zu halten. Es bestehe aber keine Gefahr, dass die Flammen auf angrenzende Gebäude übergreifen, so die Polizei. Der Sachschaden wird auf mehrere 10.000 Euro geschätzt. Der Bundestag hat über das neue Heizungsgesetz der Bundesregierung debattiert. Wirtschaftsministerin Katharina Reiche sprach von einem Neustart. Man ziehe einen Schlussstrich unter die Politik des Misstrauens, sagte die CDU-Politikerin. Die Koalition will das bisherige Gebäudeenergiegesetz der Ampelregierung ändern. Künftig soll es erlaubt sein, mit weniger strengen Vorgaben auch wieder neue Öl- und Gasheizungen einzubauen. Grüne und Linke bemängelten Rückschritte beim Klimaschutz. Die AfD kritisierte, dass die Regierung für den Heizungseinbau überhaupt noch Vorgaben plane. Die Europäische Zentralbank hat erstmals seit 3 Jahren wieder die Leitzinsen im Euroraum angehoben. Der EZB-Rat hat sie heute von 2,0 auf 2,25% erhöht. Grund ist die Inflation. Sie ist höher gestiegen als zunächst erwartet, berichtet MDR Thüringen-Reporterin Ursula Mayer.
12: Die Schätzung der EZB fällt nun düsterer aus. Sie erwartet für das gesamte Jahr eine Inflation von 3%. Da sie mittelfristig mit 2% weniger anstrebt, will sie gegensteuern. Wegen des Iran-Kriegs waren in den letzten Monaten etwa Heizöl und Sprit teurer geworden. Nun sorgen sich die Zentralbanker, die gestiegenen Energiepreise könnten sich auch auf andere Bereiche auswirken. Die Wirtschaft soll laut EZB dieses Jahr statt um 0,9 nur noch um 0,8% wachsen.
11: Das waren die Nachrichten. 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
9: Dankeschön, Moritz. So, Wetterchen, haben wir sonnige Abschnitte noch heute Abend oder eben Wolken und auch Schauer- und Gewittergefahr bei 11 bis 14 Grad. Da haben wir uns inzwischen ja dran gewöhnt. Ne? In der Nacht haben wir 11 bis 6 Grad als Tiefstwerte. In den Frühstunden dann von der Werra her erneut Regentropfen. Morgen, der Freitag, ist schon nach wie vor auch bewölkt und auch sonnige Abschnitte wieder im Wechsel. Zeitweise noch Regen bei 15 bis 20 Grad, aber es wird tendenziell in Richtung Wochenende auf jeden Fall besser, weil Samstag, sagen die Wetterfrösche, zieht der Regen weiter. Wohin, weiß ich nicht, aber Hauptsache weiter. Und dann gibt es erstmal aufgelockerte Verhältnisse, das heißt die Sonne kommt durch und leicht ansteigende Temperaturen am Samstag. 6:04. Aktuelle Verkehrsmeldungen. Was hat sich da getan? Also, nach wie vor haben wir die Meldung von dem Falschfahrer auf der A73 zwischen Abfahrt Suhl-Zentrum und Suhl-Friedberg. Ist ein Falschfahrer unterwegs, bitte äußerst rechts fahren und nicht überholen. Wir melden, wenn die Gefahr vorüber ist. Dann haben wir die A4 Richtung Dresden zwischen Eisenach-Ost und Sättelstedt. Rechte Fahrspur nach einem Unfall blockiert. A7 Würzburg Richtung Hannover. Hier ist zwischen Melsungen und Guxhagen wegen Bergungsarbeiten gesperrt. Es staut sich auf ca. 5 Kilometer. Dann die A9 Richtung München zwischen Münchberg Süd und Gefrees, da liegen Plastikteile auf der linken und auf der mittleren Fahrspur. A38 Göttingen-Leipzig, die ist zwischen Eichstätt und Eisleben nach einem LKW-Unfall gesperrt. In Richtung Sangerhausen wird der Verkehr über die Standspur geleitet. So, jetzt die A71 Richtung Sangerhausen. Zwischen Bad Neustadt an der Saale und Merrichstadt liegen Fahrzeugteile auf der Fahrbahn. Bitte Vorsicht. B84 Richtung Eisenach. Zwischen Förtha und Eisenach ein defekter LKW im Kurvenbereich. B89 Richtung Haslach. Die ist zwischen Föritz und Neuhaus-Schirschnitz nach einem Unfall immer noch blockiert. Die Blitzer. A4 Richtung Frankfurt am Kreuz Erfurt. A38 Richtung Göttingen zwischen Scharfstedt und Querfurt. Mühlhausen, Ammersche Landstraße statt einwärts. Und in Trügleben Richtung Asbach. Staus oder Blitzer wie immer kostenfrei zu uns ins MDR Thüringen Verkehrszentrum 0800 218 16 00. Gute Fahrt.
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9: Der MDR Thüringen Siegersessel ist ab heute das Objekt der Begierde. Sie haben es vielleicht mitbekommen, oder? Es gibt bei uns dieses kleine launige Spielchen drin oder nicht drin zur Fußball-WM. Und ich werde Ihnen das gleich nochmal in aller Ausführlichkeit näher bringen, falls Sie es noch nicht gehört haben. Der Sessel jedenfalls steht schon mal hinter mir. Ich lasse mich gleich mal reinfallen.

0: Es ist soweit. Es geht um unseren MDR Thüringen Siegersessel, jetzt und hier.
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0: Pünktlich zur WM haben wir uns natürlich was Schönes für Sie einfallen lassen, ne? Damit wir so ein bisschen auch ins Fußballfieber reinkommen. Und das ist unser MDR Thüringen Siegersessel, der als Preis winkt, wenn Sie bei drin oder nicht drin richtig liegen. Was hat es mit dem Spielchen auf sich? Ich erkläre es nochmal ganz kurz. Es gibt einen Reporterton, ne, aus einem längst vergangenen Spiel, und der ist genau an der Stelle abgeschnitten, wo entweder ein Tor fällt oder eben kein Tor fällt. Und Sie sagen dann bitte an der Stelle, ich denke, der ist drin oder der ist nicht drin. Und dann lösen wir das auf, und wenn Sie richtig liegen, gibt es hier dieses wunderschöne Siegersesselgerät in Form eines wirklich tollen Sessels. Ich kann nur immer wieder wiederholen, energetisches Blau mit Getränkehalter, klappbar, wie sich das gehört. Und da sind Sie schon mal der Star bei Ihnen in der privaten WM-Runde. Ja? Jetzt kommt der Reporterton, und ich sage Ihnen auch schon die Telefonnummer. Die ist übrigens kostenfrei, 0800 218 13 13, 0800 218 13 13. Bitte belauschen.
2: Musiala jetzt mit dem Fehlpass und der Konterschock für die Dänen. Und das kann jetzt gefährlich werden. Da geht's ab in Richtung deutsches Tor. Die Möglichkeit für Delaney, der legt nochmal quer. Neuer ist da.
0: Ist das ein Tor oder ist kein Tor? Also drin oder nicht drin? Das ist aus dem Spiel von der EM 2024, Deutschland gegen Dänemark. Soll ich nochmal anspielen? Wollen Sie nochmal kurz lauschen? Komm, einmal machen wir noch. Also, das hier ist er.
2: Musiala jetzt mit dem Fehlpass und der Konterschock für die Dänen. Und das kann jetzt gefährlich werden. Da geht's ab in Richtung deutsches Tor. Die Möglichkeit für Delaney, der legt nochmal quer. Neuer ist da.
0: Oh. 0800 218 13 13 ist die Nummer, und wir hören uns gleich hier im Radio. Abgemacht.

0: So, wir müssen ran. Ne? Es geht um unseren wunderbaren MDR Thüringen Siegersessel.
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0: So, hallo, wir sind verbunden mit der Bianca Rix-Schulze aus Buttstedt im Weimarer Land, ne? Hallo Bianca.
2: Hallo.
0: Bei dir ist ja ganz schön was los im Hintergrund. Also du bist nicht alleine zu Hause, ne?
2: Nee, mit meinem Mann erstmal.
0: So, inwiefern bist du denn mit dem Fußball verbandelt? Also welche Connection gibt's denn da?
2: Also ich eigentlich nicht, aber meine Tochter ist totaler Fußballfan. Also die war schon in München, die war schon in Jena.
0: Ja.
2: Also die freut sich auch heute wieder, dass es um 9 Uhr losgeht. Ja, und hat schon gesagt, ich weiß nicht, wo ich gucke, oben oder unten.
0: Hat sie denn selber mal gespielt oder Fußball?
2: Nee, aber die ist einfach nur großer Fußballfan.
0: Siehste, also. Da wäre doch der Siegersessel bei euch gut aufgehoben, ne?
2: Deswegen rufe ich ja an, weil ich ihn gerne für die Tochter gewinnen will.
0: Na los, wir legen los. Also wir holen uns jetzt nochmal den Reporter an und dann sagst du mir drin oder nicht drin und dann hör mal, ja?
2: Na?
0: Los geht's.
3: Musiala jetzt mit dem Fehlpass und der Konterchock für die Dänen. Und das kann jetzt gefährlich werden. Da geht's ab in Richtung deutsches Tor. Die Möglichkeit für Delaney, der legt nochmal quer. Neuer ist da.
2: Neuer hat ihn gehalten, also, denken wir uns.
0: Du sagst, der war nicht drin.
2: Der war nicht drin.
0: Okay, wir lauschen.
3: Die Möglichkeit für Delaney, der legt nochmal quer. Neuer ist da und quer.
0: Ja!
3: Ja,
0: das heißt also, liebe Bianca, der war nicht drin und das war ja das Spielchen. Insofern, dieser wunderbare Siegersessel geht an euch nach Buttstedt.
2: Danke, meine Tochter wird sich freuen.
0: Alles richtig gemacht. Also ganz viel Freude. Ich wünsche euch eine tolle WM, wenn ihr so ein bisschen Fußball begeistert seid. Und viel Freude. Das Wunderbare ist, der Sessel ist ausgestattet mit einem Getränkehalter. Das heißt, da kann man auch mal das Kaltgetränk ganz in der Nähe abstellen. Also,
2: das ist schön.
0: Also, liebe Grüße an alle in der Family. Ja, danke fürs
2: Dankeschön.
0: Mitmachen.
2: Ja, das sage ich. Ne? Danke. Tschüss.
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0: Ja, so sieht's aus. Und morgen früh, meine Damen und Herren, geht's ja schon weiter, ne? Mit drin oder nicht drin. Mit meinem Timo in der Frühschicht.

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4: Um 18.30 Uhr. Lob für Investorenmesse. Die Erfurter Investor Days, bei der Unternehmer heute erneut nach Geldgebern suchen, ist laut Thüringer Technologiestiftung ein Erfolg. In den 11 Jahren ihres Bestehens wurden laut Stiftung mehr als 600 Millionen Euro investiert. Bundestag debattiert Heizungsgesetz. Der Gesetzentwurf von Wirtschaftsministerin Katharina Reiche sieht vor, dass künftig auch wieder der Einbau von Gas- und Ölheizungen erlaubt sein soll. Grüne und Linke kritisierten einen Rückschritt beim Klimaschutz. EZB erhöht Leitzins. Wegen der durch den Iran-Krieg angestiegenen Inflation hat der Zentralbankrat erstmals seit 3 Jahren den Leitzins von 2,0 auf 2,25% angehoben. Mit dem Schritt soll die Teuerungsrate gesenkt werden.
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5: Das Neueste für Mittel- und Westthüringen mit Markus Wetterauer. Erfurt. Die Flucht eines mutmaßlichen Drogenhändlers aus Erfurt ist auf Mallorca zu Ende gegangen. Nach Angaben des Thüringer Landeskriminalamts wurde er jetzt dort festgenommen. Ermittler hatten den 24-Jährigen quer durch Europa verfolgt. Nach ihm war seit fast 3 Jahren gesucht worden. Damals hatten Mitarbeiter eines Erfurter Hotels in seinem Zimmer 30 Kilo Drogen entdeckt und die Polizei verständigt. Wuta van Roda. Der Schlosspark van Roda im Wartburgkreis ist wegen des Befalls mit dem Eichenprozessionsspinner vorerst gesperrt. Wie Bürgermeister Jörg Schlothauer bestätigte, arbeitet die Gemeinde mithilfe einer Fachfirma an einer schnellen Lösung. Das geplante Fest der Feuerwehr am Wochenende sei im Einvernehmen mit dem Verein abgesagt worden. Eisenach. Den in Eisenach gefertigten Opel Grandland gibt es jetzt auch als Einsatzwagen für die Polizei. Wie der Autokonzern mitteilte, wurde das speziell ausgerüstete Fahrzeug auf einer Fachmesse in Leipzig vorgestellt. Die Fahrzeuge wurden entsprechend beklebt und mit allem ausgerüstet, was im täglichen Streifendienst benötigt wird. 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
6: So, Wetter haben wir jetzt in Richtung Abend teilweise noch sehr sonnig, ne, mit Wolken oder teilweise auch dicke Wolken und etwas Regen. Ist von allem mit dabei. Die Nacht bringt uns 11 bis 6 Grad. Morgen, der Freitag, 15 bis 20 Grad. Was die Werte angeht dazu, Wolken, bisschen Sonne, zeitweise Regentropfen. Wir kennen das, ne? Samstag abziehender Regen, das ist die Neuerung. Samstag soll es also trocken bleiben und dann steigt die Temperatur auf 18 bis 22 Grad, weil die Sonne eben mal ein bisschen länger hat. Hallo sagt, ne? 3 Minuten nach 6:30. Aktuelle Verkehrsmeldungen, ist da was Neues reingekommen? Wir hören also erstmal Entwarnung für die A73, kein Falschfahrer mehr zwischen Suhl-Zentrum und Suhl-Friedberg. Ansonsten die A4 Richtung Dresden, zwischen Eisenach-Ost und Sättelstedt immer noch die rechte Fahrspur nach einem Unfall blockiert. A4 Richtung Dresden nochmal zwischen Gotha-Boxberg und Gotha gibt es jetzt Behinderungen, da gab es einen Unfall. A7 Würzburg Richtung Hannover, die ist zwischen Melsungen und Guxhagen wegen Bergungsarbeiten gesperrt, 5 Kilometer Stau. A38 Göttingen-Leipzig, die ist zwischen Eichstätt und Eisleben nach einem Lkw-Unfall gesperrt. In Richtung Sangerhausen wird der Verkehr über die Standspur geleitet. Vorsicht auf der A70 Richtung Bayreuth zwischen Kulmbach-Neudrossenfeld und dem Dreieck Bayreuth-Kulmbach. Ungesicherte Unfallstelle auf der rechten Fahrspur. Die Blitzer. A4 Richtung Frankfurt zwischen Stadtroda und Jena Zentrum. A4 Richtung Frankfurt am Kreuz Erfurt wird geblitzt. Dann die A38 Richtung Göttingen zwischen Schafstedt und Querfurt. Mühlhausen, Ammersche Landstraße und in Trügleben Richtung Aspach. Das wär's. 0800 218 1600 ist die kostenfreie Nummer für Sie direkt zu uns ins MDR Thüringen Verkehrszentrum. Wir wünschen gute Fahrt.
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6: On Frankie Miller, Darlin. Und gleich dann die gute Nachricht des heutigen Tages.

0: auch mal wieder schön so ein Peter Maffay, oder? Sonne in der Nacht, 18.41 Uhr. Wir kommen zur guten Nachricht des Tages.
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0: In dieser Woche mit Katharina Schubert, evangelisch aus Saalfeld. Und heute ist ja, wie wir alle wissen, nicht irgendein Tag. Heute beginnt die Fußball-WM und jetzt geht's wirklich los.
2: Natürlich muss ich heute auch was von der Fußball-WM erzählen, die in USA, in Kanada und Mexiko beginnt. Und unsere Mannschaft ist mit dabei, ja, und will den Titel erringen, natürlich. Für alle, die dort spielen, ist das eine große Ehre und zugleich eine große Herausforderung. Ich denke, für die jungen Spieler, die zum ersten Mal dabei sind, erfüllt sich ein Traum. Wer hätte das sich als kleiner Junge nicht gewünscht? Und wer es schon mehrfach erlebt hat, geht es vielleicht etwas gelassener an, aber für alle ist es hoffentlich großartig. Ich habe einen Satz aus der Bibel gelesen, der für den heutigen Tag ausgewählt worden ist. Sei getrost und unverzagt. So sagt es Gott zu Josua am Beginn eines neuen Weges. Diese Worte verstehe ich natürlich erstmal für mich persönlich, aber ich denke heute auch an die, die jetzt gegeneinander Fußball spielen. Sei getrost und unverzagt. Ich denke an alle Spiele, aber vor allen Dingen auch an die Niederlagen, die möglicherweise auch kommen könnten. Sei stark und mutig und bleib fair. Fürchte dich nicht vor den Herausforderungen, die vor dir liegen. Das wünsche ich heute den Spielern und allen, die die Spiele anschauen und in Gedanken begleiten. Und auch Ihnen, liebe Hörerinnen und Hörer, wenn Sie gerade auf neuen Wegen beginnen. Sei getrost und unverzagt. Hab Mut.
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Song, oder? Von Sade, Smooth Operator. So, jetzt geht's also tatsächlich los mit der Fußball-WM, ne? Die Mexikaner, Auftaktspiel gegen Südafrika, das Ganze heute Abend. Ich werde mir das mal geben, so würde ich sagen. Ja. Mal sehen, ob sich sowas wie eine WM-Euphorie entwickelt. Schön wär's ja. Ich wünsche Ihnen einen schönen Abend. Die Kollegin Jana Münchhoff macht weiter mit dem Fazit vom Tag. Bis morgen.

0: jetzt, dass Bonhoff steil geht und prompt ist der Ball bei Bonhoff gelandet. Im 16-Meter-Raum, spitzer Winkel zum Tor. Da kommt der Ball auf Möller, der dreht sich um die eigene Achse, schießt.
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4: In Mexiko-Stadt startet am Abend die größte Fußball-Weltmeisterschaft aller Zeiten. Die Eröffnungsfeier im Aztekenstadion beginnt in einer halben Stunde. Danach folgt das Eröffnungsspiel zwischen Gastgeber Mexiko und Südafrika. Bereits Stunden zuvor hatten sich vor dem Stadion lange Schlangen gebildet. Die WM wird bis Mitte Juli gemeinsam von Kanada, den USA und Mexiko ausgerichtet. Zum ersten Mal nehmen 48 Teams teil, die in 104 Spielen gegeneinander antreten, ein Rekord. Die Thüringer Technologiestiftung hat für die Erfurter Kontaktmesse Investor Days eine positive Bilanz gezogen. Nach Stiftungsangaben sind in den 11 Jahren nach der ersten Messe Investitionen von mehr als 600 Millionen Euro gemacht worden. Bei der heutigen Ausgabe haben 200 Unternehmer und mögliche Investoren aus ganz Deutschland nach einem passenden Geschäftspartner gesucht. Aus Erfurt berichtet ihm der Thüringen-Reporter Peter Sommer.
5: Man könnte es mit einem Speed-Dating vergleichen. Genau 3 Minuten haben die Unternehmer Zeit, ihre Idee oder ihr Produkt auf einer Bühne möglichst originell vorzustellen. Danach soll es dann in Gespräche mit möglichen Investoren gehen. Das können Banken, Fondsgesellschaften oder auch Privatpersonen, sogenannte Business Angels, sein. Nach Auskunft der Thüringer Technologiestiftung war das Format in den bislang 11 Jahren seines Bestehens ein Erfolg.
4: Nach 3 Jahren Flucht ist ein mutmaßlicher Drogenhändler aus Erfurt jetzt auf Mallorca festgenommen worden. Wie das Landeskriminalamt mitteilte, wurde der 24-Jährige in dem Ort Cala Rachada festgenommen. Einzelheiten von Ulf Duber aus der MDR Thüringen Nachrichtenredaktion.
6: Ins Rollen gebracht hatte den Fall ein Drogenfund vor 3 Jahren in einem Erfurter Hotel. Mitarbeiter hatten dort in einem Zimmer 30 Kilogramm Methamphetamin und Marihuana entdeckt. Der Wert der Drogen 1,8 Millionen Euro. Der damals 22-jährige Verdächtige, der das Zimmer gemietet hatte, flüchtete anschließend quer durch Europa, verfolgt von Zielfahndern des Landeskriminalamtes. Vor 3 Tagen haben ihn dann spanische Polizisten im Osten Mallorcas gefasst. Bei einer Verurteilung droht dem Mann eine mehrjährige Freiheitsstrafe.
4: Thüringer Gerichte haben im vergangenen Jahr weniger Menschen rechtskräftig verurteilt als noch im Jahr davor. Nach Zahlen des Statistischen Landesamtes lag der Rückgang bei über 3%. Insgesamt wurden fast 14.800 Angeklagte verurteilt, rund 18.900 Menschen standen vor Gericht. Ein Viertel aller Verurteilten musste sich wegen Straftaten im Straßenverkehr verantworten. In 17% ging es um Diebstahls- und Unterschlagungsdelikte. Die Europäische Zentralbank hat erstmals seit 3 Jahren wieder die Zinsen erhöht. Der EZB-Rat setzte den Leitzins von 2,0 auf 2,25%. Als Grund nannten die Zentralbanker die durch den Iran-Krieg gestiegene Inflation. Sie sei mit zuletzt 3,2% deutlich über das EZB-Ziel von 2,0% hinausgeschossen. Die Zinserhöhung soll die Teuerungsrate wieder senken. Das waren die Nachrichten. 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
3: Vielen Dank, Moritz. Das Wetter in Thüringen. Am Abend, da wechseln sich Sonne, Wolkenschauer und auch Gewitter ab. 11 bis 14 Grad und dazu weht ein stürmischer Wind. In der Nacht lässt der Regen danach 11 bis 6 Grad. Morgen sind viele Wolken unterwegs und zeitweise regnet es auch 15 bis 20 Grad. Und am Sonnabend wird es ein bisschen freundlicher und auch wärmer. 19 Uhr und 4 Minuten. Hier sind die aktuellen Verkehrsmeldungen. A4 Richtung Dresden zwischen Eisenach Ost und Sättelstedt ist die rechte Fahrspur nach einem Unfall blockiert. Die A4 Richtung Dresden ist zwischen Gutta-Boxberg und Gotha nach einem Unfall gesperrt. Zurzeit gibt's hier Stau, bitte eine Rettungsgasse bilden. A9 Richtung Berlin zwischen Bad Lobenstein und Schleiz ist die rechte Fahrspur nach einem Unfall gesperrt. Die A38 Göttingen Richtung Leipzig ist zwischen Altstädt und Eisleben nach einem LKW-Unfall gesperrt. In Richtung Sangerhausen wird der Verkehr über die Standspur geleitet. Die A70 Richtung Bayreuth ist zwischen Kulmbach-Neudrossenfeld und Dreieck Bayreuth-Kulmbach nach einem Unfall gesperrt. Und die A71 Richtung Schweinfurt zwischen Oberhof und Suhl-Zellermeles ist der Hochwaldtunnel wegen Wartungsarbeiten bis ca. 6 Uhr gesperrt. Und gerade kam noch eine Meldung rein. Vorsicht auf der A73 Richtung Bamberg zwischen Ebersdorf und Untersiemau befindet sich eine ungesicherte Unfallstelle. Was ist da los? Die Blitzer stehen auf der A4 Richtung Frankfurt zwischen Stadtroda und Jena Zentrum. Geblitzt wird auf der A4 Richtung Frankfurt am Kreuz Richtung Erfurt. Nochmal, auf der A4 Richtung Frankfurt am Erfurter Kreuz. Auf der A38 Richtung Göttingen zwischen Schafstedt und Querfurt. Geblitzt wird in Mühlhausen in der Ammerschen Landstraße stadteinwärts und in Trügleben Richtung Aspach. Und jetzt haben wir noch eine Unfallmeldung. A38 Richtung Göttingen zwischen Eisleben und Altstädt-Stau nach einem Unfall. Melden Sie uns Staus oder Blitzer kostenfrei im MDR Thüringen Verkehrszentrum unter 0800 218 1600 und bitte fahren Sie vorsichtig.
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3: Wie nutzen Spitzenpolitiker künstliche Intelligenz? Ministerpräsident Mario Vogt steht in der Kritik. Mehrere Reden und Gastbeiträge oder Teile davon sollen mithilfe von KI entstanden sein. Dabei sind offenbar auch falsche Zitate mit eingeflossen. Wir fassen den Stand für Sie zusammen hier im Fazit vom Tag. Ich bin Jana Münchhof. Schönen guten Abend.
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0: Weil mehrere seiner Reden und Gastbeiträge mutmaßlich mit Hilfe künstlicher Intelligenz entstanden, steht Thüringens Ministerpräsident Mario Vogt in der Kritik. Die Frankfurter Allgemeine Zeitung FAZ hat jetzt einen Gastbeitrag von Vogt nach KI-Hinweisen gelöscht. In der Verlegersprache heißt das depubliziert. MDR Thüringen-Reporterin Katja Burmeier, was sind denn die Vorwürfe?
1: Ja, also Hintergrund sind Recherchen des Online-Portals Frag den Staat. Das hat Vogts Gastbeitrag für die FAZ zum Thema Social Media Verbot für Kinder und Jugendliche und auch noch weitere Texte unter die Lupe genommen. Dazu wurden KI-Analysewerkzeuge wie Pengram genutzt. Die sind jetzt nicht perfekt, liefern aber mögliche Anhaltspunkte. Ergebnis? Viele scheint ganz oder auch teilweise mit Hilfe von KI geschrieben. Ein Indiz dafür sind zum Beispiel Formulierungen, die zwar gut klingen, aber wenig emotional sind oder auch Fragezeichen hinterlassen. Ein weiteres Indiz im FAZ-Gastbeitrag sind wohl auch Zitate, die die KI frei erfunden hat.
0: Was sagt Vogt denn selber zu den Vorwürfen?
1: Ja, wir haben bei der Staatskanzlei nachgefragt. Die streitet die Nutzung von KI nicht ab. Der Ministerpräsident schreibt, so heißt es, viele seiner Reden und Beiträge nicht selbst. Dafür hat er eben sein Team. Und das nutzt KI laut Staatskanzlei als zeitgemäßes Hilfsmittel zum Erstellen von Texten zum Beispiel. Die Verantwortung für Inhalt und auch Formulierung liegt aber am Ende bei den Mitarbeitern, heißt es jetzt weiter. Sprich, die müssen prüfen, dass alles stimmt und im besten Fall verständlich geschrieben ist. Mehr sagt die Staatskanzlei dazu nicht.
0: Okay, man hätte ja die Texte auch kennzeichnen können.
1: Ja, theoretisch schon, dazu gibt's aber keine Pflicht. Das Digitalministerium empfiehlt zwar sinngemäß, wird KI genutzt und das Ergebnis oder relevante Teile davon übernommen, sollte darauf auch explizit hingewiesen werden. Eine solche Vorgabe macht die Staatskanzlei nicht, sondern nur zum Umgang mit Daten und zur Qualitätskontrolle.
0: Also ich nutze KI auch, wie viele andere auch. Und ich muss sagen, wir sollten einfach mal darüber reden, wie wir mit KI umgehen wollen.
1: Richtig, KI erleichtert ja auch vieles und wir müssen uns als Gesellschaft schlicht klar werden, welche Vor- und Nachteile KI hat.
0: So ist es. Ministerpräsident Mario Vogt steht in der Kritik. Er soll für Beiträge und Reden KI genutzt haben. Die FAZ hat sich in ihren Grundsätzen verpflichtet, keine KI-generierten Texte zu veröffentlichen und hat deshalb den Beitrag

0: Es ist noch ein paar Tage hin, aber am 15. Juni ist in Deutschland Veteranentag. An diesem Tag werden bundesweit in vielen Veranstaltungen die ehemaligen Soldatinnen und Soldaten der Bundeswehr für ihren Dienst oder für ihren oft gefährlichen Einsatz geehrt. Der Thüringer Landtag hat das heute schon getan. Er hat am Nachmittag Soldaten und Soldatinnen bei einer Festveranstaltung geehrt. MDR Thüringen Bundeswehrexperte Dirk Reinhardt, wer war alles dabei?
1: Ja, Jana, das waren aktive und vor allem aber ehemalige Soldatinnen und Soldaten der Bundeswehr, also Veteranen. Viele von ihnen haben Uniform getragen. Wenn man Reservist ist der Bundeswehr, dann darf man das bei bestimmten Anlässen. Ja, und im Zentrum der Veranstaltung stand eben die Würdigung auch des Dienstes der Männer und Frauen in der Bundeswehr. Landtagspräsident Thaddäus König hat das so formuliert.
2: Ich glaube, die Veteraninnen und Veteranen der Bundeswehr wurden in den letzten Jahrzehnten vernachlässigt. Und wir haben seit Anfang der 90er Jahre eine ganz andere Entwicklung auch von Bundeswehreinsätzen zur Friedenssicherung, zum Friedenserhalt in gefährlichen Auslandseinsätzen. Wir haben Gefallene zu beklagen und diese Schicksale sichtbar zu machen. Das ist das Anliegen des Veteranentags.
0: Schicksale von Veteranen sichtbar machen. Warum ist das so wichtig?
1: Ja, Soldatinnen und Soldaten werden mit ihren Problemen oft allein gelassen, wenn sie wieder im Zivilleben sind, also aus der Bundeswehr ausgeschieden sind. Ja, also die Bundeswehr-Sozialfürsorge, die greift da kaum, weil die nur für die aktiven Soldaten da ist. Und es gibt aus den 3 Jahrzehnten der Auslandseinsätze zum Beispiel tausende ehemaliger Soldaten mit posttraumatischen Belastungsstörungen. Also so eine psychische Erkrankung ist das. Ein Veteranenvertreter hat bei der Veranstaltung eben auch zum Beispiel geschildert, dass Krankenkassen Therapien etwa mit Pferden nicht bezahlen. Ja, und ich recherchiere schon seit 10 Jahren zu diesem Thema. Ich kenne viele Beispiele auch von Veteranen, die solche Probleme haben. Und man muss eben auch sagen, dass es jedes Jahr ungefähr 2 Dutzend Suizide deswegen auch gibt in Deutschland.
0: Was ist denn der Grund dafür, dass es offenbar so wenig Interesse gibt?
1: Ja, ein Veteranenvertreter hat das so geschildert.
3: Die uns damals in Einsatz geschickt haben, 2012, die sind heute nicht mehr in der Verantwortung. Alle, die heute in der Verantwortung sind, sagen, war nicht mein Ding, war nicht meine Entscheidung.
1: Also um das nochmal mit anderen Worten zu sagen, die Politik, also vor allen Dingen der Bundestag, schickt die Leute in die Einsätze und dann kümmert man sich aber nicht mehr um die Leute, wenn sie zurückkommen mit all den Problemen, die sie dann haben.
0: Auf die Schicksale von Veteranen der Bundeswehr macht jetzt auch eine Fotoausstellung im Landtag aufmerksam und die ist noch bis zum 20. Juni zu sehen. Dankeschön, Dirk Reinhardt.
1: Sehr gerne.
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0: MDR Thüringen, das Fazit vom Tag. Das kennen Sie auch. Sie haben eine Idee, aber das Geld fehlt. Firmen geht das natürlich auch so. Wollen Unternehmen neue oder stark spezialisierte Produkte oder Verfahren auf den Markt bringen, bekommen sie in der Regel oft schwer einen Kredit bei ihrer Bank oder Sparkasse. Beim Investor Day heute in Erfurt ging es darum, junge innovative Firmen mit möglichen Geldgebern zusammenzubringen. Eingeladen hatte die Thüringer Stiftung für Technologie, Innovation und Forschung. MDR Thüringen-Reporter Peter Sommer war für uns dabei.
1: Unter Beifall und wummernden Elektrobeats erklimmen die Bewerber die Bühne, um dann möglichst originell und dynamisch ihr Produkt oder ihre Geschäftsidee vorzustellen, halb auf Deutsch und halb auf Englisch, so hat man den Eindruck. Der komme nicht von ungefähr, sagt Stiftvorständin Christiane Kilian.
2: Dieser Startup-Pitch ist in den USA damals entstanden, dass man praktisch in einer Fahrstuhlfahrt andere von seiner Idee überzeugt hat, in sie zu investieren. Und das ist übrig geblieben. Hier sind das 3 Minuten, in denen man auf dem Punkt sein Geschäftsmodell und das, was man braucht, kommuniziert.
1: Um damit einen Investor zu begeistern und ins Boot zu holen. Das will auch Jens Albrecht aus Jena. Seine Firma Active Medical Excellence entwickelt medizintechnische Produkte und OP-Instrumente und hat eines davon heute präsentiert.
3: Es geht darum für unseren Morcellator, das ist ein Zusatzgerät, was man für die urologische Behandlung braucht, die Markteinführung zu finanzieren im ersten Schritt. Und dann suchen wir Investoren, die uns unterstützen, unser weites Produktportfolio in Richtung Urologie auszubauen.
1: 200.000 Euro braucht Albrecht dafür fürs Erste. Potenzielle Geldgeber können Banken oder Fondsgesellschaften sein, aber auch Privatpersonen, sogenannte Business Angels. Einer von ihnen ist Isabel Antholz aus Leipzig. Sie würde am liebsten in ein kleines Start-up aus der Medizinbranche oder Grundlagenforschung investieren und hat da klare Vorstellungen.
4: Es müssen mehrere Gründer sein. Ich investiere nicht in Solo-Teams. Und die müssen wissen, was sie selber können und was sie nicht können. Wo brauchen sie Hilfe und einander vertrauen?
1: Bereits zum 11. Mal finden die Investor Days in Erfurt statt und sind nach Auskunft der Veranstalter eine Erfolgsgeschichte. Mehr als 80% aller Unternehmen, die sich vorgestellt haben, seien danach zumindest in Gespräche mit Investoren gegangen. Und insgesamt wurden in all den Jahren Investitionen in Höhe von mehr als 600 Millionen Euro angestoßen.
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0: MDR Thüringen, das Fazit vom Tag. Ja, pflücken ohne bücken. Nach diesem Motto werden auf dem Erdbeerhof in Gebessee erstmals die Erdbeeren gepflückt. Wir haben schon mal berichtet, die Erdbeeren dort wachsen nämlich in neuer Anbauweise, in Tunneln, in Substratkästen. Das Ganze ist etwa einen Meter hoch. MDR Thüringen Reporterin Samira Wischoff, du warst dort. Sind die Erdbeeren reif?
1: Ja, zum großen Teil. Also die Ernte hat begonnen und das ist wirklich ein komplett neues System. Belüftung und Bewässerung können in diesen sogenannten Stellagetunneln individuell gesteuert werden. Und ein entscheidender Vorteil ist natürlich, dass man die Erdbeeren ganz lässig im Stehen aus den Kästen pflücken kann, sagt Geschäftsführerin Caroline Lefers.
2: Und dadurch sind wir natürlich auch viel schneller im Pflückprozess. Das macht schon Spaß und pflücken ohne bücken, also unsere Erntehelfer freut's. Es ist natürlich immer ein Run, wer quasi jetzt in die Tunnel geht.
1: Ja, Caroline Lefers ist außerdem froh, dass Starkregen oder Hagel, gab es ja zuletzt auch in Gebessee, den Erdbeeren gar nichts anhaben konnten in diesen geschützten Tunneln.
0: Ja, also es ist eine absolut gute erste Bilanz, kann man sagen.
1: Ja, definitiv. Und trotzdem bleibt das Ganze immer noch ein Versuchsfeld, wo der Erdbeerhof auch noch dazulernt. Zum Beispiel muss der Rasen unterhalb der Erdbeerkästen ständig gemäht werden. Und wie hoch der Ertrag der Erdbeeren ist, kann man natürlich erst am Ende der Saison sagen.
0: Ja, und wann wird die sein?
1: Ja, das ist spannend. Es handelt sich nämlich bei diesen Erdbeeren um remontierende Erdbeeren.
2: Remontierende Erdbeeren sind also wiederkehrende Erdbeeren, die am Ende des Tages mehrmalig tragen können. Und dementsprechend können wir unsere Saison tatsächlich bis in den Oktober hinein verlängern.
1: Ja, also erste Bilanz laut Caroline Lefers. Der Mut, den die hatten, eine ganz neue Anbauweise zu probieren, hat sich aus ihrer Sicht gelohnt.
0: Absolut, und das macht neugierig. Erdbeeren bis in den Oktober und man kann sie sogar im Stehen pflücken. Also die Ernte mit neuer Anbauweise im Erdbeerhof Gebessee ist gestartet. Und wenn Sie wissen wollen, wie das aussieht, gerne klicken Sie rein unter mdrthüringen.de.

0: erwartet es auch 15 bis 20 Grad immerhin. Und am Sonnabend wird es ein bisschen freundlicher und auch wärmer. 19 Uhr und gleich 31 Minuten. Hier sind die aktuellen Verkehrsmeldungen. A4 Richtung Dresden zwischen Eisenach Ost und Sättelstedt ist die rechte Fahrspur nach einem Unfall blockiert. A4 Richtung Dresden zwischen Gotha, Boxberg und Gotha sind zwei Fahrspuren nach einem Unfall gesperrt. Zurzeit staut sich hier der Verkehr. Sie brauchen 20 Minuten länger. A7 Würzburg Richtung Hannover zwischen Melsungen und Guxhagen. 7 Kilometer Stau wegen Bergungsarbeiten. Hier dauert es eine Stunde mehr. A9 Richtung Berlin zwischen Bad Lobenstein und Schleiz sind zwei Fahrspuren nach einem Unfall blockiert. Die A38 Richtung Leipzig ist zwischen Altstädt und Eisleben nach einem Lkw-Unfall gesperrt und in der Gegenrichtung wird der Verkehr an der Unfallstelle vorbeigeleitet. Die A70 Richtung Bayreuth ist zwischen Kulmbach-Neudrossenfeld und Dreieck Bayreuth-Kulmbach nach einem Unfall gesperrt. Auf der A71 Richtung Schweinfurt ist zwischen Oberhof und Suhl-Zellermeles der Hochwaldtunnel wegen Wartungsarbeiten noch bis 6 Uhr gesperrt. Und die A73 Richtung Bamberg zwischen Ebersdorf und Untersimau. Hier gibt es einen Stau nach einem Unfall. Hier dauert es 30 Minuten länger. Eine ganze Menge los. Fahren Sie schön vorsichtig. Die Blitzer stehen auf der A4 Richtung Frankfurt zwischen Stadtroda und Jena Zentrum. Auf der A4 Richtung Frankfurt am Erfurter Kreuz. In Mühlhausen in der Ammerschen Landstraße wird geblitzt, stadteinwärts und in Trügleben Richtung Aspach. Melden Sie uns weitere Staus oder auch Blitzer kostenfrei im MDR Thüringen Verkehrszentrum. Das ist die 0800 218 16 00.
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0: Ja, sind Sie auch schon voller Vorfreude, denn jetzt geht's endlich los. In Mexiko-Stadt startet heute die größte Fußball-Weltmeisterschaft aller Zeiten. Und die Eröffnungsfeier im Azteken-Stadion beginnt jetzt. Warum das ein ganz besonderes Stadion ist, das hören wir gleich hier im Fazit vom Tag.
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0: 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Das Aztekenstadion von Mexiko-Stadt schreibt heute Abend Geschichte. Denn dieses gigantische Stadion im Süden der mexikanischen Hauptstadt wird zum dritten Mal zum Schauplatz eines WM-Eröffnungsspiels. Aber nicht nur deshalb lässt dieses Stadion die Herzen von Fußballfans aus aller Welt höher schlagen. Bernhard Huber aus unserer WM-Redaktion, warum ist das Aztekenstadion zu einer echten Kultstätte geworden?
1: Ja, vielleicht fing alles damit an, dass dieses Stadion in den 60er Jahren auf dem Gestein eines erloschenen Vulkans gebaut worden ist. Ganz sicher hat es aber natürlich mit der WM 1970 zu tun. Diese WM ist ja für viele Fans bis heute die beste und spektakulärste Endrunde aller Zeiten gewesen. Mit dem alternden Pelé in Höchstform, mit einem magischen Halbfinale zwischen Deutschland und Italien, das die Italiener mit 4:3 nach Verlängerung überstanden. In diesem Aztekenstadion, in dem Franz Beckenbauer so schwer gefoult wurde, dass er mit ausgerenkter Schulter bei mehr als 40 Grad im Schatten zu Ende spielen musste. Diese WM 1970 war in der Rückschau ja die pure Lust am Fußball in diesem bunten, steilen, unglaublich lauten Stadion. Und 1986 war das Aztekenstadion dann die Bühne für Diego Maradona, als er gegen England erst ein Tor mit dem ausgestreckten Arm erzielte. Er sprach ja später von der Hand Gottes, die da im Spiel gewesen sein soll. Und kurz darauf gelang ihm dann noch ein zweites Tor, und zwar durch ein atemberaubendes Solo über den halben Platz. Ein Treffer, der bis heute als das schönste WM-Tor aller Zeiten gilt.
0: Was soll man da noch sagen? Der Mythos Aztekenstadion. Gerade hat die Eröffnungsfeier der Fußball-WM begonnen. Um 21 Uhr wird dann das Eröffnungsspiel Mexiko gegen Südafrika angepfiffen.
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0: wunderschön. Jetzt schauen wir ins politische Berlin. Bundeskanzler Friedrich Merz hat dort im Bundestag heute seine Regierungserklärung abgegeben und den Reformkurs seiner schwarz-roten Regierung verteidigt. Jeder sollte prüfen, was er zum Gelingen des Ganzen beitragen kann. Ja, und in der anschließenden Debatte warfen ihm Oppositionspolitiker eine gescheiterte Politik und soziale Ungerechtigkeit vor. MDR Thüringen-Reporter Jasper Ruppert.
1: Es geht zunächst vor allem um Innenpolitik. Der Kanzler lobt das gestrige Treffen mit Gewerkschaften und Arbeitgebern, bei dem es um mögliche Reformen ging.
2: Dieses lange Gespräch hat in ausgesprochen guter, sehr konstruktiver Atmosphäre stattgefunden und wir werden es zu einzelnen Themen auch weiter fortsetzen.
1: Richtig laut wird es beim Thema Ukraine. Merz betont, dass man Kiew unterstützen werde, solange es notwendig sei. Und dann sagt er diesen Satz und ein AfD-Abgeordneter aus der sechsten Reihe antwortet mit lautem Gelächter.
2: Die Ukraine verteidigt seit mehr als 4 Jahren ihre Freiheit.
1: Als Reaktion geht Merz aus dem Sattel und ruft der AfD entgegen.
2: Ja, dass Sie darüber lachen, das ist ein bezeichnendes Zeichen, meine Damen und Herren. Sie lachen darüber, über das Schicksal von Millionen Menschen in diesem Land und reisen nach Moskau zu ihren Champagnerempfängen. Gute Reise!
1: Es ist der Teil seiner Rede, für den er am meisten Applaus bekommt. Nach dem Kanzler tritt AfD-Chefin Alice Weidel ans Podium. Sie zeichnet im Gegensatz zu Merz ein durch die Bank düsteres Bild von Deutschland.
3: Hohe Steuern und Energiekosten, Bürokratie und Planwirtschaft strangulieren die Basis unserer Wirtschaft, während der Staatsapparat immer weiter wächst.
1: Der Weidel-Auftritt ist bei den folgenden Rednern großes Thema. Grünen-Fraktionsvorsitzende Britta Hasselmann wirft ihr vor:
4: Hass, Hetze, die Erniedrigung von Menschen, Menschenfeindlichkeit, um sich selbst darüber zu stellen. Das ist ihr Prinzip.
1: Aber auch für die Regierung hat Hasselmann eine Ansage. Finanzminister Lars Klingbeil wirft sie Finanztricks vor und sagt:
4: Wissen Sie was? Die Leute fühlen sich verarscht.
1: Es ist ein hitziger Auftakt heute und dabei stehen noch viele Themen an. Das Sitzungsende ist laut Tagesordnung für 4.20 Uhr in der Nacht geplant.
0: Ja, das wird eine lange Nacht. Wir bleiben aber auch im politischen Berlin und im Bundestag, denn dort wurde heute zum ersten Mal über das neue Heizungsgesetz gesprochen. Und auch dieses Gesetz ist umstritten. Dazu gleich mehr.

0: Das war eines der umstrittensten Gesetze der Ampelregierung, das sogenannte Heizungsgesetz. Die aktuelle Bundesregierung hat es ganz sanft umbenannt, und zwar von Gebäudeenergie hin zu Gebäudemodernisierungsgesetz. Wirtschaftsministerin Katharina Reiche sprach von einem Neustart. Heute jedenfalls hat der Bundestag den neuen Gesetzentwurf zum ersten Mal beraten. Maximilian Ulrich aus dem ARD-Hauptstadtstudio. Was beinhaltet das neue Heizungsgesetz?
1: Die Regel, wonach 65% der Heizungen zukünftig klimaneutral laufen müssen, die wird gestrichen. Das kam ja für viele auch einem Zwang zur Wärmepumpe gleich. Jetzt kann jeder Hausbesitzerin selbst entscheiden, wie er oder sie heizen will. Also auch Öl- und Gasheizungen sollen erlaubt bleiben. Stattdessen soll es eine sogenannte Biotreppe geben. Den fossilen Brennstoffen muss dann schrittweise Biogas oder Bioöl beigemischt werden.
0: Ja, und was unterscheidet das neue Gesetz nun vom bisherigen Heizungsgesetz?
1: Ja, es wird vor allem am Klimaschutz gelockert. Also diese Biotreppe, die soll erst ab 2029 gelten. Die startet dann auch erstmal sehr flach, also mit 10% Biobrennstoffen. Öl- und Gasheizung, die sollen sogar ab 2045 noch erlaubt bleiben. Da will Deutschland ja eigentlich klimaneutral sein. Die Wirtschaftsministerin Katharina Reiche hat heute aber argumentiert, ja, die Leute sind ja klug genug, sich die richtige Heizung selbst einzubauen, und wir geben ihnen jetzt ihre Freiheit zurück.
0: Das Gesetz ist umstritten. Welche Kritik gab es dazu heute im Bundestag?
1: Ja, die AfD findet auch die Biotreppe noch zu krass. Die will gar keine Vorgaben beim Heizen. Die Grünen kritisieren, dass man die Menschen in Zeiten von explodierenden Öl- und Gaspreisen jetzt ermutigt, weiterhin Öl- und Gasheizung einzubauen. Grüne, Linke und AfD sagen alle, ja, diese klimafreundlichen Brennstoffe, die man zukünftig beimischen soll, die sind ja total selten, total teuer. Das macht das Heizen teurer. Und auch im Bundesrat gibt's Kritik. Die Bundesländer finden das Gesetz unter anderem handwerklich mangelhaft und nicht praxistauglich. Zum Glück für Wirtschaftsministerin Katharina Reiche muss der Bundesrat diesem Gesetz aber nicht zustimmen.
0: Das Gebäudemodernisierungsgesetz wird nun im Bundestag weiter beraten und sicher auch noch mal geändert. Die Linken wollen sogar dagegen klagen.
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0: Herrliche Musik bei MDR Thüringen. Sie hören das Fazit vom Tag. Die Festivalsaison in Thüringen, die kommt jetzt so richtig in Schwung. In 3 Wochen startet nämlich das Rudolstadt-Festival. Und das gilt als Deutschlands führendes Festival für Ruth, Folk und Weltmusik. Heute wurde das Programm offiziell vorgestellt. MDR Thüringen-Reporter Uwe Kelm war fürs Fazit vom Tag mit dabei. Uwe, gibt es in diesem Jahr wieder so einen Länderschwerpunkt?
1: Ja, der ist Österreich, und wenn du jetzt nur an alpenländische Musik denkst, nee, 18 verschiedene Bands und Solokünstler aus dem Nachbarland, die kommen, sagt die Festivaldirektorin Petra Rotschalk.
2: Man hat da sehr viele Regionen, da ist sehr viel traditionelle Musik dabei, von der Tamburica, aber auch Gesänge und Tänze, die sehr traditionell sind, bis auf ganz modernes Tanztheater oder wo mit dem Wiener Lied kreativ umgegangen ist.
1: So viel unterschiedliche Musik und Künstler aus dem Schwerpunktland, das gab's noch nie. Dazu kommen 130 Bands und Solokünstler aus über 40 Ländern. Geplant sind ja 300 Konzerte oder Workshops auf knapp 30 Bühnen.
0: Also ist richtig viel los. Was macht so ein Programm mit so einer kleinen Stadt wie Rudolstadt?
1: Na, es wird voll. Ja. Mhm. 20.000 Gäste werden erwartet von den 25.000 Einwohnern. Aber das kennen die Rudolstädter schon. Ist das 34. Festival, da wissen die Rudolstädter Bescheid. Die Busse, die fahren extra im 20-Minuten-Takt. Die Parkplätze für die Tagesgäste, die sind ein Stück außerhalb. Die Campingplätze, die sind wie immer voll. Also Schwimmbad und Karawanenplatz, die sind auch schon ausgebucht. Und weil auf der Heidecksburg, der wird ja gebaut, deswegen gibt's da keine Konzerte. Aber die sind jetzt über die Stadt verteilt und da gibt's auch ein paar Plätze für neue Bühnen.
0: Okay, also ich höre raus, die Rudolstädter sind schon echte Vollprofis in Sachen Festival. Uwe, gibt's da eigentlich noch Karten?
1: Ja, es gibt noch welche. Gut 17.000 von den 20.000 sind verkauft. Und für die Bewohner vom Landkreis Saalfeld-Rudolstadt, da gibt's auch noch ein paar vergünstigte Karten. Und unterm Strich sind sogar die Preise stabil geblieben. Jedes Ticket ist auch eine Busfahrkarte. Und an den Getränkeständen, das ist jetzt neu, da gibt's in diesem Jahr auch Zahlmöglichkeiten für die EC-Karte.
0: Also mit der EC-Karte am Getränkestand zahlen, das finde ich super. Da braucht man nicht so viel Bargeld. Wichtig für Sie ist zu wissen, am 1. Juli-Wochenende startet das Rudolstadt-Festival.

Das war das Fazit vom Tag hier bei MDR Thüringen. Hier geht's gleich weiter mit unserem gemeinsamen ARD-Abend. Und ich sage danke und schönen Abend und tschüss und bis bald.

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1: Um 20 Uhr mit Moritz Meißner. Guten Abend. In Mexiko-Stadt startet zur Stunde die größte Fußball-Weltmeisterschaft aller Zeiten. Seit einer halben Stunde läuft im Aztekenstadion die Eröffnungsfeier, unter anderem mit Popstar Shakira. In einer Stunde ist dann Anpfiff für das Eröffnungsspiel zwischen Gastgeber Mexiko und Südafrika. Bereits Stunden zuvor hatten sich vor dem Stadion lange Schlangen gebildet. Die WM wird bis Mitte Juli gemeinsam von Kanada, den USA und Mexiko ausgerichtet. Im Vorfeld gab es massive Kritik an Ticketpreisen und dass die USA Fans aus einigen Teilnehmerländern die Einreise verweigern. Der Einsatz von künstlicher Intelligenz durch die Thüringer Staatskanzlei hat deutliche Kritik hervorgerufen. Das sei nicht geschickt gewesen, sagte der Erfurter Politikwissenschaftler Thorsten Thier, MDR Thüringen. Ministerpräsident Mario Vogt stehe für Authentizität und für Fleiß. Das passe nicht zu den Vorgängen, die jetzt kritisiert werden. Die Staatskanzlei hatte eingeräumt, dass bei mehreren Reden von Vogt künstliche Intelligenz genutzt wurde, darunter der Traueransprache für seinen verstorbenen Amtsvorgänger Bernhard Vogel. Die Flucht eines mutmaßlichen Drogenhändlers aus Erfurt hat auf Mallorca ein Ende gefunden. Wie das Thüringer Landeskriminalamt mitteilte, haben spanische Ermittler den Mann im Osten der Mittelmeerinsel festgenommen. Nach dem 24-Jährigen war seit 2023 gesucht worden. Damals hatten Mitarbeiter eines Erfurter Hotels in seinem Zimmer große Mengen Drogen entdeckt. Die Polizei hatte 17 Kilogramm Methamphetamin und 13 Kilogramm Marihuana im Wert von 1,8 Millionen Euro sichergestellt. Die Erfurter Kontaktmesse Investor Days für Unternehmen und Investoren ist laut Beobachtern ein Erfolg. Der Thüringer Technologiestiftung zufolge hat die Messe in den 11 Jahren ihres Bestehens mehr als 600 Millionen Euro an Investitionen angestoßen. Heute konnten Unternehmerinnen und Unternehmer erneut im Erfurter Kontor ihre Ideen präsentieren. Auf der Bühne hatten sie dafür 3 Minuten Zeit. Anschließend ging es in Gespräche mit potenziellen Investoren, zum Beispiel Banken, Fondsgesellschaften oder Privatpersonen. Der Bundestag ehrt die Präsidentin der einzigen frei gewählten Volkskammer der DDR, Sabine Bergmann-Pohl, mit einem eigenen Porträt. Die gebürtige Eisenacherin wird künftig mit einem Gemälde in der Galerie der Präsidentinnen und Präsidenten des Bundestags gewürdigt. Das teilte das Parlament heute mit. Die CDU-Politikerin und Ärztin Bergmann-Pohl war 1990 zur Volkskammerpräsidentin gewählt worden. Unter ihrer Leitung wurden die Grundlagen für die deutsche Einheit gelegt. Das Wetter für Thüringen. In der Nacht lassen die Schauer nach und es lockert auf. Tiefstwerte 11 bis 6 Grad. Morgen dann Wolken und zeitweise Regen, dazu starker Wind bei bis zu 20 Grad. Am Samstag zieht der Regen ab und es wird wärmer bei bis zu 22 Grad. Das waren die Nachrichten, jetzt ist es 20.03 Uhr.
2: Hier ist der Verkehrsservice für den ARD-Abend. Die A2 Richtung Berlin ist zwischen Lenin und Dreieckwerder wegen Bauarbeiten bis ca. 5 Uhr in der Früh gesperrt. A13 Richtung Dresden zwischen Teupitz und Starkow Stau wegen Bauarbeiten. Die Verzögerung beträgt eine Viertelstunde. Die A14 Richtung Dresden ist zwischen Leisnig und Döbeln Nord nach einem Unfall gesperrt. Letzte freie Abfahrt ist Mutschen. Die A38 Richtung Leipzig ist zwischen Altstädt und Eisleben nach einem LKW-Unfall gesperrt und in der Gegenrichtung wird der Verkehr an der Unfallstelle vorbeigeleitet. Auf der A71 Richtung Schweinfurt ist zwischen Oberhof und Suhl-Zellermelis der Hochwaldtunnel wegen Wartungsarbeiten bis morgen früh etwa 6 Uhr gesperrt. Damit weiter gute Fahrt und kommen Sie gut an Ihr Ziel.
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2: Ich bin Frank-Michael Bauer. Willkommen. Hier ist MDR Sachsen aus Dresden mit dem ARD-Abend. Und wir gehen in die Vollen mit Bananarama.

Der ARD-Abend mit Gary Moore und diesem fantastischen Still Got the Blues von 1990. Und jetzt kommt 10cc, ja, die gibt's noch. Die Ballade I'm Not in Love war 1975, wir erinnern uns, der erste große Hit. Die Reggae-Nummer Dreadlock Holiday folgte 3 Jahre später, hören wir gleich, von der britischen Band. Bassist und Sänger Graham Gouldman ist übrigens von Anfang an dabei und führt auch die aktuelle Tourbesetzung an. Im September kommen 10cc nach Deutschland und treten in Aachen, Worms, Bonn, Aschaffenburg und Baden-Baden auf. And another bloody greatest hits tour ist das Motto dieser Tournee. Und da gibt's dann auch diesen Song 10cc im ARD-Abend Dreadlock Holiday.

Sophia, Sie haben ihn erkannt, das war Alvaro Soler hier bei uns im ARD-Abend. Kim Wilde, bekanntermaßen eine Ikone der 80er Jahre. In diesem Jahr ist sie mit einer 80er-Show und Kollegen wie zum Beispiel Holly Johnson oder Boy George im Juli in Hamburg und Gelsenkirchen live zu erleben. Und nächstes Jahr dann auf großer Deutschland-Tour solo mit Band mit vielen Terminen im November 2027. Wie gesagt, The Singles-Tour ist das Motto und davon, von Singles, hat sie ja so einige sehr erfolgreiche.

Cambodia und Checkered Love und Kids in America. Und es gab ja auch noch Fuel from a Bridge zum Beispiel oder auch You Keep Me Hanging On. Tickets sind ab rund 60 Euro erhältlich und ich picke mal ein paar Tourorte 2027 heraus. 3. November Saarbrücken, 10. November Leipzig, 12. November Köln, 16. Berlin und 19. November 2027 in Hamburg. Wie gesagt, nur eine Auswahl und das waren einige Auftrittsorte 2027. Die Karten, die gibt es schon. Und hier im ARD-Abend Kim Wilde auch mit einer erfolgreichen Single mit You Came hier für Sie bei uns.

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3: 20.32 Uhr, hier ist der Verkehrsservice für den ARD-Abend. Die A2 Richtung Berlin ist zwischen Lenin und Dreieckwerda wegen Bauarbeiten bis ca. 5 Uhr gesperrt. A2 Richtung Hannover zwischen Magdeburg, Kannenstieg und Irxleben 3 Kilometer Stau und stockender Verkehr. Hier brauchen Sie 20 Minuten länger. Die A14 Richtung Dresden ist zwischen Leisnig und Döbeln-Nord nach einem Unfall gesperrt. Die A38 Richtung Leipzig ist zwischen Altstädt und Eisleben nach einem LKW-Unfall gesperrt. Auf der A71 Richtung Schweinfurt ist zwischen Oberhof und Suhl-Zellamelis der Hochwaldtunnel wegen Wartungsarbeiten bis ca. 6 Uhr in der Früh gesperrt. Wir wünschen Ihnen weiterhin gute Fahrt und kommen Sie vor allem gut an Ihr Ziel.
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3: Aus Dresden mit Frank Michael Bauer und mit den Fine Young Cannibals.

Gab's Applaus? Jawohl, hier ist der ARD-Abend und jetzt geht's ab ins Jahr 1977. Damals fand der Grand Prix, oder wie es ja heute heißt, ESC in London statt und Großbritannien schickt ein echtes Traumduo ins Rennen. Die charmante Lindsay de Paul wäre am heutigen 11. Juni 76 Jahre alt geworden. Auch wenn die Musikerin viel zu früh verstorben ist, 2014 nämlich, bleibt sie unvergessen. Zusammen mit ihrem Musikpartner Mike Moran lieferte sie damals beim Grand Prix einen fröhlichen Auftritt ab mit einer großen Prise Humor und bunten Kostümen. Da haben sich die beiden direkt in die Herzen der Zuschauerinnen und Zuschauer gesungen. Am Ende reichte es auf der großen europäischen Bühne für einen hervorragenden zweiten Platz. Das Duo musste sich mit gerade mal 14 Punkten Rückstand nur dem klassischen französischen Siegerchanson von Marie Myriam geschlagen geben. Interessanterweise verkaufte sich der britische Beitrag in den Plattenläden danach deutlich besser als die eigentliche Nummer 1. Hier nun Lindsay de Paul und Mike Moran mit Rock Button auf Platz 8. Der Vollständigkeit halber lag damals 1977 Deutschland mit einer englischen Nummer, ja, mit Silver Convention und Telegram. Und hier Lindsay de Paul und Mike Moran.

Im ARD-Abend Duran Duran und ihr energiegeladener Synthie-Pop-Kracher Wild Boys aus dem Jahre 1984, inspiriert von einem surrealen Roman, könnte man sagen, fängt der Song die rebellische und ungezähmte Energie der Jugend von damals perfekt ein. Die britischen New Wave-Ikonen beweisen übrigens bis heute, dass sie kein bisschen leiser geworden sind, denn die ziehen auf Europa-Tournee zurzeit. Sind sie da und bringen ihre Hits und vieles andere noch mit, was sie so an Songs im Gepäck haben. Wir haben im Gepäck jetzt Black mit Everything's Coming Up Roses und Curtis Tigers mit I Wonder Why hier im ARD-Abend.

Curtis Digers I Wonder Why und gleich startet das Eröffnungsspiel der diesjährigen Fußball-WM 2026, die größte aller Zeiten. 48 Staaten sind mit dabei bei dieser 23. WM und im Aztekenstadion in Mexico City wird gespielt. Gastgeber Mexiko gegen Südafrika. Und wenn Sie das Spiel angucken möchten, geht das natürlich auch. Und zwar im ZDF. Das ZDF überträgt die Partie für Sie live.

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1: Um 21 Uhr mit Moritz Meissner. Guten Abend. In Mexiko-Stadt startet in diesen Minuten das Eröffnungsspiel der Fußball-Weltmeisterschaft. Zum Auftakt trifft Gastgeber Mexiko auf Südafrika. Zuvor gab es im Stadion die offizielle Eröffnungsfeier mit zahlreichen Musikstars, darunter Shakira. Die WM wird 6 Wochen lang gemeinsam von Kanada, den USA und Mexiko ausgerichtet. Mit 48 Teams ist es das bisher größte Turnier. Im Vorfeld gab es massive Kritik an Ticketpreisen und dass die USA Fans aus einigen Teilnehmerländern die Einreise verweigern. Der Einsatz von künstlicher Intelligenz durch die Thüringer Staatskanzlei hat deutliche Kritik hervorgerufen. Das sei nicht geschickt gewesen, sagte der Erfurter Politikwissenschaftler Thorsten Thier, MDR Thüringen. Ministerpräsident Mario Vogt stehe für Authentizität und für Fleiß. Das passe nicht zu den Vorgängen, die jetzt kritisiert werden. Die Staatskanzlei hatte eingeräumt, dass bei mehreren Reden von Vogt künstliche Intelligenz genutzt wurde, darunter der Traueransprache für seinen verstorbenen Amtsvorgänger Bernhard Vogel. Die Flucht eines mutmaßlichen Drogenhändlers aus Erfurt hat auf Mallorca ein Ende gefunden. Wie das Thüringer Landeskriminalamt mitteilte, haben spanische Ermittler den Mann im Osten der Mittelmeerinsel festgenommen. Nach dem 24-Jährigen war seit 2023 gesucht worden. Damals hatten Mitarbeiter eines Erfurter Hotels in seinem Zimmer insgesamt 30 Kilogramm Drogen im Wert von 1,8 Millionen Euro entdeckt. Die Großbäckerei Lampe in Roßleben-Wiehe im Kyffhäuser Kreis ist zahlungsunfähig. Wie das Unternehmen mit rund 280 Beschäftigten mitteilte, läuft ein vorläufiges Insolvenzverfahren. Der Betrieb läuft demnach weiter. Alle 44 Filialen in Thüringen und Sachsen-Anhalt bleiben geöffnet. Es ist die dritte Insolvenz am heutigen Tag in Thüringen. Zuvor hatte der Matratzenhersteller Breckle in Weida Insolvenz in Eigenverwaltung gemeldet. Außerdem stellt der Autozulieferer HP Belzer in Berka-Werra seinen Betrieb zum Jahresende ganz ein. In den Niederlanden ist ein Auto in einer Schülergruppe auf Fahrrädern gerast. Dabei sind 3 Kinder und ein erwachsener Begleiter getötet worden, teilte die Polizei mit. 3 weitere Kinder wurden schwer verletzt. Ein 19 Jahre alter Mann wurde festgenommen. Ob es sich um den mutmaßlichen Autofahrer handelt, ist noch unklar. Den Angaben nach war der Autofahrer in einer Kurve geradeaus in die Gruppe mit 14 Schülern und 2 Betreuern gefahren. Die Polizei geht aktuell von einem Unfall aus. Das Wetter für Thüringen. In der Nacht lassen die Schauer nach und es lockert auf. Tiefstwerte 11 bis 6 Grad. Morgen dann Wolken und zeitweise Regen, dazu starker Wind bei bis zu 20 Grad. Am Samstag zieht der Regen ab und es wird wärmer bei bis zu 22 Grad. Das waren die Nachrichten. Jetzt ist es 21.03 Uhr.
2: Hier ist der Verkehrsservice für den ARD Abend. Die A1 Osnabrück Richtung Bremen ist zwischen Dreieck Ahlhorner Heide und Wildeshausen West wegen Bauarbeiten bis morgen früh 6 Uhr gesperrt. Die A2 Richtung Berlin ist zwischen Lenin und Dreieck Werder wegen Bauarbeiten bis ca. 5 Uhr gesperrt. Die A7 Ulm Richtung Hamburg ist zwischen Echte und Seesen-Harz wegen Bergungsarbeiten derzeit gesperrt. A7 Ulm Richtung Hamburg zwischen Northeim Nord und Echte 7 Kilometer Stau nach einem Unfall. Die A12 Frankfurt-Oder Richtung Berlin Der Ring ist zwischen Briesen und Fürstenwalde Ost wegen Bauarbeiten gesperrt. Die A14 Richtung Dresden, die ist zwischen Leisnig und Döbeln Nord nach einem Unfall gesperrt. Die A38 Richtung Leipzig ist zwischen Altstädt und Eisleben nach einem LKW-Unfall gesperrt. Auf der A71 Richtung Schweinfurt ist zwischen Oberhof und Sulzeller-Mehlis der Hochwaldtunnel wegen Wartungsarbeiten bis ca. 6 Uhr gesperrt. A111 Charlottenburg, Dreieck Oranienburg, der Tunnel Flughafen Tegel ist in beiden Richtungen wegen Wartungsarbeiten bis ca. 5 Uhr morgen früh gesperrt. Soweit unsere Meldungen und wir wünschen Ihnen weiter eine gute Fahrt und kommen Sie gut an Ihr Ziel.
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2: Mit Frank-Michael Bauer. Schönen guten Abend. Ich grüße Sie aus dem MDR-Funkhaus in Dresden. Und hier kommt aber. Und gleich wird es den Anpfiff geben der ersten WM-Partie Mexiko gegen Südafrika. 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

0: The Sweet und Love is Like Oxygen aus dem Jahre 1978.
1: Die FIFA-Fußball-Weltmeisterschaft 2026.
0: Tja, das Eröffnungsspiel, es hat begonnen vor knapp 6 Minuten und in der Partie Mexiko gegen Südafrika steht es nach diesen 6 Minuten noch 0:0. 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Die AD-Reportage haben Sie da komplett im Ohr, wenn Sie möchten. Und vielleicht guckt ja auch Fußballfan Johannes Oerding zu. Heute Abend hören wir wieder rein in sein aktuelles Album Hotel. Das können Sie als LP gewinnen. Er hat ja selber Fußball gespielt in einem Verein und ist immer noch gerne in der Freizeit fußballmäßig unterwegs. Und wenn Sie Lust haben, können Sie seine neue LP bald auf Ihrem Plattenteller haben. Und unsere Frage, welches skurrile kulinarische Laster hat Johannes Oerding, wenn er Fastfood isst? A. Er isst Döner am liebsten mit Ketchup und Apfelmus. B. Er streut sich echten Zucker über seine salzigen Pommes. Oder C. Er tunkt seine Pizza vor jedem Bissen in kalten Kakao. Was glauben Sie? Döner mit Ketchup und Apfelmus A, B, echter Zucker auf die Pommes oder C, Pizza vor jedem Bissen in kalten Kakao eintunken. A, B oder C. Schreiben Sie eine Mail über ard-abend@mdr.de oder anrufen 0800 80 80 110. Gewinnen Sie die Vinyl-LP Hotel von Johannes Oerding. Und hier ist Madonna. Und die fragt, who's that girl?

Währenddessen Madonna die Frage stellte, who's that girl, wer ist denn dieses Mädel, hat Mexiko sich in Führung geschossen. 11 Minuten sind gespielt in der WM-Eröffnungspartie Mexiko gegen Südafrika. Die Mexikaner führen.

Das war monumentaler Stadionpop von Coldplay und ihr Geniestreich Viva la Vida von 2008. Der Song, der blickt ja aus der Perspektive eines gestürzten Königs auf Macht, Vergänglichkeit und die Ironie des Schicksals. Und vom bittersüßen Ende einer Herrschaft schalten wir jetzt um auf die unendliche Macht der Gefühle. Es folgt das wohl erfolgreichste Duett der Popgeschichte, geschrieben von Lionel Richie für den gleichnamigen Soundtrack des Jahres 1981. Inmitten dramatischer Streicher versichern sich zwei absolute Weltstars Zeile für Zeile ihre bedingungslose, lebenslange Hingabe. Lehnen Sie sich zurück und genießen Sie jetzt ganz große Romantik. Hier sind Lionel Richie und Diana Ross mit Endless Love im ARD-Abend.

Der unvergessene Otis Redding im ARD-Abend. Und wir haben Halbzeit, in der ersten Halbzeit der Eröffnungspartie der Fußball-WM 2026. 22 Minuten sind um, schon etwas drüber. Mexiko führt 1:0 gegen Südafrika. Und hier sind Queen mit David Bowie, Under Pressure.

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6: 21.32 Uhr, hier ist der Verkehrsservice für den ARD-Abend. Die A1 Osnabrück Richtung Bremen ist zwischen Dreieck Ahlhorner Heide und Wildeshausen West wegen Bauarbeiten bis 6 Uhr gesperrt. Die A2 Richtung Berlin ist zwischen Lenin und Dreieck Werder wegen Bauarbeiten bis ca. 5 Uhr gesperrt. Die A7 Ulm Richtung Hamburg ist zwischen Echte und Seesen-Harz wegen Bergungsarbeiten gesperrt. A7 Ulm Richtung Hamburg zwischen Nordheim und Nord und Echte 7 Kilometer Stau nach einem Unfall. Die A12 Frankfurt-Oder Richtung Berliner Ring ist zwischen Briesen und Fürstenwalde Ost wegen Bauarbeiten gesperrt. Die A14 Richtung Dresden ist zwischen Leisnig und Döbel Nord nach einem Unfall gesperrt. Die A38 Richtung Leipzig ist zwischen Altstädt und Eisleben nach einem LKW-Unfall gesperrt. Auf der A71 Richtung Schweinfurt ist zwischen Oberhof und Sulzellamelis der Hochwaldtunnel wegen Wartungsarbeiten bis ca. 6 Uhr in der Früh gesperrt. Die A100 Wedding-Wilmersdorf ist zwischen Beuselstraße und Hohenzollerndamm in beiden Richtungen wegen Wartungsarbeiten gesperrt. A111 Charlottenburg Dreieck Oranienburg, der Tunnel Flughafen Tegel, ist in beiden Richtungen wegen Wartungsarbeiten gesperrt und zwar bis etwa 5 Uhr morgen früh. Die A565 Bonn-Meckenheim ist zwischen Bonn-Beuel und Bonn-Auerberg in beiden Richtungen wegen Brückenarbeiten gesperrt. Damit weiter gute Fahrt durch diesen Abend und kommen Sie unbedingt gut an Ihr Ziel.
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6: Aus Dresden mit Frank-Michael Bauer und unser Quiz, das läuft rund zum Thema Johannes Oerding und seinen Geschmack. Und die Preisfrage gibt es nachher gleich nochmal für Sie, damit Sie mitmachen können bei unserem Spielchen. Und jetzt haben wir Zeit für Kylie Minogue.

war sie, die britische Indie-Band The Farm im ARD-Abend mit ihrer zeitlosen Hymne All Together Now von 1990. Inhaltlich setzt sich das Stück ja mit dem legendären Weihnachtsfrieden von 1914 auseinander, als die Soldaten im Ersten Weltkrieg mitten im Schützengraben die Waffen niederlegten und gemeinsam Fußball spielten. Ein starkes Plädoyer für Menschlichkeit, das bis heute nichts von seiner Aktualität verloren hat. Apropos Fußball, das Eröffnungsspiel der 23. WM läuft in Mexico City im Aztekenstadion und weiterhin liegt Mexiko jetzt in der 36. Minute sind wir mit 1:0 gegen Südafrika vorn. Und einer, der auch unbedingt ein großer Fußballfan ist, von dem verlosen wir heute das aktuelle Album. Da hören wir nächste Stunde noch rein und wir haben eine Preisfrage zu Johannes Oerding. Und Sie können die schwarze Scheibe als Vinyl, also die Platte Hotel, gewinnen. Unsere Frage, welches kulinarische Laster hat Johannes, wenn er Fast Food zu sich nimmt? A. Er isst Döner, am liebsten mit Ketchup und Apfelmus. B. Er streut sich echten Zucker über seine salzigen Pommes. Oder C. Er tunkt seine Pizza vor jedem Bissen in kalten Kakao. Also kulinarisch sind das alles irgendwie Sünden, würde ich mal sagen. Sagen Sie uns, was Sie denken. A, B oder C. Alles ist schon dabei. Und hier eingetrudelt im Studio, zum Beispiel unter ard-abend@mdr.de. Können Sie uns mailen oder anrufen, kostenfrei 0800 80 80 110. 0800 80 80 110. A, B oder C. Welche Sünde betreibt der kulinarisch der Johannes?

Sie hat sich seit Jahren rar gemacht. Tracy Chapman, Talking About Revolution. Es gibt auch keine geplanten Auftritte oder Tourneen. Einer der seltenen Auftritte, den hat es bei den Grammy Awards 2024 mit ihr gegeben. Und jetzt bei uns im ARD-Abend Karat über 7 Brücken.

Von der Nummer war Peter Maffay 1 so begeistert, dass er sie auch nochmal aufgenommen hat. Über Siebenbrücken Karat, das Original hier im ARD-Abend. Und gleich ist die erste Hälfte der Partie, der Eröffnungspartie der WM zu Ende. Mexiko gegen Südafrika 1-0 führen die Mexikaner. Und hier ist einer, der in Mexiko geboren wurde. Santana, Carlos Santana.

0: Geschichten.
1: Um 22 Uhr mit Moritz Meissner. Guten Abend. In Mexiko-Stadt ist das Eröffnungsspiel der Fußball-Weltmeisterschaft gestartet. Zum Auftakt trifft Gastgeber Mexiko auf Südafrika. Nach der ersten Halbzeit steht es aktuell 1:0 für Mexiko. Zuvor gab es im Stadion die offizielle Eröffnungsfeier mit zahlreichen Musikstars, darunter Shakira. Die bisher größte WM wird 6 Wochen lang gemeinsam von Kanada, den USA und Mexiko ausgerichtet. Der Einsatz von künstlicher Intelligenz durch die Thüringer Staatskanzlei hat deutliche Kritik hervorgerufen. Das sei nicht geschickt gewesen, sagte der Erfurter Politikwissenschaftler Thorsten Thier, MDR Thüringen. Ministerpräsident Mario Vogt stehe für Authentizität und für Fleiß. Das passe nicht zu den Vorgängen, die jetzt kritisiert werden. Die Staatskanzlei hatte eingeräumt, dass bei mehreren Reden von Vogt künstliche Intelligenz genutzt wurde, darunter der Traueransprache für seinen verstorbenen Amtsvorgänger Bernhard Vogel. Die Großbäckerei Lampe in Roßleben-Wiehe im Kyffhäuser Kreis ist zahlungsunfähig. Wie das Unternehmen mit rund 280 Beschäftigten mitteilte, läuft ein vorläufiges Insolvenzverfahren. Der Betrieb läuft demnach weiter. Alle 44 Filialen in Thüringen und Sachsen-Anhalt bleiben geöffnet. Es ist die 3. Insolvenz am heutigen Tag in Thüringen. Zuvor hatte der Matratzenhersteller Breckle in Weider Insolvenz in Eigenverwaltung gemeldet. Außerdem stellt der Autozulieferer HP Pelzer in Berkaverra seinen Betrieb zum Jahresende ganz ein. In den Niederlanden ist ein Auto in einer Schülergruppe auf Fahrrädern gerast. Dabei sind 3 Kinder und ein erwachsener Begleiter getötet worden, teilte die Polizei mit. 3 weitere Kinder wurden schwer verletzt. Ein 19 Jahre alter Mann wurde festgenommen. Ob es sich um den mutmaßlichen Autofahrer handelt, ist noch unklar. Den Angaben nach war der Autofahrer in einer Kurve geradeaus in die Gruppe mit 14 Schülern und 2 Betreuern gefahren. Die Polizei geht aktuell von einem Unfall aus. US-Präsident Trump hat die für den Abend angekündigten 9 Angriffe auf den Iran abgesagt. Das teilte er auf seiner Plattform Truth Social mit. Grund seien Fortschritte bei den Gesprächen zu einer dauerhaften Waffenruhe mit der iranischen Führung. Nach Trumps Darstellung könne in Kürze ein Dokument dazu unterzeichnet werden. Die iranische Regierung hat Trumps Aussagen umgehend dementiert. Es gebe bisher keinen Text für ein Rahmenabkommen, berichtet die iranische Nachrichtenagentur Fars und bezieht sich auf Quellen aus dem Verhandlungsteam. Das Wetter für Thüringen. In der Nacht lassen die Schauer nach und es lockert auf. Tiefstwerte 11 bis 6 Grad. Morgen dann Wolken und zeitweise Regen, dazu starker Wind bei bis zu 20 Grad. Am Samstag zieht der Regen ab und es wird wärmer bei bis zu 22 Grad. Das waren die Nachrichten. Jetzt ist es 22.03 Uhr.
2: Hier ist der Verkehrsservice für den ARD-Abend. Die A1 Osnabrück Richtung Bremen ist zwischen Dreieck Ahlhorner Heide und Wildeshausen West wegen Bauarbeiten bis morgen früh 6 Uhr gesperrt. Die A2 Richtung Berlin ist zwischen Lenin und Dreieck Werder wegen Bauarbeiten bis ca. 5 Uhr in der Früh gesperrt. Die A7 Ulm Richtung Hamburg ist zwischen Echte und Sesenharz wegen Bergungsarbeiten gesperrt. A7 Ulm Richtung Hamburg zwischen Nordheim Nord und Echte 7 Kilometer Stau nach einem Unfall. Die A12 Frankfurt-Oder Richtung Berliner Ring ist zwischen Briesen und Fürstenwalde Ost wegen Bauarbeiten gesperrt. Die A14 Richtung Dresden ist zwischen Leisnig und Döbeln Nord nach einem Unfall gesperrt. Die A38 Richtung Leipzig ist zwischen Altstädt und Eisleben nach einem LKW-Unfall gesperrt. Auf der A71 Richtung Schweinfurt ist zwischen Oberhof und Sulzeller Mehlis der Hochwaldtunnel wegen Wartungsarbeiten bis ca. 6 Uhr gesperrt. Die A100 Wedding-Wilmersdorf ist zwischen Beuselstraße und Hohenzollerndamm in beiden Richtungen wegen Wartungsarbeiten gesperrt. A111 Charlottenburg-Dreieck-Oranienburg, der Tunnel Flughafen Tegel, ist in beiden Richtungen wegen Wartungsarbeiten bis ca. 5 Uhr in der Früh gesperrt. Die A565 Bonn-Meckenheim ist zwischen Bonn-Beuel und Bonn-Auerberg in beiden Richtungen wegen Brückenarbeiten gesperrt. Soweit die Meldungen, kommen Sie gut an Ihr Ziel.
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2: Aus Dresden von MDR Sachsen, ich bin Frank-Michael Bauer. Gerade Halbzeitpause in Mexico City bei der Eröffnungspartie. Mexiko mit Gastgeber gegen Südafrika. Die Mexikaner liegen mit 1:0 vorn. Und wie es in der zweiten Hälfte weitergeht, das können Sie ja dann auch erfahren, indem Sie ZDF gucken oder ardsounds.de hören.

Musik hier bei uns im ARD-Abend mit David Dundas, sein Klassiker. Und in diesem Moment kommt auch eine Meldung rein, die ist wichtig. Hier ist der Verkehrsservice für den ARD-Abend. Achtung, Falschfahrer auf der B173 zwischen Nefestraße in Chemnitz und Oberlungwitz. Dort ist ein Falschfahrer unterwegs. Bitte äußerst rechts fahren und nicht überholen. Ich wiederhole, Falschfahrer auf der B173 zwischen Nefestraße in Chemnitz und Oberlungwitz ist ein Falschfahrer unterwegs. Äußerst rechts fahren und nicht überholen. Wir sagen Ihnen Bescheid, wenn die Gefahr vorüber ist. Das Eröffnungsspiel der Fußball-WM, das ist gerade weitergegangen. Wir sind in der zweiten Hälfte. Mexiko führt 1:0. Und wir sind bei einem echten Fußballfan, bei Johannes Oerding. Denn sein Album ist unser Albumtipp. Da hören wir nachher in einer halben Stunde einen Song draus. Und dieses Album können Sie als Vinyl-Variante bei uns gewinnen. Und die Preisfrage ist skurril. Ja, welche skurrile kulinarische Laster hat Johannes Oerding, wenn er Fastfood zu sich nimmt? A, er isst Döner am liebsten mit Ketchup und Apfelmus. B, er streut sich echten Zucker über seine salzigen Pommes. Oder C, er tunkt seine Pizza vor jedem Bissen in kalten Kakao. Was man so alles machen kann, damit es einem gut schmeckt und der andere oder die andere, die gruselt sich dann davor. Oder wie Michael aus Kolmen schreibt, das klingt ja so, wie meine Tochter mit ihrem ersten Kind schwanger war. Saure Gurken mit Nutella, ja. Also, die Auflösung dann in einer halben Stunde und Sie können noch ein bisschen miträtseln unter ard-abend@mdr.de. Und jetzt geht's ab ins Jahr 1998 und einen Song aus diesem Jahr haben wir mit Cher und Believe.

All I Want Is You aus dem Jahr 87, Carly Simon. Und wir springen ins Jahr 2017 zu einem Musiker, der die Kunst des intimen Songwritings, ja, man möchte durchaus sagen, perfektioniert hat und heute die größten Stadien der Welt füllt. Seine romantische Ballade entwickelte sich binnen kürzester Zeit zum modernen Standardlied für den Hochzeitstanz, dieses Perfect. Ed Sheeran, ja, den gibt es jetzt mit Perfect. Wir dimmen sozusagen ein bisschen das Licht, aber vorher schnell nochmal unsere Meldung aus der Verkehrsredaktion. Achtung, Falschfahrer weiterhin auf der B173 zwischen Nefestraße in Chemnitz und Oberlungwitz. Bitte äußerst rechts fahren und nicht überholen. Ed Sheeran im ARD-Abend jetzt.

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7: Hier ist der Verkehrsservice für den ARD-Abend. Achtung, Falschfahrer auf der B173 zwischen Nefestraße in Chemnitz und Oberlungwitz ist ein Falschfahrer unterwegs. Bitte äußerst rechts fahren und nicht überholen. Die A1 Osnabrück Richtung Bremen ist zwischen Dreieck Ahlhorner Heide und Wildeshausen West wegen Bauarbeiten bis 6 Uhr gesperrt. Die A2 Richtung Berlin ist zwischen Lenin und Dreieck Werder wegen Bauarbeiten bis ca. 5 Uhr in der Früh gesperrt. A7 Ulm Richtung Hamburg zwischen Nordheim Nord und Echte 7 Kilometer Stau wegen Bergungsarbeiten. Die A12 Frankfurt-Oder Richtung Berliner Ring ist zwischen Briesen und Fürstenwalde Ost wegen Bauarbeiten gesperrt. Die A14 Richtung Dresden ist zwischen Leisnig und Döbeln Nord nach einem Unfall gesperrt. Die A38 Richtung Leipzig ist zwischen Altstädt und Eisleben nach einem LKW-Unfall gesperrt. Auf der A71 Richtung Schweinfurt ist zwischen Oberhof und Sulzeller Mehlis der Hochwaldtunnel wegen Wartungsarbeiten bis ca. 6 Uhr morgen früh gesperrt. Die A100 Wedding-Wilmersdorf ist zwischen Beusselstraße und Hohenzollerndamm in beiden Richtungen wegen Wartungsarbeiten gesperrt. A111 Charlottenburg, Dreieck Oranienburg. Der Tunnel Flughafen Tegel ist in beiden Richtungen wegen Wartungsarbeiten bis etwa 5 Uhr morgen früh gesperrt. Die A565 Bonn-Meckenheim ist zwischen Bonn-Beuel und Bonn-Auerberg in beiden Richtungen wegen Brückenarbeiten gesperrt. Das waren unsere Meldungen. Kommen Sie gut an Ihr Ziel und Ihnen eine gute Fahrt.
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7: Und gleich noch die gute Meldung. Entwarnung auf der B173. Kein Falschfahrer mehr zwischen Nefestraße in Chemnitz und Oberlungwitz. Sie haben wieder freie Fahrt. Der ARD-Abend aus Dresden. Und in ein paar Minuten kommen wir zur Auflösung unserer Quizfrage rund um Johannes Oerding. 65 Minuten sind übrigens gespielt. Mexiko gegen Südafrika. 1:0 führen die Mexikaner weiterhin.
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0: Uptown Girl, Musik mit Billy Joel hier bei uns im ARD-Abend. Und es hat wieder ein Tor gegeben. Wir sind jetzt in der 71. Minute des Eröffnungsspiels Mexiko gegen Südafrika, dieser 23. Fußball-Weltmeisterschaft. Mexiko führt 2:0. Ja, ein paar Minuten sind ja noch zu spielen. Und wir kommen jetzt um 22:38 Uhr zur Auflösung unseres Rätsels rund um Johannes Oerding. Selber ja großer Fußballfan, spielt selber Fußball oder hat das getan. Und jetzt müsste ich Sabine am Telefon haben. Schönen guten Abend.
1: Schönen guten Abend.
0: Ja, Sabine. A, er isst Döner am liebsten mit Ketchup und Apfelmus. B, er streut sich echten Zucker über seine salzigen Pommes. Oder C, er tunkt seine Pizza vor jedem Bissen in kalten Kakao. Was sagen
1: Na,
0: Sie?
1: B.
0: B. Ja. Wo wissen Sie das her? B?
1: Ich habe das irgendwo mal gehört.
0: Ja.
1: In einem Interview oder so.
0: Genau.
1: Hat er das mal erzählt.
0: Der war in einer Talkshow. Richtig, richtig. Er war in einer Talkshow und hat das erzählt. Also B ist die richtige Lösung. Aber die meisten, will ich dazu sagen, haben auf C getippt. Er tunkt seine Pizza vor jedem Bissen in kalten Kakao. Ich habe auch eine Hörerin gerade noch auf dem Anrufbeantworter wahrgenommen. Die hat es auch quasi gemacht und mochte das. Und das sind so, ich will das Wege nennen, wie jeder so seinen eigenen Geschmack hat, ne? Ich merke schon, ihr Geschmack wäre das nicht, ne?
1: Nicht so wirklich.
0: Ja.
1: Ich weiß, dass er noch was macht. Er isst Döner mit Messer und Gabel.
0: Ja, ja. Aber mit echtem Zucker über salzige Pommes, haben Sie das schon mal gemacht?
1: Probiert habe ich das noch nicht, ehrlich gesagt. Nee. Nein.
0: Manche Experimente, glaube ich, sind dann auch fast wirklich schon zu skurril. Ne? Dann sage ich jetzt mal herzlichen Glückwunsch. Sie bekommen das LP-Album von der neuen Scheibe, also von seinem neuen Album Hotel.
1: Yes.
0: Ja, und ich,
1: cool.
0: Sie mögen ihn wahrscheinlich auch, ne?
1: Ja, sehr sogar.
0: Hannes, alles klar. Haben Sie noch einen Plattenspieler oder jemanden, der
1: ja, natürlich.
0: Ah, natürlich. Wie könnt euch dann? Sie bleiben noch dran, wir brauchen noch Ihre Adresse. Dann wünsche ich jetzt einen schönen Abend und vielleicht gucken Sie auch das ein oder andere Mal Fußball, insbesondere wenn die Nationalmannschaft auftritt. Ist das auch
1: ja,
0: was für Sie?
1: Ja, wenn die Deutschen spielen, gucke ich.
0: Dann ist ja Sonntag schon mal gebonkt, der Termin, nicht wahr?
1: Alles klar, so ist das.
0: Ja, was tippen Sie?
1: 2:1.
0: Ja, okay, alles klar. Dann Ihnen noch einen schönen Abend und wir haben jetzt hier Musik mit Johannes Oerding aus dem Album Hotel Märchen aus Hollywood. Ist übrigens Duett mit Sarah Connor.

Also ich merke schon, unsere Frage zu Janis Oerdings kulinarischen Vorlieben hat dann auch so ein bisschen ihre Ideen einpurzeln lassen hier in den ARD-Abend. Da hat mir doch gerade noch Tobias Hein aus Aachen geschrieben, er nimmt seine Pizza gerne mit Vanillesoße und so ein bisschen Schokostreusel drüber. Soll ich mal probieren? Das schmeckt echt gut. Am besten ist Pizza Salami mit Vanillesoße. Das ist wirklich ein toller Geschmack für ihn. Wir stellen uns das jetzt gerade mal so vor. Vielleicht ist es doch gut, das mal zu kosten. Na, jedenfalls Iris und Mario aus Lengerich in Westfalen haben auch geschrieben, sie konnten sich vorstellen, dass das Döner mit Ketchup und Apfelmus ist, denn das könnte ja schmecken, denn wenn wir selbst Soße für Currywurst herstellen, kommt da unter anderem Cola, Ketchup, Tabasco und Apfelmus zum Einsatz. Und diese Soße, die schmeckt so irre, da lassen sie jede andere Currywurst beziehungsweise sozusagen abblitzen oder jede andere Currysoße. Naja, wie sie denn meinen. Auf jeden Fall, jeder zeigt sich mal wieder, hat so seinen persönlichen und eigenen Geschmack. Hier sind Johnny Hates Jazz im ARD-Abend. I don't want to be a hero.

Jawohl, das war Musik hier bei uns mit Johnny Hates Jazz und die Zeit ist gekommen, um Schluss zu sagen, 22.52 Uhr. Die Partie in Mexiko läuft noch eine Weile, auch wenn da noch ein bisschen was an Nachspielzeit dazukommt. Sie erfahren es dann bei uns natürlich im Programm, wie die Partie endet zwischen Mexiko und Südafrika, wo es 2:0 für Mexiko aktuell steht. Die ARD Hitnacht bringt Sie durch die überwiegend dunklen Stunden gleich in den neuen Tag. MDR Thüringen mit Klaus-Reder Grau ist Ihr Begleiter. Aus Erfurt meldet er sich gleich für Sie. Ich bin Frank-Michael Bauer, wünsche einen schönen Abend und eine entspannte Nacht. Und hier ist noch das Electric Light Orchestra mit Sweet Talking Woman.

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1: Um 23 Uhr mit Martin Wilhelmi. Im Aztekenstadion von Mexiko-Stadt hat am Abend die Fußball-Weltmeisterschaft begonnen. Zur Stunde spielen Mexiko und Südafrika das erste WM-Spiel. Wenige Minuten vor Schluss steht es 2:0 für Mexiko. Aus dem ARD-WM-Team Jakob Rüger.
2: Der Mexikaner Julian Quiñones hat das erste Tor der Fußball-Weltmeisterschaft geschossen. Er brachte den Gastgeber im Eröffnungsspiel gegen Südafrika im Aztekenstadion bereits in der 9. Minute in Führung. Die größte WM der Fußballgeschichte war bunt, laut und mit leichter Verspätung gestartet. Mexiko führte um 13.06 Uhr Ortszeit den Anstoß aus. Die Eröffnungsfeier war vor 80.000 Zuschauern eine musikalisch-poppige Show. Der kolumbianische Superstar Shakira sang den offiziellen WM-Song.
1: US-Präsident Trump hat die angekündigten neuen Angriffe auf den Iran abgesagt. Als Grund gab er auf seiner Plattform Truth Social an, dass sich nach Gesprächen mit der höchsten Ebene der iranischen Führung eine Verhandlungslösung abzeichne. Abschließende Punkte seien von allen beteiligten Parteien genehmigt worden, darunter auch Israel und Saudi-Arabien. Irans Führung hat einem Medienbericht zufolge allerdings dementiert, dass es eine Einigung mit den USA gibt. Wenige Stunden zuvor hatte der US-Präsident dem Iran mit sehr heftigen Angriffen gedroht. Der Deutsche Ethikrat lehnt eine pauschale Altersbeschränkung in sozialen Medien ab. Das Gremium hat eine entsprechende Stellungnahme veröffentlicht, die Bundestagspräsidentin Klöckner erbeten hatte. Melanie Stinn fasst die Gründe der Mitglieder des Ethikrates zusammen.
3: Die sagen, da gibt es bessere Alternativen, wie man Kinder und Jugendliche vor den Gefahren von Social Media schützen kann, ohne dass man die komplett ausschließen muss. Und das Wichtige ist, dass die eben anerkennen, dass sich Kinder und Jugendliche austauschen über Social Media, dass sie sich da auch informieren und dass es auch super wichtig ist, dass sie da eben kompetent sind. Und das lernt man eben nur, wenn man da auch teilnehmen kann. Und deswegen fordern die Vertreterinnen und Vertreter, dass Social Media insgesamt sicherer werden muss und eben viel kinder- und jugendfreundlicher werden muss.
1: In Bonn wird der öffentliche Nahverkehr vorübergehend kostenlos. Die Stadt reagiert mit der Maßnahme auf die Sperrung der Bonner Nordbrücke. Der kostenlose Nahverkehr soll von Montag an bis Ende Juni gelten. Die Bonner Nordbrücke ist Teil der A565 und die wichtigste Ost-West-Verbindung der Region. Sie war vergangene Woche wegen neu entdeckter Schäden für den Verkehr gesperrt worden. Das waren die Nachrichten. Das Wetter in Deutschland. Nachts teils Schauer, vereinzelt Gewitter, im Osten meist trocken bei 13 bis 6 Grad. Morgen Schauer, von West nach Ost, vereinzelt auch Gewitter, die Höchstwerte 15 Grad im Fichtelgebirge bis 22 Grad am Oberrhein. Am Samstag im Nordosten Schauer und einzelne Gewitter, im Südwesten zeitweise freundlich, die Temperaturen dann 16 bis 28 Grad. Und die Zeit, es ist 23.03 Uhr.
4: Und hier ist der Verkehrsservice in der ARD-Hitnacht. Da beginnen wir mit einer Warnmeldung von der A669 Bad Homburg-Egelsbach zwischen Offenbach-Kaiserlei und Offenbach-Taunusring. Hier ist ein Kind auf der Fahrbahn. Vorsicht bitte. Die A1 Osnabrück Richtung Bremen ist zwischen dem Dreieck Ahlhorner Heide und Wildeshausen West wegen Bauarbeiten bis morgen früh 6 Uhr gesperrt. Dann haben wir die A2 Magdeburg Richtung Berlin. Die ist ebenfalls gesperrt und zwar zwischen Lenin und dem Dreieck Werder das Ganze bis morgen früh 5 Uhr. A8 München nach Stuttgart zwischen Adelsried und Burgau. Hier wird der Verkehr wegen Bergungsarbeiten über den Standstreifen geleitet. Dadurch 3 Kilometer Stau. A8 Stuttgart Richtung Karlsruhe. Nun zwischen Pforzheim West und Karlsbad 2 Kilometer Stau wegen einer Nachtbaustelle. Die A12 Frankfurt-Oder Richtung Berliner Ring ist zwischen Briesen und Fürstenwalde Ost bis morgen früh 5 Uhr gesperrt. Die A14 Leipzig nach Dresden ist zwischen Leisnig und Döbel Nord nach einem Unfall gesperrt worden. Die 31 Meppen-Leer ist zwischen Jemgum und Leer West wegen Tunnelwartungsarbeiten bis morgen früh 6 Uhr in beiden Richtungen gesperrt. Die A38 Göttingen Richtung Leipzig ist zwischen Altstädt und Eisleben nach einem Lkw-Unfall gesperrt worden. Dann haben wir die A44 Essen nach Düsseldorf. Zwischen dem Kreuz Düsseldorf Nord und Düsseldorf Flughafen ist der Abschnitt wegen Bauarbeiten bis zum kommenden Montag gesperrt. Der Flughafen ist ab dem Kreuz Meerbusch in Richtung Essen erreichbar. A61 Ludwigshafen Richtung Hockenheim. Sperrung zwischen dem Kreuz Speyer und dem Dreieck Hockenheim wegen Bauarbeiten. Das Ganze bis zum 14. Juni. Die A7 Erfurt nach Schweinfurt ist zwischen Oberhof und Suhl-Zellamelis wegen Tunnelwartungsarbeiten bis 6 Uhr gesperrt. Und die A565 Bonn-Meckenheim ist zwischen Bonn-Beuel und Bonn-Auerberg in beiden Richtungen wegen Brückenarbeiten gesperrt. Das war's, ein unterwegs, eine gute Fahrt.
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4: Mit Klaus Schrädergau und das alles in Zeiten ab heute der Fußball-Weltmeisterschaft. Und das erste Spiel ist gerade über die Bühne gegangen. Mexiko, der Gastgeber, oder der Mitgastgeber, besiegt Südafrika mit 2:0. Damit herzlich willkommen zur ARD-Nacht.

die Hitnacht in dieser Woche von MDR Thüringen und die Fußballweltmeisterschaft ist gestartet. Das Eröffnungsspiel, ich hatte es in der Anmoderation vorhin kurz erwähnt, Mexiko hat Südafrika geschlagen mit 2:0 und wir haben auch schon ja die erste tragische Figur dieser Fußball-WM, nämlich Yaya Sito. Er blickte auch recht verzweifelt in Richtung Himmel über dem Aztekenstadion und dann trottete der Südafrikaner vom Rasen, denn er hatte die rote Karte bekommen und zuvor hat er auch noch das erste Gegentor verschuldet. Ja, noch nicht einmal nach einer Stunde Spielzeit hatte da die Fußball-WM ihre erste tragische Figur. Und es geht ja auch fröhlich weiter in dieser Nacht. Um 4 Uhr startet dann das Spiel Südkorea gegen Tschechien. Wir halten Sie da immer wieder mal ein bisschen auf dem Laufenden. Die ARD-Hitnacht jetzt gleich mit dem wunderbaren Filmhit aus Laboon. Hier ist Richard Sanderson.

Starship und ihr Song über Sarah. Nun eine Künstlerin aus Norwegen, die eine recht musikalische Familie hat. Vater und Mutter waren ebenfalls Musiker und sie hat sogar eine sehr, sehr bekannte Halbschwester, nämlich Nanny Cherry. Und ich rede von Titiyo. Sie hat in ihrer Heimat in Schweden einige Chart-Entries und auch einige Hits gehabt. International war es allerdings nur einer im Jahre 2001. Come Along.

0: kurz vor halb zwölf und hier eine wichtige Warnmeldung für die Autofahrer. Vorsicht bitte auf der A48 Koblenz Dreieck Vulkaneifel. Zwischen Polch und Mayen kommt Ihnen ein Falschfahrer entgegen. Bitte äußerst rechts fahren, nicht überholen. Falschfahrer auf der A48 Koblenz Dreieck Vulkaneifel zwischen Polch und Mayen. Vorsicht bitte in beiden Richtungen. Äußerst rechts fahren, nicht überholen. Wir melden, wenn die Gefahr vorüber ist. Dann geht's weiter mit der A1 Osnabrück Richtung Bremen. Die Autobahn ist zwischen dem Dreieck Ahlhorner Heide und Wildeshausen West wegen Bauarbeiten bis morgen früh 6 Uhr gesperrt. Die 2 Magdeburg Richtung Berlin ist zwischen Lenin und dem Dreieck Werder ebenfalls wegen Bauarbeiten bis 5 Uhr gesperrt. Die A12 Frankfurt-Oder Richtung Berliner Ring ist zwischen Briesen und Fürstenwalde Ost bis 5 Uhr gesperrt. Die A14 Leipzig Richtung Dresden ist zwischen Leisnig und Döbel Nord nach wie vor nach einem Unfall gesperrt. Die A31 Meppen-Leer ist zwischen Jemgum und Leer West bis morgen früh 6 Uhr in beiden Richtungen gesperrt. Die 38 Göttingen nach Leipzig ist zwischen Altstädt und Eisleben nach einem LKW-Unfall gesperrt worden. Dann haben wir die A44 Essen nach Düsseldorf ist gesperrt zwischen dem Kreuz Düsseldorf Nord und Düsseldorf Flughafen wegen Bauarbeiten bis Montag früh. Der Flughafen ist ab dem Kreuz Meerbusch in Richtung Essen erreichbar. A61 Ludwigshafen Richtung Hockenheim zwischen dem Kreuz Speyer und Dreieck Hockenheim. Sperrung wegen Bauarbeiten bis zum 14. Juni. Die A7 Erfurt Richtung Schweinfurt ist zwischen Oberhof und Suhl-Zellamelis wegen Tunnelwartungsarbeiten bis 6 Uhr morgen früh gesperrt. Die A565 Bonn-Meckenheim ist zwischen Bonn-Beul und Bonn-Auerberg in beiden Richtungen wegen Brückenarbeiten gesperrt. Und das war's auch schon. Allen unterwegs eine gute Fahrt.
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0: In dieser Nacht mit Klaus Schrader-Grau. Hallöchen.

wunderbare Ballade von Simply Red. Nach wie vor aufpassen bitte auf der A48 Koblenz Dreieck Vulkaneifel. Zwischen Polch und Mayen ist nach wie vor ein Falschfahrer unterwegs. Fahren Sie bitte äußerst rechts, überholen Sie nicht. Auf der A48 Koblenz Dreieck Vulkaneifel zwischen Polch und Mayen ist ein Falschfahrer unterwegs. Vorsicht bitte in beiden Richtungen.

Kunze geht seine eigenen Wege und das macht er schon seit vielen, vielen Jahrzehnten recht erfolgreich. Die ARD-Hitnacht um 12 Minuten vor Mitternacht und nach 12 schauen wir mal auf unseren prominenten Geburtstagskalender und da gratulieren wir einem Sportler, der Geburtstag hat, aber eigentlich auch nicht. Was dahinter steckt, dann gleich bei uns hier in der ARD-Hitnacht. Bis dahin ein singender Schauspieler namens Don Johnson.

Und hier ist noch die Entwarnung für die A48 Koblenz-Dreieck-Vulkaneifel. Kein Falschfahrer mehr zwischen Ochtendunk und Mayem. Hier haben Sie wieder freie Fahrt.

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1: Um 0 Uhr mit Wolfgang Berger. Mexiko ist mit einem Sieg gegen Südafrika in die Fußball-Weltmeisterschaft gestartet. Das Eröffnungsspiel des Turniers endete 2:0. Aus dem ARD-WM-Team Jakob Rüger.
2: Julian Quiñones brachte Co-Gastgeber Mexiko in der 9. Minute in Führung. Nach der Pause traf Raúl Jiménez zum 2:0 Endstand im ausverkauften Aztekenstadion. Es gab 3 Platzverweise, 2 für Südafrika, einen für Mexiko. Zuvor wurde die Fußball-Weltmeisterschaft mit einer musikalisch-poppigen Show eröffnet. Außerdem kursieren Videos von Ausschreitungen vor einem der Zugänge des Stadions. Zu sehen sind teilweise vermummte Demonstranten, die sich eine Auseinandersetzung mit mexikanischen Polizisten liefern.
1: US-Präsident Trump hat die angekündigten neuen Angriffe auf den Iran wieder abgesagt. Er begründete das auf seinem Online-Kanal mit Fortschritten bei den Verhandlungen. Aus Washington Samuel Jakisch.
3: Wenige Stunden zuvor hatte Trump schwere Militärschläge angekündigt und mit der Besetzung iranischer Ölexportterminals auf der Insel Khak gedroht. Als Grund für die Absage der angeblich bereits vorbereiteten Angriffe deutete Trump erneut einen Verhandlungsfortschritt mit der iranischen Seite an. Gespräche mit der Islamischen Republik seien, so Trump wörtlich, sowohl in ihrer Grundausrichtung als auch im Detail von allen beteiligten Parteien gebilligt worden. Details nannte Trump nicht. Auch eine Bestätigung von iranischer Seite blieb zunächst aus.
1: Die Gesundheitsministerkonferenz will die Rolle der Haus- und Kinderärzte stärken. Sie sollen künftig die Behandlungen koordinieren und zur zentralen Anlaufstelle werden. Das sagte der niedersächsische Gesundheitsminister Filippi zum Abschluss eines Treffens mit seinen Kollegen von Bund und Ländern. Ein solches Modell sei im Koalitionsvertrag bereits vorgesehen. Die Minister wollten es nun beschleunigen. Bundesgesundheitsministerin Warken kündigte an, noch diesen Sommer einen Referentenentwurf dazu vorzulegen. Das Konzept solle erst in Modellregionen erprobt werden. In den Niederlanden sind 3 Schulkinder und ein Erwachsener bei einem tragischen Zwischenfall ums Leben gekommen. Ein Auto geriet auf einer Bundesstraße in der Nähe von Vogelwarde im Westen des Landes ins Schleudern und erfasste eine Fahrradgruppe auf einem Schulausflug. 3 weitere Kinder wurden schwer verletzt. Ein 19 Jahre alter Mann wurde festgenommen, mutmaßlich der Fahrer. Die Untersuchungen zur Unfallursache laufen. Das waren die Nachrichten. Das Wetter in Deutschland. Gebietsweise Schauer, vereinzelt Gewitter, im Osten meist trocken, Tiefstwerte 13 bis 6 Grad. Tagsüber ziehen Schauer von West nach Ost, auch einzelne Gewitter, teilweise längere trockene Abschnitte, Höchstwerte 15 Grad im Fichtelgebirge bis 22 Grad am Oberrhein. Am Samstag im Nordosten Schauer und einzelne Gewitter, im Südwesten zeitweise freundlich, 16 bis 28 Grad. Sonntag oft unbeständiges Wetter, im Südwesten meist heiter.
4: Hallo unterwegs. Die A1 Osnabrück Richtung Bremen ist zwischen dem Dreieck Ahlhorner Heide und Wildeshausen West bis 6 Uhr gesperrt. Die 2 Magdeburg Richtung Berlin ist zwischen Lenin und dem Dreieck Werder wegen Bauarbeiten bis 5 Uhr gesperrt. Und das gilt auch für die A12 Frankfurt-Oder Richtung Berliner Ring zwischen Briesen und Fürstenwalde Ost. Die A14 Leipzig nach Dresden ist zwischen Leisnig und Döbel Nord nach einem Unfall weiterhin gesperrt. Die A31 Meppen-Leer ist zwischen Jemgum und Leer West bis 6 Uhr in beiden Richtungen gesperrt. Die 38 Göttingen nach Leipzig ist zwischen Altstädt und Eisleben nach einem Lkw-Unfall gesperrt worden. Dann haben wir die A44 Essen nach Düsseldorf zwischen dem Kreuz Düsseldorf Nord und Düsseldorf Flughafen. Dort Sperrung bis Montag früh wegen Bauarbeiten. Der Flughafen ist ab dem Kreuz Meerbusch in Richtung Essen erreichbar. A61 Ludwigshafen Richtung Hockenheim ist gesperrt zwischen dem Kreuz Speyer und dem Dreieck Hockenheim wegen Bauarbeiten. Das Ganze bis zum 14. Juni. Die A7 Erfurt nach Schweinfurt ist zwischen Oberhof und Suhl-Zellermelis bis 6 Uhr gesperrt. Und die A565 Bonn-Meckenheim ist zwischen Bonn-Beuel und Bonn-Auerberg in beiden Richtungen wegen Brückenarbeiten gesperrt. Das war's. Gute Fahrt.
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4: Ich bin Klaus Schredergau, grüße Sie, gleich erleben wir eine musikalische geile Zeit. Vielleicht erinnern Sie sich an den Song von Juli und zuvor Chris de Burgh. Eine schöne Nacht mit uns.

0: Juli und die geile Zahl, über 20 Jahre ist das schon wieder her. Und zuvor gab es ja nur noch den Debüthit Die perfekte Welle 2004. Und beide Songs schafften es in die Charts, der Debüthit sogar bis auf Platz 2 und wurde damals mit Platin ausgezeichnet. Und Sängerin Eva Bregel sagte damals über die Musik von Juli:
1: Ich für meinen Teil empfinde unsere Musik als sehr ästhetisch und sehr schön. Und das ist das, den Anspruch, den ich an unsere Musik einfach stelle, dass es sehr komplex werden darf. Aber ich sehe uns jetzt nicht in erster Linie als Leute, die irgendwelche Anliegen mit dem Vehikel Musik jetzt unter die Leute bringen müssen, sondern wir sind eigentlich in erster Linie Musiker, die ihr Seelenleben verwursten oder vertonen.

Oldies Don't Go, die Casey and the Sunshine Band in der ARD Hitnacht um 20 Minuten nach 12. Gleich die Bee Gees und ein Gibb ist ja noch übrig geblieben, und zwar Barry Gibb. Er wird in diesem Jahr tatsächlich 80 Jahre alt. Und ja, er wird tatsächlich 80. Letztens war er ja im Internet für tot erklärt worden durch eine dubiose Facebook-Seite. Da stand dann Rest in Peace Barry Gibb, und tatsächlich knapp 1 Million Menschen haben das geglaubt und das geliked. Und dann meldete sich Barry aber tatsächlich selbst zu Wort und sagte, er sei gesund und glücklich. Ja, da sollte man immer mal etwas genauer hingucken, wenn solche Meldungen verbreitet. Die Bee Gees, You Win Again.

Kurz nach 1:30 hallo unterwegs. Hier ist der Verkehrsservice in der ARD Hitnacht. Die A1 Osnabrück Richtung Bremen ist zwischen Dreieck Ahlhorner Heide und Wildeshausen West wegen Bauarbeiten bis 6 Uhr gesperrt. Die A9 Halle Leipzig Richtung Nürnberg ist zwischen Plech und Hormersdorf wegen Bergungsarbeiten gesperrt. Die 12 Frankfurt-Oder Richtung Berliner Ring ist zwischen Briesen und Fürstenwalder Ost noch bis 5 Uhr gesperrt. Die A31 Meppen-Leer ist zwischen Jemgum und Leer-West bis 6 Uhr in beiden Richtungen gesperrt. Die A38 Göttingen Richtung Leipzig ist zwischen Altstädt und Eisleben nach einem Lkw-Unfall gesperrt worden. Die A44 Essen Richtung Düsseldorf zwischen dem Kreuz Düsseldorf Nord und Düsseldorf Flughafen. Sperrung wegen Bauarbeiten bis Montag früh. Der Flughafen ist ab dem Kreuz Meerbusch in Richtung Essen erreichbar. Die A7 Erfurt Richtung Schweinfurt ist zwischen Oberhof und Suhl-Zellamelis wegen Tunnelwartungsarbeiten bis 6 Uhr gesperrt und die A565 Bonn-Meckenheim ist zwischen Bonn-Beul und Bonn-Auer.

Michael Patrick Kelly um 0.38 Uhr in der ARD-Hitnacht. So, wir schauen auf den prominenten Geburtstagskalender von heute und da beginnen wir natürlich in Zeiten der Fußball-WM mit einem deutschen Fußballprofi. Er gehört tatsächlich im Moment zum Kader der deutschen Fußballnationalmannschaft, Kai Havertz. Und er ist ja im Moment im Camp mit der Mannschaft und zwar in North Carolina. Und da ist es jetzt nicht 0.39 Uhr, so wie bei uns, sondern 18.39 Uhr. Die sind also 6 Stunden zurück. Also hier hat er Geburtstag, der Kai Havertz in den USA noch nicht, muss er sich noch ein bisschen gedulden. Wir gratulieren trotzdem zum 27. Geburtstag. Er brillierte im zweiten Teil des Streifens Wall Street neben Michael Douglas. Der US-Schauspieler Shia LaBeouf wird heute Runde 40. Und dann ein Mann, der sich jetzt auf seine Rente vorbereitet. Das letzte Album ist raus, die letzte Tour steht an für die Toten Hosen und er zupft fleißig die Gitarre. Andreas von Holst, er wird heute 62. Und er verkörperte viele, viele Jahre ganz erfolgreich Dr. House. Der britische Schauspieler Hugh Laurie wird heute 67 und wir gratulieren.

Die Scorpions in der ARD-Hitnacht. So, und jetzt gibt's Musik von einem Fensterputzer. Ja, mehr oder weniger natürlich nur. Aus den 90ern stammt der Song I Feel Lonely von Sascha. Und in dem Video, da spielte er tatsächlich einen Fensterputzer. Und zwar einen recht erotischen, der da von draußen den in dem Büro arbeitenden Mädels schöne Augen gemacht hat. Vielleicht erinnern Sie sich noch an dieses originelle Video zum Song I Feel Lonely von Sascha Schmitz.

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1: Um 1 Uhr mit Wolfgang Berger. Mexiko ist mit einem Sieg gegen Südafrika in die Fußball-Weltmeisterschaft gestartet. Das Eröffnungsspiel des Turniers in Mexiko-Stadt endete 2:0. Aus dem ARD-WM-Team Jakob Rüger.
2: Nach dem Eröffnungsspiel zwischen Mexiko und Südafrika steht der brasilianische Schiedsrichter Wilton Pereira Sampaio im Mittelpunkt. Er verteilte gleich 3 Platzverweise. So viele gab es zuletzt in einem WM-Spiel beim Turnier 2006. Julian Quiñones und Raúl Jiménez bescherten dem Co-Gastgeber Mexiko einen 2:0 Auftaktsieg. Der wurde von Ausschreitungen überschattet. Rund 2000 Demonstranten versuchten gewaltsam in das Aztekenstadion zu kommen. Sie warfen Leuchtraketen und Steine auf Sicherheitskräfte. Die mexikanische Polizei setzte Tränengas ein. Lokale Medien berichten, dass ein Polizist verletzt und mehrere Randalierer festgenommen wurden.
1: Die vor 2 Jahren beschlossene Reform des gemeinsamen europäischen Asylsystems ist um Mitternacht in Kraft getreten. Die Europäische Union will damit Asylverfahren stärker vereinheitlichen, die Kontrolle der Außengrenzen verschärfen und die Verteilung von Schutzsuchenden innerhalb der EU neu regeln. Aus Brüssel, Katrin Schmidt.
3: Kernelement der Asylreform ist, dass alle Personen, die irregulär, also ohne Aufenthaltstitel, in die EU einreisen, künftig einheitlich registriert und überprüft werden, im sogenannten Screening direkt an den EU-Außengrenzen. Zuständig für die Asylverfahren bleiben die Staaten, in die zuerst eingereist wurde. Ein Solidaritätsmechanismus im Asylpakt soll aber für ihre Entlastung sorgen. Darin wird geregelt, in welchem Maße die anderen EU-Staaten mit finanziellen Beiträgen, Sachleistungen oder der Übernahme von Asylsuchenden einspringen.
1: US-Präsident Trump hat die angekündigten neuen Angriffe auf den Iran abgesagt. Als Grund gab er auf seiner Online-Plattform an, nach Gesprächen mit der höchsten Ebene der iranischen Führung zeichne sich eine Verhandlungslösung ab. Abschließende Punkte seien von allen beteiligten Parteien genehmigt worden, darunter auch Israel und Saudi-Arabien. Irans Führung hat eine Einigung mit den USA dementiert. In Bonn wird der öffentliche Nahverkehr vorübergehend kostenlos. Die Stadt reagiert mit der Maßnahme auf die Sperrung der Bonner Nordbrücke. Der kostenlose Nahverkehr soll von Montag an bis Ende Juni gelten. Die Bonner Nordbrücke ist die wichtigste Ost-West-Verbindung der Region. Sie war vergangene Woche wegen Schäden gesperrt worden. Das waren die Nachrichten. Das Wetter in Deutschland. Gebietsweise Schauer, vereinzelt Gewitter, im Osten meist trocken, Tiefstwerte 13 bis 6 Grad. Tagsüber ziehen Schauer von West nach Ost, auch einzelne Gewitter, teilweise längere trockene Abschnitte, Höchstwerte 15 Grad im Fichtelgebirge bis 22 Grad am Oberrhein. Am Samstag im Nordosten Schauer und einzelne Gewitter, im Südwesten zeitweise freundlich 16 bis 28 Grad, am Sonntag oft unbeständiges Wetter, im Südwesten meist heiter.
4: Hallo unterwegs, hier ist der Verkehrsservice in der ARD-Hitnacht. Die A1 Osnabrück Richtung Bremen ist zwischen dem Dreieck Ahlhorner Heide und Wildeshausen West wegen Bauarbeiten bis 6 Uhr gesperrt. Die A1 Hamburg Richtung Lübeck ist zwischen dem Kreuz Hamburg Ost und Barsbüttel nach einem Unfall gesperrt. Die A3 Nürnberg Richtung Würzburg ist zwischen dem Kreuz Fürth Erlangen und Erlangen West mehrfach kurzfristig gesperrt. Die A3 Frankfurt nach Würzburg ist zwischen Weibersbrunn und Rohrbrunn nach einem Unfall gesperrt worden. Die A9 Halle Leipzig Richtung Nürnberg ist zwischen Plech und Hormersdorf wegen Bergungsarbeiten derzeit gesperrt. Die A12 Frankfurt-Oder nach Berliner Ring ist zwischen Briesen und Fürstenwalde Ost bis 5 Uhr gesperrt. Entschuldigung. Die A31 Meppen-Leer ist zwischen Jemgum und Leer-West noch bis 6 Uhr in beiden Richtungen gesperrt. Die A38 Göttingen Richtung Leipzig ist zwischen Altstädt und Eisleben nach einem Lkw-Unfall gesperrt. Die A44 Essen Richtung Düsseldorf ist zwischen dem Kreuz Düsseldorf-Nord und Düsseldorf-Flughafen wegen Bauarbeiten bis Montag früh gesperrt. Der Flughafen ist ab dem Kreuz Meerbusch in Richtung Essen erreichbar. Die A7 Erfurt Richtung Schweinfurt ist zwischen Oberhof und Suhl-Zellamelis wegen Tunnelwartungsarbeiten bis 6 Uhr gesperrt und die A565 Bonn-Meckenheim ist zwischen Bonn-Beul und Bonn-Auerberg in beiden Richtungen wegen Brückenarbeiten dicht. Das war's. Gute Fahrt.
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4: Ich bin Klaus Schredder-Rauso und Fritz Frosch in meinem Hals, den haben wir jetzt auch im Griff. Und das ist Meredith Brooks und

0: Ein Instrumentalhit in der Nacht aus dem Jahre 77. Das war tatsächlich mal eine Nummer 1 hier in Deutschland. Das war Magic Fly von Space. Gleich habe ich Michael Jackson für Sie, Man in the Mirror. Und sein Film hat ja viele, viele Rekorde gebrochen. Und er ist ja jetzt auch in Streaming-Portalen verfügbar. Ich habe mir den Streifen letztens auch angesehen. Ganz nett anzugucken, sage ich Ihnen ganz ehrlich. Und mir hat eine Szene ganz besonders gut gefallen. Da saß nämlich Michael Jackson mit seinem Manager beim Chef von CBS. Das war damals Anfang der 80er eine sehr, sehr einflussreiche Plattenfirma. Er war dort unter Vertrag. Und das Problem war allerdings nur, dass MTV damals keine Künstler gespielt hat, die schwarz waren. Und da rief Mike Myers, er spielte nämlich den CBS-Chef mal kurzerhand beim Chef von MTV an und sagte folgendes:
1: Entweder ihr spielt Billie Jean in den nächsten 10 Minuten oder ich ziehe jeden CBS-Künstler aus eurem Programm ab. Okay? Bruce Springsteen, Cheap Trick, Charlie Daniels, Billy Joel, Cyndi Lauper, Bob Dylan. Die Bänder packen sie am besten in eine Plastiktüte, schmieren sie mit einer Portion Backfett ein und schieben sich alles komplett in den Arsch. Ja, in den Arsch. Unsere Geschäftsbeziehung ist damit beendet.
0: Ja, so einfach kann's gehen und somit lief dann auch plötzlich Michael Jackson bei MTV. Und jetzt läuft er bei uns. Man in the Mirror.

0: with me, Sam Smith. Ich hatte Ihnen gerade die schöne Geschichte erzählt über den Film von Michael Jackson und den lustigen Telefonanruf des CBS-Chefs damals bei MTV. Ja, und nicht nur Michael Jackson war bei CBS, sondern auch Nena. Dort hatte sie nämlich ihren Debüthit. Und da passierte nämlich noch etwas ganz Besonderes. Nach ihrem ersten großen Auftritt im Fernsehen, dem Musikladen, da rief nämlich auch bei Nena, beziehungsweise bei ihrem damaligen Freund, dem Trommler von Nena, Rolf Brendel, die Plattenfirma an und sagte Folgendes.
1: Den Montag, Dienstag darauf hatten wir uns verabredet zum Proben in Berlin. Und als ich rausgehen wollte aus der Wohnung, klingelt das Telefon und da ist ein Product Manager von CBS am Telefon und sagt zu mir, Rolf, herzlichen Glückwunsch, ihr habt heute den Rekord bei CBS gebrochen.
2: Was dann nachher passiert ist mit uns, das haben wir alles gar nicht mehr so mitgekriegt.

Kurz nach 13:30 und hier ist der Verkehrsservice in der ARD-Hitnacht. Die A1 Osnabrück Richtung Bremen ist zwischen dem Dreieck Ahlhorner Heide und Wildeshausen West wegen Bauarbeiten noch bis 6 Uhr gesperrt. Die A9 Halle Leipzig Richtung Nürnberg ist zwischen Plech und Hormersdorf wegen Bergungsarbeiten gesperrt. Die A12 Frankfurt-Oder Richtung Berliner Ring ist zwischen Briesen und Fürstenwalde Ost noch bis 5 Uhr gesperrt. Die A31 Meppen-Leer ist zwischen Jemgum und Leer West noch bis 6 Uhr in beiden Richtungen gesperrt. Die A38 Göttingen Richtung Leipzig ist zwischen Altstädt und Eisleben nach einem LKW-Unfall gesperrt worden. Dann haben wir die A44 Essen nach Düsseldorf. Zwischen dem Kreuz Düsseldorf Nord und Düsseldorf Flughafen Bauarbeiten bis Montag früh, daher Sperrung. Der Flughafen ist ab dem Kreuz Meerbusch in Richtung Essen erreichbar. A61 Ludwigshafen Richtung Hockenheim. Sperrung zwischen dem Kreuz Speyer und dem Dreieck Hockenheim noch bis zum 14. Juni 5 Uhr. Die A7 Erfurt Richtung Schweinfurt ist zwischen Oberhof und Suhl-Zellamelis noch bis 6 Uhr gesperrt. Und die A565 Bonn-Meckenheim

Chris Rea, The Blue Café, und so heißt auch sein 14. Studioalbum, und auf dem befindet sich auch sein Superhit On The Beach. Aufgenommen wurden die Songs damals in Südfrankreich, genauer gesagt in der Provence auf dem Weingut Miraval. Dort befindet sich ein hochmodernes Tonstudio, das Ende der 70er der Pianist und Komponist Jacques Lussier baute und errichtete. Und das ist ein 364 Hektar großes Anwesen, und seit dem 13. Jahrhundert werden dort Weine und Oliven angebaut. Und in diesem Studio haben sich auch noch ganz andere Superstars eingefunden, beispielsweise auch AC/DC, Chris Rea, wie gesagt, und Steve Winwood, Level 42, Ram, The Cure und so weiter und so weiter. 1.42 Uhr, die ARD-Hitnacht, jetzt mit Belinda Carlisle.

Und eine wichtige Warnmeldung für die Autofahrer. Vorsicht bitte auf der A620 Saarbrücken-Saarlouis. Zwischen Wartgassen und dem Dreieck Saarlouis kommt Ihnen ein Falschfahrer entgegen. Bitte äußerst rechts fahren, nicht überholen. Auf der A620 Saarbrücken-Saarlouis. Zwischen Wartgassen und dem Dreieck Saarlouis ist ein Falschfahrer unterwegs. Vorsicht bitte in beiden Richtungen.

Und jetzt haben wir noch eine Falschfahrermeldung, könnte aber auch der gleiche sein. Der ist nämlich jetzt auf der A8 Saarlouis-Neunkirchen zwischen dem Dreieck Saarlouis und Schwalbach-Schwarzenholz unterwegs. Auch hier bitte aufpassen, nicht überholen. Falschfahrer auf der A8 Saarlouis-Neunkirchen zwischen dem Dreieck Saarlouis und Schwalbach-Schwarzenholz.

I will love you Monday. Ja, das versuche ich ja auch immer. Nach dem Sonntag ist das manchmal ein bisschen schwierig. Wir bräuchten da eigentlich noch so einen halben Tag Sonntag. Dann kommt man vielleicht auch besser in den Montag rein. 7:07 gleich die Nachrichten und zuvor noch Madonna, Take a Bow und jetzt Christopher Cross. It's all right.

Und hier sind doch mal die beiden Warnmeldungen der Polizei. Vorsicht bitte auf der A8 Saarlouis-Neunkirchen zwischen dem Dreieck Saarlouis und Schwalbach-Schwarzenholz. Hier ist ein Falschfahrer unterwegs und ganz offensichtlich auch auf der A620 Saarbrücken-Saarlouis zwischen Wartgassen und dem Dreieck Saarlouis. Das liegt nun eng beieinander, könnte ein und derselbe Falschfahrer sein, könnten auch zwei sein. Bitte besonders aufpassen in diesem Bereich.

So, beide Falschfahrer haben sich auch erledigt, sowohl der auf der A8 Saarlouis-Neunkirchen zwischen dem Dreieck Saarlouis und Schwalbach-Schwarzenholz und auch der auf der A620 Saarbrücken-Saarlouis zwischen Badgassen und dem Dreieck Saarlouis. Keine Falschfahrer mehr.

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1: Um 2 Uhr mit Wolfgang Berger. Mexiko ist mit einem Sieg gegen Südafrika in die Fußball-Weltmeisterschaft gestartet. Das Eröffnungsspiel des Turniers in Mexiko-Stadt endete 2:0. Aus dem ARD-WM-Team Jakob Rüger.
2: Nach dem Eröffnungsspiel zwischen Mexiko und Südafrika steht der brasilianische Schiedsrichter Wilton Pereira Sampaio im Mittelpunkt. Er verteilte gleich 3 Platzverweise. So viele gab es zuletzt in einem WM-Spiel beim Turnier 2006. Julian Quiñones und Raúl Jiménez bescherten dem Co-Gastgeber Mexiko einen 2:0 Auftaktsieg. Der wurde von Ausschreitungen überschattet. Rund 2000 Demonstranten versuchten gewaltsam in das Aztekenstadion zu kommen. Sie warfen Leuchtraketen und Steine auf Sicherheitskräfte. Die mexikanische Polizei setzte Tränengas ein. Lokale Medien berichten, dass ein Polizist verletzt und mehrere Randalierer festgenommen wurden.
1: Um Mitternacht ist die Reform des europäischen Asylsystems in Kraft getreten. Die Verschärfung der Migrationsregeln soll schnellere Asylentscheidungen und konsequentere Abschiebungen ermöglichen. Effektivere Verfahren an den europäischen Außengrenzen sollen zudem verhindern, dass Schutzsuchende in der Europäischen Union weiterziehen. Ein sogenannter Solidaritätsmechanismus sieht dafür vor, dass EU-Staaten mit besonders vielen Neuankünften durch finanzielle Beiträge, Sachleistungen oder die Übernahme von Asylsuchenden entlastet werden. US-Präsident Trump hat die angekündigten neuen Angriffe auf den Iran wieder abgesagt. Er begründete das auf seinem Online-Kanal mit Fortschritten bei den Verhandlungen. Aus Washington Samuel Jakisch.
3: Wenige Stunden zuvor hatte Trump schwere Militärschläge angekündigt und mit der Besetzung iranischer Ölexportterminals auf der Insel Khak gedroht. Als Grund für die Absage der angeblich bereits vorbereiteten Angriffe deutete Trump erneut einen Verhandlungsfortschritt mit der iranischen Seite an. Gespräche mit der Islamischen Republik seien, so Trump wörtlich, sowohl in ihrer Grundausrichtung als auch im Detail von allen beteiligten Parteien gebilligt worden. Details nannte Trump nicht. Auch eine Bestätigung von iranischer Seite blieb zunächst aus.
1: In den Niederlanden sind 3 Schulkinder und ein Erwachsener bei einem tragischen Zwischenfall ums Leben gekommen. Ein Auto geriet auf einer Bundesstraße im Westen des Landes ins Schleudern und erfasste eine Fahrradgruppe auf einem Schulausflug. 3 weitere Kinder wurden schwer verletzt. Ein 19 Jahre alter Mann wurde festgenommen, vermutlich der Fahrer. Die Untersuchungen der Unfallursache laufen. Das waren die Nachrichten. Und das Wetter in Deutschland. Gebietsweise Schauer, vereinzelt Gewitter, im Osten meist trocken, Tiefstwerte 13 bis 6 Grad. Tagsüber ziehen Schauer von West nach Ost, auch einzelne Gewitter, teilweise längere trockene Abschnitte. Höchstwerte 15 Grad im Fichtelgebirge bis 22 Grad am Oberrhein. Samstag im Nordosten Schauer und einzelne Gewitter, im Südwesten zeitweise freundlich. Es ist 2 Uhr.
4: Hier nochmal die Entwarnungen. Zunächst für die A8 Saarlouis Neunkirchen zwischen dem Dreieck Saarlouis und Schwalbach-Schwarzenholz und für die A620 kein Falschfahrer mehr zwischen Wartgassen und dem Dreieck Saarlouis. Dann haben wir die A1 Osnabrück nach Bremen zwischen dem Dreieck Ahlhorner Heide und Wildeshausen West. Bauarbeiten bis 6 Uhr geht da nichts. Die A9 Halle-Leipzig Richtung Nürnberg ist zwischen Plech und Hormersdorf wegen Bergungsarbeiten gesperrt. Die 12 Frankfurt-Oder Richtung Berliner Ring ist zwischen Briesen und Fürstenwalde Ost noch bis 5 Uhr gesperrt. Die A13 Schönefelder Kreuz Richtung Dresden ist zwischen der Landesgrenze und Schönborn nach einem Unfall in beiden Richtungen gesperrt. Die A31 Meppen-Leer ist zwischen Jemgum und Leer-West noch bis 6 Uhr in beiden Richtungen gesperrt. Die A38 Göttingen nach Leipzig ist zwischen Altstädt und Eisleben